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1: Drittes Kapitel: Die Vorbereitung des Wirkens Jesu. Es war im 15. Jahr der Regierung des Kaisers Tiberius. Pontius Pilatus war Statthalter von Judäa, Herodes Tetrarch von Galiläa, sein Bruder Philippus Tetrarch von Iturea und der Trachonitis Lysanias Tetrarch von Abilene. Hohe Priester waren Hannas und Kaiaphas. Da erging in der Wüste das Wort Gottes an Johannes, den Sohn des Zacharias. Und er zog in die Gegend am Jordan und verkündete dort überall die Taufe der Umkehr zur Vergebung der Sünden, wie im Buch der Reden des Propheten Jesaja geschrieben steht. Stimme eines Rufers in der Wüste, bereitet den Weg des Herrn, macht gerade seine Straßen. Jede Schlucht soll aufgefüllt und jeder Berg und Hügel abgetragen werden. Was krumm ist, soll gerade, was uneben ist, soll zum ebenen Weg werden. Und alle Menschen werden das Heil Gottes schauen. Da sagte er zu den Volksscharen, die hinauszogen, um sich von ihm taufen zu lassen: Ihr Schlangenbrut, wer hat euch denn gelehrt, dass ihr dem kommenden Zorngericht entrinnen könnt? Bringt Früchte hervor, die eure Umkehr zeigen, und fangt nicht an, bei euch zu sagen: Wir haben Abraham zum Vater. Denn ich sage euch, Gott kann aus diesen Steinen dem Abraham Kinder erwecken. Schon ist die Axt an die Wurzel der Bäume gelegt. Jeder Baum, der keine gute Frucht hervorbringt, wird umgehauen und ins Feuer geworfen. Da fragten ihn die Scharen: Was sollen wir also tun? Er antwortete ihnen: Wer zwei Gewänder hat, der gebe eines davon dem, der keines hat. Und wer zu essen hat, der handle ebenso. Es kamen auch Zöllner, um sich taufen zu lassen, und fragten ihn: Meister, was sollen wir tun? Er sagte zu ihnen: Verlangt nicht mehr, als festgesetzt ist. Auch Soldaten fragten ihn: Was sollen denn wir tun? Und er sagte zu ihnen: Misshandelt niemanden, erpresst niemanden, begnügt euch mit eurem Sold. Das Volk war voll Erwartung und alle überlegten im Herzen, ob Johannes nicht vielleicht selbst der Christus sei. Doch Johannes gab ihnen allen zur Antwort: Ich taufe euch mit Wasser. Es kommt aber einer, der stärker ist als ich, und ich bin es nicht wert, ihm die Riemen der Sandalen zu lösen. Er wird euch mit dem Heiligen Geist und mit Feuer taufen. Schon hält er die Schaufel in der Hand, um seine Tenne zu reinigen und den Weizen in seine Scheune zu sammeln. Die Spreu aber wird er in nie erlöschendem Feuer verbrennen. Mit diesen und vielen anderen Worten ermahnte er das Volk und verkündete die frohe Botschaft. Johannes tadelte auch den Tetrarchen Herodes wegen Herodias, der Frau seines Bruders, und wegen aller Schandtaten, die er verübt hatte. Herodes fügte zu allem noch dies hinzu, dass er Johannes ins Gefängnis werfen ließ. Es geschah aber, dass sich zusammen mit dem ganzen Volk auch Jesus taufen ließ. Und während er betete, öffnete sich der Himmel und der Heilige Geist kam sichtbar in Gestalt einer Taube auf ihn herab und eine Stimme aus dem Himmel sprach: Du bist mein geliebter Sohn, an dir habe ich Wohlgefallen gefunden. Jesus war, als er zum ersten Mal öffentlich auftrat, etwa 30 Jahre alt. Er galt als Sohn Josefs. Die Vorfahren Josefs waren Eli, Matat, Levi, Melchi, Janai, Josef, Matitia, Amos, Nahum, Hesli, Nagai, Mahat, Matitia, Shimi, Josef.

Viertes Kapitel. Erfüllt vom Heiligen Geist kehrte Jesus vom Jordan zurück. Er wurde vom Geist in der Wüste umhergeführt, 40 Tage lang, und er wurde vom Teufel versucht. In jenen Tagen aß er nichts. Als sie aber vorüber waren, hungerte ihn. Da sagte der Teufel zu ihm: Wenn du Gottes Sohn bist, so befiehl diesem Stein, zu Brot zu werden. Jesus antwortete ihm: Es steht geschrieben, der Mensch lebt nicht vom Brot allein. Da führte ihn der Teufel hinauf und zeigte ihm in einem Augenblick alle Reiche des Erdkreises. Und er sagte zu ihm: All die Macht und Herrlichkeit dieser Reiche will ich dir geben, denn sie sind mir überlassen und ich gebe sie, wem ich will. Wenn du dich vor mir niederwirfst und mich anbetest, wird dir alles gehören. Jesus antwortete ihm: Es steht geschrieben, vor dem Herrn, deinem Gott, sollst du dich niederwerfen und ihm allein dienen. Darauf führte ihn der Teufel nach Jerusalem, stellte ihn oben auf den Tempel und sagte zu ihm: Wenn du Gottes Sohn bist, so stürz dich von hier hinab, denn es steht geschrieben, seinen Engeln befiehlt er deinetwegen, dich zu behüten, und sie werden dich auf ihren Händen tragen, damit dein Fuß nicht an einen Stein stößt. Da antwortete ihm Jesus: Es ist gesagt, du sollst den Herrn, deinen Gott, nicht auf die Probe stellen. Nach diesen Versuchungen ließ der Teufel bis zur bestimmten Zeit von ihm ab. Das Wirken Jesu in Galiläa. Jesus kehrte erfüllt von der Kraft des Geistes nach Galiläa zurück. Und die Kunde von ihm verbreitete sich in der ganzen Gegend. Er lehrte in den Synagogen und wurde von allen gepriesen. So kam er auch nach Nazareth, wo er aufgewachsen war, und ging wie gewohnt am Sabbat in die Synagoge. Als er aufstand, um vorzulesen, reichte man ihm die Buchrolle des Propheten Jesaja. Er öffnete sie und fand die Stelle, wo geschrieben steht: Der Geist des Herrn ruht auf mir, denn er hat mich gesalbt. Er hat mich gesandt, damit ich den Armen eine frohe Botschaft bringe, damit ich den Gefangenen die Entlassung verkünde und den Blinden das Augenlicht, damit ich die Zerschlagenen in Freiheit setze und ein Gnadenjahr des Herrn ausrufe. Dann schloss er die Buchrolle, gab sie dem Synagogendiener und setzte sich. Die Augen aller in der Synagoge waren auf ihn gerichtet. Da begann er ihnen darzulegen: Heute hat sich das Schriftwort, das ihr eben gehört habt, erfüllt. Alle stimmten ihm zu. Sie staunten über die Worte der Gnade, die aus seinem Mund hervorgingen, und sagten: Ist das nicht Josefs Sohn? Da entgegnete er ihnen: Sicher werdet ihr mir das Sprichwort vorhalten: Arzt, heile dich selbst. Wenn du in Kapharnaum so große Dinge getan hast, wie wir gehört haben, dann tu sie auch hier, in deiner Heimat. Und er setzte hinzu: Amen. Ich sage euch, kein Prophet wird in seiner Heimat anerkannt. Wahrhaftig, das sage ich euch. In Israel gab es viele Witwen in den Tagen des Elia, als der Himmel für 3 Jahre und 6 Monate verschlossen war und eine große Hungersnot über das ganze Land kam. Aber zu keiner von ihnen wurde Elia gesandt, nur zu einer Witwe in Sarepta bei Sidon. Und viele Aussätzige gab es in Israel zur Zeit des Propheten Elisha. Aber keiner von ihnen wurde geheilt, nur der Syrer Naaman. Als die Leute in der Synagoge das hörten, gerieten sie alle in Wut. Sie sprangen auf und trieben Jesus zur Stadt hinaus. Sie brachten ihn an den Abhang des Berges, auf dem ihre Stadt erbaut war, und wollten ihn hinabstürzen. Er aber schritt mitten durch sie hindurch und ging weg. Jesus ging hinab nach Kapharnaum, einer Stadt in Galiläa, und lehrte die Menschen am Sabbat.
Sie waren außer sich vor Staunen über seine Lehre, denn er redete mit Vollmacht. In der Synagoge war ein Mensch, der von einem Dämon, einem unreinen Geist, besessen war. Der schrie mit lauter Stimme: »He du, was haben wir mit dir zu tun, Jesus von Nazareth? Bist du gekommen, um uns ins Verderben zu stürzen? Ich weiß, wer du bist, der Heilige Gottes.« Da drohte ihm Jesus: »Schweig und verlass ihn.« Der Dämon warf den Mann in ihre Mitte und verließ ihn, ohne ihm zu schaden. Da waren alle erschrocken, und einer fragte den anderen: »Was ist das für ein Wort? Mit Vollmacht und Kraft befiehlt er den unreinen Geistern, und sie fliehen.« Und sein Ruf verbreitete sich in der ganzen Gegend. Jesus stand auf, verließ die Synagoge und ging in das Haus des Simon. Die Schwiegermutter des Simon aber hatte hohes Fieber, und sie baten ihn für sie. Er beugte sich über sie und gebot dem Fieber. Da wich es von ihr, und sie stand sofort auf und diente ihnen. Als die Sonne unterging, brachten die Leute ihre Kranken, die alle möglichen Gebrechen hatten, zu Jesus. Er legte jedem von ihnen die Hände auf und heilte sie. Von vielen fuhren auch Dämonen aus und schrien: »Du bist der Sohn Gottes!« Da drohte er ihnen und ließ sie nicht reden, denn sie wussten, dass er der Christus war. Bei Tagesanbruch verließ er die Stadt und ging an einen einsamen Ort. Aber die Menschen suchten ihn, und sie kamen zu ihm hin und wollten ihn festhalten, damit er nicht von ihnen wegginge. Er sagte zu ihnen: »Ich muss auch den anderen Städten das Evangelium vom Reich Gottes verkünden, denn dazu bin ich gesandt worden.« Und er verkündete in den Synagogen Judäas.

Fünftes Kapitel. Es geschah aber, als die Volksmenge Jesus bedrängte und das Wort Gottes hören wollte, da stand er am See Genezareth und sah zwei Boote am See liegen. Die Fischer waren aus ihnen ausgestiegen und wuschen ihre Netze. Jesus stieg in eines der Boote, das dem Simon gehörte, und bat ihn, ein Stück weit vom Land wegzufahren. Dann setzte er sich und lehrte das Volk vom Boot aus. Als er seine Rede beendet hatte, sagte er zu Simon: Fahr hinaus, wo es tief ist, und werft eure Netze zum Fang aus. Simon antwortete ihm: Meister, wir haben die ganze Nacht gearbeitet und nichts gefangen. Doch auf dein Wort hin werde ich die Netze auswerfen. Das taten sie, und sie fingen eine große Menge Fische. Ihre Netze aber drohten zu reißen. Und sie gaben ihren Gefährten im anderen Boot ein Zeichen, sie sollten kommen und ihnen helfen. Sie kamen und füllten beide Boote, sodass sie fast versanken. Als Simon Petrus das sah, fiel er Jesus zu Füßen und sagte: Geh weg von mir, denn ich bin ein sündiger Mensch, Herr. Denn Schrecken hatte ihn und alle seine Begleiter ergriffen über den Fang der Fische, den sie gemacht hatten. Ebenso auch Jakobus und Johannes, die Söhne des Zebedäus, die mit Simon zusammenarbeiteten. Da sagte Jesus zu Simon: Fürchte dich nicht, von jetzt an wirst du Menschen fangen. Und sie zogen die Boote an Land, verließen alles und folgten ihm nach. Und es geschah, als sich Jesus in einer der Städte aufhielt. Siehe, da war ein Mann voller Aussatz. Als er Jesus sah, warf er sich auf sein Angesicht und bat ihn: Herr, wenn du willst, kannst du mich rein machen. Da streckte Jesus die Hand aus, berührte ihn und sagte: Ich will, werde rein. Im gleichen Augenblick wich der Aussatz von ihm. Jesus befahl ihm: Erzähl niemandem davon, sondern geh, zeig dich dem Priester und bring das Reinigungsopfer dar, wie es Mose angeordnet hat, zum Zeugnis für sie. Sein Ruf aber verbreitete sich immer mehr, und große Volksmengen kamen zusammen, um zu hören und von ihren Krankheiten geheilt zu werden. Doch er zog sich an einen einsamen Ort zurück, um zu beten. Und es geschah, eines Tages, als Jesus lehrte, saßen Pharisäer und Gesetzeslehrer dabei. Sie waren aus allen Dörfern Galiläas und Judäas und aus Jerusalem gekommen. Und die Kraft des Herrn war mit ihm, so dass er heilen konnte. Und siehe, Männer brachten auf seinem Bett einen Menschen, der gelähmt war. Sie wollten ihn ins Haus bringen und vor Jesus hinlegen. Weil es ihnen aber wegen der Volksmenge nicht möglich war, ihn hineinzubringen, stiegen sie aufs Dach und ließen ihn durch die Ziegel auf dem Bett hinunter in die Mitte vor Jesus hin. Als er ihren Glauben sah, sagte er: Mensch, deine Sünden sind dir vergeben. Und die Schriftgelehrten und die Pharisäer fingen an zu überlegen: Wer ist dieser, der Lästerungen ausspricht? Wer kann Sünden vergeben, außer Gott allein? Jesus aber erkannte ihre Gedanken und erwiderte ihnen: Was überlegt ihr in euren Herzen? Was ist leichter zu sagen: Deine Sünden sind dir vergeben, oder zu sagen: Steh auf und geh umher? Damit ihr aber erkennt, dass der Menschensohn die Vollmacht hat, auf der Erde Sünden zu vergeben, sprach er zu dem Gelähmten: Ich sage dir, steh auf, nimm dein Bett und geh in dein Haus. Und sogleich stand er vor ihren Augen auf, nahm das Bett, auf dem er gelegen hatte, und ging, Gott preisend, in sein Haus. Da gerieten alle außer sich. Sie priesen Gott und sagten voller Furcht: Heute haben wir Unglaubliches gesehen. Danach ging Jesus hinaus und sah einen Zöllner namens Levi am Zoll sitzen und sagte zu ihm: Folge mir nach.
Da verließ Levi alles, stand auf und folgte ihm nach. Und Levi gab für Jesus in seinem Haus ein großes Gastmahl. Viele Zöllner und andere waren mit ihnen zu Tisch. Da murrten die Pharisäer und ihre Schriftgelehrten und sagten zu seinen Jüngern: Wie könnt ihr zusammen mit Zöllnern und Sündern essen und trinken? Jesus antwortete ihnen: Nicht die Gesunden bedürfen des Arztes, sondern die Kranken. Ich bin nicht gekommen, um Gerechte, sondern Sünder zur Umkehr zu rufen. Sie sagten zu ihm: Die Jünger des Johannes fasten und beten viel, ebenso die der Pharisäer. Deine Jünger aber essen und trinken. Jesus erwiderte ihnen: Könnt ihr denn die Hochzeitsgäste fasten lassen, solange der Bräutigam bei ihnen ist? Es werden aber Tage kommen, da wird ihnen der Bräutigam weggenommen sein, dann in jenen Tagen werden sie fasten. Er erzählte ihnen aber auch ein Gleichnis. Niemand schneidet ein Stück von einem neuen Gewand ab und setzt es auf ein altes Gewand. Sonst würde ja das neue Gewand zerschnitten und zu dem alten würde das Stück von dem neuen nicht passen. Auch füllt niemand jungen Wein in alte Schläuche. Sonst würde ja der junge Wein die Schläuche zerreißen. Er läuft aus und die Schläuche sind unbrauchbar. Sondern jungen Wein muss man in neue Schläuche füllen. Und niemand, der alten Wein trinkt, will jungen, denn er sagt: Der alte ist bekömmlich.

Sechstes Kapitel. Es geschah aber an einem Sabbat, dass er durch die Kornfelder ging, und seine Jünger rissen Ähren ab, zerrieben sie mit den Händen und aßen sie. Da sagten einige Pharisäer: Warum tut ihr, was am Sabbat nicht erlaubt ist? Jesus erwiderte ihnen: Habt ihr nicht gelesen, was David getan hat, als er und seine Begleiter hungrig waren, wie er in das Haus Gottes ging und die Schaubrote nahm, die allein die Priester essen dürfen, und sie aß und auch seinen Begleitern davon gab? Und Jesus sagte ihnen: Herr, über den Sabbat ist der Menschensohn. Es geschah an einem anderen Sabbat, dass er in die Synagoge ging und lehrte. Dort war ein Mann, dessen rechte Hand verdorrt war. Die Schriftgelehrten und die Pharisäer aber gaben Acht, ob er am Sabbat heilen werde. Sie suchten nämlich einen Grund zur Anklage gegen ihn. Er aber kannte ihre Gedanken und sagte zu dem Mann mit der verdorrten Hand: Steh auf und stell dich in die Mitte. Der Mann stand auf und stellte sich hin. Dann sagte Jesus zu ihnen: Ich frage euch, ist es am Sabbat erlaubt, Gutes zu tun oder Böses, ein Leben zu retten oder zugrunde zu richten? Und er sah sie alle der Reihe nach an und sagte dann zu dem Mann: Streck deine Hand aus. Er tat es, und seine Hand wurde wiederhergestellt. Sie aber in ihrem Unverstand berieten sich untereinander, was sie gegen Jesus unternehmen könnten. Es geschah aber in diesen Tagen, dass er auf einen Berg ging, um zu beten. Und er verbrachte die ganze Nacht im Gebet zu Gott. Als es Tag wurde, rief er seine Jünger zu sich und wählte aus ihnen 12 aus. Sie nannte er auch Apostel. Simon, den er auch Petrus nannte, und dessen Bruder Andreas, Jakobus, Johannes, Philippus, Bartholomäus, Matthäus, Thomas, Jakobus, den Sohn des Alphäus, Simon, genannt der Zelot, Judas, den Sohn des Jakobus, und Judas Iskariot, der zum Verräter wurde. Jesus stieg mit ihnen den Berg hinab. In der Ebene blieb er mit einer großen Schar seiner Jünger stehen, und viele Menschen aus ganz Judäa und Jerusalem und dem Küstengebiet von Tyrus und Sidon waren gekommen, um ihn zu hören und von ihren Krankheiten geheilt zu werden. Und die von unreinen Geistern Geplagten wurden geheilt. Alle Leute versuchten, ihn zu berühren, denn es ging eine Kraft von ihm aus, die alle heilte. Er richtete seine Augen auf seine Jünger und sagte: Selig, ihr Armen, denn euch gehört das Reich Gottes. Selig, die ihr jetzt hungert, denn ihr werdet gesättigt werden. Selig, die ihr jetzt weint, denn ihr werdet lachen. Selig seid ihr, wenn euch die Menschen hassen und wenn sie euch ausstoßen und schmähen und euren Namen in Verruf bringen um des Menschensohnes willen. Freut euch und jauchzt an jenem Tag, denn siehe, euer Lohn im Himmel wird groß sein, denn ebenso haben es ihre Väter mit den Propheten gemacht. Doch weh euch, ihr Reichen, denn ihr habt euren Trost schon empfangen. Weh euch, die ihr jetzt satt seid, denn ihr werdet hungern. Weh, die ihr jetzt lacht, denn ihr werdet klagen und weinen. Weh, wenn euch alle Menschen loben, denn ebenso haben es ihre Väter mit den falschen Propheten gemacht. Euch aber, die ihr zuhört, sage ich: Liebt eure Feinde, tut denen Gutes, die euch hassen, segnet die, die euch verfluchen, betet für die, die euch beschimpfen. Dem, der dich auf die eine Wange schlägt, halt auch die andere hin, und dem, der dir den Mantel wegnimmt, lass auch das Hemd. Gib jedem, der dich bittet. Und wenn dir jemand das Deine wegnimmt, verlang es nicht zurück. Und wie ihr wollt, dass euch die Menschen tun sollen, das tut auch ihr ihnen. Wenn ihr die liebt, die euch lieben, welchen Dank erwartet ihr dafür? Denn auch die Sünder lieben die, von denen sie geliebt werden.
Und wenn ihr denen Gutes tut, die euch Gutes tun, welchen Dank erwartet ihr dafür? Das tun auch die Sünder. Und wenn ihr denen Geld leiht, von denen ihr es zurückzubekommen hofft, welchen Dank erwartet ihr dafür? Auch die Sünder leihen Sündern, um das Gleiche zurückzubekommen. Doch ihr sollt eure Feinde lieben und Gutes tun und leihen, wo ihr nichts zurück erhoffen könnt. Dann wird euer Lohn groß sein und ihr werdet Söhne des Höchsten sein, denn auch er ist gütig gegen die Undankbaren und Bösen. Seid barmherzig, wie auch euer Vater barmherzig ist. Richtet nicht, dann werdet auch ihr nicht gerichtet werden. Verurteilt nicht, dann werdet auch ihr nicht verurteilt werden. Erlasst einander die Schuld, dann wird auch euch die Schuld erlassen werden. Gebt, dann wird auch euch gegeben werden. Ein gutes, volles, gehäuftes, überfließendes Maß wird man euch in den Schoß legen, denn nach dem Maß, mit dem ihr messt, wird auch euch zugemessen werden. Er sprach aber auch in Gleichnissen zu ihnen. Kann etwa ein Blinder einen Blinden führen? Werden nicht beide in eine Grube fallen? Ein Jünger steht nicht über dem Meister. Jeder aber, der alles gelernt hat, wird wie sein Meister sein. Warum siehst du den Splitter im Auge deines Bruders, aber den Balken in deinem eigenen Auge bemerkst du nicht? Wie kannst du zu deinem Bruder sagen, Bruder, lass mich den Splitter aus deinem Auge herausziehen, während du selbst den Balken in deinem Auge nicht siehst? Du Heuchler! Zieh zuerst den Balken aus deinem Auge, dann kannst du zusehen, den Splitter aus dem Auge deines Bruders herauszuziehen. Es gibt keinen guten Baum, der schlechte Früchte bringt, noch einen schlechten Baum, der gute Früchte bringt. Denn jeden Baum erkennt man an seinen Früchten. Von den Disteln pflückt man keine Feigen und vom Dornstrauch erntet man keine Trauben. Der gute Mensch bringt aus dem guten Schatz seines Herzens das Gute hervor und der böse Mensch bringt aus dem Bösen das Böse hervor. Denn wovon das Herz überfließt, davon spricht sein Mund. Was sagt ihr zu mir, Herr, Herr, und tut nicht, was ich sage? Ich will euch zeigen, wem ein Mensch gleicht, der zu mir kommt und meine Worte hört und danach handelt. Er gleicht einem Mann, der ein Haus baute und dabei die Erde tief aushob und das Fundament auf einen Felsen stellte. Als ein Hochwasser kam und die Flutwelle gegen jenes Haus prallte, konnte sie es nicht erschüttern, weil es gut gebaut war. Wer aber hört und nicht danach handelt, gleicht einem Mann, der ein Haus ohne Fundament auf die Erde baute. Die Flutwelle prallte dagegen und sofort stürzte es ein, und der Einsturz jenes Hauses war gewaltig.

Siebtes Kapitel. Nachdem Jesus alle seine Worte dem Volk zu Gehör gebracht hatte, ging er nach Kapernaum. Ein Hauptmann hatte einen Diener, den er sehr schätzte, der war krank und lag im Sterben. Als der Hauptmann aber von Jesus hörte, schickte er jüdische Älteste zu ihm mit der Bitte zu kommen und seinen Diener zu retten. Sie gingen zu Jesus und baten ihn inständig. Sie sagten: Er verdient es, dass du seine Bitte erfüllst, denn er liebt unser Volk und hat uns die Synagoge gebaut. Da ging Jesus mit ihnen. Als er nicht mehr weit von dem Haus entfernt war, schickte der Hauptmann Freunde und ließ ihm sagen: Herr, bemühe dich nicht, denn ich bin es nicht wert, dass du unter mein Dach einkehrst. Deshalb habe ich mich selbst auch nicht für würdig gehalten, zu dir zu kommen. Aber sprich nur ein Wort, dann wird mein Diener gesund. Denn auch ich muss Befehlen gehorchen, und ich habe selbst Soldaten unter mir. Sage ich nun zu einem »Geh«, so geht er, und zu einem anderen »Komm«, so kommt er, und zu meinem Diener »Tu das«, so tut er es. Jesus war erstaunt über ihn, als er das hörte. Und er wandte sich um und sagte zu den Leuten, die ihm folgten: Ich sage euch, einen solchen Glauben habe ich in Israel nicht gefunden. Und als jene, die der Hauptmann geschickt hatte, in das Haus zurückkehrten, stellten sie fest, dass der Diener gesund war. Und es geschah danach, dass er in eine Stadt namens Nain kam. Seine Jünger und eine große Volksmenge folgten ihm. Als er in die Nähe des Stadttors kam, siehe, da trug man einen Toten heraus. Es war der einzige Sohn seiner Mutter, einer Witwe. Und viele Leute aus der Stadt begleiteten sie. Als der Herr die Frau sah, hatte er Mitleid mit ihr und sagte zu ihr: Weine nicht. Und er trat heran und berührte die Bahre. Die Träger blieben stehen und er sagte: Jüngling, ich sage dir, steh auf. Da setzte sich der Tote auf und begann zu sprechen, und Jesus gab ihn seiner Mutter zurück. Alle wurden von Furcht ergriffen. Sie priesen Gott und sagten: Ein großer Prophet ist unter uns erweckt worden. Gott hat sein Volk heimgesucht. Und diese Kunde über ihn verbreitete sich überall in Judäa und im ganzen Gebiet ringsum. Johannes erfuhr das alles von seinen Jüngern. Da rief Johannes zwei seiner Jünger zu sich, schickte sie zum Herrn und ließ ihn fragen: Bist du der, der kommen soll, oder sollen wir auf einen anderen warten? Als die Männer zu Jesus kamen, sagten sie: Johannes der Täufer hat uns zu dir geschickt und lässt dich fragen: Bist du der, der kommen soll, oder müssen wir auf einen anderen warten? Zu jener Stunde heilte Jesus viele Menschen von Krankheiten und Leiden und bösen Geistern und schenkte vielen Blinden das Augenlicht. Er antwortete ihnen: Geht und berichtet Johannes, was ihr gesehen und gehört habt. Blinde sehen wieder, Lahme gehen und Aussätzige werden rein, Taube hören, Tote stehen auf und Armen wird das Evangelium verkündet. Selig ist, wer an mir keinen Anstoß nimmt. Als die Boten des Johannes weggegangen waren, begann Jesus zu der Menge über Johannes zu reden. Was habt ihr denn sehen wollen, als ihr in die Wüste hinausgegangen seid? Ein Schilfrohr, das im Wind schwankt? Oder was habt ihr sehen wollen, als ihr hinausgegangen seid? Einen Mann in feiner Kleidung? Siehe, Leute, die sich prächtig kleiden und üppig leben, findet man in den Palästen der Könige. Oder wozu seid ihr hinausgegangen, um einen Propheten zu sehen? Ja, ich sage euch, sogar mehr als einen Propheten. Dieser ist es, von dem geschrieben steht: Siehe, ich sende meinen Boten vor dir her, der deinen Weg vor dir bahnen wird. Ich sage euch, unter den von einer Frau Geborenen gibt es keinen größeren als Johannes. Doch der Kleinste im Reich Gottes ist größer als er.
Das ganze Volk, das Johannes hörte, und selbst die Zöllner gaben Gott Recht und ließen sich mit der Taufe des Johannes taufen. Doch die Pharisäer und die Gesetzeslehrer haben den Willen Gottes für sich selbst abgelehnt und sich von Johannes nicht taufen lassen. Mit wem soll ich also die Menschen dieser Generation vergleichen? Wem gleichen sie? Sie gleichen Kindern, die auf dem Marktplatz sitzen und einander zurufen: Wir haben für euch auf der Flöte gespielt und ihr habt nicht getanzt. Wir haben die Totenklage angestimmt und ihr habt nicht geweint. Denn Johannes der Täufer ist gekommen. Er isst kein Brot und trinkt keinen Wein. Und ihr sagt, er hat einen Dämon. Der Menschensohn ist gekommen. Er isst und trinkt. Und ihr sagt, siehe, ein Fresser und Säufer, ein Freund der Zöllner und Sünder. Und doch hat die Weisheit durch alle ihre Kinder Recht bekommen. Einer der Pharisäer hatte ihn zum Essen eingeladen. Und er ging in das Haus des Pharisäers und begab sich zu Tisch. Und siehe, eine Frau, die in der Stadt lebte, eine Sünderin, erfuhr, dass er im Haus des Pharisäers zu Tisch war. Da kam sie mit einem Alabastergefäß voll wohlriechendem Öl und trat von hinten an ihn heran zu seinen Füßen. Dabei weinte sie und begann mit ihren Tränen seine Füße zu benetzen. Sie trocknete seine Füße mit den Haaren ihres Hauptes, küsste sie und salbte sie mit dem Öl. Als der Pharisäer, der ihn eingeladen hatte, das sah, sagte er zu sich selbst: Wenn dieser wirklich ein Prophet wäre, müsste er wissen, was das für eine Frau ist, die ihn berührt, dass sie eine Sünderin ist. Da antwortete ihm Jesus und sagte: Simon, ich möchte dir etwas sagen. Er erwiderte: Sprich, Meister. Ein Geldverleiher hatte zwei Schuldner. Der eine war ihm 500 Denare schuldig, der andere 50. Als sie ihre Schulden nicht bezahlen konnten, schenkte er sie beiden. Wer von ihnen wird ihn nun mehr lieben? Simon antwortete: Ich nehme an, der, dem er mehr geschenkt hat. Jesus sagte zu ihm: Du hast recht geurteilt. Dann wandte er sich der Frau zu und sagte zu Simon: Siehst du diese Frau? Als ich in dein Haus kam, hast du mir kein Wasser für die Füße gegeben, sie aber hat meine Füße mit ihren Tränen benetzt und sie mit ihren Haaren abgetrocknet. Du hast mir keinen Kuss gegeben, sie aber hat, seit ich hier bin, unaufhörlich meine Füße geküsst. Du hast mir nicht das Haupt mit Öl gesalbt, sie aber hat mit Balsam meine Füße gesalbt. Deshalb sage ich dir, ihr sind ihre vielen Sünden vergeben, weil sie viel geliebt hat. Wem aber nur wenig vergeben wird, der liebt wenig. Dann sagte er zu ihr: Deine Sünden sind dir vergeben. Da begannen die anderen Gäste bei sich selbst zu sagen: Wer ist das, dass er sogar Sünden vergibt? Er aber sagte zu der Frau: Dein Glaube hat dich gerettet. Geh in Frieden.

Evangelium vom Reich Gottes. Die 12 begleiteten ihn und auch einige Frauen, die von bösen Geistern und von Krankheiten geheilt worden waren. Maria, genannt Magdalena, aus der 7 Dämonen ausgefahren waren, Johanna, die Frau des Chusas, eines Beamten des Herodes, Susanna und viele andere. Sie unterstützten Jesus und die Jünger mit ihrem Vermögen. Als sich aber eine große Volksmenge versammelte und Menschen aus allen Städten zu ihm kamen, sprach er in einem Gleichnis. Ein Sämann ging hinaus, um seinen Samen auszusäen. Als er säte, fiel ein Teil auf den Weg und wurde zertreten, und die Vögel des Himmels fraßen es. Ein anderer Teil fiel auf Felsen, und als die Saat aufging, verdorrte sie, weil es ihr an Feuchtigkeit fehlte. Ein anderer Teil fiel mitten in die Dornen, und die Dornen wuchsen zusammen mit der Saat hoch und erstickten sie. Und ein anderer Teil fiel auf guten Boden, ging auf und brachte 100-fach Frucht. Als Jesus das gesagt hatte, rief er: Wer Ohren hat zum Hören, der höre. Seine Jünger fragten ihn, was das Gleichnis bedeute. Da sagte er: Euch ist es gegeben, die Geheimnisse des Reiches Gottes zu verstehen. Zu den anderen aber wird in Gleichnissen geredet, denn sie sollen sehen und doch nicht sehen, hören und doch nicht verstehen. Das bedeutet das Gleichnis. Der Samen ist das Wort Gottes. Auf den Weg ist der Samen bei denen gefallen, die das Wort hören. Dann kommt der Teufel und nimmt das Wort aus ihrem Herzen, damit sie nicht glauben und nicht gerettet werden. Auf den Felsen ist der Samen bei denen gefallen, die das Wort freudig aufnehmen, wenn sie es hören. Aber sie haben keine Wurzeln. Eine Zeit lang glauben sie, doch in der Zeit der Prüfung werden sie abtrünnig. Unter die Dornen ist der Samen bei denen gefallen, die das Wort hören, dann aber hingehen und in Sorgen, Reichtum und Genüssen des Lebens ersticken und keine Frucht bringen. Auf gutem Boden ist der Samen bei denen gefallen, die das Wort mit gutem und aufrichtigem Herzen hören, daran festhalten und Frucht bringen in Geduld. Niemand zündet eine Leuchte an und deckt sie mit einem Gefäß zu oder stellt sie unter ein Bett, sondern man stellt sie auf den Leuchter, damit jene, die eintreten, das Licht sehen. Denn es gibt nichts Verborgenes, das nicht offenbar wird, und nichts Geheimes, das nicht bekannt wird und an den Tag kommt. Achtet darauf, genau hinzuhören. Denn wer hat, dem wird gegeben, wer aber nicht hat, dem wird auch noch weggenommen, was er zu haben meint. Es kamen aber seine Mutter und seine Brüder zu ihm, sie konnten jedoch wegen der vielen Leute nicht zu ihm gelangen. Da sagte man ihm: Deine Mutter und deine Brüder stehen draußen und möchten dich sehen. Er erwiderte ihnen: Meine Mutter und meine Brüder sind die, die das Wort Gottes hören und tun. Es geschah aber eines Tages, er stieg mit seinen Jüngern in ein Boot und sagte zu ihnen: Wir wollen ans andere Ufer des Sees hinüberfahren. Und sie fuhren ab. Während der Fahrt aber schlief er ein. Und ein Sturmwind fuhr auf den See herab. Das Wasser schlug in das Boot und sie gerieten in Gefahr. Da traten sie zu ihm und weckten ihn. Sie riefen: Meister, Meister, wir gehen zugrunde. Er stand auf, drohte dem Wind und den Wellen und sie legten sich. Und es trat Stille ein. Er aber sagte zu ihnen: Wo ist euer Glaube? Sie aber fragten einander voll Schrecken und Staunen: Wer ist denn dieser, dass er sogar den Winden und dem Wasser gebietet und sie ihm gehorchen? Sie fuhren in das Gebiet der Gerasener, das Galiläa gegenüberliegt. Als Jesus an Land ging, lief ihm ein Mann aus der Stadt entgegen, der von Dämonen besessen war. Schon seit langem trug er keine Kleidung mehr und lebte nicht mehr in einem Haus, sondern in den Grabhöhlen. Als er Jesus sah, schrie er auf, fiel vor ihm nieder und rief mit lauter Stimme: Was habe ich mit dir zu tun?

tun, Jesus, Sohn des höchsten Gottes. Ich bitte dich, quäle mich nicht. Jesus hatte nämlich dem unreinen Geist befohlen, den Mann zu verlassen. Denn schon seit langem hatte ihn der Geist in seiner Gewalt und er war gebunden mit Ketten und Fußfesseln und wurde gefangen gehalten. Aber immer wieder zerriss er die Fesseln und wurde von dem Dämon in menschenleere Gegenden getrieben. Jesus fragte ihn, »Wie heißt du?« Er antwortete, »Legion«, denn er war von vielen Dämonen besessen. Und die Dämonen baten Jesus, dass er ihnen nicht befehle, in die Unterwelt hinabzufahren. Nun weidete dort an einem Berg gerade eine große Schweineherde. Die Dämonen baten Jesus, ihnen zu erlauben, in die Schweine hineinzufahren. Er erlaubte es ihnen. Da verließen die Dämonen den Menschen und fuhren in die Schweine, und die Herde stürmte den Abhang hinab in den See und ertrank. Als die Hirten sahen, was geschehen war, flohen sie und erzählten es in der Stadt und in den Dörfern. Darauf gingen die Leute hinaus, um zu sehen, was geschehen war. Sie kamen zu Jesus und fanden den Mann, aus dem die Dämonen ausgefahren waren, bekleidet und bei Verstand zu Füßen Jesu sitzen. Da fürchteten sie sich. Die gesehen hatten, wie der Besessene gerettet worden war, berichteten es ihnen. Darauf baten alle im Gebiet der Gerasener, Jesus sie zu verlassen, denn es hatte sie große Furcht gepackt. Da stieg Jesus ins Boot und fuhr zurück. Der Mann, den die Dämonen verlassen hatten, bat Jesus, bei ihm bleiben zu dürfen. Doch Jesus schickte ihn weg und sagte, »Kehr in dein Haus zurück und erzähl alles, was Gott für dich getan hat.« Da ging er weg und verkündete in der ganzen Stadt, was Jesus für ihn getan hatte. Als Jesus zurückkam, empfingen ihn viele Menschen. Sie hatten alle schon auf ihn gewartet. Siehe, da kam ein Mann namens Jairus, der Synagogenvorsteher war. Er fiel Jesus zu Füßen und bat ihn, in sein Haus zu kommen. Denn er hatte eine einzige Tochter von etwa 12 Jahren, die lag im Sterben. Während Jesus auf dem Weg war, drängten sich die Menschen eng um ihn. Da war eine Frau, die schon seit 12 Jahren an Blutfluss litt, ihren ganzen Lebensunterhalt für Ärzte aufgewandt hatte und von niemandem geheilt werden konnte. Sie trat von hinten heran und berührte den Saum seines Gewandes. Im gleichen Augenblick kam der Blutfluss zum Stillstand. Da fragte Jesus, »Wer hat mich berührt?« Als alle es abstritten, sagte Petrus, »Meister, die Leute zwängen dich ein und drängen sich um dich.« Jesus erwiderte, »Es hat mich jemand berührt, denn ich fühlte, wie eine Kraft von mir ausströmte.« Als die Frau merkte, dass sie nicht verborgen bleiben konnte, kam sie zitternd herbei, fiel vor ihm nieder und erzählte vor dem ganzen Volk, warum sie ihn berührt hatte und wie sie sofort geheilt worden war. Da sagte er zu ihr, »Tochter, dein Glaube hat dich gerettet. Geh in Frieden.« Während Jesus noch redete, kam einer von den Leuten des Synagogenvorstehers und sagte, »Deine Tochter ist gestorben, bemühe den Meister nicht länger.« Jesus hörte es und sagte darauf zu ihm, »Fürchte dich nicht, glaube nur, dann wird sie gerettet werden.« Als er in das Haus ging, ließ er niemanden mit sich hineingehen, außer Petrus, Johannes und Jakobus und den Vater des Mädchens und die Mutter. Alle Leute weinten und klagten um sie. Jesus aber sagte, »Weint nicht, sie ist nicht gestorben, sie schläft nur.« Da lachten sie ihn aus, weil sie wussten, dass sie tot war. Er aber fasste sie an der Hand und rief, »Mädchen, steh auf!« Da kehrte ihr Lebensatem zurück und sie stand sofort auf. Und er ordnete an, man solle ihr zu essen geben. Ihre Eltern aber waren fassungslos. Doch Jesus gebot ihnen, niemandem zu erzählen, was geschehen war.

Neuntes Kapitel. Dann rief er die 12 zu sich und gab ihnen Kraft und Vollmacht, über alle Dämonen und um Krankheiten zu heilen. Und er sandte sie aus, das Reich Gottes zu verkünden und die Kranken gesund zu machen. Er sagte zu ihnen: Nehmt nichts mit auf den Weg, keinen Wanderstab und keine Vorratstasche, kein Brot, kein Geld und kein zweites Hemd. Bleibt in dem Haus, in dem ihr einkehrt, bis ihr den Ort wieder verlasst. Wenn euch aber die Leute nicht aufnehmen, dann geht weg aus jener Stadt und schüttelt den Staub von euren Füßen zum Zeugnis gegen sie. Die 12 machten sich auf den Weg und wanderten von Dorf zu Dorf. Sie verkündeten das Evangelium und heilten überall. Der Tetrarch Herodes hörte von allem, was geschah, und wusste nicht, was er davon halten sollte. Denn manche sagten: Johannes ist von den Toten auferstanden. Andere meinten: Elia ist erschienen. Wieder andere: einer der alten Propheten ist auferstanden. Herodes aber sagte: Johannes habe ich enthaupten lassen. Wer aber ist dieser, von dem man mir solche Dinge erzählt? Und er hatte den Wunsch, ihn zu sehen. Die Apostel kamen zurück und erzählten Jesus, was sie alles getan hatten. Dann nahm er sie beiseite und zog sich mit ihnen allein in eine Stadt zurück, die Bethsaida heißt. Aber die Leute erfuhren davon und folgten ihm. Er empfing sie freundlich, redete zu ihnen vom Reich Gottes und machte gesund, die der Heilung bedurften. Als der Tag zur Neige ging, kamen die 12 und sagten zu ihm: Schick die Leute weg, damit sie in die umliegenden Dörfer und Gehöfte gehen, dort Unterkunft finden und etwas zu essen bekommen, denn wir sind hier an einem abgelegenen Ort. Er antwortete ihnen: Gebt ihr ihnen zu essen. Sie sagten: Wir haben nicht mehr als 5 Brote und 2 Fische. Wir müssten erst weggehen und für dieses ganze Volk etwas zu essen kaufen. Es waren nämlich etwa 5000 Männer. Er aber sagte zu seinen Jüngern: Lasst sie sich in Gruppen zu ungefähr 50 lagern. Die Jünger taten so und veranlassten, dass sich alle lagerten. Jesus aber nahm die 5 Brote und die 2 Fische, blickte zum Himmel auf, sprach den Lobpreis und brach sie. Dann gab er sie den Jüngern, damit sie diese an die Leute austeilten. Und alle aßen und wurden satt. Als man die übrig gebliebenen Brotstücke einsammelte, waren es 12 Körbe voll. Und es geschah: Jesus betete für sich allein, und die Jünger waren bei ihm. Da fragte er sie: Für wen halten mich die Leute? Sie antworteten: Einige für Johannes den Täufer, andere für Elia, wieder andere sagen, einer der alten Propheten ist auferstanden. Da sagte er zu ihnen: Ihr aber, für wen haltet ihr mich? Petrus antwortete: Für den Christus Gottes. Doch er befahl ihnen und wies sie an, es niemandem zu sagen. Und er sagte: Der Menschensohn muss vieles erleiden und von den Ältesten, den Hohepriestern und den Schriftgelehrten verworfen werden. Er muss getötet und am dritten Tage auferweckt werden. Zu allen sagte er: Wenn einer hinter mir hergehen will, verleugne er sich selbst, nehme täglich sein Kreuz auf sich und folge mir nach. Denn wer sein Leben retten will, wird es verlieren. Wer aber sein Leben um meinetwillen verliert, der wird es retten. Was nützt es einem Menschen, wenn er die ganze Welt gewinnt, dabei aber sich selbst verliert und Schaden nimmt? Denn wer sich meiner und meiner Worte schämt, dessen wird sich der Menschensohn schämen, wenn er in seiner Herrlichkeit kommt und in der des Vaters und der heiligen Engel. Wahrhaftig, das sage ich euch, von denen, die hier stehen, werden einige den Tod nicht schmecken, bis sie das Reich Gottes gesehen haben.
Es geschah aber. Etwa 8 Tage nach diesen Worten nahm Jesus Petrus, Johannes und Jakobus mit sich und stieg auf einen Berg, um zu beten. Und während er betete, veränderte sich das Aussehen seines Gesichtes und sein Gewand wurde leuchtend weiß. Und siehe, es redeten 2 Männer mit ihm. Es waren Mose und Elia. Sie erschienen in Herrlichkeit und sprachen von seinem Ende, das er in Jerusalem erfüllen sollte. Petrus und seine Begleiter aber waren eingeschlafen, wurden jedoch wach und sahen Jesus in strahlendem Licht und die 2 Männer, die bei ihm standen. Und es geschah, als diese sich von ihm trennen wollten, sagte Petrus zu Jesus: Meister, es ist gut, dass wir hier sind. Wir wollen 3 Hütten bauen, eine für dich, eine für Mose und eine für Elia. Er wusste aber nicht, was er sagte. Während er noch redete, kam eine Wolke und überschattete sie. Sie aber fürchteten sich, als sie in die Wolke hineingerieten. Da erscholl eine Stimme aus der Wolke: Dieser ist mein auserwählter Sohn, auf ihn sollt ihr hören. Während die Stimme erscholl, fanden sie Jesus allein. Und sie schwiegen und erzählten in jenen Tagen niemandem von dem, was sie gesehen hatten. Es geschah aber am folgenden Tag. Als sie vom Berg hinabstiegen, kam ihm eine große Menschenmenge entgegen. Und siehe, ein Mann aus der Menge schrie: Meister, ich bitte dich, schau auf meinen Sohn. Es ist mein einziger. Siehe, ein Geist packt ihn, dass er plötzlich aufschreit, zerrt ihn hin und her und lässt ihn schäumen, und der Geist quält ihn fast unaufhörlich. Ich habe schon deine Jünger gebeten, ihn auszutreiben, aber sie konnten es nicht. Da antwortete Jesus: O, du ungläubige und verkehrte Generation, wie lange muss ich noch bei euch sein und euch ertragen? Bring deinen Sohn her. Als der Sohn herkam, warf der Dämon ihn zu Boden und zerrte ihn hin und her. Jesus aber drohte dem unreinen Geist, heilte den Knaben und gab ihn seinem Vater zurück. Und alle waren außer sich vor Staunen über die Größe Gottes. Alle Leute staunten über das, was Jesus tat. Er aber sagte zu seinen Jüngern: Behaltet diese Worte in euren Ohren. Der Menschensohn wird nämlich in die Hände von Menschen ausgeliefert werden. Doch die Jünger verstanden den Sinn seiner Worte nicht. Er blieb ihnen verborgen, so dass sie ihn nicht begriffen. Aber sie scheuten sich, Jesus zu fragen, was er damit sagen wollte. Unter ihnen kam der Gedanke auf, wer von ihnen der Größte sei. Jesus sah den Gedanken in ihren Herzen. Deshalb nahm er ein Kind, stellte es neben sich und sagte zu ihnen: Wer dieses Kind in meinem Namen aufnimmt, der nimmt mich auf. Und wer mich aufnimmt, der nimmt den auf, der mich gesandt hat. Denn wer unter euch allen der Kleinste ist, der ist groß. Da sagte Johannes: Meister, wir haben gesehen, wie jemand in deinem Namen Dämonen austrieb, und wir versuchten, ihn daran zu hindern, weil er nicht mit uns zusammen nachfolgt. Jesus antwortete ihm: Hindert ihn nicht, denn wer nicht gegen euch ist, der ist für euch. Der Weg Jesu nach Jerusalem. Es geschah aber, als sich die Tage erfüllten, dass er hinweggenommen werden sollte, fasste Jesus den festen Entschluss, nach Jerusalem zu gehen, und er schickte Boten vor sich her. Diese gingen und kamen in ein Dorf der Samariter und wollten eine Unterkunft für ihn besorgen. Aber man nahm ihn nicht auf, weil er auf dem Weg nach Jerusalem war. Als die Jünger Jakobus und Johannes das sahen, sagten sie: Herr, sollen wir sagen, dass Feuer vom Himmel fällt und sie verzehrt? Da wandte er sich um und wies sie zurecht, und sie gingen in ein anderes Dorf.
Als sie auf dem Weg weiterzogen, sagte ein Mann zu Jesus: Ich will dir nachfolgen, wohin du auch gehst. Jesus antwortete ihm: Die Füchse haben Höhlen und die Vögel des Himmels Nester, der Menschensohn aber hat keinen Ort, wo er sein Haupt hinlegen kann. Zu einem anderen sagte er: Folge mir nach. Der erwiderte: Lass mich zuerst weggehen und meinen Vater begraben. Jesus sagte zu ihm: Lass die Toten ihre Toten begraben, du aber geh und verkünde das Reich Gottes. Wieder ein anderer sagte: Ich will dir nachfolgen, Herr, zuvor aber lass mich Abschied nehmen von denen, die in meinem Hause sind. Jesus erwiderte ihm: Keiner, der die Hand an den Pflug gelegt hat und nochmals zurückblickt, taugt für das Reich Gottes.

Zehntes Kapitel. Danach suchte der Herr 72 andere aus und sandte sie zu zweit vor sich her in alle Städte und Ortschaften, in die er selbst gehen wollte. Er sagte zu ihnen: Die Ernte ist groß, aber es gibt nur wenig Arbeiter. Bittet also den Herrn der Ernte, Arbeiter für seine Ernte auszusenden. Geht! Siehe, ich sende euch wie Schafe mitten unter die Wölfe. Nehmt keinen Geldbeutel mit, keine Vorratstasche und keine Schuhe. Grüßt niemanden auf dem Weg. Wenn ihr in ein Haus kommt, so sagt als erstes: Friede diesem Haus. Und wenn dort ein Sohn des Friedens wohnt, wird euer Friede auf ihm ruhen, andernfalls wird er zu euch zurückkehren. Bleibt in diesem Haus, esst und trinkt, was man euch anbietet, denn wer arbeitet, ist seines Lohnes wert. Zieht nicht von einem Haus in ein anderes. Wenn ihr in eine Stadt kommt und man euch aufnimmt, so esst, was man euch vorsetzt. Heilt die Kranken, die dort sind, und sagt ihnen: Das Reich Gottes ist euch nahe. Wenn ihr aber in eine Stadt kommt, in der man euch nicht aufnimmt, dann geht auf die Straße hinaus und ruft: Selbst den Staub eurer Stadt, der an unseren Füßen klebt, lassen wir euch zurück. Doch das sollt ihr wissen: Das Reich Gottes ist nahe. Ich sage euch, Sodom wird es an jenem Tag erträglicher ergehen als dieser Stadt. Weh dir, Chorazin! Weh dir, Bethsaida! Denn wenn in Tyros und Sidon die Machttaten geschehen wären, die bei euch geschehen sind, längst schon wären sie in Sack und Asche umgekehrt. Doch Tyros und Sidon wird es beim Gericht erträglicher ergehen als euch. Und du, Kapharnaum, wirst du etwa bis zum Himmel erhoben werden? Bis zur Unterwelt wirst du hinabsteigen. Wer euch hört, der hört mich, und wer euch ablehnt, der lehnt mich ab. Wer aber mich ablehnt, der lehnt den ab, der mich gesandt hat. Die 72 kehrten zurück und sagten voller Freude: Herr, sogar die Dämonen sind uns in deinem Namen untertan. Da sagte er zu ihnen: Ich sah den Satan wie einen Blitz aus dem Himmel fallen. Siehe, ich habe euch die Vollmacht gegeben, auf Schlangen und Skorpione zu treten und über die ganze Macht des Feindes. Nichts wird euch schaden können. Doch freut euch nicht darüber, dass euch die Geister gehorchen, sondern freut euch darüber, dass eure Namen im Himmel verzeichnet sind. In dieser Stunde rief Jesus, vom Heiligen Geist erfüllt, voll Freude aus: Ich preise dich, Vater, Herr des Himmels und der Erde, weil du das vor den Weisen und Klugen verborgen und es den Unmündigen offenbart hast. Ja, Vater, so hat es dir gefallen. Alles ist mir von meinem Vater übergeben worden. Niemand erkennt, wer der Sohn ist, nur der Vater. Und niemand erkennt, wer der Vater ist, nur der Sohn und der, dem es der Sohn offenbaren will. Jesus wandte sich an die Jünger und sagte zu ihnen allein: Selig sind die Augen, die sehen, was ihr seht. Denn ich sage euch, viele Propheten und Könige wollten sehen, was ihr seht, und haben es nicht gesehen, und wollten hören, was ihr hört, und haben es nicht gehört. Und siehe, ein Gesetzeslehrer stand auf, um Jesus auf die Probe zu stellen, und fragte ihn: Meister, was muss ich tun, um das ewige Leben zu erben? Jesus sagte zu ihm: Was steht im Gesetz geschrieben? Was liest du? Er antwortete: Du sollst den Herrn, deinen Gott, lieben mit deinem ganzen Herzen und deiner ganzen Seele, mit deiner ganzen Kraft und deinem ganzen Denken und deinen Nächsten wie dich selbst. Jesus sagte zu ihm: Du hast richtig geantwortet, handle danach und du wirst leben. Der Gesetzeslehrer wollte sich rechtfertigen und sagte zu Jesus: Und wer ist mein Nächster? Darauf antwortete ihm Jesus:
Ein Mann ging von Jerusalem nach Jericho hinab und wurde von Räubern überfallen. Sie plünderten ihn aus und schlugen ihn nieder. Dann gingen sie weg und ließen ihn halbtot liegen. Zufällig kam ein Priester denselben Weg herab. Er sah ihn und ging vorüber. Ebenso kam auch ein Levit zu der Stelle. Er sah ihn und ging vorüber. Ein Samariter aber, der auf der Reise war, kam zu ihm. Er sah ihn und hatte Mitleid, ging zu ihm hin, goss Öl und Wein auf seine Wunden und verband sie. Dann hob er ihn auf sein eigenes Reittier, brachte ihn zu einer Herberge und sorgte für ihn. Und am nächsten Tag holte er 2 Denare hervor, gab sie dem Wirt und sagte: »Sorge für ihn, und wenn du mehr für ihn brauchst, werde ich es dir bezahlen, wenn ich wiederkomme.« Wer von diesen dreien, meinst du, ist dem der Nächste geworden, der von den Räubern überfallen wurde? Der Gesetzeslehrer antwortete: »Der barmherzig an ihm gehandelt hat.« Da sagte Jesus zu ihm: »Dann geh und handle du genauso.« Als sie weiterzogen, kam er in ein Dorf. Eine Frau namens Martha nahm ihn gastlich auf. Sie hatte eine Schwester, die Maria hieß. Maria setzte sich dem Herrn zu Füßen und hörte seinen Worten zu. Martha aber war ganz davon in Anspruch genommen zu dienen. Sie kam zu ihm und sagte: »Herr, kümmert es dich nicht, dass meine Schwester die Arbeit mir allein überlässt? Sag ihr doch, sie soll mir helfen.« Der Herr antwortete: »Martha, Martha, du machst dir viele Sorgen und Mühen, aber nur eines ist notwendig. Maria hat den guten Teil gewählt, der wird ihr nicht genommen werden.«

Elftes Kapitel. Und es geschah. Jesus betete einmal an einem Ort. Als er das Gebet beendet hatte, sagte einer seiner Jünger zu ihm: Herr, lehre uns beten, wie auch Johannes seine Jünger beten gelehrt hat. Da sagte er zu ihnen: Wenn ihr betet, so sprecht: Vater, geheiligt werde dein Name, dein Reich komme. Gib uns täglich das Brot, das wir brauchen, und erlass uns unsere Sünden, denn auch wir erlassen jedem, was er uns schuldig ist, und führe uns nicht in Versuchung. Dann sagte er zu ihnen: Wenn einer von euch einen Freund hat und um Mitternacht zu ihm geht und sagt: Freund, leih mir 3 Brote, denn einer meiner Freunde, der auf Reisen ist, ist zu mir gekommen, und ich habe ihm nichts anzubieten. Wird dann der Mann drinnen antworten: Lass mich in Ruhe, die Tür ist schon verschlossen und meine Kinder schlafen bei mir, ich kann nicht aufstehen und dir etwas geben? Ich sage euch, wenn er schon nicht deswegen aufsteht und ihm etwas gibt, weil er sein Freund ist, so wird er doch wegen seiner Zudringlichkeit aufstehen und ihm geben, was er braucht. Darum sage ich euch: Bittet, und es wird euch gegeben, sucht, und ihr werdet finden, klopft an, und es wird euch geöffnet. Denn wer bittet, der empfängt, wer sucht, der findet, und wer anklopft, dem wird geöffnet. Oder welcher Vater unter euch, den der Sohn um einen Fisch bittet, gibt ihm statt eines Fisches eine Schlange oder einen Skorpion, wenn er um ein Ei bittet? Wenn nun ihr, die ihr böse seid, euren Kindern gute Gaben zu geben wisst, wie viel mehr wird der Vater im Himmel den Heiligen Geist denen geben, die ihn bitten? Jesus trieb einen Dämon aus, der stumm war. Es geschah aber, als der Dämon ausgefahren war, da konnte der Mann reden. Alle Leute staunten. Einige von ihnen aber sagten: Mit Hilfe von Beelzebul, dem Herrscher der Dämonen, treibt er die Dämonen aus. Andere wollten ihn auf die Probe stellen und forderten von ihm ein Zeichen vom Himmel. Doch er wusste, was sie dachten, und sagte zu ihnen: Jedes Reich, das in sich selbst gespalten ist, wird veröden, und ein Haus ums andere stürzt ein. Wenn also der Satan in sich selbst gespalten ist, wie kann sein Reich dann Bestand haben? Ihr sagt doch, dass ich die Dämonen mit Hilfe von Beelzebul austreibe. Wenn ich aber die Dämonen durch Beelzebul austreibe, durch wen treiben dann eure Söhne sie aus? Deswegen werden sie eure Richter sein. Wenn ich aber die Dämonen durch den Finger Gottes austreibe, dann ist das Reich Gottes schon zu euch gekommen. Solange ein bewaffneter, starker Mann seinen Hof bewacht, ist sein Besitz sicher. Wenn ihn aber ein Stärkerer angreift und besiegt, dann nimmt ihm der Stärkere seine ganze Rüstung, auf die er sich verlassen hat, und verteilt seine Beute. Wer nicht mit mir ist, der ist gegen mich. Wer nicht mit mir sammelt, der zerstreut. Wenn ein unreiner Geist aus dem Menschen ausfährt, durchwandert er wasserlose Gegenden, um eine Ruhestätte zu suchen, findet aber keine. Dann sagt er: Ich will in mein Haus zurückkehren, das ich verlassen habe. Und er kommt und findet es sauber und geschmückt. Dann geht er und holt 7 andere Geister, die noch schlimmer sind als er selbst. Sie ziehen dort ein und lassen sich nieder. Und die letzten Dinge jenes Menschen werden schlimmer sein als die ersten. Es geschah aber, als er das sagte, da erhob eine Frau aus der Menge ihre Stimme und rief ihm zu: Selig der Schoß, der dich getragen, und die Brust, die dich gestillt hat. Er aber erwiderte: Ja,
Selig sind viel mehr, die das Wort Gottes hören und es befolgen. Als immer mehr Menschen zusammenkamen, begann er zu sprechen. Diese Generation ist eine böse Generation. Sie fordert ein Zeichen, aber es wird ihr kein Zeichen gegeben werden, außer das Zeichen des Jona. Denn wie Jona für die Einwohner von Ninive ein Zeichen war, so wird es auch der Menschensohn für diese Generation sein. Die Königin des Südens wird beim Gericht mit den Männern dieser Generation auftreten und sie verurteilen, denn sie kam von den Enden der Erde, um die Weisheit Salomos zu hören. Und siehe, hier ist mehr als Salomo. Die Männer von Ninive werden beim Gericht mit dieser Generation auftreten und sie verurteilen, denn sie sind auf die Botschaft des Jona hin umgekehrt. Und siehe, hier ist mehr als Jona. Niemand zündet eine Leuchte an und stellt sie in einen versteckten Winkel oder unter einen Scheffel, sondern auf einen Leuchter, damit alle, die eintreten, das Licht sehen. Die Leuchte des Leibes ist dein Auge. Wenn dein Auge gesund ist, dann ist dein ganzer Leib hell. Wenn es aber krank ist, dann ist auch dein Leib finster. Achte also darauf, dass das Licht in dir nicht Finsternis ist. Wenn nun dein ganzer Leib hell ist und nichts Finsteres in ihm ist, dann wird er ganz hell sein, wie wenn die Leuchte dich mit ihrem Strahl bescheint. Nach dieser Rede lud ein Pharisäer Jesus ein, bei ihm zu essen. Jesus ging zu ihm und begab sich zu Tisch. Als der Pharisäer sah, dass er sich vor dem Essen nicht die Hände wusch, war er verwundert. Da sagte der Herr zu ihm: O ihr Pharisäer, ihr haltet zwar Becher und Teller außen sauber, innen aber seid ihr voll Raffsucht und Bosheit. Ihr Unverständigen, hat nicht der, der das Äußere schuf, auch das Innere geschaffen? Gebt lieber als Almosen, was ihr habt, und siehe, alles ist für euch rein. Doch weh euch, Pharisäern, ihr gebt den Zehnten von Minze, Gewürzkraut und allem Gemüse und geht am Recht und an der Liebe Gottes vorbei. Man muss das eine tun, ohne das andere zu unterlassen. Weh euch, Pharisäern, ihr liebt den Ehrenplatz in den Synagogen und wollt auf den Straßen und Plätzen gegrüßt werden. Weh euch, ihr seid wie Gräber, die man nicht mehr sieht. Die Leute gehen darüber, ohne es zu merken. Darauf erwiderte ihm ein Gesetzeslehrer: Meister, mit diesen Worten beleidigst du auch uns. Er antwortete: Wie auch euch Gesetzeslehrern, ihr ladet den Menschen unerträgliche Lasten auf, selbst aber rührt ihr die Lasten mit keinem Finger an. Weh euch, ihr errichtet Denkmäler für die Propheten, die von euren Vätern umgebracht wurden. Damit bestätigt und billigt ihr, was eure Väter getan haben. Sie haben die Propheten umgebracht, ihr errichtet ihnen Bauten. Deshalb hat auch die Weisheit Gottes gesagt: Ich werde Propheten und Apostel zu ihnen senden, und sie werden einige von ihnen töten und andere verfolgen, damit das Blut aller Propheten, das seit der Erschaffung der Welt vergossen worden ist, von dieser Generation gefordert wird, vom Blut Abels bis zum Blut des Zacharias, der zwischen Altar und Tempelhaus umgebracht wurde. Ja, das sage ich euch, an dieser Generation wird es gerecht werden. Weh euch, Gesetzeslehrern, ihr habt den Schlüssel zur Erkenntnis weggenommen, ihr selbst seid nicht hineingegangen, und die, die hineingehen wollten, habt ihr daran gehindert. Als Jesus von dort weggegangen war, begannen die Schriftgelehrten und die Pharisäer, ihn mit vielerlei Fragen hartnäckig zu bedrängen. Sie lauerten ihm auf, um ihn in seinen eigenen Worten zu fangen.

Zwölftes Kapitel. Unterdessen strömten Tausende von Menschen zusammen, so dass es ein gefährliches Gedränge gab. Jesus begann zu sprechen, vor allem zu seinen Jüngern. Hütet euch vor dem Sauerteig der Pharisäer, das heißt vor der Heuchelei. Nichts ist verhüllt, was nicht enthüllt wird, und nichts ist verborgen, was nicht bekannt wird. Deshalb wird man alles, was ihr im Dunkeln redet, im Licht hören, und was ihr einander hinter verschlossenen Türen ins Ohr flüstert, das wird man auf den Dächern verkünden. Euch aber, meinen Freunden, sage ich, fürchtet euch nicht vor denen, die den Leib töten, danach aber nichts weiter tun können. Ich will euch zeigen, wen ihr fürchten sollt. Fürchtet euch vor dem, der nicht nur töten kann, sondern die Macht hat, euch auch noch in die Hölle zu werfen. Ja, das sage ich euch, ihn sollt ihr fürchten. Verkauft man nicht 5 Spatzen für 2 Pfennige? Und doch ist nicht einer von ihnen vor Gott vergessen. Bei euch aber sind sogar die Haare auf dem Kopf alle gezählt. Fürchtet euch nicht, ihr seid mehr wert als viele Spatzen. Ich sage euch aber, jeder, der sich vor den Menschen zu mir bekennt, zu dem wird sich auch der Menschensohn vor den Engeln Gottes bekennen. Wer mich aber vor den Menschen verleugnet, der wird auch vor den Engeln Gottes verleugnet werden. Jedem, der ein Wort gegen den Menschensohn sagt, wird vergeben werden. Wer aber den Heiligen Geist lästert, dem wird nicht vergeben werden. Wenn man euch vor die Gerichte der Synagogen und vor die Herrscher und Machthaber schleppt, dann macht euch keine Sorgen, wie ihr euch verteidigen oder was ihr sagen sollt, denn der Heilige Geist wird euch in derselben Stunde lehren, was ihr sagen müsst. Einer aus der Volksmenge bat Jesus: Meister, sag meinem Bruder, er soll das Erbe mit mir teilen. Er erwiderte ihm: Mensch, wer hat mich zum Richter oder Erbteiler bei euch eingesetzt? Dann sagte er zu den Leuten: Gebt Acht, hütet euch vor jeder Art von Habgier, denn das Leben eines Menschen besteht nicht darin, dass einer im Überfluss seines Besitzes lebt. Und er erzählte ihnen folgendes Gleichnis. Auf den Feldern eines reichen Mannes stand eine gute Ernte. Da überlegte er bei sich selbst: Was soll ich tun? Ich habe keinen Platz, wo ich meine Ernte unterbringen könnte. Schließlich sagte er: So will ich es machen. Ich werde meine Scheunen abreißen und größere bauen. Dort werde ich mein ganzes Getreide und meine Vorräte unterbringen. Dann werde ich zu meiner Seele sagen: Seele, nun hast du einen großen Vorrat, der für viele Jahre reicht. Ruh dich aus, iss und trink und freue dich. Da sprach Gott zu ihm: Du Narr, noch in dieser Nacht wird man dein Leben von dir zurückfordern. Wem wird dann das gehören, was du angehäuft hast? So geht es einem, der nur für sich selbst Schätze sammelt, aber bei Gott nicht reich ist. Und er sagte zu seinen Jüngern: Deswegen sage ich euch, sorgt euch nicht um euer Leben, was ihr essen sollt, noch um euren Leib, was ihr anziehen sollt. Denn das Leben ist mehr als die Nahrung und der Leib mehr als die Kleidung. Seht auf die Raben. Sie säen nicht und ernten nicht. Sie haben keine Vorratskammer und keine Scheune, und Gott ernährt sie. Wie viel mehr seid ihr wert als die Vögel? Wer von euch kann mit all seiner Sorge sein Leben auch nur um eine kleine Spanne verlängern? Wenn ihr nicht einmal etwas so Geringes könnt, warum macht ihr euch dann Sorgen um das Übrige? Seht euch die Lilien an, wie sie wachsen. Sie arbeiten nicht und spinnen nicht. Doch ich sage euch, selbst Salomo war in all seiner Pracht nicht gekleidet wie eine von ihnen.
Wenn aber Gott schon das Gras so kleidet, das heute auf dem Feld steht und morgen in den Ofen geworfen wird, wie viel mehr dann euch, ihr Kleingläubigen? Und darum auch ihr, sucht nicht, was ihr essen und was ihr trinken sollt, und ängstigt euch nicht. Denn nach all dem streben die Heiden in der Welt. Euer Vater weiß, dass ihr das braucht. Vielmehr sucht sein Reich, dann wird euch das andere dazugegeben. Fürchte dich nicht, du kleine Herde, denn euer Vater hat beschlossen, euch das Reich zu geben. Verkauft euren Besitz und gebt Almosen. Macht euch Geldbeutel, die nicht alt werden. Verschafft euch einen Schatz, der nicht abnimmt, im Himmel, wo kein Dieb ihn findet und keine Motte ihn frisst. Denn wo euer Schatz ist, da ist auch euer Herz. Eure Hüften sollen gegürtet sein und eure Lampen brennen. Seid wie Menschen, die auf ihren Herrn warten, der von einer Hochzeit zurückkehrt, damit sie ihm sogleich öffnen, wenn er kommt und anklopft. Selig die Knechte, die der Herr wach findet, wenn er kommt. Amen, ich sage euch, er wird sich gürten, sie am Tisch Platz nehmen lassen und sie der Reihe nach bedienen. Und kommt er erst in der zweiten oder dritten Nachtwache und findet sie wach, selig sind sie. Bedenkt, wenn der Herr des Hauses wüsste, in welcher Stunde der Dieb kommt, so würde er verhindern, dass man in sein Haus einbricht. Haltet auch ihr euch bereit, denn der Menschensohn kommt zu einer Stunde, in der ihr es nicht erwartet. Da sagte Petrus: Herr, sagst du dieses Gleichnis nur zu uns oder auch zu allen? Der Herr antwortete: Wer ist denn der treue und kluge Verwalter, den der Herr über sein Gesinde einsetzen wird, damit er ihnen zur rechten Zeit die Tagesration gibt? Selig der Knecht, den der Herr damit beschäftigt findet, wenn er kommt. Wahrhaftig, ich sage euch, er wird ihn über sein ganzes Vermögen einsetzen. Wenn aber der Knecht in seinem Herzen sagt: Mein Herr verspätet sich zu kommen, und anfängt, die Knechte und die Mägde zu schlagen, auch zu essen und zu trinken und sich zu berauschen, dann wird der Herr jenes Knechtes an einem Tag kommen, an dem er es nicht erwartet, und zu einer Stunde, die er nicht kennt. Und der Herr wird ihn in Stücke hauen und ihm seinen Platz unter den Ungläubigen zuweisen. Der Knecht, der den Willen seines Herrn kennt, sich aber nicht darum kümmert und nicht danach handelt, der wird viele Schläge bekommen. Wer aber, ohne den Willen des Herrn zu kennen, etwas tut, was Schläge verdient, der wird wenig Schläge bekommen. Wem viel gegeben wurde, von dem wird viel zurückgefordert werden, und wem man viel anvertraut hat, von dem wird man umso mehr verlangen. Ich bin gekommen, um Feuer auf die Erde zu werfen. Wie froh wäre ich, es würde schon brennen. Ich muss mit einer Taufe getauft werden, und wie bin ich bedrängt, bis sie vollzogen ist. Meint ihr, ich sei gekommen, um Frieden auf der Erde zu bringen? Nein, sage ich euch, sondern Spaltung. Denn von nun an werden 5 Menschen im gleichen Haus in Zwietracht leben. 3 werden gegen 2 stehen und 2 gegen 3. Der Vater wird gegen den Sohn stehen und der Sohn gegen den Vater. Die Mutter gegen die Tochter und die Tochter gegen die Mutter. Die Schwiegermutter gegen ihre Schwiegertochter und die Schwiegertochter gegen die Schwiegermutter. Außerdem sagte Jesus zu der Volksmenge: Wenn ihr im Westen eine Wolke aufsteigen seht, sagt ihr sofort: Es gibt Regen, und so geschieht es. Und wenn der Südwind weht, sagt ihr: Es wird heiß, und es geschieht. Ihr Heuchler! Das Aussehen der Erde und des Himmels wisst ihr zu deuten. Warum könnt ihr dann diese Zeit der Entscheidung nicht deuten? Warum findet ihr nicht schon von selbst das rechte Urteil?
Denn wenn du mit deinem Gegner zum Gericht gehst, bemühe dich noch auf dem Weg, dich mit ihm zu einigen. Sonst wird er dich vor den Richter schleppen und der Richter wird dich dem Gerichtsdiener übergeben und der Gerichtsdiener wird dich ins Gefängnis werfen. Ich sage dir, du kommst von dort nicht heraus, bis du auch die letzte Münze bezahlt hast.

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1: 13. Kapitel. Zur gleichen Zeit kamen einige Leute und berichteten Jesus von den Galiläern, deren Blut Pilatus

Einwohner von Jerusalem? Nein, sage ich euch, vielmehr werdet ihr alle ebenso umkommen, wenn ihr nicht umkehrt. Und er erzählte ihnen dieses Gleichnis. Ein Mann hatte in seinem Weinberg einen Feigenbaum gepflanzt, und als er kam und nachsah, ob er Früchte trug, fand er keine. Da sagte er zu seinem Winzer: »Siehe, jetzt komme ich schon 3 Jahre und sehe nach, ob dieser Feigenbaum Früchte trägt, und finde nichts. Hau ihn um. Was soll er weiter dem Boden seine Kraft nehmen?« Der Winzer erwiderte: »Herr, lass ihn dieses Jahr noch stehen. Ich will den Boden um ihn herum aufgraben und düngen. Vielleicht trägt er in Zukunft Früchte. Wenn nicht, dann lass ihn umhauen.« Am Sabbat lehrte Jesus in einer Synagoge. Und siehe, da war eine Frau, die seit 18 Jahren krank war, weil sie von einem Geist geplagt wurde. Sie war ganz verkrümmt und konnte nicht mehr aufrecht gehen. Als Jesus sie sah, rief er sie zu sich und sagte: »Frau, du bist von deinem Leiden erlöst.« Und er legte ihr die Hände auf. Im gleichen Augenblick richtete sie sich auf und pries Gott. Der Synagogenvorsteher aber war empört darüber, dass Jesus am Sabbat heilte, und sagte zu den Leuten: 6 Tage sind zum Arbeiten da. Kommt also an diesen Tagen und lasst euch heilen, nicht am Sabbat.« Der Herr erwiderte ihm: »Ihr Heuchler, bindet nicht jeder von euch am Sabbat seinen Ochsen oder Esel von der Krippe los und führt ihn zur Tränke? Diese Frau aber, die eine Tochter Abrahams ist und die der Satan schon seit 18 Jahren gefesselt hielt, sollte am Sabbat nicht davon befreit werden dürfen?« Durch diese Worte wurden alle seine Gegner beschämt. Das ganze Volk aber freute sich über all die großen Taten, die er vollbrachte. Er aber sagte: »Wem ist das Reich Gottes ähnlich? Womit soll ich es vergleichen? Es ist wie ein Senfkorn, das ein Mann nahm und in seinen Garten säte. Es wuchs und wurde zu einem Baum, und die Vögel des Himmels nisteten in seinen Zweigen.« Noch einmal sagte er: »Womit soll ich das Reich Gottes vergleichen? Es ist wie der Sauerteig, den eine Frau nahm und unter 3 Seher Mehl verbarg, bis das Ganze durchsäuert war.« Auf seinem Weg nach Jerusalem zog er von Stadt zu Stadt und von Dorf zu Dorf und lehrte. Da fragte ihn einer: »Herr, sind es nur wenige, die gerettet werden?« Er sagte zu ihnen: »Bemüht euch mit allen Kräften, durch die enge Tür zu gelangen, denn viele, sage ich euch, werden versuchen, hineinzukommen, aber es wird ihnen nicht gelingen. Wenn der Herr des Hauses aufsteht und die Tür verschließt und ihr draußen steht, an die Tür klopft und ruft: „Herr, mach uns auf!“, dann wird er euch antworten: „Ich weiß nicht, woher ihr seid.“ Dann werdet ihr anfangen zu sagen: „Wir haben doch in deinem Beisein gegessen und getrunken, und du hast auf unseren Straßen gelehrt.“ Er aber wird euch erwidern: „Ich weiß nicht, woher ihr seid. Weg von mir, ihr habt alle Unrecht getan.“ Dort wird Heulen und Zähneknirschen sein, wenn ihr seht, dass Abraham, Isaak und Jakob und alle Propheten im Reich Gottes sind, ihr selbst aber ausgeschlossen seid. Und sie werden von Osten und Westen und von Norden und Süden kommen und im Reich Gottes zu Tisch sitzen. Und siehe, da sind Letzte, die werden Erste sein, und da sind Erste, die werden Letzte sein.« Zur selben Stunde kamen einige Pharisäer und sagten zu ihm: „Geh weg, zieh fort von hier, denn Herodes will dich töten.“ Er antwortete ihnen: „Geht und sagt diesem Fuchs: Siehe, ich treibe Dämonen.

Dämonen aus und vollbringe Heilungen, heute und morgen, und am dritten Tag werde ich vollendet. Doch heute und morgen und am folgenden Tag muss ich weiter wandern, denn ein Prophet darf nicht außerhalb Jerusalems umkommen. Jerusalem, Jerusalem, du tötest die Propheten und steinigst die Boten, die zu dir gesandt sind. Wie oft wollte ich deine Kinder sammeln, so wie eine Henne ihre Küken unter ihre Flügel nimmt, aber ihr habt nicht gewollt. Siehe, euer Haus wird euch selbst überlassen. Ich sage euch, ihr werdet mich nicht mehr sehen, bis die Zeit kommt, in der ihr ruft: Gepriesen sei er, der kommt im Namen des Herrn.

14. Kapitel. Und es geschah. Jesus kam an einem Sabbat in das Haus eines führenden Pharisäers zum Essen. Da beobachtete man ihn genau. Und siehe, ein Mann, der an Wassersucht litt, stand vor ihm. Jesus wandte sich an die Gesetzeslehrer und die Pharisäer und fragte: Ist es am Sabbat erlaubt, zu heilen oder nicht? Sie schwiegen. Da berührte er den Mann, heilte ihn und ließ ihn gehen. Zu ihnen aber sagte er: Wer von euch wird seinen Sohn oder seinen Ochsen, der in den Brunnen fällt, nicht sofort herausziehen, auch am Sabbat? Darauf konnten sie ihm nichts erwidern. Als er bemerkte, wie sich die Gäste die Ehrenplätze aussuchten, erzählte er ihnen ein Gleichnis. Er sagte zu ihnen: Wenn du von jemandem zu einer Hochzeit eingeladen bist, nimm nicht den Ehrenplatz ein, denn es könnte ein anderer von ihm eingeladen sein, der vornehmer ist als du, und dann würde der Gastgeber, der dich und ihn eingeladen hat, kommen und zu dir sagen: Mach diesem hier Platz. Du aber wärst beschämt und müsstest den untersten Platz einnehmen. Vielmehr, wenn du eingeladen bist, geh hin und nimm den untersten Platz ein, damit dein Gastgeber zu dir kommt und sagt: Mein Freund, rück weiter hinauf. Das wird für dich eine Ehre sein vor allen anderen Gästen. Denn wer sich selbst erhöht, wird erniedrigt, und wer sich selbst erniedrigt, wird erhöht werden. Dann sagte er zu dem Gastgeber: Wenn du mittags oder abends ein Essen gibst, lade nicht deine Freunde oder deine Brüder, deine Verwandten oder reiche Nachbarn ein, sonst laden auch sie dich wieder ein, und dir ist es vergolten. Nein, wenn du ein Essen gibst, dann lade Arme, Krüppel, Lahme und Blinde ein. Du wirst selig sein, denn sie haben nichts, um es dir zu vergelten. Es wird dir vergolten werden bei der Auferstehung der Gerechten. Als einer der Gäste das hörte, sagte er zu Jesus: Selig, wer im Reich Gottes am Mahl teilnehmen darf. Jesus sagte zu ihm: Ein Mann veranstaltete ein großes Festmahl und lud viele dazu ein. Zur Stunde des Festmahls schickte er seinen Diener aus und ließ denen, die er eingeladen hatte, sagen: Kommt, alles ist bereit. Aber alle fingen an, einer nach dem anderen sich zu entschuldigen. Der Erste ließ ihm sagen: Ich habe einen Acker gekauft und muss dringend gehen und ihn besichtigen, bitte entschuldige mich. Ein anderer sagte: Ich habe 5 Ochsengespanne gekauft und bin auf dem Weg, um sie zu prüfen, bitte entschuldige mich. Wieder ein anderer sagte: Ich habe geheiratet und kann deshalb nicht kommen. Der Diener kehrte zurück und berichtete dies seinem Herrn. Da wurde der Hausherr zornig und sagte zu seinem Diener: Geh schnell hinaus auf die Straßen und Gassen der Stadt und hol die Armen und die Krüppel, die Blinden und die Lahmen hierher. Und der Diener meldete: Herr, dein Auftrag ist ausgeführt und es ist immer noch Platz. Da sagte der Herr zu dem Diener: Geh zu den Wegen und Zäunen und nötige die Leute hereinzukommen, damit mein Haus voll wird. Denn ich sage euch, keiner von denen, die eingeladen waren, wird an meinem Mahl teilnehmen. Viele Menschen begleiteten ihn. Da wandte er sich an sie und sagte: Wenn jemand zu mir kommt und nicht Vater und Mutter, Frau und Kinder, Brüder und Schwestern, ja sogar sein Leben gering achtet, dann kann er nicht mein Jünger sein. Wer nicht sein Kreuz trägt und hinter mir hergeht, der kann nicht mein Jünger sein. Denn wenn einer von euch einen Turm bauen will, setzt er sich dann nicht zuerst hin und berechnet die Kosten, ob seine Mittel für das ganze Vorhaben ausreichen? Sonst könnte es geschehen, dass er das Fundament gelegt hat, dann aber den Bau nicht fertigstellen kann. Und alle, die es sehen, würden ihn verspotten und sagen: Der da hat einen Bau begonnen und konnte ihn nicht zu Ende führen. Oder wenn ein König gegen einen anderen in den Krieg zieht,
Setzt er sich dann nicht zuerst hin und überlegt, ob er sich mit seinen 10.000 Mann dem entgegenstellen kann, der mit 20.000 gegen ihn anrückt? Kann er es nicht, dann schickt er eine Gesandtschaft, solange der andere noch weit weg ist, und bittet um Frieden. Ebenso kann keiner von euch mein Jünger sein, wenn er nicht auf seinen ganzen Besitz verzichtet. Das Salz ist etwas Gutes. Wenn aber das Salz seinen Geschmack verliert, womit kann man ihm die Würze wiedergeben? Es taugt weder für den Acker noch für den Misthaufen, man wirft es weg. Wer Ohren hat zu hören, der höre.

15. Kapitel. Alle Zöllner und Sünder kamen zu ihm, um ihn zu hören. Die Pharisäer und die Schriftgelehrten empörten sich darüber und sagten: Dieser nimmt Sünder auf und isst mit ihnen. Da erzählte er ihnen dieses Gleichnis und sagte: Wenn einer von euch 100 Schafe hat und eins davon verliert, lässt er dann nicht die 99 in der Wüste zurück und geht dem Verlorenen nach, bis er es findet? Und wenn er es gefunden hat, nimmt er es voll Freude auf die Schultern. Und wenn er nach Hause kommt, ruft er die Freunde und Nachbarn zusammen und sagt zu ihnen: Freut euch mit mir, denn ich habe mein Schaf wiedergefunden, das verloren war. Ich sage euch, ebenso wird im Himmel mehr Freude herrschen über einen einzigen Sünder, der umkehrt, als über 99 Gerechte, die keine Umkehr nötig haben. Oder wenn eine Frau 10 Drachmen hat und eine davon verliert, zündet sie dann nicht eine Lampe an, fegt das Haus und sucht sorgfältig, bis sie die Drachme findet? Und wenn sie diese gefunden hat, ruft sie die Freundinnen und Nachbarinnen zusammen und sagt: Freut euch mit mir, denn ich habe die Drachme wiedergefunden, die ich verloren hatte. Ebenso sage ich euch, herrscht bei den Engeln Gottes Freude über einen einzigen Sünder, der umkehrt. Weiter sagte Jesus: Ein Mann hatte 2 Söhne. Der jüngere von ihnen sagte zu seinem Vater: Vater, gib mir das Erbteil, das mir zusteht. Da teilte der Vater das Vermögen unter sie auf. Nach wenigen Tagen packte der jüngere Sohn alles zusammen und zog in ein fernes Land. Dort führte er ein zügelloses Leben und verschleuderte sein Vermögen. Als er alles durchgebracht hatte, kam eine große Hungersnot über jenes Land und er begann Not zu leiden. Da ging er zu einem Bürger des Landes und drängte sich ihm auf. Der schickte ihn aufs Feld zum Schweinehüten. Er hätte gern seinen Hunger mit den Futterschoten gestillt, die Schweine fraßen, aber niemand gab ihm davon. Da ging er in sich und sagte: Wie viele Tagelöhner meines Vaters haben Brot im Überfluss, ich aber komme hier vor Hunger um. Ich will aufbrechen und zu meinem Vater gehen und zu ihm sagen: Vater, ich habe mich gegen den Himmel und gegen dich versündigt. Ich bin nicht mehr wert, dein Sohn zu sein. Mach mich zu einem deiner Tagelöhner. Dann brach er auf und ging zu seinem Vater. Der Vater sah ihn schon von Weitem kommen und er hatte Mitleid mit ihm. Er lief dem Sohn entgegen, fiel ihm um den Hals und küsste ihn. Da sagte der Sohn zu ihm: Vater, ich habe mich gegen den Himmel und gegen dich versündigt. Ich bin nicht mehr wert, dein Sohn zu sein. Der Vater aber sagte zu seinen Knechten: Holt schnell das beste Gewand und zieht es ihm an, steckt einen Ring an seine Hand und gebt ihm Sandalen an die Füße. Bringt das Mastkalb her und schlachtet es. Wir wollen essen und fröhlich sein. Denn dieser, mein Sohn, war tot und lebt wieder. Er war verloren und ist wiedergefunden worden. Und sie begannen, ein Fest zu feiern. Sein älterer Sohn aber war auf dem Feld. Als er heimging und in die Nähe des Hauses kam, hörte er Musik und Tanz. Da rief er einen der Knechte und fragte, was das bedeuten solle. Der Knecht antwortete ihm: Dein Bruder ist gekommen und dein Vater hat das Mastkalb schlachten lassen, weil er ihn gesund wiederbekommen hat. Da wurde er zornig und wollte nicht hineingehen. Sein Vater aber kam heraus und redete ihm gut zu. Doch er erwiderte seinem Vater: Siehe, so viele Jahre schon diene ich dir und nie habe ich dein Gebot übertreten. Mir aber hast du nie einen Ziegenbock geschenkt, damit ich mit meinen Freunden ein Fest feiern konnte. Kaum aber ist der hier gekommen, dein Sohn, der dein Vermögen mit Dirnen durchgebracht hat, da hast du für ihn das Mastkalb geschlachtet. Der Vater antwortete ihm:
Mein Kind, du bist immer bei mir und alles, was mein ist, ist auch dein. Aber man muss doch ein Fest feiern und sich freuen. Denn dieser, dein Bruder, war tot und lebt wieder. Er war verloren und ist wiedergefunden worden.

16. Kapitel. Jesus sprach aber auch zu den Jüngern: Ein reicher Mann hatte einen Verwalter. Diesen beschuldigte man bei ihm, er verschleudere sein Vermögen. Darauf ließ er ihn rufen und sagte zu ihm: Was höre ich über dich? Leg Rechenschaft ab über deine Verwaltung, denn du kannst nicht länger mein Verwalter sein. Da überlegte der Verwalter: Was soll ich jetzt tun, da mein Herr mir die Verwaltung entzieht? Zu schwerer Arbeit tauge ich nicht und zu betteln schäme ich mich. Ich weiß, was ich tun werde, damit mich die Leute in ihre Häuser aufnehmen, wenn ich als Verwalter abgesetzt bin. Und er ließ die Schuldner seines Herrn einen nach dem anderen zu sich kommen und fragte den ersten: Wie viel bist du meinem Herrn schuldig? Er antwortete: 100 Fass Öl. Da sagte er zu ihm: Nimm deinen Schuldschein, setz dich schnell hin und schreib 50. Dann fragte er einen anderen: Wie viel bist du schuldig? Der antwortete: 100 Sack Weizen. Da sagte er zu ihm: Nimm deinen Schuldschein und schreib 80. Und der Herr lobte den ungerechten Verwalter, weil er klug gehandelt hatte, und sagte: Die Kinder dieser Welt sind im Umgang mit ihresgleichen klüger als die Kinder des Lichtes. Ich sage euch, macht euch Freunde mit dem ungerechten Mammon, damit ihr in die ewigen Wohnungen aufgenommen werdet, wenn es zu Ende geht. Wer in den kleinsten Dingen zuverlässig ist, der ist es auch in den großen. Und wer bei den kleinsten Dingen Unrecht tut, der tut es auch bei den großen. Wenn ihr nun im Umgang mit dem ungerechten Mammon nicht zuverlässig gewesen seid, wer wird euch dann das wahre Gut anvertrauen? Und wenn ihr im Umgang mit dem fremden Gut nicht zuverlässig gewesen seid, wer wird euch dann das eure geben? Kein Sklave kann zwei Herren dienen. Er wird entweder den einen hassen und den anderen lieben, oder er wird zu dem einen halten und den anderen verachten. Ihr könnt nicht Gott dienen und dem Mammon. Das alles hörten auch die Pharisäer, die sehr am Geld hingen, und sie lachten über ihn. Da sagte er zu ihnen: Ihr stellt euch selbst vor den Menschen als gerecht hin, aber Gott kennt eure Herzen. Denn was die Menschen für großartig halten, das ist vor Gott ein Greuel. Das Gesetz und die Propheten reichen bis zu Johannes. Von da an wird das Evangelium vom Reich Gottes verkündet und jeder drängt sich mit Gewalt hinein. Aber eher werden Himmel und Erde vergehen, als dass auch nur ein Häkchen im Gesetz wegfällt. Wer seine Frau aus der Ehe entlässt und eine andere heiratet, begeht Ehebruch. Auch wer eine Frau heiratet, die von ihrem Mann entlassen worden ist, begeht Ehebruch. Es war einmal ein reicher Mann, der sich in Purpur und feines Leinen kleidete und Tag für Tag glanzvolle Feste feierte. Vor der Tür des Reichen aber lag ein armer Mann namens Lazarus, dessen Leib voller Geschwüre war. Er hätte gern seinen Hunger mit dem gestillt, was vom Tisch des Reichen herunterfiel. Stattdessen kamen die Hunde und leckten an seinen Geschwüren. Es geschah aber: Der Arme starb und wurde von den Engeln in Abrahams Schoß getragen. Auch der Reiche starb und wurde begraben. In der Unterwelt, wo er qualvolle Schmerzen litt, blickte er auf und sah von Weitem Abraham und Lazarus in seinem Schoß. Da rief er: Vater Abraham, hab Erbarmen mit mir und schick Lazarus. Er soll die Spitze seines Fingers ins Wasser tauchen und mir die Zunge kühlen, denn ich leide große Qual in diesem Feuer. Abraham erwiderte: Mein Kind, erinnere dich daran, dass du schon zu Lebzeiten deine Wohltaten erhalten hast, Lazarus dagegen nur Schlechtes. Jetzt wird er hier getröstet, du aber leidest große Qual. Außerdem
ist zwischen uns und euch ein tiefer, unüberwindlicher Abgrund, so dass niemand von hier zu euch oder von dort zu uns kommen kann, selbst wenn er wollte. Da sagte der Reiche: Dann bitte ich dich, Vater, schick ihn in das Haus meines Vaters, denn ich habe noch 5 Brüder, er soll sie warnen, damit nicht auch sie an diesen Ort der Qual kommen. Abraham aber sagte: Sie haben Mose und die Propheten, auf die sollen sie hören. Er erwiderte: Nein, Vater Abraham, aber wenn einer von den Toten zu ihnen kommt, werden sie umkehren. Darauf sagte Abraham zu ihm: Wenn sie auf Mose und die Propheten nicht hören, werden sie sich auch nicht überzeugen lassen, wenn einer von den Toten aufersteht.

17. Kapitel. Er sagte zu seinen Jüngern: Es ist unvermeidlich, dass Ärgernisse kommen, aber wehe dem, durch den sie kommen. Es wäre besser für ihn, man würde ihn mit einem Mühlstein um den Hals ins Meer werfen, als dass er für einen von diesen Kleinen zum Ärgernis wird. Seht euch vor: Wenn dein Bruder sündigt, weise ihn zurecht, und wenn er umkehrt, vergib ihm. Und wenn er sich siebenmal am Tag gegen dich versündigt und siebenmal wieder zu dir kommt und sagt: Ich will umkehren, so sollst du ihm vergeben. Die Apostel baten den Herrn: Stärke unseren Glauben. Der Herr erwiderte: Wenn ihr Glauben hättet wie ein Senfkorn, würdet ihr zu diesem Maulbeerbaum sagen: Entwurzle dich und verpflanz dich ins Meer, und er würde euch gehorchen. Wenn einer von euch einen Knecht hat, der pflügt oder das Vieh hütet, wird er etwa zu ihm, wenn er vom Feld kommt, sagen: Komm gleich her und begib dich zu Tisch? Wird er nicht vielmehr zu ihm sagen: Mach mir etwas zu essen, gürte dich und bediene mich, bis ich gegessen und getrunken habe. Danach kannst auch du essen und trinken. Bedankt er sich etwa bei dem Knecht, weil er getan hat, was ihm befohlen wurde? So soll es auch bei euch sein. Wenn ihr alles getan habt, was euch befohlen wurde, sollt ihr sagen: Wir sind unnütze Knechte, wir haben nur unsere Schuldigkeit getan. Und es geschah auf dem Weg nach Jerusalem. Jesus zog durch das Grenzgebiet von Samarien und Galiläa. Als er in ein Dorf hineingehen wollte, kamen ihm 10 Aussätzige entgegen. Sie blieben in der Ferne stehen und riefen: Jesus, Meister, hab Erbarmen mit uns. Als er sie sah, sagte er zu ihnen: Geht, zeigt euch den Priestern. Und es geschah: Während sie hingingen, wurden sie rein. Einer von ihnen aber kehrte um, als er sah, dass er geheilt war, und er lobte Gott mit lauter Stimme. Er warf sich vor den Füßen Jesu auf das Angesicht und dankte ihm. Dieser Mann war ein Samariter. Da sagte Jesus: Sind nicht 10 rein geworden? Wo sind die 9? Ist denn keiner umgekehrt, um Gott zu ehren, außer diesem Fremden? Und er sagte zu ihm: Steh auf und geh. Dein Glaube hat dich gerettet. Als Jesus von den Pharisäern gefragt wurde, wann das Reich Gottes komme, antwortete er: Das Reich Gottes kommt nicht so, dass man es beobachten könnte. Man kann auch nicht sagen: Seht, hier ist es oder dort ist es. Denn siehe, das Reich Gottes ist mitten unter euch. Er sagte zu den Jüngern: Es werden Tage kommen, in denen ihr euch danach sehnt, auch nur einen von den Tagen des Menschensohnes zu sehen, doch ihr werdet ihn nicht sehen. Und man wird zu euch sagen: Siehe, dort ist er. Siehe, hier ist er. Geht nicht hin und lauft nicht hinterher, denn wie der Blitz von einem Ende des Himmels bis zum anderen leuchtet, so wird der Menschensohn an seinem Tag erscheinen. Vorher aber muss er vieles erleiden und von dieser Generation verworfen werden. Und wie es in den Tagen des Noach war, so wird es auch in den Tagen des Menschensohnes sein. Die Menschen aßen und tranken und heirateten bis zu dem Tag, an dem Noach in die Arche ging. Dann kam die Flut und vernichtete alle. Und es wird ebenso sein, wie es in den Tagen des Lot war. Sie aßen und tranken, kauften und verkauften, pflanzten und bauten. Aber an dem Tag, als Lot Sodom verließ, regnete es Feuer und Schwefel vom Himmel und vernichtete alle. Ebenso wird es an dem Tag sein, an dem der Menschensohn offenbar werden wird. Wer an jenem Tag auf dem Dach ist und seine Sachen im Haus hat, soll nicht hinabsteigen, um sie zu holen. Und wer auf dem Feld ist, soll sich ebenfalls nicht zurückwenden. Denkt an die Frau des Lot. Wer sein Leben zu bewahren sucht, wird es verlieren. Wer es dagegen verliert, wird es erhalten. Ich sage euch,
Von zwei Männern, die in dieser Nacht auf einem Bett liegen, wird der eine mitgenommen und der andere zurückgelassen. Von zwei Frauen, die am selben Ort Getreide mahlen, wird die eine mitgenommen und die andere zurückgelassen. Und sie antworteten und sprachen: Wo wird das geschehen, Herr? Er antwortete: Wo ein Leichnam ist, da sammeln sich auch die Geier.

18. Kapitel. Jesus sagte ihnen durch ein Gleichnis, dass sie allezeit beten und darin nicht nachlassen sollten. In einer Stadt lebte ein Richter, der Gott nicht fürchtete und auf keinen Menschen Rücksicht nahm. In der gleichen Stadt lebte auch eine Witwe, die immer wieder zu ihm kam und sagte: Verschaff mir Recht gegen meinen Widersacher. Und er wollte lange Zeit nicht. Dann aber sagte er sich: Ich fürchte zwar Gott nicht und nehme auch auf keinen Menschen Rücksicht, weil mich diese Witwe aber nicht in Ruhe lässt, will ich ihr Recht verschaffen. Sonst kommt sie am Ende noch und schlägt mich ins Gesicht. Der Herr aber sprach: Hört, was der ungerechte Richter sagt. Sollte Gott seinen Auserwählten, die Tag und Nacht zu ihm schreien, nicht zu ihrem Recht verhelfen, sondern bei ihnen zögern? Ich sage euch, er wird ihnen unverzüglich ihr Recht verschaffen. Wird jedoch der Menschensohn, wenn er kommt, den Glauben auf der Erde finden? Einigen, die von ihrer eigenen Gerechtigkeit überzeugt waren und die anderen verachteten, erzählte Jesus dieses Gleichnis. Zwei Männer gingen zum Tempel hinauf, um zu beten. Der eine war ein Pharisäer, der andere ein Zöllner. Der Pharisäer stellte sich hin und sprach bei sich dieses Gebet: Gott, ich danke dir, dass ich nicht wie die anderen Menschen bin, die Räuber, Betrüger, Ehebrecher oder auch wie dieser Zöllner dort. Ich faste zweimal in der Woche und gebe den 10. Teil meines ganzen Einkommens. Der Zöllner aber blieb ganz hinten stehen und wollte nicht einmal seine Augen zum Himmel erheben, sondern schlug sich an die Brust und betete: Gott, sei mir Sünder gnädig. Ich sage euch, dieser ging gerechtfertigt nach Hause hinab, der andere nicht. Denn wer sich selbst erhöht, wird erniedrigt. Wer sich aber selbst erniedrigt, wird erhöht werden. Man brachte auch kleine Kinder zu ihm, damit er sie berühre. Als die Jünger das sahen, wiesen sie die Leute zurecht. Jesus aber rief die Kinder zu sich und sagte: Lasst die Kinder zu mir kommen und hindert sie nicht daran. Denn solchen wie ihnen gehört das Reich Gottes. Amen. Ich sage euch, wer das Reich Gottes nicht so annimmt wie ein Kind, der wird nicht hineinkommen. Einer von den führenden Männern fragte ihn: Guter Meister, was muss ich tun, um das ewige Leben zu erben? Jesus antwortete ihm: Warum nennst du mich gut? Niemand ist gut, außer der eine Gott. Du kennst doch die Gebote. Du sollst nicht die Ehe brechen, du sollst nicht töten, du sollst nicht stehlen, du sollst nicht falsch aussagen. Ehre deinen Vater und deine Mutter. Er erwiderte: Alle diese Gebote habe ich von Jugend an befolgt. Als Jesus das hörte, sagte er ihm: Eines fehlt dir noch. Verkauf alles, was du hast, und verteile es an die Armen, und du wirst einen Schatz im Himmel haben. Dann komm und folge mir nach. Der Mann aber wurde sehr traurig, als er das hörte, denn er war überaus reich. Jesus sah, dass er sehr traurig geworden war, und sagte: Wie schwer ist es für Menschen, die viel besitzen, in das Reich Gottes zu kommen. Denn leichter geht ein Kamel durch ein Nadelöhr, als dass ein Reicher in das Reich Gottes gelangt. Die Leute, die das hörten, fragten: Wer kann dann noch gerettet werden? Er erwiderte: Was für Menschen unmöglich ist, ist für Gott möglich. Da sagte Petrus: Siehe, was wir besaßen, haben wir verlassen und sind dir nachgefolgt. Jesus antwortete ihnen: Amen, ich sage euch, jeder, der um des Reiches Gottes willen Haus oder Frau, Brüder, Eltern oder Kinder verlassen hat, erhält dafür schon in dieser Zeit das Vielfache und in der kommenden Welt das ewige Leben. Jesus versammelte die 12 um sich und sagte zu ihnen: Siehe, wir gehen nach Jerusalem hinauf, und es wird sich alles erfüllen, was bei den Propheten über den Menschensohn geschrieben steht. Denn er wird den Heiden ausgeliefert, wird verspottet, misshandelt und angespuckt werden, und man wird ihn geißeln und töten. Und am dritten Tag wird er auferstehen.
Doch die Zwölf verstanden das alles nicht. Der Sinn der Worte war ihnen verschlossen und sie begriffen nicht, was er sagte. Es geschah aber. Jesus kam in die Nähe von Jericho. Da saß ein Blinder an der Straße und bettelte. Er hörte, dass viele Menschen vorbeigingen und fragte, was hat das zu bedeuten? Man berichtete ihm, Jesus von Nazareth geht vorüber. Da rief er, Jesus, Sohn Davids, hab Erbarmen mit mir. Die Leute, die vorausgingen, befahlen ihm zu schweigen. Er aber schrie noch viel lauter, Sohn Davids, hab Erbarmen mit mir. Jesus blieb stehen und ließ ihn zu sich herführen. Als der Mann vor ihm stand, fragte ihn Jesus, was willst du, dass ich dir tue? Er antwortete, Herr, ich möchte sehen können. Da sagte Jesus zu ihm, sei sehend, dein Glaube hat dich gerettet. Im selben Augenblick konnte er sehen. Da pries er Gott und folgte Jesus nach. Und das ganze Volk, das dies gesehen hatte, lobte Gott.

0: Einen schönen guten Morgen. Ihr habt gerade das Neue Testament gehört, wie immer in der Nacht im Domradio. Danke fürs Zuhören und kommt gut durch den Tag.
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2: Ich bin David Riemer. Nach Attacken auf mehrere Tanker in der Straße von Hormuz hat das US-Militär Ziele im Iran angegriffen. Das US-Regionalkommando spricht von einer Serie heftiger Angriffe. Teheran solle dafür einen hohen Preis zahlen. Mit dem neuen US-Angriff wächst die Gefahr einer erneuten militärischen Eskalation in der Region. Die Staats- und Regierungschefs der NATO-Staaten setzen die Beratungen bei ihrem Gipfel in Ankara heute fort. Am zweiten und letzten Tag des Treffens geht es unter anderem um die Frage der Lastenteilung in der Allianz zwischen den USA und den übrigen Verbündeten. Auch der Ukraine-Krieg steht auf der Tagesordnung.
3: Die Ukraine kann auf mehr Militärhilfe hoffen. Über einen Zeitraum von 2 Jahren soll es 140 Milliarden Euro für militärische Unterstützung und Ausbildung geben. Das müssen die Gipfelteilnehmer nun noch final festzurren. US-Präsident Trump hat schon zu Beginn des Gipfels erneut die europäischen Partner kritisiert. Er wirft ihnen mangelnde Unterstützung im Iran-Krieg vor. Erst heute wird klar, ob ein Eklat abgewendet werden kann und der Gipfel zum Erfolg wird. Aus Ankara, Miriam Schmidt.
2: Die Grünen erwägen die geplante Verabschiedung des Gesundheitssparpakets im Bundestag mit juristischen Schritten zu stoppen. Parteichef Banaschak

0: 60 riecht es in Atlanta nach Sensation. Aber Romeros Anschlusstreffer in der 79. Minute weckt den Weltmeister. Messi macht 5 Minuten später den Ausgleich, sein 21. WM-Treffer. Und in der 2. Minute der Nachspielzeit köpft Enzo Fernandes den Titelverteidiger ins Viertelfinale. Thomas Thonfeld, Sportredaktion.
1: Im Viertelfinale trifft Argentinien auf die Schweiz. Die Schweizer haben mit Favorit Kolumbien nach einem Elfmeter-Krimi mit 4:3 aus dem Turnier geworfen.
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1: Zum Wetter die aktuelle Vorhersage des Deutschen Wetterdienstes. Heute vom Nordwesten und Westen bis in den Südosten vereinzelt etwas Regen. Im Nordosten und Osten sowie im Südwesten heiter bis sonnig und meist trocken. Höchstwerte 19 bis 25 Grad in der Nordosthälfte, 25 bis 31 Grad in der Südwesthälfte. Morgen von der Nordsee bis zu den Mittelgebirgen. Anfangs viele Wolken, aber meist trocken. Im Nordosten und in der Südwesthälfte viel Sonne, maximal 20 bis 33 Grad.
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1: Da sagt doch mal einer, dass man sich von einer lustigen Fernsehmoderatorin nicht auch wunderbare Inspirationen abgucken kann. Ich bin Heike aus dem Domradio-Team und ich habe einen schönen Satz gefunden von Katrin Bauernfeind, die nicht nur im Fernsehen moderiert, sondern auch ein Buch geschrieben hat. Alles kann, Liebe muss, heißt das Buch. Und da drin steht der Satz, das Leben ist mehr als freies WLAN, Superfood im Müsli und ein Netflix-Abo. Wir brauchen die Momente, in denen die Seele tanzt. Keinen Disco-Fox, sondern ausgelassen wild, mit den Armen rudernd.

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1: Ich bin Diana Kramer. Nach den jüngsten Attacken auf mehrere Tanker in der Straße von Hormuz hat das US-Militär Ziele im Iran angegriffen. Das teilte das für den Nahen Osten zuständige Regionalkommando des US-Militärs mit. Inzwischen seien die Attacken beendet.
2: Die Spannungen sind verschärft. Die USA schlagen heftig zu. 4 bis 5-mal so schwere Bombenangriffe wie vor 10 Tagen, beschrieb ein US-Regierungsbeamter. Auch die Ölsanktionen gegen den Iran wurden wieder in Kraft gesetzt. Damit soll Teheran für die Angriffe auf Handelsschiffe in der Straße von Hormuz bestraft werden. Eine neue militärische Eskalation droht. Der diplomatische Prozess ist in Stand.

0: Kundeninformationen bei Verspätungen und Gleiswechseln. Die ersten beiden Programme betrafen mehr Sicherheit und Sauberkeit an Bahnhöfen sowie mehr Komfort im Fernverkehr.
1: Das Hauptproblem der Bahn sind sicherlich die häufigen Verspätungen wegen der maroden Infrastruktur. Aber bis die Stellwerke, Weichen, Gleise oder Oberleitungen saniert sind, werden noch rund 10 Jahre vergehen. Die 3 Sofortprogramme sollen schneller helfen. Putztrupps säubern Bahnhöfe und Züge. Bordrestaurants werden auf Vordermann gebracht. Mehr Sicherheitsleute sind unterwegs. Damit Fahrgäste künftig besser informiert werden, sollen unter anderem die Bahn-App und die Webseite genauso schnell aktualisiert werden wie etwa die Anzeigen an den Bahnhöfen. Es soll außerdem neue digitale Features geben, wie etwa Live-Karten. Ursula Winkler, Berlin.
0: Zum Sport. Argentinien hat im Achtelfinale der Fußball-WM einen 0:2 Rückstand gedreht und nach einem Kraftakt das Viertelfinale erreicht. Gegen Ägypten siegte der Weltmeister am Ende 3:2. Im Viertelfinale trifft Argentinien auf die Schweiz. Die Schweizer haben mit Favorit Kolumbien nach einem Elfmeter-Krimi mit 4:3 aus dem Turnier geworfen.
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0: Zum Wetter, die Vorhersage des Deutschen Wetterdienstes. Heute vom Nordwesten bis in den Südosten vereinzelt etwas Regen, im Nordosten und Südwesten heiter bis sonnig und meist trocken. Die Höchstwerte 19 bis 25 Grad in der Nordosthälfte, im Südwesten bis 31 Grad. Morgen von der Nordsee bis zu den Mittelgebirgen anfangs viele Wolken, aber meist trocken, im Nordosten und in der Südwesthälfte sonnig. Dazu maximal 20 bis 33 Grad.
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3: Und mit den Cardigans, das ist Love. Euch einen schönen Mittwoch. Guten Morgen.

0: Domradio spielt die 90er mit den New Radicals, You Get What You Give, an diesem Mittwoch, 17:15. Und der erste Impuls des Tages kommt von Schwester Katharina, von den Olper-Franziskanerinnen.
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2: Herzlich willkommen zum Gebet am Mittwoch. Heute hat ein Bruder von mir Namenstag, 4 Tage später Geburtstag. Meine Nichte im August, meine Schwägerin im Oktober, meine Ex-Schwägerin im September, mein Neffe im Dezember und so weiter und so fort. In der Herkunftsfamilie an Geburts- und Namenstage denken und die anderen erinnern, war früher immer der Job meiner Mutter. Wir haben es immer ein bisschen belächelt und uns am Ende doch gefreut, wenn von allen Seiten und von allen weiter verstreut lebenden Familienmitgliedern Glückwünsche eingetrudelt sind. Jetzt bin ich die Älteste in der Sippe und ich habe es gern übernommen, zu erinnern und zu gratulieren. Klar, es gibt eine Familien-WhatsApp-Gruppe und da kann man schnell etwas reinsetzen, ein paar passende Emojis dazu, absenden und fertig. Aber man kann auch ein bisschen old-fashioned einen Brief schreiben oder anrufen, vielleicht irgendwann am Abend. Ich persönlich finde zugeschriebene Worte auf Postkarten oder Briefen wirklich schön und ich kann sie auf den Schreibtisch stellen, immer mal wieder lesen und mich freuen. So ähnlich sagt es in einer Tageslesung der Prophet Jeremia. Kamen Worte von dir, Gott, so verschlang ich sie. Dein Wort war mir Glück und Herzensfreude, denn dein Name ist über mir ausgerufen, Herr Gott der Heere. Manchmal ist es so, dass mir ein Wort aus den vielen biblischen Worten, die wir jeden Tag lesen oder hören, tatsächlich hängen bleibt und ich es in mir bewegen und immer wieder von den verschiedenen Seiten anschauen kann. Und dann wird es handfest und ich kann es im Tag nutzen. Oder es fordert mich heraus oder es erfreut mir einfach einen nicht so tollen Tag. Aber dafür muss ich mich wirklich mühen und jeden Tag dranbleiben. Es ist nicht das Dessert oder die Erdbeersoße über den Tag ausgeschüttet, sondern schon energische Arbeit für Verstand, Geist und Seele. Aber dann ist es auch nahrhaftes Schwarzbrot, das man kauen muss und das dann auch sättigt. Schreiben wir also weiterhin Gratulationen, die den Empfänger erfreuen, und lesen wir in der Heiligen Schrift die Worte, die uns zum Leben helfen wollen.

0: Barmherziger Gott, du schenkst uns jeden Tag deine Worte und Weisungen. Lass uns sie nutzen und bedenken und dich und unseren Weg darin entdecken. Jetzt wünsche ich dir einen guten Morgen und einen freundlichen Start in deinen Mittwoch. Deine Schwester Katharina, Franziskanerin in Olpe. Geht mit der Ansage, dass uns Gott wichtig nimmt und deshalb sein Tun mit unserem Tun verbindet. Geht mit der Zusage, dass Gott bei uns und mit uns ist, wenn wir in seinem Namen hinausgehen und handeln. So segne uns Gott, der Vater, der Sohn und der Heilige Geist. Amen.
1: Schwester Katharina im Domradio Morgenimpuls, gerne für euch zum Nachhören. Klickt domradio.de und kommt jetzt gut in diesen Mittwoch mit uns. Gleich 20 nach 6.

BTS und Swim, schönen guten Morgen. Domradio hier an diesem Mittwoch aus den 80ern, im Original von Billy Joel, Uptown Girl 1983. Und 20 Jahre später haben sich Westlife überlegt, wir könnten doch den Song auch mal singen und covern. Und dann hört er sich so an, jetzt im Domradio. Schönen guten Morgen.

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1: Hier ist Tim, hallo, und ich habe dieses kurze Zitat von Johann Wolfgang von Goethe mitgebracht. Zwei Dinge sollen Kinder von ihren Eltern bekommen: Wurzeln und Flügel.
2: Das ist euer Start in den Mittwoch mit Carsten Döpp. Schön, dass ihr da seid. Guten Morgen.

frische Musik von Miles Smith und Niall Horan. Der hat früher bei One Direction gesungen. Drive Safe im Domradio am Mittwoch gleich 20 vor 7. Schön, dass ihr da seid. Guten Morgen. Wir sind U2.

0: Guten Morgen im Domradio am Mittwoch, 16 Minuten vor 7.
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0: Ja, was waren das großartige, spannende Spiele, die da hinter uns liegen von gestern, die letzten beiden Achtelfinals. Argentinien besiegte Ägypten mit 3:2 und das nach 0:2 Rückstand noch kurz vor Schluss. Entscheidender Treffer dann in der Nachspielzeit. Und auch die Schweiz hat es geschafft, das war noch ein bisschen dramatischer, noch spannender, 4:3 im Elfmeterschießen gegen Kolumbien. Hier der entscheidende Elfer von Ruben Vargas, der früher in der Bundesliga in Augsburg spielte. Jetzt in Spanien beim FC Sevilla. Sein Gegenüber im Tor Kolumbiens war übrigens auch ein Vargas. Und Tom Bartels in der ARD hat das Ganze so gesehen.
2: Showdown. Vargas gegen Vargas. Es kann nur einen geben. Alle bereit zum Jubeln. Die letzten Sekunden vor einem möglichen Schweizer Viertelfinaleinzug. Ruben Vargas! Die Schweiz trifft im WM-Viertelfinale auf Argentinien.
0: Ja, klasse, ne? Tom Bartels hat alles gesagt. Die Schweiz also zum ersten Mal seit 1954 wieder in einem WM-Viertelfinale. Jetzt also gegen Argentinien. Das erste Viertelfinale gibt's dann morgen. Frankreich gegen Marokko. Und heute ist tatsächlich spielfrei. Mal gucken, was wir da machen, oder?

0: David Gray im Domradio. Schönen guten Morgen. Es ist der Mittwoch, wir haben kurz vor sieben. Ist das ein wichtiger Tag heute? Ich bin sehr gespannt. Die Deutsche Bahn will dafür sorgen, dass wir schneller über Verspätungen, Zugausfälle und Gleiswechsel informiert werden. Nicht, dass wir pünktlich ankommen, nein, wir sollen nur schneller informiert werden. Heute stellt die Bahn verschiedene Maßnahmen dafür vor. Unter anderem soll KI helfen, dass die Verspätung genauer berechnet wird. Also, falls mal wieder unbefugte Tiere auf der Strecke sind oder sowas.
1: Wildschweine auf der Strecke, aber das ist Jahre her. Ich fahre nie S-Bahn, Deutsche Bahn.
2: Das war also letzte Woche, als wir im Zug saßen und es hieß, wir haben keinen Lokführer. Es wurde über eine Stunde lang einen Lokführer gesucht.
0: Ja, und dann hat es der Mann von der Brezelbude gemacht. Das muss dann halt auch mal gehen.
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4: Ich bin Diana Kramer. Die Staats- und Regierungschefs der NATO-Staaten setzen heute ihren Gipfel in der Türkei fort. Am zweiten und letzten Tag geht es unter anderem um die Frage der Lastenverteilung in der Allianz zwischen den USA und den übrigen Verbündeten. Auch der Ukraine-Krieg steht auf der Tagesordnung.
5: Die Ukraine kann auf mehr Militärhilfe hoffen. Über einen Zeitraum von 2 Jahren soll es 140 Milliarden Euro für militärische Unterstützung und Ausbildung geben. Das müssen die Gipfelteilnehmer nun noch final festzurren. US-Präsident Trump hat schon zu Beginn des Gipfels erneut die europäischen Partner kritisiert. Er wirft ihnen mangelnde Unterstützung im Irankrieg vor. Aus Ankara Miriam Schmidt.
4: Bedrohungen, Angriffe und Schläge. In den ersten 5 Monaten dieses Jahres sind mehr als 6.300 Beschäftigte der Bahn und Beamte der Bundespolizei Opfer von Straftaten geworden. Das teilte das Bundesinnenministerium auf eine Anfrage des linken Abgeordneten Dietmar Bartsch mit. In den meisten Fällen ging es um Körperverletzung und Bedrohungen. Bartsch befürchtet einen neuen Negativrekord für dieses Jahr und fordert mehr Maßnahmen zum Schutz des Bahnpersonals. Im Nahen Osten wächst die Gefahr einer erneuten militärischen Eskalation. Nach Attacken auf mehrere Tanker in der Straße von Hormuz hat das US-Militär Ziele im Iran angegriffen. Teheran solle einen hohen Preis für Attacken auf Handelsschiffe mit zivilen Besatzungen zahlen, heißt es. Washington macht für die Angriffe den Iran verantwortlich. Zum Sport. Argentinien steht im Viertelfinale der Fußball-WM. Die Weltmeister drehten gegen Ägypten einen 0:2 Rückstand und gewannen am Ende 3:2.
6: Gut 70 Minuten läuft alles für Ägypten. Ibrahim macht nach 15 Minuten das 1:0. Kurz danach hält Torwart Schubir einen schwach geschossenen Foul-Elfmeter von Messi. Und nach Sikos 2:0 in Minute 67 riecht es in Atlanta nach Sensation. Aber Romeros Anschlusstreffer in der 79. Minute weckt den Weltmeister. Messi macht 5 Minuten später den Ausgleich, sein 21. WM-Treffer. Und in der 2. Minute der Nachspielzeit köpft Enzo Fernandez den Titelverteidiger ins Viertelfinale. Thomas Thonfeld, Sportredaktion.
4: Im Viertelfinale trifft Argentinien auf die Schweiz. Die Schweizer hatten mit Favorit Kolumbien nach einem Elfmeter-Krimi mit 4:3 aus dem Turnier geworfen.
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4: Zum Wetter, die Vorhersage des Deutschen Wetterdienstes. Heute vom Nordwesten bis in den Südosten vereinzelt etwas Regen, im Nordosten und Südwesten heiter bis sonnig und meist trocken. Die Höchstwerte 19 bis 25 Grad in der Nordosthälfte, im Südwesten bis 31 Grad. Morgen von der Nordsee bis zu den Mittelgebirgen anfangs viele Wolken, aber meist trocken, im Nordosten und in der Südwesthälfte sonnig. Dazu maximal 20 bis 33 Grad.
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Guten Morgen, Domradio hier am Mittwoch, 7:08. Er ist bekannt, seine Stimme sehr markant. Der Kölner Pfarrer Franz Meurer wird für besondere Verdienste um den gesellschaftlichen Zusammenhalt geehrt.

zwar morgen mit der Mevlüde-Gensch-Medaille des Landes NRW. Wir haben mit ihm gesprochen vorab über diese Auszeichnung und was er dazu alles gesagt hat, das hört ihr gleich im Domradio in etwa 7 Minuten.

0: Radio hier am Mittwoch. Euch einen schönen guten Morgen um 7:15. Das ist ein ganz besonderer Moment für den Kölner Pfarrer Franz Meurer aus Pfingst. Morgen wird er von NRW-Ministerpräsident Wüst mit der Mevlüde-Gensch-Medaille ausgezeichnet in Düsseldorf und damit für seine besonderen Verdienste um den gesellschaftlichen Zusammenhalt geehrt. Im Herbst, da wird er 75 und verabschiedet sich dann in den Ruhestand. Jetzt freut er sich erstmal auf morgen.
1: Ja, fühlt sich natürlich sehr gut an. Ist ja klar, was ich jetzt sage, nämlich ist eine Auszeichnung für unser Höfi-Projekt, wo wir alle zusammenhalten. Gerade laufen die letzten Vorbereitungen für unsere Kinderstadt wieder mit über 500 Kindern. Und ich glaube, alle sind stolz drauf, wenn wir gemeinsam dahin fahren und die Medaille abholen.
0: Seit Jahrzehnten arbeitet Meurer in den Kölner Stadtteilen Pfingst und Höhenberg. Da gibt es große Armut und damit eben auch viele Herausforderungen. Auch Migration ist dort ein großes Thema. Wie funktioniert da das Zusammenleben von Christen, Muslimen und eben auch Menschen ohne Glauben?
1: Ja, jetzt zum Beispiel nächsten Dienstag haben wir hier traurigen Anlass, wo wir aber zusammenhalten. Der Leiter unserer Förderschulen in Gremberg und in Kalk ist plötzlich gestorben mit 63. Und da ist natürlich klar, da sind wir aus allen Regionen zusammen und auch die Menschen, die sagen, nee, ich glaube an nichts.
0: Ja, was hat Franz Meurer gelernt in den vergangenen Jahren in Pfingst, in Höhenberg, wenn er mit den Menschen dort zu tun hatte?
1: Die größte Lektion war, dass man von den Menschen aus denken muss. Also wenn man gute Absichten hat oder eine Idee, nein, man muss es wie Jesus machen. Zuerst mal mitleben, zuerst mal in die Windel machen, zuerst mal groß werden und dann verstehen, was die Menschen erfreut und bedrückt.
0: Pfarrer Franz Meurer, morgen wird er für seine Verdienste um den gesellschaftlichen Zusammenhalt geehrt. NRW-Ministerpräsident Wüst überreicht ihm in Düsseldorf die Mevlüde-Gensch-Medaille. Und er hat es wirklich verdient.
1: Ich stehe für eine Kirche, die kapiert, die Armen sind die Freunde Gottes.
2: Dumm.

0: Da ist was los, ne? Um 7:30.
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2: Hello, this is Uta from the Dome Radio mit mal wieder einem irischen Segenswunsch als Inspiration. Die Iren durfte ich neulich mal persönlich kennenlernen. Da war ich auf dieser wunderschönen Insel in Ferien und fand unter anderem beeindruckend, wie freundlich und wie willkommen heißend die Menschen da waren. Und dazu passt ja dann auch dieser Segenswunsch, den ich gefunden habe, ganz wunderbar. Und der heißt: Welche Schwelle du auch immer betrittst, es möge jemand da sein, der dich willkommen heißt.
0: Euch einen schönen Mittwochmorgen mit uns. Jetzt mit CeeLo Green, It's Okay. Und ich bin Carsten Döpperloh zusammen.

einen schönen guten Morgen. Domradio hier am Mittwoch, 7:56. Jetzt können wir noch mal schön durchlüften. Aktuelle Köln-Temperatur 19 Grad. Das wird heute noch mal so ein Tag, ja, wo wir tatsächlich so ein bisschen Luft holen können. Temperaturen heute 17 bis 26 Grad. Viele Wolken, nur etwas Sonne, aber ab morgen ist es dann wieder sonnig und es wird wärmer. Morgen 30 und Richtung Wochenende 33 Grad.

0: Schönen guten Morgen, 17 Minuten vor 8.
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0: Es ist Mittwoch, der 8. Juli 2026. Wir grüßen unsere Nachbarn im Westen und gratulieren Moderatorin Linda de Mol heute zum 62. Geburtstag. Sie wurde ja vor allem durch die Sendung Traumhochzeit bekannt. Wann war das? In den 80ern? Wahrscheinlich. Bleiben wir noch kurz in Holland. Fußballnationalspieler Virgil van Dijk wird heute 35, feiert seinen Geburtstag, wie wir wissen, ja nicht mehr bei der WM. Außerdem heute, die Deutsche Bahn will dafür sorgen, dass wir schneller über Verspätungen, Zugausfälle und Gleiswechsel informiert werden. Heute stellt die Bahn ihr drittes Sofortprogramm vor. Ursula Winkler.
2: Das Hauptproblem der Bahn sind sicherlich die häufigen Verspätungen wegen der maroden Infrastruktur. Aber bis die Stellwerke, Weichen, Gleise oder Oberleitungen saniert sind, werden noch rund 10 Jahre vergehen. Die drei Sofortprogramme sollen schneller helfen. Putztrupps säubern Bahnhöfe und Züge, Bordrestaurants werden auf Vordermann gebracht, mehr Sicherheitsleute sind unterwegs. Damit Fahrgäste künftig besser informiert werden, sollen unter anderem die Bahn-App und die Webseite genauso schnell aktualisiert werden wie etwa die Anzeigen an den Bahnhöfen. Es soll außerdem neue digitale Features geben, wie etwa Live-Karten.
0: Tennis, Wimbledon, Viertelfinale heute. Alexander Zverev gegen Taylor Fritz aus den USA gegen seinen Angstgegner. 14 Uhr ist da erster Aufschlag. Und Fußball-WM, kein Spiel heute, ein Tag Pause. Möglicherweise erfinden Donald Trump und die FIFA aber noch ein Spiel mit den USA. Wir halten euch natürlich auf dem Laufenden.

One, Two, Three, Four. Feist im Domradio am Mittwoch. Leslie Feist, das ist die Sängerin aus Kanada. Habt ihr gehört? Um 7:50 Uhr. Guten Morgen.

0: Dermot Kennedy, Better Day ist im Domradio an diesem Mittwoch. Schönen guten Morgen um kurz vor 8. Domradio hört ihr über DAB Plus in vielen Teilen NRWs oder auch überall, wo ihr gerade seid, per Livestream oder in der Domradio App. Und da grüßen wir jetzt mal ganz besonders nach Hamburg, nach Berlin und Brandenburg, da heute letzter Schultag vor den Sommerferien. Also schönen Urlaub, wenn es heute sofort losgehen sollte.
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2: Ich bin Diana Kramer. Für die NATO steht heute die zweite große Bewährungsprobe seit dem Amtsantritt von US-Präsident Donald Trump an. Beim Gipfeltreffen in Ankara müssen Deutschland und die anderen europäischen Alliierten Trump davon überzeugen, dass die NATO für die USA immer noch ein wertvolles Bündnis ist. Trump hatte daran in den vergangenen Monaten immer wieder Zweifel geäußert. Er warf Großbritannien, Italien, Deutschland und Frankreich auch in der Türkei erneut vor, sie hätten die USA im Irankrieg hängen lassen. Dort stehen die Zeichen aktuell erneut auf Eskalation. Nach den jüngsten Attacken auf mehrere Tanker in der Straße von Hormuz hat das US-Militär erneut Ziele im Iran angegriffen.
3: Die Spannungen sind verschärft. Die USA schlagen heftig zu. 4 bis 5-mal so schwere Bombenangriffe wie vor 10 Tagen, beschrieb ein US-Regierungsbeamter. Auch die Ölsanktionen gegen den Iran wurden wieder in Kraft gesetzt. Damit soll Teheran für die Angriffe auf Handelsschiffe in der Straße von Hormuz bestraft werden. Eine neue militärische Eskalation droht. Der diplomatische Prozess ist in Stocken geraten. Der Iran wirft den USA vor, gegen das bisher erzielte Rahmenabkommen zu verstoßen und droht mit entschlossenen Gegenmaßnahmen. Tina Eck, USA.
2: Die Deutsche Bahn will heute ein neues Sofortprogramm für bessere Kundenkommunikation vorstellen. Es ist das letzte von insgesamt 3 Maßnahmenpaketen und setzt vor allem auf einen stärkeren Einsatz von künstlicher Intelligenz. Pünktlicher werden die Züge durch die Programme allerdings nicht.
4: Immer wieder gibt es Beschwerden, dass Gleiswechsel oder Verspätungen nicht rechtzeitig mitgeteilt werden. Da will die Bahn jetzt besser werden, vor allem mit Hilfe von künstlicher Intelligenz. KI sei insbesondere bei den Verspätungsprognosen verlässlicher, so Konzernchefin Paller. Derzeit passiert es häufig, dass die sich während der Fahrt immer wieder ändern und am Ende niemand genau weiß, wann der Zug denn nun ankommt und ob die Anschlussverbindung erreicht wird. Auch sollen Kunden schneller und präziser über Abweichungen vom Fahrplan informiert werden. Katrin Müller, Nachrichtenredaktion.
2: Zum Fußball. Argentinien hat im Achtelfinale der Fußball-WM einen 0:2 Rückstand gedreht und nach einem Kraftakt das Viertelfinale erreicht. Gegen Ägypten siegte der Weltmeister am Ende 3:2. Im Viertelfinale trifft Argentinien auf die Schweiz. Die Schweizer haben mit Favorit Kolumbien nach einem Elfmeter-Krimi mit 4:3 aus dem Turnier geworfen.
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2: Zum Wetter, die Vorhersage des Deutschen Wetterdienstes. Heute kann es in einem Streifen vom Nordwesten bis in den Südosten vereinzelt etwas regnen. Ansonsten bleibt es heute sonnig und meist trocken. Die Höchstwerte 19 bis 25 Grad in der Nordosthälfte, im Südwesten bis 31 Grad. Morgen von der Nordsee bis zu den Mittelgebirgen anfangs Wolken, aber überwiegend trocken. Im Rest des Landes viel Sonne bei 20 bis 33 Grad.
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0: Und mit Michael Bublé. Freue mich, dass ihr da seid.

Pierre de Maire im Domradio. Ich habe vor ein paar Tagen mal gesagt, ein junger Franzose. Nein, es ist kein junger Franzose. Es ist ein junger Belgier, gerade 25 Jahre alt. Habt ihr gehört im Domradio. Ein bisschen älter ist dieser Song hier von den Fantastischen Vier. Sie ist weg, der ist schon satte 31 Jahre alt. Jetzt für euch um 11 Minuten nach 8. Guten Morgen.

0: Self-Aware Temper City für euch im Domradio am Mittwoch, 17 Minuten nach 8. 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
0: 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Okay.

0: 9:30.
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2: Hallo zusammen, Tim hier aus der Redaktion und jeder von uns weiß, wie sich ein Morgen anfühlt. Lena Raubaum weiß das ganz genauso und hat in ihrem Buch »Ich hab da was für dich« einen Text geschrieben, der heißt »Guten Morgen«. Alles noch müde, Augenmüde, Kinnmüde, Wangenmüde, Stirnfasernmüde, Luftmüde, Gehsteigmüde, Autobusmüde, Ampelmüde. Dann sehe ich dich. Ach, zack, bin ich wach.
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0: Und zack, bin ich wach. Euch einen schönen guten Morgen. Hallo.
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Christian Würz wird neuer Bischof von Eichstätt. Ihr lest alles über ihn bei uns auf domradio.de und ihr hört ihn hier im Domradio morgen. Und zwar gleich in knapp 7 Minuten. Es ist der Mittwoch. Schön, dass ihr bei uns seid. Guten Morgen, 8:37 Uhr.

0: Electric. Viertel vor neun, euer Domradio am Mittwoch, jetzt mit einem Blick nach Bayern, genau gesagt nach Oberbayern und noch genauer gesagt nach Eichstätt. 13 Monate lang gab es dort keinen Bischof, aber jetzt hat der Papst Christian Würz ernannt und der hat sich gestern im Eichstätter Dom vorgestellt.
1: War für mich eine völlige Überraschung, weil ich das überhaupt nicht auf dem Schirm hatte und von daher eine große Erwartung, was mich jetzt hier eben erwartet.
0: Bisher hatte Christian Würz, der übrigens neben Theologie auch Jura studiert hat, als Weihbischof in Freiburg gearbeitet. Ja, wie war das jetzt gestern in Eichstätt für ihn?
1: Zum einen bin ich mit einer gewissen Anspannung hierher gekommen. Es ist das erste Mal, dass ich jetzt in Eichstätt bin. Ich weiß noch gar nicht so recht, was mich hier erwartet. Aber ich bin auch mit einer großen Vorfreude hier angekommen, weil ich jetzt einfach froh bin, auch hier die Menschen kennenzulernen, für die ich als Bischof bestellt bin.
0: Ja, apropos Menschen, so sehen die Menschen in Eichstätt ihren neuen Bischof.
2: Sehr positiv und weltoffen, finde ich.
3: Als Jurist sicher einer, der weiß, was er macht. Und ich freue mich auf die nächsten Jahre. Ich hoffe, das wird gut.
4: Ganz sympathisch. Aber wir müssen abwarten.
5: Die Rede hat Mut gemacht. Also Mission ist ein Thema, das mir persönlich sehr am Herzen liegt.
6: Und die Frage ist, wie er mit dem Spagat zwischen Tradition und Aufbruch hier umgeht.
7: Wir drücken ihm auf alle Fälle die Daumen und wünschen ihm ganz reichen Gottes Segen.
0: Originalton Süd und alle guten Wünsche für Christian Würz, den frisch ernannten neuen Bischof von Eichstätt in Oberbayern. Und übrigens, Christian Würz war gerade erst hier bei uns in Köln im Juni auf dem Glaubensfestival Kommt und Seht. 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

0: Magnet, das sind die Beatsteaks aus Berlin. Die könnte ich mir übrigens auch mal sehr gut vorstellen bei uns in der Sendung Meine Playlist. Vielleicht ja mal eine Idee für den Herbst oder so.
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0: Lay Your Hands, Simon Webb.
1: Das ist euer Domradio an diesem Mittwoch. Wir haben es kurz vor neun. Die Hitzewelle jetzt Ende Juni bei uns mit 40 Grad und mehr, die hat gezeigt, wir brauchen Ideen für guten Hitzeschutz, damit wir den Alltag an diesen heißen Tagen auch gut meistern können. Und es gibt Ideen tatsächlich direkt vor unserer Haustür. Wer da welche Ideen hat und was genau umsetzen möchte, das ist Thema gleich bei mir zwischen 9 und halb 10.
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3: Ich bin Diana Kramer. In der türkischen Hauptstadt Ankara setzen die Staats- und Regierungschefs der NATO-Staaten heute ihr Gipfeltreffen fort. Am zweiten und letzten Tag geht es unter anderem um die Frage der Lastenverteilung in der Allianz zwischen den USA und den übrigen Verbündeten. Auch der Ukraine-Krieg steht auf der Tagesordnung.
4: Die Ukraine kann auf mehr Militärhilfe hoffen. Über einen Zeitraum von 2 Jahren soll es 140 Milliarden Euro für militärische Unterstützung und Ausbildung geben. Das müssen die Gipfelteilnehmer nun noch final festzurren. US-Präsident Trump hat schon zu Beginn des Gipfels erneut die europäischen Partner kritisiert. Er wirft ihnen mangelnde Unterstützung im Irankrieg vor. Aus Ankara, Miriam Schmidt.
3: Bedrohungen, Angriffe und Schläge. In den ersten 5 Monaten dieses Jahres sind mehr als 6.300 Beschäftigte der Bahn und Beamte der Bundespolizei Opfer von Straftaten geworden. Das teilte das Bundesinnenministerium auf eine Anfrage des linken Abgeordneten Dietmar Bartsch mit. In den meisten Fällen ging es um Körperverletzung und Bedrohungen. Bartsch befürchtet einen neuen Negativrekord in diesem Jahr und fordert mehr Maßnahmen zum Schutz des Personals. Im Nahen Osten wächst die Gefahr einer erneuten militärischen Eskalation. Nach Attacken auf mehrere Tanker in der Straße von Hormuz hat das US-Militär Ziele im Iran angegriffen. Teheran solle einen hohen Preis für Attacken auf Handelsschiffe mit zivilen Besatzungen zahlen, heißt es. Washington macht für die Angriffe den Iran verantwortlich. Zum Sport. Argentinien steht im Viertelfinale der Fußball-WM. Die Weltmeister drehten gegen Ägypten einen 0:2 Rückstand und gewannen am Ende 3:2.
5: Gut 70 Minuten läuft alles für Ägypten. Ibrahim macht nach 15 Minuten das 1:0. Kurz danach hält Torwart Schubir einen schwach geschossenen Foulelfmeter von Messi. Und nach Sikos 2:0 in Minute 67 riecht es in Atlanta nach Sensation. Aber Romeros Anschlusstreffer in der 79. Minute weckt den Weltmeister. Messi macht 5 Minuten später den Ausgleich, sein 21. WM-Treffer. Und in der 2. Minute der Nachspielzeit köpft Enzo Fernandes den Titelverteidiger ins Viertelfinale. Thomas Thonfeld, Sportredaktion.
3: Im Viertelfinale trifft Argentinien auf die Schweiz. Die Schweizer haben mit Favorit Kolumbien nach einem Elfmeter-Krimi mit 4:3 aus dem Turnier geworfen.
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3: Zum Wetter, die Vorhersage des Deutschen Wetterdienstes. Heute kann es in einem Streifen vom Nordwesten bis in den Südosten vereinzelt etwas regnen. Ansonsten bleibt es heute sonnig und meist trocken. Die Höchstwerte 19 bis 25 Grad in der Nordosthälfte, im Südwesten bis 31 Grad. Morgen von der Nordsee bis zu den Mittelgebirgen anfangs Wolken, aber überwiegend trocken. Im Rest des Landes viel Sonne bei 20 bis 33 Grad.
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1: Und mit Pink, Please Don't Leave Me. 3:09. Euch einen schönen Mittwoch. Guten

0: Kylie Minogue im Domradio am Mittwoch, The Locomotion, 13 Minuten nach 9, euch einen schönen guten Morgen. Die Hitzewelle mit Temperaturen von knapp über 40 Grad bei uns in Deutschland ist gerade erst vorbei, da steht die nächste schon vor der Tür. Das wird nicht ganz so heftig, aber immerhin Richtung Wochenende dann wohl wieder mit über 30 Grad. Da braucht's gute Ideen für mehr Hitzeschutz. Und diese Ideen, die finden wir quasi vor der Haustür in den Kölner Stadtteilen Höhenberg und Pfingst. Am Telefon ist Sozialraumkoordinatorin Kerstin Stangier. Guten Morgen.
1: Ja, guten Morgen, Herr Döpp.
0: Sie haben mit vielen Mitstreitern einen lokalen Hitzeplan entwickelt und erstellt. Was ist Ihr Ziel?
1: Unser Ziel ist, dass wir alle die Hitzewellen ernst nehmen sollen und uns auch umeinander kümmern müssen und dafür zu sensibilisieren, dass man sich Hilfe suchen muss, ob das kühle Orte sind oder andere Dinge, die man tun kann, wenn es so heiß wird.
0: Und in diesem Hitzeplan für Höhenberg und Pfingst, da finden wir zum Beispiel kühle Orte, Sie haben es gerade schon gesagt, oder auch schattige Plätze. Haben Sie die alle vorher selbst getestet und dann für sinnvoll und gut befunden für diesen Plan?
1: Genau so war es. Wir sind mit engagierten Mitarbeiterinnen mit dem Fahrrad und dem Fahrradanhänger durch unsere Stadtteile gefahren und haben einfach bei schönem Wetter geguckt, wo ist denn Schatten und wo kann man es aushalten, wenn es heiß wird, und haben das notiert. Also ganz traditionell sind wir alles abgegangen und abgefahren, damit wir möglichst gute Ergebnisse haben und möglichst viele Bänke im Schatten erwischen oder auch überlegen, wo ist es wirklich so kühl, dass man es an sehr heißen Tagen aushalten kann.
0: Was gibt es außerdem noch für Infos bzw. Empfehlungen in diesem Plan?
1: Ja, wir haben zum Beispiel die Apotheken mit reingenommen, weil die natürlich an dem Tag sehr wichtig sind, und auch die Frage, ob die nicht liefern können, dass man vielleicht gar nicht vor die Haustür müsste, wenn es sehr heiß wird. Und wir haben natürlich auch, am liebsten hätten wir einen Trinkwasserspender bei uns in Höhenberg-Pfingst, den gibt es nicht öffentlich. Aber es gibt Einrichtungen und Stationen und Läden, bei denen wir einfach unsere Trinkflasche auffüllen können, kostenlos. Und das muss man natürlich auch wissen.
0: Die funktionierende Gemeinschaft in Höhenberg und Pfingst, die ist ja bekannt. Wer hat alles an diesem Plan mitgearbeitet? Und man macht das ja mal nicht ebenso mit links, ne?
1: Nee, das hat jetzt auch ein bisschen gedauert. Also wir haben ein bisschen dran gesessen in den letzten 2 Jahren. Da hat das Seniorennetzwerk in Pfingst und Höhenberg sehr viel gearbeitet, weil natürlich besonders ältere Menschen sehr darunter leiden und Unterstützung benötigen. Das Bürgerzentrum Pfingst war mit dabei und auch die Stadtteilwohnung Passauerstraße von der KJA war mit im Boot.
0: Das ist jetzt ein lokales Projekt. Wäre ja auch für ganz Köln sinnvoll. Die Hitze und verändertes Klima werden uns ja weiter beschäftigen, ne?
1: Ja, das wird bleiben und das kommt auch immer wieder, das wissen wir jetzt natürlich. Es gibt so etwas schon digital von der Stadt Köln, aber wir haben gemerkt, dass unsere Menschen vor Ort was ganz Praktisches aus Papier in der Hand halten müssen, was sie nicht so schnell verlieren, wo man drauf gucken kann. Und auf der Rückseite, das finde ich ganz wichtig, stehen ganz viele Hilfe, Telefonnummern, Adressen und auch Tipps, was man tun kann, an wen man sich wenden kann.
0: Ja, tolle Idee, tolle Umsetzung. Der Höfi-Hitzeplan hat uns Sozialraumkoordinatorin Kerstin Stangier etwas näher gebracht im Domradio am Mittwoch. Besten Dank.
1: Ganz lieben Dank Ihnen.
0: Tschüss.
1: Alles gut. Tschüss.

0: eine Minute vor 9:30.
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2: Ich bin Anni von domradio.de und ich bin auf einen Text von Lyriker Erich Fried gestoßen. Es gibt Momente im Leben, da scheint wirklich alles gegen die Liebe zu sprechen. Dann stellt man sich vielleicht auch mal die Frage, bin ich glücklich in meiner Beziehung? Verstehen wir uns wirklich? Was, wenn ich verletzt werde? Und Erich Fried, der hat auf all diese Fragen eine Antwort gefunden mit folgendem Text. Es ist Unsinn, sagt die Vernunft. Es ist, was es ist, sagt die Liebe. Es ist Unglück, sagt die Berechnung. Es ist nichts als Schmerz, sagt die Angst. Es ist aussichtslos, sagt die Einsicht. Es ist, was es ist, sagt die Liebe. Es ist lächerlich, sagt der Stolz. Es ist leichtsinnig, sagt die Vorsicht. Es ist unmöglich, sagt die Erfahrung. Es ist, was es ist, sagt die Liebe.
0: Euer Domradio am Mittwoch mit Carsten Döpp. Knappe halbe Stunde haben wir heute noch zusammen. Sehr schön, freue mich. Morgen.

0: Wild Wild Life, die Talking Heads für euch im Domradio am Mittwoch, 20 vor 10. Fast 30 WM-Spieltage liegen schon hinter uns. Heute an diesem 8. Juli kurze Pause. Es ist der erste Tag seit Beginn dieser XXL-Weltmeisterschaft, an dem kein Spiel angepfiffen wird. Erst morgen geht's ja weiter mit dem ersten Viertelfinale Frankreich-Marokko. Tja, wie kommt ihr jetzt klar mit diesem ersten spielfreien Tag nach Wochen?
1: Einfach nur zu Hause genießen, mit den Katzen verbringen, mit der Freundin, was Schönes kochen und einfach mal ablassen.
2: Ich schaue gar keinen Fußball, ich habe kein Interesse, es tut mir leid. Ist mir total egal.
3: Dasselbe, wie ich mit den anderen Tagen mache, wo Fußball-WM läuft, weil ich sie mir nicht anschaue. Dann einfach nur, wenn die Sonne da ist, in der Sonne chillen und ansonsten mit Freunden rumhängen.
4: Oh, ich komme erst einmal wieder pünktlich zur Schule und der Rest ist mir eigentlich vollkommen egal. Und dann hoffentlich geht es am Donnerstag positiv weiter.

0: Viertel vor zehn haben wir es gleich, Domradio am Mittwoch. Dagmar Peters ist schon da. Dagmar, grüß dich.
1: Ja, guten Morgen.
0: Du machst gleich weiter nach zehn.
1: Ja, ich bin noch gar nicht so ganz da.
0: Ich habe gerade gemerkt.
1: Es juckt vom Rücken. Ich komme nicht dran. Kennst du das genau, die Stelle, wo man dann von der einen Seite von oben und von der anderen Seite von unten nicht drankommt?
0: Ach so, ja.
1: Ich bräuchte jetzt so einen Rückenkratzer.
0: Ja, haben wir keinen. Wir haben doch sonst alles hier.
1: Nee, genau. Beim nächsten Mal mitbringen.
0: Sonst in der Sendung außer Rückenkratzen?
1: Natürlich, wie immer, ganz viele spannende, tolle Themen.
0: Okay, ja, ist doch gut. Ja, schön. Danke mal, viel Spaß, 10 bis 15 Uhr. Ich bin Carsten Döpp und morgen dann wieder da um 6. Tschö.

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1: Ich bin Diana Kramer. Für die NATO steht heute die zweite große Bewährungsprobe seit dem Amtsantritt von US-Präsident Donald Trump an. Beim Gipfeltreffen in der Türkei müssen Deutschland und die anderen europäischen Alliierten Trump davon überzeugen, dass die NATO für die USA noch ein wertvolles Bündnis ist. Trump hatte daran in den vergangenen Monaten Zweifel geäußert. Er warf den europäischen Partnern erneut vor, sie hätten die USA im Irankrieg hängen lassen. Die Bundesregierung will das umstrittene Gesundheitssparpaket noch vor der parlamentarischen Sommerpause durchboxen. Die Grünen haben nun angekündigt, die Verabschiedung noch zu stoppen. Es gäbe zu viele Änderungen in letzter Minute, sagte Fraktionschefin Katharina Dröge im ZDF-Morgenmagazin.
2: Das Krankenkassengesetz, so wie es jetzt ausgestaltet ist, wird zu massiven Verunsicherungen führen. Es wird dazu führen, dass 70% der Krankenhäuser davon bedroht sind, in die roten Zahlen abzurutschen. Und dieses Gesetz wird jetzt in einem absoluten Eilverfahren durch den Deutschen Bundestag gezogen. Montagabend haben unsere Abgeordneten 300 Seiten Änderungsanträge bekommen. Dienstag hat die Koalition gesagt, die waren fehlerhaft und müssen nochmal neu gemacht werden. Das heißt, bis heute haben wir keine finale Fassung.
1: Grünen-Fraktionschefin Dröge. Der Plan war, dass das Gesundheitssparpaket an diesem Freitag im Bundestag beschlossen wird und anschließend direkt in den Bundesrat geht. Die Deutsche Bahn will heute ein neues Sofortprogramm für bessere Kundenkommunikation vorstellen. Es ist das letzte von insgesamt 3 Maßnahmenpaketen und setzt vor allem auf einen stärkeren Einsatz von KI.
3: Immer wieder gibt es Beschwerden, dass Gleiswechsel oder Verspätungen nicht rechtzeitig mitgeteilt werden. Da will die Bahn jetzt besser werden, vor allem mit Hilfe von künstlicher Intelligenz. KI sei insbesondere bei den Verspätungsprognosen verlässlicher, so Konzernchefin Paller. Derzeit passiert es häufig, dass die sich während der Fahrt immer wieder ändern und am Ende niemand genau weiß, wann der Zug denn nun ankommt und ob die Anschlussverbindung erreicht wird. Katrin Müller, Nachrichtenredaktion.
1: Die Ölpreise sind nach den erneuten Angriffen der USA auf den Iran kräftig gestiegen. Ein Barrel der Referenzsorte Brent kostete im frühen Handel 2,6% mehr, nachdem die Preise schon gestern wegen der Angriffe auf Tanker in der Straße von Hormuz um 3% gestiegen waren. Als Reaktion auf die Angriffe bombardierten die USA in der Nacht Ziele im Iran und setzten Sanktionen auf iranisches Öl wieder in Kraft.
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1: Zum Wetter, die Vorhersage des Deutschen Wetterdienstes. Heute kann es in einem Streifen vom Nordwesten bis in den Südosten vereinzelt etwas regnen. Ansonsten bleibt es heute sonnig und meist trocken. Die Höchstwerte 19 bis 25 Grad in der Nordosthälfte, im Südwesten bis 31 Grad. Morgen von der Nordsee bis zu den Mittelgebirgen anfangs Wolken, aber überwiegend trocken. Im Rest des Landes viel Sonne bei 20 bis 33 Grad.
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4: Und hier ist Dagmar Peters. Ich freue mich auf euch, heute wieder 5 Stunden mit euch hier zu verbringen, gute Musik zu hören und ein paar schöne, interessante Geschichten zu erzählen.

Euer Domradio am Mittwoch ist hier. Hast du eigentlich einen Plan, wenn mal so richtig das Chaos ausbricht? Also ich meine nicht nur, wenn es WLAN streikt, sondern wenn mal das Wasser im Keller steht oder der Strom länger weg ist. 5 Jahre nach der großen Flut zeigt eine aktuelle Umfrage vom Arbeiter-Samariter-Bund, fast die Hälfte von uns fühlt sich null vorbereitet. Wir wissen zwar theoretisch das, was passieren kann, aber um sich vorzubereiten, Wasserpumpe, Sandsäcke, dann fehlt es manchmal halt wirklich einfach am Platz oder am Geld oder einfach daran, dass man nicht wirklich bei sich zu Hause mit sowas rechnet. Der ASB sagt jetzt, Leute, das muss nicht sein. Es gibt spezielle Kurse für die Krisenvorsorge und da lernen wir ganz entspannt, was wirklich ins Notgepäck gehört und wie wir im Ernstfall cool bleiben können, egal ob jetzt für dich, deine Kids oder auch die älteren Nachbarn. Dazu gibt es Infos beim Arbeiter-Samariter-Bund, denn Vorsorgen ist deutlich entspannter als das Nachsehen haben. Das sagen die Experten.

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1: Tja, was bringt der Tag uns heute? Denkt ihr da manchmal morgens drüber nach? Bringt ihr mir was Gutes oder nicht? Tim Helsen hat drüber nachgedacht.
2: Hallo, hier ist Tim und die Autorin Lena Raubaum, die kann ich total gut verstehen. Denn sie hat einen Text geschrieben, der heißt Behutsam, und das Gefühl, das sie darin beschreibt, das kenne ich sehr gut und ich finde es wunderschön. Leise wie auf Katzentatzen schlich ich in den Tag. Schließlich wusste ich noch nicht, ob ich ihn wirklich mag, doch der Tag, der wollte ein guter für mich sein. So danke ich ihm still und schlafe schlummernd ein.
1: Dagmar Peters ist hier. Ich freue mich, dass ihr dabei seid heute am Mittwoch.

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Euer Domradio ist hier. Ende September reist Papst Leo XIV. Nach Paris, nach Lourdes und nach Metz. Und falls du denkst, Kirche ist nur altbacken, die Franzosen haben jetzt ein sehr modernes Logo rausgehauen. Das hat richtig Style. Und statt verstaubter Wappen gibt's jetzt einen Look, der an die bunten Rosetten von Notre Dame erinnert. Blau, weiß und rot für Frankreich. Dazu noch orange für das Licht und grün für die Hoffnung. Alles im Art-Deco-Stil. Und das ist dieser zeitlose, cleane Look, den man aus Paris auch vielleicht kennt. Dazu gibt es dann Symbole wie Taube und Olivenzweig, die stehen für Frieden und der Designer sagt, das Ganze soll einfach nur Freude ausdrücken und die Reise modern einrahmen. Kurz und knackig, passend zum Namen des Papstes Leo, egal ob gläubig oder nicht, das Design ist auf jeden Fall ein Hingucker. Papst Leo, im September geht's nach Paris für ihn zum Beispiel, nach Metz und nach Lourdes.

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1: Ich bin Diana Kramer. Nach der Kritik von US-Präsident Donald Trump an den Verteidigungsausgaben der europäischen NATO-Verbündeten hat Bundeskanzler Friedrich Merz in der Türkei erneut auf die deutliche Steigerung seit dem letzten Gipfel verwiesen. Er sagte in Ankara:
2: Wir haben im letzten Jahr in Den Haag beschlossen, dass wir unsere Verteidigungsanstrengungen erheblich verstärken. Und wir haben geliefert. Wir haben in den meisten Mitgliedstaaten der Europäischen Union und in der NATO die Verteidigungsanstrengungen erheblich verbessert.
1: Bundeskanzler Friedrich Merz. Im Vorfeld des NATO-Gipfels in Ankara hatte sich US-Präsident Trump einmal mehr kritisch zum Bündnis geäußert und unter anderem die deutschen Verteidigungsausgaben als lächerlich bezeichnet. Die USA haben erneut Ziele im Iran bombardiert als Reaktion auf die Attacken gegen Tanker in der Straße von Hormuz, heißt es aus Washington. Die Ölpreise sind daraufhin erneut in die Höhe geschossen.
3: Die erneuten Spannungen zwischen dem Iran und den USA schlagen zu Buche. Ein Barrel der Sorte Brent legte binnen 2 Tagen um mehr als 5% zu und wird jetzt für $76 gehandelt. Für Verbraucher bedeutet das erneut mehr Unsicherheit. Gerade jetzt im Sommer nutzen eigentlich viele Hausbesitzer die Zeit, um sich günstig mit Heizöl einzudecken. Und auch die Spritpreise dürften absehbar wieder steigen. Dabei sind sie laut ADAC schon jetzt so hoch wie im März, noch bevor der Tankrabatt in Kraft getreten war. Tanja Wagner, Nachrichtenredaktion.
1: Die Unternehmen in Deutschland haben bei der internationalen Aufholjagd rund um die künstliche Intelligenz an Tempo zugelegt. Nach einer Studie der IW Consult nutzen bereits 40% der deutschen Wirtschaft KI-Anwendungen. Das ist ein Anstieg um 118% seit 2024. Auch in kleineren Betrieben ist die Nutzungsquote deutlich gestiegen. Sommermärchen in der hessischen Provinz. Weil er selbst gern schwimmt, spendiert ein anonymer Gönner allen Kindern und Jugendlichen in Schwalmstadt in diesen Sommerferien den Eintritt ins örtliche Freibad. Der Mann, der seinen Namen nicht bekannt geben wollte, sagte der dpa, Geld habe er genug, da könne er das ja auch mal für solche Sachen ausgeben. Er wolle, dass die Kinder mehr ins Schwimmbad gehen, untereinander Kontakt und Spaß haben.
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1: Zum Wetter, die Vorhersage des Deutschen Wetterdienstes. Abgesehen von einigen Wolken ist es in weiten Teilen des Landes heute freundlich bis sonnig, dazu auch überwiegend trocken. Vereinzelt kann es gelegentlich etwas regnen, an den östlichen Alpen örtlich auch kurze Gewitter. Dazu 19 bis 31 Grad mit den höchsten Werten im Südwesten. Morgen ähnlich, einige Wolken, daneben aber viel Sonne und meist trocken bei Temperaturen von 20 bis 33 Grad.
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4: Ihr könnt schon mal raten, wer vor 188 Jahren geboren wurde, das war ein echter Visionär. Und es hat was mit der Luftfahrt zu tun. Vielleicht kommt ihr drauf. Mehr dazu in dieser halben Stunde.

Dua Lipa und Elton John mit Cold Heart zusammen hier zu hören im Domradio. Es ist der 8. Juli und heute vor 188 Jahren, ich habe nachgerechnet, wurde ein echter Visionär geboren. Das war Ferdinand Graf von Zeppelin. Kaiser Wilhelm II. Hat ihn anfangs noch verspottet als den dümmsten aller Süddeutschen, aber nicht lange, denn Ferdinand verwirklichte seinen Riesentraum. Er wollte das erste lenkbare Luftschiff der Welt bauen, aber der ehemalige Militäroffizier, der hatte einen großen Traum und diesen wollte er eben verwirklichen, dieses große Luftschiff, das größte erste lenkbare Luftschiff der Welt zu bauen. Warum das Ganze? Zeppelin wollte anfangs damit eine unschlagbare Waffe fürs Militär erschaffen. Dann hat er aber schnell gemerkt, dass der Zeppelin sich auch perfekt eignet für den zivilen Linienverkehr. Ja, und so haben sie nachher auch die ersten zivilen Passagiere dann über den Atlantik gebracht. Die Erfindung der fliegenden Zigarren, so wurden die Zeppeline ja auch genannt, haben ihm am Ende einen unglaublichen Ruhm eingebracht. Aber es lief nicht alles perfekt. Es gab schwere Rückschläge, spektakuläre Abstürze und trotzdem feierte das Volk den Grafen Zeppelin wie einen Helden. Die Bevölkerung, die spendete sogar viel Geld. Da konnte er, trotzdem er Pleite gemacht hatte, weitermachen. Und der Name Zeppelin steht bis heute als Synonym für eine ganze Gattung von Luftschiffen. Ich selber war auch schon mal im Museum im Süddeutschen am Bodensee in Friedrichshafen. Happy Birthday, Graf Zeppelin. Und wir fliegen jetzt weiter im Programm mit Justin Bieber und Daisies. Gänseblümchen.

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1: Hier kommt mal wieder eine Inspiration, die euch die Uta rausgefischt hat. Und zwar einen ganz kleinen Satz von einem Mann, der bis heute zu den einflussreichsten Denkern gehört und der ein scharfer Kritiker von Religion, Kultur und Moral war. Friedrich Nietzsche, Sohn eines evangelischen Pfarrers übrigens. Und der hat mal gesagt, wer ein Warum zum Leben hat, erträgt fast jedes Wie.

Das Domradio ist hier. Ein kleines Mädchen, das sich selbst für Gott hält, regungslos verharrt und dann erst durch den Geschmack von weißer Schokolade ins Leben erwacht. Klingt ein bisschen surreal, ist es auch, aber es ist auch wunderschön. Wunderschönes, berührendes Kino. Und seit ein paar Wochen läuft der Film schon im Kino. Französischer Animationsfilm, heißt Die kleine Amélie oder Der Charakter des Regens. Ja, basiert auf einem Roman, autobiografisch, von Amélie Nothomb. Und da leben wir die ersten Lebensjahre einer Diplomatentochter im Japan der späten 1960er. Und zwar radikal aus der Sicht des Kleinkindes erzählt. Also der Film verzichtet irgendwie auf so harte Konturen. Der fließt so in leuchtenden Aquarellfarben dahin und spielt spielerisch große philosophische Fragen durch. Wie formen uns unsere allerersten Beziehungen? Wie lernen wir von klein auf das Erinnern, aber auch den schmerzhaften Umgang mit Verlust? Mein Fazit: visuell atemberaubend, es ist ein Meisterwerk, poetisch für Erwachsene und magisch für Kinder ab 6 Jahren. Ich finde, unbedingt anschauen.

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1: Ich bin Diana Kramer. Nach der jüngsten Eskalation im Krieg zwischen den USA und dem Iran ist die Waffenruhe aus Sicht von US-Präsident Donald Trump beendet. Das sagte er am Rande des NATO-Gipfels in der Türkei. Nach Attacken auf mehrere Tanker in der Straße von Hormuz, für die Washington Teheran verantwortlich macht, hatte das US-Militär in der Nacht Ziele im Iran angegriffen. Außerdem wurden Sanktionen auf iranisches Öl wieder in Kraft gesetzt. Schwarz-Rot will das umstrittene Gesundheitssparpaket noch vor der parlamentarischen Sommerpause durchboxen. Es soll am Freitag im Bundestag beschlossen werden und dann direkt in den Bundesrat kommen. Die Grünen wollen das noch stoppen. Sie beschweren sich über zu kurzfristige Änderungen.
2: Die Grünen sprechen von Murks und Kürzungskahlschlag. Die Abgeordneten hätten wohl erst Anfang der Woche rund 300 Seiten mit kurzfristigen Änderungsanträgen zum Lesen bekommen, so Fraktionschefin Dröge im ZDF. Bis heute gäbe es keine finale Beschlussfassung. Die Grünen könnten nun einen Eilantrag beim Bundesverfassungsgericht einreichen. Katrin Müller, Nachrichtenredaktion.
1: Ein KI-Bot, eine weitere App und schnellere Infos zu Gleiswechseln. Die Deutsche Bahn will noch in diesem Jahr ihre Kundenkommunikation deutlich verbessern. Der Konzern investiert 50 Millionen Euro zusätzlich in moderne IT und künstliche Intelligenz, teilte Bahnchefin Evelyn Paller in Berlin mit.
3: Zugausfälle und Verspätungen, oft herrscht Chaos am Gleis, das soll besser werden, laut Bahn. Künftig sollen die Infos beim Gleiswechsel innerhalb von 2 Sekunden im Navigator angezeigt werden. Dort sollen Reisende bald individuelle Auskünfte zu ihrer Fahrt erfragen können, hieß es. Gerade wer öfter umsteigen muss und ein Zug der Reise ausfällt, muss sich oft durch die Verbindung wühlen und kommt nicht schnell weiter. Die Bahn arbeitet außerdem an einer weiteren App. Sie soll ab Dezember verfügbar sein und in Echtzeit Informationen zu individuellen Reiseketten liefern. Aus Berlin, Tine Klimach.
1: Ungarns neue Regierung unter Ministerpräsident Péter Modja hat die staatlichen Fernseh- und Rundfunksender angewiesen, sämtliche Nachrichtensendungen vorläufig einzustellen. Stattdessen laufen schon seit gestern nur Filme, Serien sowie Unterhaltungs- und Bildungsprogramme. Regierungschef Modja sprach bei Facebook von einem historischen Tag. Viel zu lange hätten öffentlich-rechtliche Medien in Ungarn Lügen verbreitet. Mit dieser Propaganda sei nun Schluss, schrieb er.
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1: Zum Wetter, die Vorhersage des Deutschen Wetterdienstes. Abgesehen von einigen Wolken ist es in weiten Teilen des Landes heute freundlich bis sonnig, dazu auch überwiegend trocken. Vereinzelt kann es gelegentlich etwas regnen, an den östlichen Alpen örtlich auch kurze Gewitter. Dazu 19 bis 31 Grad mit den höchsten Werten im Südwesten. Morgen ähnlich, einige Wolken, daneben aber viel Sonne und meist trocken bei Temperaturen von 20 bis 33 Grad.
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4: Endlich wieder Zeit, zusammen zu sein hier im Radio. Ich freue mich, dass ihr alle dabei seid. Hier ist Dagmar Peters.

Hier ist euer Domradio. Mal kurz ChatGPT checken oder ein Bild generieren lassen. Machen wir ständig, oder? Aber wusstest du, dass die Rechenzentren dahinter mittlerweile so viel CO2 rausballern wie der gesamte weltweite Flugverkehr? Also ich finde schon unglaublich, wie viel Strom das frisst. Experten sagen jetzt, die KI ist nicht nur der Stromfresser, sondern auch unser Öko-Retter. Sie hilft nämlich dabei, grüne Tags günstiger und massentauglich zu machen. In den Rechenzentren, da wird jetzt kräftig optimiert. Wenn also die Serverräume jetzt ein paar Grad wärmer sein dürfen, sparen wir massiv Energie bei der Kühlung. Denn oft laufen die auf 18 Grad, obwohl 26 Grad auch völlig okay wäre. Ja, und jedes Grad mehr spart 5% Energie. KI ist also gerade Klimasünder und Problemlöser gleichzeitig. Klar ist, der KI-Zug ist abgefahren, den halten wir nicht mehr auf, aber wir müssen die gleiche Power nutzen, um den Verbrauch wieder zu drücken. Also KI optimiert sich quasi selbst für eine grünere Zukunft. Vielleicht also beim nächsten Mal kurz überlegen, ob die KI wirklich deine Mail schreiben muss oder deine Frage gerade beantworten muss. Bleibt nachhaltig.

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1: Wir benutzen im Leben viele Zeichen. Zum Beispiel beim Tauchen macht man mit den Fingern so einen Kreis. Die anderen Finger sind oben. Das heißt, unter Wasser kann man ja nicht reden. Alles in Ordnung. So, manchmal machen wir aber auch den Daumen hoch. Was bedeutet das? Alles in Ordnung vielleicht? Oder ja, alles super gelaufen? Ja, und Daumen hoch steht hier auch als nächstes in meinem Laufplan. Tim Helsen hat eine Inspiration rausgesucht mit diesem Stichwort.
2: Hier ist Tim aus der Redaktion und ich habe ein Buch von Stefan Sick gefunden. Er ist Theologe, Journalist und Autor aus der Schweiz und im Tirolia Verlag ist sein Buch Startklar – Sportliche Jugendgebete für Teamplayer und Einzelkämpfer erschienen und daraus kommt dieser Text. Daumen hoch für alle Fans, die zu ihrem Team stehen. Daumen hoch für alle, die andere anfeuern, die anspornen, mitfiebern, mitweinen. Daumen hoch für alle, die nach der Niederlage den Gegner umarmen.

Drums. Und der Titel Days hier in eurem Domradio am Mittwoch. Es ist 10 Minuten vor 1. Habt ihr noch Platz an der Wand für ein echtes Stück Heimat? Gerade hier die Kölner, die haben fast überall in ihrer Wohnung irgendwo einen Kölner Dom. Und der Kölner Künstler Don Lorenzo, der hat es wieder gemacht. Und die neue Dom-Poster-Edition 2026, die ist jetzt fertig. Und ich sag dir, das Teil ist eine absolute Liebeserklärung an unsere Stadt geworden. In der Mitte natürlich der Kölner Dom, drumherum alles, was Rang und Namen in der Stadt hat, also Stars aus Musik, aus Sport, aus dem Karneval, aus den vergangenen 100 Jahren. Ja, auch sogar Domdechant Robert Kleine ist mit drauf. Es ist quasi ein Wimmelbild der kölschen Seele. Und das Gute daran, du tust beim Shoppen auch direkt was Gutes. Wenn du dir das Poster im Domforum holst, gehen 3 Euro davon in den Erhalt der großen Kirche hier, auf die ich drauf gucke, den Kölner Dom. Wenn du also beim nächsten Mal in Köln bist, frag einfach beim Domforum nach, ob die neuen Poster schon da sind, guck's dir an und wenn es dir gefällt, tust du gleichzeitig was Gutes.

Das Domradio mit Erinnerungen, die hochkommen, wenn ich sehe, was jetzt hier in meinem Programm Musikplan steht. Peter Fox mit Haus am See erzählt eine ganz schöne persönliche Geschichte. Und irgendwann eines Morgens auf dem Weg zum Domradio kam mir die Idee, das ist ein Lied, das werde ich für unser Straßenfest bei uns in Wendehammer, wird das aber schön gefeiert, da werde ich das umtexten. Da gibt es nämlich ein Haus, nicht mit See, aber mit Pool, da dürfen wir ab und zu mal rein, was ich sehr, sehr nett finde. Und irgendwie ist es so wie so eine große Familie in dieser Straße. Hat mich daran erinnert, habe ich leider nicht zur Hand, also muss Peter Fox singen und nicht Dagmar Peters. Haus am See.

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1: Ich bin Diana Kramer. Für US-Präsident Donald Trump ist die Waffenruhe mit dem Iran nach eigenen Worten beendet. Er wolle keine Einigung mehr und halte es für reine Zeitverschwendung, sich mit Vertretern des Irans abzugeben. Das sagte Trump am Rande des NATO-Gipfels in der türkischen Hauptstadt Ankara.
2: Trump ist richtig wütend auf die Iraner. Ich will nichts mehr mit ihnen zu tun haben. Sie sind Abschaum, sagte er. Für ihn sei der Waffenstillstand vorbei. Aber falls sie wollten, könnten die Unterhändler auch noch weiterreden. Zuvor hatten die USA Dutzende von Zielen im Iran bombardiert als Reaktion auf den Beschuss von Schiffen in der Straße von Hormuz. Fängt der Krieg jetzt also wieder an? Sehr wahrscheinlich. Aber auf jeden Fall sind die Ölpreise gleich nach Trumps Worten schon wieder steil in die Höhe geschossen.
1: Auch im Ukraine-Krieg eskaliert die Lage weiter. Die ukrainische Armee hat Russland erneut mit Drohnenangriffen bis tief ins Hinterland überzogen und dabei auf die Ölindustrie gezielt. In zwei russischen Raffinerien brachen Brände aus. Das Verteidigungsministerium in Moskau teilte mit, bis zum Morgen seien über russischem Gebiet mehr als 400 feindliche Drohnen abgefangen worden. Rund 44% der Lehrerinnen und Lehrer hier in Deutschland arbeiten in Teilzeit. Laut Statistischem Bundesamt etwas mehr als im vorigen Schuljahr. Die Teilzeitquote bei Lehrkräften stieg damit auf einen neuen Rekord.
3: Ob Arbeitsbelastung, Familie oder aus Altersgründen, laut der Statistiker fällt die Teilzeitquote bei Lehrkräften deutlich höher aus als bei anderen Berufen. Viele treten auch mit zunehmendem Alter kürzer. Im Untersuchungszeitraum war jede dritte Lehrkraft mindestens 50 Jahre alt. Besonders Lehrerinnen reduzieren Stunden. Bei ihnen war die Teilzeitquote zuletzt mit über 50% mehr als doppelt so hoch wie bei ihren männlichen Kollegen. Katrin Müller, Nachrichtenredaktion.
1: Maximal 2 Packungen Eier pro Einkauf. Das gilt derzeit für Kunden des in Nord- und Ostdeutschland vertretenen Discounters Netto. Hintergrund sei die angespannte Situation auf dem Eiermarkt, sagte eine Unternehmenssprecherin, unter anderem durch Tierkrankheiten. Netto erwartet, dass sich die Lage ab der kommenden Woche wieder entspannt. Andere Lebensmittelhändler wie Aldi, Edeka, Lidl, Kaufland oder Rewe begrenzen die Einkaufsmengen für Eier bislang nicht.
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1: Zum Wetter, die Vorhersage des Deutschen Wetterdienstes. Abgesehen von einigen Wolken ist es in weiten Teilen des Landes heute freundlich bis sonnig, dazu auch überwiegend trocken. Vereinzelt kann es gelegentlich etwas regnen, an den östlichen Alpen örtlich auch kurze Gewitter. Dazu 19 bis 31 Grad mit den höchsten Werten im Südwesten. Morgen ähnlich, einige Wolken, daneben aber viel Sonne und meist trocken bei Temperaturen von 20 bis 33 Grad.
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4: Hier ist euer Domradio. Hier ist Dagmar Peters und ich freue mich, dass auch du heute zuhörst.

0: Je reste cool. Immer mehr französische Musik finde ich im Programm sehr, sehr schön. Gefällt mir total gut. 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

0: The Fray mit Over My Head. Doom Radius ist schon wieder 13:30 durch und das heißt also wieder Zeit für eine kleine Zäsur. Ich vergesse es ja im Alltag tatsächlich auch immer mal zwischendurch kleine Pausen zu machen. Ich bin dann in so einem, ja ich weiß nicht, ich habe dann so diesen Fokusblick. Ich will was fertig kriegen, da achte ich nicht drauf, da fällt drumherum mir nichts mehr auf. Aber eigentlich sollten wir doch einmal die Stunde so eine kurze Pause machen mit einem schönen Gedanken, mit einem Gedanken, der inspirieren kann. Und das tun wir hier im Domradio gemeinsam.
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2: Gerne sind das ja so Texte, die wir euch raussuchen. Jetzt mal einen, den die Uta gut findet. Diese Texte kommen oft von bedeutenden Denkern oder Dichtern. Und jetzt habe ich einen von Friedrich Nietzsche, 1844 geboren. Und nach dem frühen Tod seines Vaters ist der kleine, sehr intellektuell begabte Junge in einem reinen Frauenhaushalt aufgewachsen. Und Wahrheit war dem Philosophen Nietzsche ganz wichtig. Zitat: Im Gebirge der Wahrheit kletterst du nie umsonst. Entweder du kommst schon heute weiter hinauf oder du übst deine Kräfte, um morgen höher steigen zu können.

Muss ich jetzt erstmal drüber nachdenken. Und auch ihr könnt eure Inspirationen schicken, wenn ihr vielleicht ein Zitat kennt, ihr einen schönen Satz gehört habt, der euch inspiriert hat, wo ihr denkt, das könnte auch andere Leute interessieren, dann könnt ihr euch gerne bei uns melden über WhatsApp, unsere Telefonnummer 02-21-25-8860, also Kölner Vorwahl 25-8860. Guckt auf unseren WhatsApp-Kanal und schickt uns zum Beispiel eine Sprachnachricht oder schreibt uns was. Wir freuen uns total, lesen das auch alles und vielleicht erzählen wir dann auch hier darüber.

So, da will man mal nicht ChatGPT benutzen. Und dann stellen sich doch so viele Fragen. Dabei verbraucht das echt wirklich viel Strom. Und das ist nicht gut für unsere Umwelt. Also, wie wäre es mit weiter Köpfchen anschalten und selber mal überlegen, was einem einfällt? Und das geht ja nicht nur mir so, das geht ja wahrscheinlich jedem von euch so, dass man gerne mal schnell mal eben was nachguckt, weil es so praktisch ist. Wann fährt in meinem Urlaubsort die Bahn? Wie komme ich da günstig an? Ticket? Google ist auch mit KI verknüpft. Lässt sich eigentlich kaum noch anders machen. Also warum nicht mal ein bisschen analog unterwegs sein und vielleicht das Handy einfach mal weglegen und zum Beispiel heute Abend von 19 bis 21 Uhr einfach mal zuhören. Im Domradio Podcast-Abend mit vielen schönen Podcasts und nachher nach 14 Uhr sage ich Ihnen auch noch und euch, worum es genau geht.

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1: Ich bin Dirk Zeitler. Nach der jüngsten Eskalation im Iran-Krieg ist die Waffenruhe aus Sicht von US-Präsident Trump beendet. Er werde seine Unterhändler aber weiter mit dem Iran reden lassen, wenn diese es wünschen, sagte Trump am Rande des NATO-Gipfels in Ankara. Er halte es für reine Zeitverschwendung, sich mit Vertretern des Irans abzugeben. Das US-Militär hat in Reaktion auf Attacken gegen Tanker in der Straße von Hormuz in der Nacht Dutzende Ziele im Iran bombardiert. Ein KI-Bot, eine weitere App und schnellere Infos zu Gleiswechseln. Die Deutsche Bahn will noch in diesem Jahr ihre Kundenkommunikation deutlich verbessern. Das kündigte Bahnchefin Palla an.
2: Zugausfälle und Verspätungen, oft herrscht Chaos am Gleis, das soll besser werden, laut Bahn. Künftig sollen die Infos beim Gleiswechsel innerhalb von 2 Sekunden im Navigator angezeigt werden. Dort sollen Reisende bald individuelle Auskünfte zu ihrer Fahrt erfragen können, hieß es. Gerade wer öfter umsteigen muss und ein Zug der Reise ausfällt, muss sich oft durch die Verbindung wühlen und kommt nicht schnell weiter. Die Bahn arbeitet außerdem an einer weiteren App. Sie soll ab Dezember verfügbar sein und in Echtzeit Informationen zu individuellen Reiseketten liefern. Tine Klimach, Nachrichtenredaktion.
1: Die Regierung will das umstrittene Gesundheitssparpaket noch vor der parlamentarischen Sommerpause durchboxen. Es soll am Freitag im Bundestag beschlossen werden und dann direkt in den Bundesrat kommen. Die Grünen beschweren sich über kurzfristige Änderungen und knappe Beratungszeit und wollen die Verabschiedung stoppen.
3: Die Grünen sprechen von Murks und Kürzungskahlschlag. Die Abgeordneten hätten wohl erst Anfang der Woche rund 300 Seiten mit kurzfristigen Änderungsanträgen zum Lesen bekommen, so Fraktionschefin Dröge im ZDF. Bis heute gäbe es keine finale Beschlussfassung. Die Grünen könnten nun einen Eilantrag beim Bundesverfassungsgericht einreichen. Damit wurde zu Zeiten der Ampelkoalition schon das Gesetzgebungsverfahren zum scharf kritisierten Heizungsgesetz gestoppt. Damals hatte ein CDU-Politiker über zu wenig Lese- und Beratungszeit geklagt. Katrin Müller, Nachrichtenredaktion.
1: Deutschland ist gespalten in der Frage, ob Geschäfte sonntags öfter öffnen dürfen sollten. 43% der Menschen würden dies befürworten, 50% lehnen es hingegen ab. Das zeigt eine YouGov-Umfrage. Jüngere und Männer stehen einer Lockerung der Sonntagsöffnungen demnach offener gegenüber als Ältere und Frauen.
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4: Und jetzt kommt's.
1: Zum Wetter. Die aktuelle Vorhersage des Deutschen Wetterdienstes. Vom Nordwesten bis in den Südosten kann es heute immer wieder kurz regnen. An den östlichen Alpen sind auch kurze Gewitter möglich. Ansonsten bleibt es trocken und sonnig. Die Höchstwerte heute 19 bis 25 Grad, im Südwesten bis 31 Grad. Morgen von der Nordsee bis zu den Mittelgebirgen erneut bewölkt, aber meist trocken. Im Nordosten und Südwesten wieder viel Sonne bei 20 bis 33 Grad.
4: Das ist Coldplay mit Viva la Vida. Dagmar Peters hier. Tag zusammen. Super schön finde ich das Stück.

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1: Hier ist euer Domradio. Trump und sein Anruf bei der FIFA geht mir immer noch nach. Schön, dass der Fußballgott eingegriffen und Belgien gewonnen hat, oder? Also brauchen wir eigentlich einen Fußballgott, damit es fair bleibt? Genau das wird heute Abend in Langenfeld diskutiert. Unter dem Titel "Gibt es einen Fußballgott?" lädt dort die katholische Kirchengemeinde ein zum Miteinander, zum Dialog, zum Miteinanderreden. Und auf dem Podium sitzen echte Experten. Domdechant Robert Kleine, Sportpfarrer Klaus Tranbehrend, Marcel Surer vom DJK Sportverband und die DFB-Schiedsrichterin Franziska Hilger. Und gemeinsam fragen sie, welche Werte vermittelt der Sport und was bedeutet Fairplay in unserer Gesellschaft? Thema aktueller denn je. Moderiert wird die Runde von Dennis Fink, Leiter des Hochschulsports der Bergischen Uni. Und wer mitdiskutieren will, heute Abend ab 19.30 Uhr im Ankerplatz St. Josef in Langenfeld kann jeder mit dabei sein. Eintritt ist frei. Und mit Schiedsrichterin Franziska Hilger haben wir auch gestern schon über Trump und diesen Anruf bei der FIFA gesprochen. Könnt ihr nachlesen unter domradio.de. Sie sagt, die Regeln gelten für alle, auch für Donald Trump. Es sei kein gutes Zeichen, was da in die Welt gesetzt wurde. Yeah.

0: Also nach 4,5 Stunden hier im Domradio-Studio, da gehen einem so langsam die Ideen aus. Also mir geht es auf jeden Fall so und da freue ich mich, dass ich immer wieder um 5 eine kleine Inspiration für mich bekomme und mal ganz kurz rausgerissen werde aus meinem Alltag.
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2: Ich bin Anni von domradio.de und vielleicht fragen sich manche Menschen, bin ich gut genug, um geliebt zu werden? Dabei sind doch gerade die Makel und die Eigenheiten, die Menschen haben, das wirklich Liebenswerte. Findet auch Victor Hugo in seinem Text Trotz seiner selbst. Und der geht so. Es gibt nichts Schöneres, als geliebt zu werden. Geliebt um seiner selbst willen oder vielmehr trotz seiner selbst.
0: Hier ist Dagmar Peters und ich finde es toll, dass ihr dabei seid heute. Schön, dass ihr Domradio hört.

0: Euer Domradius hier. Kennt ihr eigentlich das SAMS? Klein, rothaarig, hat einen Taucheranzug an und blaue Punkte im Gesicht. Wunschpunkte, mit denen man sich was wünschen kann. Und wenn man das nicht genau macht, dann passieren verrückte Dinge. Das SAMS ist eine Kinderbuchfigur, die hat Paul Maar erfunden. Der Autor ist inzwischen über 80 und er erzählt heute im Podcast der Michel, dass er die Geschichte schon im Kopf hatte, aber noch nicht wusste, wie das SAMS aussehen sollte. Und auch die Wunschpunkte, die kamen eher per Zufall dazu.
1: Also die roten Haare, vielleicht habe ich die ein bisschen von Pippi Langstrumpf geklaut. Die Sommersprossen sollten eigentlich braun werden, dann hatte ich aber leider den Pinsel nicht ausgewaschen, nachdem ich den Taucheranzug gemalt hatte, dann wurden sie blau. Ich wollte sie erst mit einem Papiertaschentuch abtupfen und neu machen. Und dann dachte ich, ach, ich erfinde ja gerade das SAMS, warum soll das nicht blaue Punkte haben? Später kam dann die Idee dazu, dass es vielleicht Wunschpunkte sind. Und so entstand Stück für Stück das Aussehen des SAMS und ich war immer mehr zufrieden.
0: Das SAMS ist jetzt schon mehr als ein halbes Jahrhundert alt. Autor Paul Maar hatte viele Anfragen für eine Verfilmung der SAMS-Bücher, aber lange hat er abgelehnt. Erst 2001 kam dann der erste von insgesamt 3 Filmen raus. Paul Maar hat sich selber sehr stark eingebracht und ist mit dem Ergebnis und vor allem auch mit der Schauspielerin für das SAMS sehr zufrieden. Gefunden hatten die vielen Leute sie per Zufall.
1: Und dann hatten wir das Glück, dass irgendeiner mal sagte, im Residenztheater in München wird gerade ein Stück gespielt und da gibt es eine 20-jährige Schauspielerin, die ein Kind spielt und die ist gerade mal 1,50 groß. Die wäre doch das ideale SAMS. Das war Christine Urspruch. Wir haben sie gefragt. Sie hat begeistert mitgemacht, sich 2 Stunden in die Maske stecken lassen. Die haben angefangen meistens um 9 zu drehen. Sie musste schon um 6:30 in der Maske sein, bis sie zum SAMS verwandelt war.
0: Und das war bestimmt auch nicht einfach, dann mit diesem Kostüm die ganze Zeit rumzulaufen. Vermutlich auch ein bisschen warm, viel Schminke und Maske. Ja, ihr kennt auch sicher das Problem, dass Leute beim Film gucken müssen, dass die Anschlüsse passen. Also, dass wenn am nächsten Tag nochmal was für eine bestimmte Szene gedreht wird, dann dürfen die Schauspieler keine anderen Klamotten anhaben. Beim SAMS-Film gab es noch ganz spezielle Probleme, für die es dann aber eine ganz spezielle Lösung gab. Paul Maar.
1: Dann gab es einen genauen Plan, wo die SAMS-Punkte, die Wunschpunkte in ihrem Gesicht zu sehen sind. Weil nämlich am nächsten Tag eine Szene weitergedreht wurde, die vielleicht an die Anschlussstelle war, noch im gleichen Raum. Man sieht es in Großaufnahme sofort, wenn ein Punkt plötzlich von einem Gesichtsteil zum anderen springen würde. Und da hat man also sogar habe ich jetzt zu Hause erst wieder gefunden, einen Punkteplan für das SAMS-Gesicht gemacht.
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1: Ich bin Dirk Zeitler. Für US-Präsident Trump ist die Waffenruhe im Iran beendet. Er wolle keine Einigung mehr und nichts mehr mit ihnen zu tun haben, sagte er am Rande des NATO-Gipfels in Ankara. Zuvor hatte das US-Militär zahlreiche Ziele im Iran bombardiert, als Reaktion auf Attacken gegen Tanker im Golf von Hormuz.
2: Trump ist richtig wütend auf die Iraner. Ich will nichts mehr mit ihnen zu tun haben. Sie sind Abschaum, sagte er. Für ihn sei der Waffenstillstand vorbei. Aber falls sie wollten, könnten die Unterhändler auch noch weiterreden. Zuvor hatten die USA Dutzende von Zielen im Iran bombardiert als Reaktion auf den Beschuss von Schiffen in der Straße von Hormuz. Fängt der Krieg jetzt also wieder an? Sehr wahrscheinlich. Aber auf jeden Fall sind die Ölpreise gleich nach Trumps Worten schon wieder steil in die Höhe geschossen. Aus Brüssel, Dieter Ebeling.
1: Die Deutsche Bahn will ihr großes Sanierungsprogramm für die wichtigen Strecken auf den Prüfstand stellen. Hintergrund sind die Verzögerungen bei der Baustelle Nürnberg-Regensburg. Insgesamt sollen Kosten und Zeitabläufe nochmal kontrolliert werden, sagte Verkehrsminister Schnieder.
3: Die Deutsche Bahn will bis Mitte der 2030er Jahre rund 40 besonders wichtige Strecken komplett sanieren. Das heißt auch längere Vollsperrungen. Im Detail entwickelt die Bahn schon jetzt für jede Strecke etwas unterschiedliche Pläne, um die Baumaßnahmen nicht in die Länge zu ziehen. Aber das Wie soll nochmal umfassend geprüft werden, so Bahnchefin Paller beim gemeinsamen Termin mit Verkehrsminister Schnieder in Berlin. Denn nicht nur die Großbaustelle Hamburg-Berlin hakte. Aktuell wird die Sanierung der vielbefahrenen Strecke Nürnberg-Regensburg diese Woche auch nicht fertig. Tine Klimach, Nachrichtenredaktion.
1: Deutschland ist gespalten in der Frage, ob Geschäfte sonntags öfter öffnen dürfen sollten. 43% der Menschen würden dies befürworten, 50% lehnen es hingegen ab. Das zeigt eine YouGov-Umfrage. Jüngere und Männer stehen einer Lockerung der Sonntagsöffnungen demnach offener gegenüber als Ältere und Frauen. An einem Gymnasium in Oberbayern sind laut Polizei mehrere Menschen verletzt worden. Der mutmaßliche Täter sei nach dem Vorfall in Schongau festgenommen worden, teilte die Polizei mit. Sie geht von einer einstelligen Zahl an Verletzten aus. Schongau ist eine Kleinstadt in Oberbayern mit mehr als 12.000 Einwohnern.
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1: Zum Wetter, die aktuelle Vorhersage des Deutschen Wetterdienstes. Vom Nordwesten bis in den Südosten kann es heute immer wieder kurz regnen. An den östlichen Alpen sind auch kurze Gewitter möglich. Ansonsten bleibt es trocken und sonnig. Die Höchstwerte heute 19 bis 25 Grad, im Südwesten bis 31 Grad. Morgen von der Nordsee bis zu den Mittelgebirgen erneut bewölkt, aber meist trocken. Im Nordosten und Südwesten wieder viel Sonne bei 20 bis 33 Grad.
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4: Das bin ich und ich habe mich gerade schon gefreut, mir dieses Wimmelbild vom Kölner Dom anzugucken. Könnt ihr auch bei uns auf der Homepage domradio.de. Wer da so alles drauf ist und was der Monsignore Kleine da macht, das erzählen wir euch gleich. Schönen guten Nachmittag.

0: Jan Delay im Domradio. Sie kann nicht tanzen. Ich glaube, unser Dom- und Stadtdechant Robert Kleine kann doch tanzen. Und dass er ein nettes Lächeln hat, das wissen alle, die ihm rund um den Kölner Dom schon mal begegnen. Und jetzt lächelt Monsignore Kleine uns alle an, nämlich auf einem Poster. Genauer gesagt ist er einer von rund 80 Persönlichkeiten auf dem Domposter Edition 2026 des Kölner Künstlers Don Lorenzo. Da steht Monsignore Kleine in der ersten Reihe zusammen mit Kölner Persönlichkeiten aus Karneval, Kultur und Gesellschaft. Und Robert Kleine freut sich, auf diesem Wimmelbild im Comic-Stil dabei zu sein.
1: Zuerst war ich natürlich sehr überrascht und habe mich natürlich sehr gefreut, war aber auch ein bisschen beschämt, dass ich da in der ersten Reihe stehe, aber für den Dom mit all den Menschen im Hintergrund. Und ich glaube, das Wichtige ist ja, dass gar nicht der Einzelne zählt, sondern dass so viele sich einsetzen in unserer Stadt, die unsere Stadt bunt machen und vielfältig, gerade in der Kultur, auch in der Musik. Und das Wunderbare finde ich, dass der Dom in der Mitte steht, weil er auch in unserer Stadt die Mitte ist. Wir sind die Stadt mit K und die Stadt mit Dom. Und dass es auch ein bisschen mit unserem Glauben zu tun hat, denn wir haben auch Verstorbene in diesem Bild. Das heißt also,

0: Also die Gemeinschaft der Lebenden und der Verstorbenen, die sozusagen Köln ausgemacht haben. Und es gibt so viel in diesem Wimmelbild zu entdecken. Und deshalb freue ich mich, dass ich ein kleiner Teil sein darf.
1: Als da wären zum Beispiel Willi Ostermann, Trude Herr oder Dirk Bach auf der Seite der Verstorbenen, Lukas Podolski, Ludwig Sebus, die Band Cat Ballou, der Büttenredner Jörg P. Weber und dem Blackfuss-Urgestein Bärmel Lückerath auf der Seite der Lebenden. Wobei die natürlich alle bunt durcheinander gezeichnet stehen. Aber, sagt der Künstler Don Lorenzo, das Bild ist ja auch noch gar nicht fertig, sondern Work in Progress.
2: Also es ist tatsächlich so, dass ich ganz vielen Menschen begegne, das ganze Jahr über, die ich zeichnen darf aus unterschiedlichen Gründen, sei es für Karnevalsvereine, sei es für die Künstler selber, sei es durch persönliche Begegnungen, weil ich das möchte. Und die versuche ich in diesem Bild zu vereinen. Und natürlich werden das immer mehr, deswegen ist es ein wachsendes Bild. Und es kommen immer welche dazu und es werden immer welche fehlen. Das ist einfach so. Ne? Man kann nicht alle gleichzeitig machen und dann hole ich mir halt Inspiration. Manchmal auch vom Kioskmann, der sagt, der und der, der fehlt mir irgendwie, den hätte ich gerne. Und dann schaue ich mir das an und sage, ja, da hat er recht. Und dann kommt das mit drauf. Und es ist halt ein sehr lebendiges Bild, weil wirklich alle drauf sind. Von den ganz Großen bis vielleicht die, die man gar nicht so erkennt, weil sie im Karneval oder wo auch immer was anderes Kleines im Hintergrund machen.
1: Wie in so einer Theaterkulisse versammeln sich die Figuren dieses Wimmelbildposters rund um den Dom und einen passenderen Ort in Köln gibt es ja auch gar nicht, findet Robert Kleine.
0: Also ich glaube, natürlich wissen wir alle, dass der Dom in erster Linie eine Kirche ist, ein Gotteshaus, aber er ist eben auch ein Identifikationspunkt für die Kölnerinnen und die Kölner. Wie viele Lieder gibt es, in denen Köln besungen wird, auch von den Gruppen und den Personen, die da zu sehen sind? Wie viel erzählen im Karneval, auch vom Kölner Dom? Und Köln ist eben in einer gewissen Weise der Dom. Und ich finde das ein sehr schönes Bild, das uns ja in der Bibel begegnet, dass Paulus sagt, dass wir lebendige Steine sind. Und der Dom ist auch nur so lebendig, weil die Stadt so lebendig ist.
1: So sieht es nämlich aus. Und dieses schöne neue Domposter könnt ihr, wenn ihr wollt, für 15 Euro im Domforum erstehen, gleich gegenüber des Kölner Domes. Und dann kommt wieder dieses Thema Erhaltung des Kölner Doms. Denn bei dem Kauf dieses Wimmelbildposters fließen dann 3 Euro als Spende in eben den Erhalt des Kölner Domes. Und wenn ihr gucken wollt, wie dieses Poster überhaupt aussieht, das könnt ihr selbstverständlich bei uns im Netz tun, wo ihr auch einen Artikel findet.
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Das Domradio hier. Wir begeben uns jetzt mal an den Rande des Himmels, to the edge of heaven. Dieser Wham-Hit ist aus dieser Zeit, wo George Michael sich als Solokünstler versuchen wollte und deshalb Wham ihre Trennung bekannt gegeben haben. Das war 1986. Es gab ein Riesenabschiedskonzert im Wembley Stadion, 72.000 Zuschauer. The Edge of Heaven handelt von so einer gefühlsmäßig frustrierenden Liebesbeziehung, die aber auch was Positives mit sich bringt. Ein Schelm, wer dabei an dieses einschneidende und traumatische Erlebnis vieler Fans zum Wham-Ende denkt. Das Positive, von dem die Rede ist, dürfte vor allen Dingen für George Michael eingetreten sein, denn dessen Solokarriere hat ja ziemlich fulminant geklappt. Einer der letzten Wham-Hits zusammen. The Edge of Heaven, euer Domradio hier. Mittwochnachmittag.

0: Ihr seid im Domradio und bei uns sind ja Hunde willkommen. Ich weiß gar nicht, ob die sich vorher absprechen, aber heute ist die Lia da vom Frankie, der Hund. Ein wunderschöne Australian Shepherd Hündin. Ich kann die gerade sehen hier durch das Studiofenster und bin ganz inspiriert von dem Anblick dieses Hundes. So schön.
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0: Tim ist ja nicht da, darum lässt er sich anders inspirieren und euch gleich mit.
2: Tim hier und ich habe euch einen Text von Hannah Wübbe mitgebracht, eine ganz junge Autorin, die einen total schönen Gedanken hat, wenn sie auf andere Menschen trifft. Es ist, als würde ich ein Buch lesen. Jeder Mensch eine Geschichte, von der ich nur eine einzige Seite lesen kann. Vielleicht auch nur die Überschrift des Kapitels. Ich kenne nur den Bruchteil einer Seite ihres Lebens. Daran erinnere ich mich, wenn ich der genervten Kassiererin oder dem grimmig dreinblickenden Busfahrer begegne. Vielleicht quälen sie sich gerade durch zähe, schmucklose Kapitel ihres Lebens. Wer bin ich, sie zu verurteilen? Deshalb lächle ich nur. Denn Freundlichkeit ist nie verschwendet. Und man weiß nie, ob genau diese Freundlichkeit dem Kapitel eines anderen Menschen ein schöneres Ende verleiht.
0: Ist ja immer ein bisschen mal so, mal so. Manche Inspirationen findet man so, ja, geht so. Andere findet man richtig super. Und die da gerade hat mir persönlich wahnsinnig gut gefallen. Ihr seid im Domradio.

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0: In so einem Arbeitszeugnis würde vielleicht stehen, sie war stets bemüht. Also die Bahn. Heute kam es auf den Tisch, das dritte Sanierungspaket der Bahn. Es ist ja nicht so, dass nichts getan würde. Wir investieren 50 Millionen Euro zusätzlich in moderne IT und künstliche Intelligenz, hat Bahnchefin Evelyn Paller in Berlin heute mitgeteilt. Einer der Punkte:
1: Wir wollen schneller informieren. Das schaffen wir mit moderner IT, mit klaren Abläufen, mit künstlicher Intelligenz. Die KI erkennt Störungen viel schneller in Zukunft. Sie bereitet Hinweise auf und sie bringt sie sofort auf alle Kanäle. So bekommen Fahrgäste schnelle und klare Hinweise zum Halt, zur Verspätung, zum Anschluss.
0: Ja, das klingt doch super. Gleichzeitigkeit der Infos in der App im Navigator und auch live auf dem Gleis ist auch angestrebt. Und 7000 neue Anzeigetafeln an kleinen, mittleren und großen Bahnhöfen soll es auch geben, die Reisenden bessere Lesbarkeit und mehr Platz für wichtige Informationen bieten.

0: Ja, ist gut. Der schreit immer so. Ne? Das ist schon irre, das Kölner Fußballstadion, also das Rhein-Energie-Stadion, das eigentlich Müngersdorfer Stadion heißt, beziehungsweise hieß, hat ja 50.000 Plätze. Und da gibt es ab und zu Konzerte. So zum Beispiel an diesem Freitag, BAP, 50 Jahre Geburtstag, Zeitreisetour. Das ist ausverkauft. Und schon einen Tag später Annenmay Kantereit in eben diesem Rhein-Energie-Stadion in Köln. Das ist auch ausverkauft. Jetzt hat mir kürzlich jemand gesagt, dass in so großen Locations bei ausverkauft ja die Wahrscheinlichkeit, dass irgendwer leider nicht kommen kann, ziemlich groß ist und somit auch die Chance ziemlich groß ist, noch eine Karte zu kriegen am Eingang. Und je näher der Konzertbeginn rutscht, desto wahrscheinlicher, dass Leute ihre Karten noch einfach verschenken oder für ganz wenig Geld noch abgeben. Denn bevor sie dann verfallen, ne? Nur mal so als kleiner Tipp. Also ich bin bei BAP am Freitag. Ich habe eine Freundin, die kommt mit zu BAP und ist am nächsten Tag auch noch bei Annenmay Kantereit. Die gibt's jetzt hier im Domradio. Pocahontas. Schön, dass ihr da seid.
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0: Der Schweizer Fußballstar Ruben Vargas hat sein Team, so hat er jetzt selber gesagt, mit göttlichem Beistand ins Viertelfinale der Fußball-Weltmeisterschaft geschossen. Da gestern Nacht vor diesem entscheidenden Schuss zum 4:3-Sieg im Elfmeterschießen gegen Kolumbien habe er auf dem Platz gebetet, sagte er der Zeitung Blick.
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2: Ich bin Dirk Zeitler. Bei einer möglichen Amoktat an einem Gymnasium in Oberbayern sind laut einer Polizeisprecherin mindestens 2 Mädchen schwer verletzt worden. Die beiden seien ins Krankenhaus gebracht worden, sagte die Sprecherin.
3: Es gibt mehrere Verletzte. Der mutmaßliche Täter sei festgenommen worden, hieß es. Zudem deutet der Vorfall auf eine Amoklage hin. Was genau sich an der Schule zutrug, ist noch unklar, ebenso wie viele Menschen wie schwer verletzt wurden. Das werde derzeit noch abgeklärt. Zuvor hieß es, der Bereich um die Schule solle gemieden werden. Schongau ist eine Kleinstadt am Ufer des Lechs im westlichen Oberbayern mit mehr als 12.000 Einwohnern. Fabian Schaffer, Nachrichtenredaktion.
2: Die von Russland angegriffene Ukraine hat beim NATO-Gipfel in Ankara eine neue Zusage für milliardenschwere Militärhilfen erhalten. Für dieses Jahr sagen Verbündete 70 Milliarden Euro für Ausrüstung, Unterstützung und Ausbildung zu. 2027 soll die Militärhilfe mindestens auf diesem Niveau fortgesetzt werden. Das geht aus der am Nachmittag von den Staats- und Regierungschefs angenommenen Gipfelerklärung hervor. Die Deutsche Bahn will ihr großes Sanierungsprogramm für die wichtigen Strecken auf den Prüfstand stellen. Insgesamt sollen Kosten und Zeitabläufe nochmal kontrolliert werden, sagte Verkehrsminister Schnieder.
4: Die Deutsche Bahn will bis Mitte der 2030er Jahre rund 40 besonders wichtige Strecken komplett sanieren. Das heißt auch längere Vollsperrungen. Im Detail entwickelt die Bahn schon jetzt für jede Strecke etwas unterschiedliche Pläne, um die Baumaßnahmen nicht in die Länge zu ziehen. Aber das Wie soll nochmal umfassend geprüft werden, so Bahnchefin Paller beim gemeinsamen Termin mit Verkehrsminister Schnieder in Berlin. Denn nicht nur die Großbaustelle Hamburg-Berlin hakte. Aktuell wird die Sanierung der vielbefahrenen Strecke Nürnberg-Regensburg diese Woche auch nicht fertig. Tine Klimach, Nachrichtenredaktion.
2: Angesichts der Folgen des Irankriegs senkt der Internationale Währungsfonds erneut seine Wachstumsprognosen für die deutsche Wirtschaft. Bis einschließlich 2027 dürfte sich die Bundesrepublik schwächer entwickeln als gedacht, teilte die Organisation mit Sitz in Washington mit. Für das laufende Jahr rechnen die Experten nun mit einem Plus von 0,7%.
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2: Zum Wetter, die aktuelle Vorhersage des Deutschen Wetterdienstes. Vom Nordwesten bis in den Südosten kann es heute immer wieder kurz regnen. An den östlichen Alpen sind auch kurze Gewitter möglich. Ansonsten bleibt es trocken und sonnig. Die Höchstwerte heute 19 bis 25 Grad, im Südwesten bis 31 Grad. Morgen von der Nordsee bis zu den Mittelgebirgen erneut bewölkt, aber meist trocken. Im Nordosten und Südwesten wieder viel Sonne bei 20 bis 33 Grad.
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0: Das bin ich, vielleicht nicht jedem bekannt, anders als Hildegard von Bingen. Mit diesem Namen verbindet man wohl automatisch Kräuterkunde, Heilkräuter, Pflanzen, Klugheit. Hildegard ist schon lange tot, aber als Heilige lebt sie natürlich weiter und über ihr Kräuterwissen gibt es massenweise Literatur. Hildegard hat 1115 ihr Gelübde abgelegt, wurde dann offiziell Nonne im Benediktinerorden und 2012 hat der damalige Papst sie als 4. Frau offiziell zur Kirchenlehrerin ernannt. Und warum die Benediktiner so wichtig sind in Sachen Heilkräuter, dass es sogar ein Benediktinerkraut gibt, das bespreche ich gleich mit unserer Gartenhistorikerin im Domradio mit Antje Peters-Reinmann. Schönen guten Nachmittag!

David Bowie, ihr seid im Domradio. Hildegard von Bingen ist bis heute eine der bekanntesten Frauen des Mittelalters. Sie war nicht nur Nonne und Äbtissin, sondern auch Medizinerin, Wissenschaftlerin und Mystikerin. Und vor allem Kräuterkundige. Dass Hildegard ausgerechnet in den Orden der Benediktiner eingetreten ist, kann eigentlich kein Zufall sein. Und

0: Darum frage ich mal die Gartenhistorikerin Antje Peters-Reimann, was haben denn die Benediktiner mit Pflanzen zu tun, Antje?
1: Ja, grüße dich. Ja, die Benediktiner sind im Grunde das, was man so als eine der ersten Apotheker und Ärzte bezeichnen würde. Die hatten ja den Leitsatz Ora et Labora. Man sollte eben nicht nur beten, sondern auch was Werktätiges machen, also was Sinnstiftendes für die Gemeinschaft. Und da ja auch Mönche krank werden oder die um das Kloster herum krank werden und die Nonnen, da musste man ja irgendwie Medikamente finden. Und früher gab es ja keine Apotheken, also gab es nur das, was in Gottes Natur wuchs. Und sie haben halt sich sehr intensiv mit Heilpflanzen beschäftigt und die haben sie ihren Klostergärten angebaut und untersucht auf ihre Wirkung hin und dann eben zu allerlei Medikamenten verarbeitet. Und so ist eigentlich die Medizin eine fast benediktinische Miterfindung.
0: Und jetzt gibt es ja sogar ein Pflänzelein, das den Namen Benediktinerkraut trägt. Sieht eher aus wie eine pieksende Distel. Was kann die?
1: Die kann ganz viel. Die sieht also in der Tat aus wie eine Distel. Wir als Laien könnten die da ganz gut mit verwechseln. Ist jetzt bei uns nur so zwingend heimisch, eher im südlichen Raum, Mitteleuropa. Blüht auch gelb. Ganz, ganz pieksig. Deshalb kommt man auch auf die Distel. Man nennt sie auch Distelkraut oder Bitterdistel. Und das führt uns auf die Spur, was kann sie? Sie hat nämlich in Bestandteil hat sie verschiedene ätherische Öle und Bitterstoffe und die machen, dass zum Beispiel der Magensaft stärker gebildet wird und ist ganz förderlich für die Gallenblase und die Leber. Und wenn man dieses Benediktenkraut trocknet, dann kann man ein ganz natürliches Hilfsmittel haben, zum Beispiel bei Durchfall oder wenn einem übel ist, bei Appetitlosigkeit oder wenn man irgendwie so verschiedenste Verdauungsbeschwerden hat. Es ist eigentlich ein ganz natürliches Hilfsmittel für den Magen-Darm-Trakt.
0: Möge der Herr uns beschützen vor diesen Dingen. Tolle Geschichten wie diese hat Antje Peters-Reimann in ihren Gartenbuchpreisgekrönten Büchern Geschichten aus Floras Reich auch aufgeschrieben. Und unter dem Stichwort Grünwort findet ihr auch ihre Webseite mit Vorträgen und weiteren Infos auch zu diesem Benediktinerkraut. Danke Antje fürs Reden im Domradio.
1: Ja, sehr gerne.

Würdest du mit Nachnamen lieber Färber oder Mai heißen? Die Sängerin und Schauspielerin, Moderatorin Vanessa macht einfach beides richtig. Also bürgerlich heißt sie Färber und Künstlername Mai, denn am 2. Mai ist sie geboren. Und eben diese Vanessa Mai, Schlagerstar, die zum Beispiel Happy End gesungen hat, hat jetzt bei Insta in einem Video erklärt, dass sie jeden Abend betet zu Gott. Ein Ritual macht sie, seit sie denken kann. Kirchenmitglieder seien sie und ihre Familie zwar nicht mehr, aber ihr Glaube sei davon nicht berührt. Wenn du, sagt sie, an irgendwas glaubst, dann bringt es eine Demut in dein Leben und das finde ich wichtig und schön. So sagt Schlagersängerin Vanessa Mai. Marius Müller-Westernhagen hat seinerzeit gesungen: Ich glaube nur an die Deutsche Bank, denn die zahlt aus in bar. Ob das noch stimmt, sei auch mal dahingestellt. Go ahead,

0: Ihr seid im Domradio, es ist 16:30.
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0: Es ist ja immer so ein Tag von irgendwas und heute am 8. Juli ist der Sei doch mal ein Kind Tag. Da kann man also ruhig mal, heißt es hier, das kleine Kind in sich erwachen lassen. Man kann alte Brettspiele rausholen, man kann im Sandkasten buddeln, schaukeln gehen oder die Lieblingsserien von früher angucken. Alles ist erlaubt. So. Und dann habe ich mir gedacht, suche ich doch mal ein inspirierendes Zitat zum Thema Sei noch mal ein Kind und habe was gefunden von Pablo Picasso. Der hat gesagt, als Kind ist jeder ein Künstler. Die Schwierigkeit liegt darin, als Erwachsener einer zu bleiben. Hier ist das Domradio und das ist Zartmann. Tau mich auf. Ja, ich bin schon lange aufgetaut. Danke.

Ich weiß nicht, wie euch das geht. Wahrscheinlich benutzt ihr im Internet auch Suchmaschinen. So, und da gibt es ja diese eine von Google, die alles marktbeherrschend ist. Und wenn man da jetzt was sucht neuerdings, kommt automatisch immer am Anfang diese KI-Übersicht. Und dazu werden ja 120 Suchmaschinen angeschmissen, obwohl man das ja oftmals gar nicht braucht. Jetzt habe ich gerade gedacht, wie kann ich das denn eigentlich mal bitte deaktivieren? Weil ich Energie sparen möchte, Wasser sparen möchte, was ja für die ganzen Server als Kühlleistung verbraucht wird. Also ich brauche nicht von Anfang an immer diese KI-Zusammenfassung. Habe ich das mal gegoogelt, wie kann man das deaktivieren? Ich bin gerade angekommen bei, in der sowieso kann man es in 8 Schritten. Es gibt leider keinen einfachen An- und Ausschalter. Das finde ich persönlich richtig beschissen, aber die werden schon ihre Gründe haben, warum sie diesen An-Ausschalter einfach nicht verbauen, denn je mehr Anfragen, desto mehr Wissen, desto mehr dies und das. Hier ist das Domradio, ich bin Uta und habe manchmal solche merkwürdigen, kritischen Gedanken. Wenn euch das auch so geht, könnt ihr mir die sehr, sehr gerne mal mitteilen. Was von diesen Dingen, die einem automatisch, technisch immer jetzt aufs Auge gedrückt werden, findet ihr überflüssig und würdet sie lieber einfach mit einem Klick abbestellen? Könnt ihr machen, wenn ihr uns eine WhatsApp schickt, zum Beispiel 0221 258860 ist die Nummer oder so eine olle E-Mail, studio@domradio.de. Tut's auch. Schönen guten Nachmittag. Das ist Cat's Eye. Gabriella heißt der Song. Weiß ich auch so, ganz ohne KI.

Wenn man so biologisch guckt, dann ist ja der Kopf über dem Herz. Aber wenn man emotional guckt, kann sich das auch schon mal umdrehen. Joris, euer Domradio hier.

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1: 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Und natürlich könnt ihr euch in der Zwischenzeit alle bereits gesendeten Meine Playlist-Folgen als Podcast anhören. 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

0: Ihr seid in eurem Domradio. Religion ist ja was, was weltweit sehr bedeutsam ist und je nach Zustand große Auswirkungen hat auf den Zustand und die Situation der Menschen. Und mit der Wirtschaft verhält es sich ganz ähnlich.
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2: Ich bin Doc Zeitler. Die Blockade der Straße von Hormuz führt zu höheren Spritpreisen und einer höheren Inflation. Der Internationale Währungsfonds senkt deswegen erneut seine Erwartungen für Deutschland.
3: Der Trend geht abwärts. Für Deutschland rechnet der Internationale Währungsfonds nur noch mit einem Plus von 0,7% für das laufende Jahr und 1% für das nächste. Beim Blick auf die Weltwirtschaft müssen zwar auch Abstriche gemacht werden, allerdings sieht es ein bisschen rosiger aus. So erwartet der IWF ein Wachstum von 3% und im nächsten Jahr sogar 3,4%. Aus den USA, Tina Eck.
2: Die NATO-Staaten haben bei ihrem Gipfeltreffen in Ankara neue Rüstungsverträge im Umfang von mehr als 50 Milliarden US-Dollar angekündigt. Im Text der Abschlusserklärung heißt es zudem, man verpflichte sich dazu, die gemeinsamen Produktionskapazitäten auszubauen und mit der Industrie zusammenzuarbeiten, um Innovationen zu beschleunigen. Die Investitionen sollen insbesondere dazu beitragen, der langfristigen Bedrohung entgegenzutreten, die Russland für die euroatlantische Sicherheit und Stabilität darstelle. Bei einer möglichen Amoktat an einem Gymnasium in Oberbayern sind laut einer Polizeisprecherin mindestens zwei Mädchen schwer verletzt worden. Der festgenommene Täter war nach Worten des Innenministers des Bundeslandes Herrmann nach ersten Erkenntnissen auch mit einer Schusswaffe bewaffnet.
4: Es gibt mehrere Verletzte. Der mutmaßliche Täter sei festgenommen worden, hieß es. Zudem deutet der Vorfall auf eine Amoklage hin. Was genau sich an der Schule zutrug, ist noch unklar, ebenso wie viele Menschen wie schwer verletzt wurden. Das werde derzeit noch abgeklärt. Zuvor hieß es, der Bereich um die Schule solle gemieden werden. Schongau ist eine Kleinstadt am Ufer des Lechs im westlichen Oberbayern mit mehr als 12.000 Einwohnern. Fabian Schaffer, Nachrichtenredaktion.
2: Das Vertrauen in die Deutsche Bahn hat in den vergangenen Jahren schwer gelitten. Der bundeseigene Konzern hat sich daher zum Ziel gesetzt, mit drei Maßnahmenpaketen schnell für bessere Stimmung unter den Fahrgästen zu sorgen. Bahnchefin Paller und Verkehrsminister Schnieder stellten ihren Weg zu einer besseren Kundenkommunikation vor. Im Mittelpunkt dabei stehen KI-Lösungen. Vor allem aber soll auf allen Kanälen künftig gleichzeitig dieselbe Information verbreitet werden.
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2: Zum Wetter, die aktuelle Vorhersage des Deutschen Wetterdienstes. Vom Nordwesten bis in den Südosten kann es heute immer wieder kurz regnen. An den östlichen Alpen sind auch kurze Gewitter möglich. Ansonsten bleibt es trocken und sonnig. Die Höchstwerte heute 19 bis 25 Grad, im Südwesten bis 31 Grad. Morgen von der Nordsee bis zu den Mittelgebirgen erneut bewölkt, aber meist trocken. Im Nordosten und Südwesten wieder viel Sonne bei 20 bis 33 Grad.
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0: Gleich machen wir mal einen ganz kleinen Ausflug in die Welt des Lastenrades.

So ein Lastenrad ist ja eigentlich eine super Erfindung in Großstädten, bei vielen mittlerweile allerdings verhasst, weil die einfach so riesig sind und so Radständerplätze wegnehmen und vor allem, weil viele einfach viel zu schnell mit diesen wuchtigen Teilen unterwegs sind und offenbar manchmal gar nicht raffen, dass so ein Lastenrad eben nicht nur ein Fahrrad ist, sondern schwerer und breiter. Aber es bleibt natürlich dabei, na klar ist so ein Lastenrad tausendmal besser als ein Auto. Das findet auch der Katholische Verband für Mädchen- und Frauensozialarbeit Köln INVIA und will zur Verkehrswende mit beitragen. Und darum macht INVIA am Samstag ein Cargo Bike Family Event in Köln-Mühlheim. Da kann man sich dann ganz viele verschiedene Lastenradmodelle angucken, anfassen, testfahren natürlich auch. Da gibt es ein Parcours, wo Eltern gemeinsam mit ihren Kindern ausprobieren können, wie sich so ein Lastenrad im Alltag fahren lässt. Kinder schminken Kuchen, tralala, was alles zum schönen Familiennachmittag dazugehört, ist auch dabei. Ja, und wieso eigentlich macht das jetzt INVIA? Das ist deshalb so, weil CCB Cologne Cargo Bike der älteste Lastenradshop in Köln ist und seit 2024 ein Unternehmen von INVIA Köln. Gleiche Familie jetzt wie die Radstation in Köln am Hauptbahnhof oder die Radwerkstatt am Bahnhof Köln Süd. Überall wird verbunden professioneller Lastenradservice mit sozialen

allem Engagement. Durch diesen Verkauf nämlich, die Wartung und die Reparatur von Lastenrädern, unterstützt Invia Integration und Teilhabe. Samstag 10 bis 16 Uhr, CCB Cologne Cargo Bike in der Schanzenstraße in Köln-Mülheim. Großes Invia-Familienfest rund ums Lastenrad. Und musikalisch habe ich mich jetzt mal entschieden für das herkömmliche Fahrrad. Das nennt man ja heutzutage nicht mehr Fahrrad, sondern Biobike. Biobike vielleicht auf Englisch. Bicycle, Queen. Bicycle. 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

seid im Domradio. Das war die Debütsingle der Band Juli, Die perfekte Welle, und das war tatsächlich im Juli 2004. Super Erfolg. Dann kam der 26. Dezember 2004, der verheerende, furchtbare Tsunami im Indischen Ozean, 230.000 Tote, Westindonesien und Thailand betroffen. Und somit war für sämtliche Radiostationen klar, dieser schöne Song von Juli, Perfekte Welle, das geht jetzt überhaupt nicht, aus Pietätsgründen. Ähnlich war es 2021 nochmal an der Flut an der A. Und zumindest mit Fluten, die verheerende Schäden anrichten, müssen wir im Moment nicht umgehen. Deshalb Juli.

0: Halb sechs ist es. Ihr seid in eurem Domradio und jetzt ist es Zeit für das hier.
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0: Ich bin Hilde aus der Domradio-Redaktion und ich glaube wirklich an die Macht der Worte. Gerade auch, wenn es mir mal nicht so gut geht. Dann ziehe ich mich immer wieder an Texten hoch. Texten wie diesem hier. Zuversicht von Lena Raubaum. Wenn nach dem Weinen ein Lachen entsteht und nach der Nacht die Sonne aufgeht. Wenn nach dem Winter der Frühling singt und in der Stille ein Lied erklingt. Wenn nach dem Streit Versöhnung bleibt und nach dem Schmerz die Wunde heilt. Dann spüre ich das, was mein Herz gut kennt. Dann spüre ich das, was sich Hoffnung nennt. Ihr seid im Domradio und hier ist Ray mit einer Frage eigentlich, denn Where is my husband? Wo ist mein Mann? Ist ja eine Frage. Der Titel hat aber ein Ausrufezeichen.

0: Aufzug statt Treppe, Auto statt Laufen. Wir alle bewegen uns zu wenig. Das ist außer Frage. Manchmal denke ich so, ich kenne auch 2 bis 3 Sportverrückte, die bewegen sich wie die Irren, machen 24 Stunden am Tag Sport. Also ich könnte ja jetzt sagen, ach, die bewegen sich für mich mit. Aber das ist natürlich Unsinn. Und in England ist es nicht besser bestellt um den Bewegungsmangel als bei uns. Und da hat sich jetzt der nationale Gesundheitsdienst NHS was Tolles ausgedacht. Wer, nachgewiesen über eine App oder eine Smartwatch oder sowas, täglich eine halbe Stunde spazieren geht, kriegt dann eine Belohnung. Und zwar Gutscheine und Rabatte. Mit Belohnung zu mehr Bewegung im Alltag motivieren will man da, soll nächstes Jahr starten das Projekt. Wer sich einen Monat lang täglich 30 Minuten zu Fuß fortbewegt, kann dann diese Vergünstigungen bekommen. Derzeit laufen wohl noch Verhandlungen mit Einzelhändlern, Kaffeeketten und Online-Shops, um so ein Belohnungssystem mit Rabatten und Gutscheinen aufzubauen. Super Sache. Sollte man vielleicht nur gucken, dass die Gutscheine dann nicht unbedingt in Chips und Cola ausgegeben werden.
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Ihr seid im Domradio, 10 vor 6 ist es und in der türkischen Hauptstadt in Ankara ist der NATO-Gipfel zu Ende gegangen. Es sind viele neue Rüstungsverträge geschlossen worden im Umfang von mehr als 50 Milliarden US-Dollar. Und der NATO-Generalsekretär Mark Rutte hat den Gipfel trotz der Attacken von Donald Trump gegen Alliierte als Erfolg gewertet. Das Bündnis, sagt er, sei stärker als je zuvor.

sprechende Köpfe im Domradio. Gleich ist es 18 Uhr, dann gibt's sprechende Menschen in den Domradio-Nachrichten.

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1: Ich bin Dirk Zeitler. Kann sich die NATO auf die USA verlassen? Generalsekretär Rutte zieht nach dem Bündnisgipfel in Ankara eine klare Bilanz. Er wertet das Gipfeltreffen trotz der Attacken von US-Präsident Trump gegen Alliierte als Erfolg.
2: Es gab die erwartete Konfrontation. Der US-Präsident ging die Europäer an, weil sie angeblich nicht genug für die eigene Verteidigung tun. Und Generalsekretär Rutte, eigentlich einer der ganz großen Trump-Flüsterer, musste da sehr deutlich widersprechen. Die Ukraine kann mit Militärhilfe von 140 Milliarden Euro aus Europa für 2 Jahre rechnen. Es kam auch, was nicht erwartet wurde, Trumps Beharren auf der Einverleibung Grönlands und ein drohendes Handelsembargo gegen den furchtbaren Partner Spanien. Aus Brüssel, Dieter Ebeling.
1: Großeinsatz im oberbayerischen Schongau. An einem Gymnasium in der Stadt wurden laut Polizei mehrere Personen verletzt. Es gibt Hinweise auf eine Amoktat. Ein Tatverdächtiger wurde festgenommen.
3: Mindestens 2 Mädchen seien schwer verletzt worden, teilte eine Polizeisprecherin mit. Der festgenommene Verdächtige sei 16 Jahre alt. Die Polizei hatte zuvor mitgeteilt, dass sie mit zahlreichen Beamten am Gymnasium im Einsatz sei. Die Menschen vor Ort wurden aufgerufen, das Areal zu meiden. Für Angehörige und Eltern von Schülerinnen und Schülern wurde eine Anlaufstelle eingerichtet. Fabian Schaffer, Nachrichtenredaktion.
1: Das Vertrauen in die Deutsche Bahn hat in den vergangenen Jahren schwer gelitten. Der bundeseigene Konzern hat sich daher zum Ziel gesetzt, mit 3 Maßnahmenpaketen schnell für bessere Stimmung unter den Fahrgästen zu sorgen. Bahnchefin Paller und Bundesverkehrsminister Schnieder stellten nun ihren Weg zu einer besseren Kundenkommunikation vor. Im Mittelpunkt dabei stehen KI-Lösungen. Vor allem aber soll auf allen Kanälen künftig gleichzeitig dieselbe Information verbreitet werden. Die Blockade der Straße von Hormuz führt zu höheren Spritpreisen und einer höheren Inflation. Der Internationale Währungsfonds senkt deswegen erneut seine Erwartungen für Deutschland. Für das laufende Jahr rechnen die Experten nun mit einem Plus von 0,7%. Auch das Wachstum 2027 fällt laut Prognose niedriger aus als noch im April erwartet.
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1: Zum Wetter, die aktuelle Vorhersage des Deutschen Wetterdienstes. Heute Abend vom Nordwesten und Westen Deutschlands bis in den Südosten Bayerns wolkig und weitgehend trocken, sonst gering bewölkt oder wolkenlos, Tiefstwerte 17 bis 11 Grad. Morgen von der Nordsee bis zu den Mittelgebirgen bewölkt, aber meist trocken, im Nordosten und Südwesten wieder viel Sonne bei 20 bis 33 Grad.
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4: Einsamkeit ist ja was, glaube ich, niemand so richtig gerne hat. Und deshalb gibt es jetzt in Münster, im Bistum Münster, ein großes Projekt gegen Einsamkeit. Und das stellen wir euch gleich vor hier im Domradio. Einen schönen, mal mindestens 2-samen guten Abend wünsche ich euch.

I'm old before I die, Robbie Williams. Ja, ich auch. Hoffe, dass ich alt bin, bevor ich sterbe. Und wenn es dann soweit ist, oh Mist, die ist am Sterben, schieben wir besser mal ins Bad oder in den Abstellraum. Klingt abartig, war aber in den 1960er und 70er Jahren in Krankenhäusern oftmals üblich. Und dass das heute Gott sei Dank nicht mehr alltägliche Praxis ist, Sterbende in die Abstellkammer zu schieben, ist unter anderem Elisabeth Kübler-Ross zu verdanken, die heute vor 100 Jahren geboren wurde. Schweizerisch-amerikanische Psychiaterin und Sterbeforscherin, Autorin ganz vieler Bücher und Begleiterin vieler, vieler Sterbender, auch Kindern. Das Lebensende menschlicher zu gestalten. Das war ihr klares Ziel und ihre Arbeiten, wie etwa die Interviews mit Sterbenden, waren bahnbrechend für die Hospizbewegung. Für sie war klar, wer wisse, dass er sinnvoll gelebt habe, müsse keine Angst vor dem Tod haben. Durch tausende Sterbeprotokolle gestützt, hat Kübler-Ross 5 Phasen des Sterbeprozesses entwickelt, die ein vom Tod gezeichneter Mensch durchlebt. Das geht von der Verdrängung zur Verzweiflung, von Wut und Depression bis zur möglichen Annahme des Sterbens. Und dabei hat Kübler-Ross die Sterbenden als ihre Lehrmeister

0: Meister begriffen. Literatur, die sehr, sehr tröstlich und hilfreich sein kann, wenn man gerade dabei ist, jemanden zu verlieren. Kübler-Ross selber ist schon vor 22 Jahren gestorben, nach einigen Schlaganfällen und nach Jahren, in denen sie das Bett kaum noch verlassen konnte. In der Einleitung zu ihrem Buch »Reif werden zum Tode« formuliert sie eine ganz tröstliche Botschaft. Es ist nicht wichtig, ob du jung stirbst oder im fortgeschrittenen Alter. Es kommt darauf an, ob du die Jahre, die dir gegeben waren, wirklich voll gelebt hast. Heute vor 100 Jahren geboren, Elisabeth Kübler-Ross. Einen längeren Artikel, der auch die heutige Tendenz zu assistiertem Suizid mit beleuchtet, findet ihr bei uns im Netz.
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0: Suizid ist das, hört man deutlich raus, ne? Peter Fox, einer der zwei Frontmänner. Ihr seid im Domradio und möglicherweise habt ihr euch alle schon mal einsam gefühlt. So wie ganz schön viele Menschen in Deutschland, junge und alte, Einsamkeit ist nämlich
1: leider ein Thema, das uns immer mehr beschäftigt. Es ist gut, dass wir uns diesem Thema stellen. Es ist gut, dass wir zusammenhalten, gemeinsam unterwegs sind. Auch nach dem inneren Motto, allein ist man vielleicht schnell, aber gemeinsam kommen wir weiter. Und ich bin ein großer Anhänger der Kooperation und es ist gut, dass wir gemeinsam zu den Menschen gehen.
0: Das sagt Heiner Wilmer, das ist der Bischof von Münster. Zusammen mit der Caritas macht sein Bistum nämlich jetzt wirklich was gegen Einsamkeit. Unter dem Motto Zusammen geht was fördern sie tolle Projekte, die Leute aus Einsamkeit und Isolation rausholen sollen. Da wäre zum Beispiel Zusammen geht mehr. Das ist was speziell für Mädchen und Jungen. Und wie das funktioniert, erklärt Sarah Kurs vom Sozialdienst katholischer Frauen in Lüdinghausen im Münster.
2: Auf der Grundlage der Akademie für starke Kinder haben wir ein Projekt entwickelt, wo wir Kinder stark machen, wo wir versuchen, Kinder ihre Unsicherheiten zu nehmen, Ängste zu nehmen, dass sie selbstsicher werden, ja, dass sie einen Freundeskreis finden.
0: Klingt gut, genau wie das Projekt Gemeinsam fit im Kopf und im Gespräch. Dazu sagt die Leiterin Bettina Beusing von der Caritas in Bottrop.
3: Es geht um Einsamkeitsprävention für hochbetagte Menschen und Menschen, die von Armut bedroht oder betroffen sind. Wir haben drei Säulen. Die eine Säule ist, wir wollen umfangreiche Beratung anbieten. Die andere Säule ist die Ehrenamtlichkeit. Und die dritte Säule sind Gemeinschafts- und Begegnungsmöglichkeiten in Form von Gruppenangeboten.
0: In Gruppen nämlich können Einsame mit anderen zusammen sein und Gemeinschaft erleben. Im Bistum Münster zeigen sie jetzt in Kooperation mit der Caritas, wie das geht. Gemeinsam, nicht mehr einsam. 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
2: Und hier ist Tim für euch mit einem Zitat von Jan Frerichs. Er ist der Gründer und Leiter der Franziskanischen Lebensschule und hat das Buch Seelenfutter geschrieben. Und daraus kommt dieser kurze Text. Achtung, Hirndoping. 3 Wochen lang täglich 3 Dinge nennen, für die du dankbar bist. Das führt zu rauschhaften Zuständen von Ausgeglichenheit, Fröhlichkeit und Unbeschwertheit.
0: Das wäre doch mal was zum Ausprobieren. Jeden Tag 3 Dinge, für die ich dankbar bin. Erstens, ja, nein, dass es uns so gut geht, alles in allem.

0: Ihr seid im Domradio und Campino. Der Frontmann der Toten Hosen ist ja schon immer politisch aktiv und meinungsstark unterwegs. Aktuell macht sich Campino, wie so viele andere Menschen auch, große Sorgen über das Erstarken der AfD. Ich hoffe, sagt er, dass der Zuspruch für diese Partei nur eine vorübergehende Phase ist, die wir überwinden können. Und ich finde, dass wir mit allen Mitteln in diesem Moment zusammenhalten müssen, um diese Gefahr, um diese Welle abzuwenden. Ansonsten, so Campino in einem Interview mit dem Bayerischen Rundfunk, werde man mit schlimmen Konsequenzen rechnen müssen. Ja, was kann da helfen? Demonstrieren, Gegenwind produzieren und vielleicht auch vernünftiger Wahlkampf der demokratischen Parteien. Über Wahlkampf ohne H hat Campino mit den Hosen mal gesungen. Das ist ein Lied zum Zuhören, cooler Text, habe ich für euch hier im Domradio mal rausgesucht.
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0: Den Luis, ihr seid im Domradio. Ich glaube ja, dass Kinderbuchautorinnen und Autoren einfach immer irre nett und sympathisch sind, oder? Paul Maar zum Beispiel, das ist der, der das Sams erfunden hat. Klein, rothaarig, hat einen Taucheranzug an und blaue Punkte im Gesicht. Wunschpunkte sind das, mit denen man sich halt was wünschen kann. Aber wenn man es nicht genau genug macht, passieren sehr verrückte Dinge. Gleich nach 19 Uhr hört ihr hier bei uns im Domradio einen Podcast, der heißt Der Michel. Und da geht es immer um Kinderbücher. Und da ist eben Paul Maar einer der Gäste. Und er erzählt da auch, dass die so typischen Wunschpunkte eigentlich zufällig in das Sams-Gesicht gekommen sind.
1: Also die roten Haare, vielleicht habe ich die ein bisschen von Pippi Langstrumpf geklaut. Die Sommersprossen sollten eigentlich braun werden. Dann hatte ich aber leider den Pinsel nicht ausgewaschen, nachdem ich den Taucheranzug gemalt hatte, dann wurden sie blau. Ich wollte sie erst mit einem Papiertaschentuch abtupfen und neu machen. Und dann dachte ich, ach, ich erfinde ja gerade das Sams. Warum soll das nicht blaue Punkte haben? Später kam dann die Idee dazu, dass es vielleicht Wunschpunkte sind. Und so entstand Stück für Stück das Aussehen des Sams und ich war immer mehr zufrieden.
0: Und dieses Sams ist jetzt schon mehr als ein halbes Jahrhundert alt. Und na klar gab es für so schöne Geschichte massenhaft Anfragen. Können wir das bitte mal verfilmen? Paul Maar hat lange gezögert und irgendwann Ja gesagt. Aber erst 2001 kam der erste von mittlerweile 3 Filmen raus. Bei den Dreharbeiten war der Autor oft dabei und die sogenannte Continuity war ganz schön schwer umzusetzen. Das ist das, wo man nach einer Drehpause aufpassen muss, dass die Schauspieler dieselben Sachen in der Hand haben oder das am Leib tragen, was sie auch vorher anhatten, damit die nicht völlig anders aussehen und Sprünge im Bild entstehen, wenn dann die Szenen aneinander geschnitten werden.
1: Dann gab es einen genauen Plan, wo die Sams-Punkte, die Wunschpunkte in ihrem Gesicht zu sehen sind. Weil nämlich am nächsten Tag eine Szene weitergedreht wurde, die vielleicht an die Anschlussstelle war, noch im gleichen Raum. Man sieht es in Großaufnahme sofort, wenn ein Punkt plötzlich von einem Gesichtsteil zum anderen springen würde. Und da hat man also sogar, habe ich jetzt zu Hause erst wieder gefunden, einen Punkteplan für das Sams-Gesicht gemacht.
0: Ein Punkteplan, herrlich. 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Der Autor Paul Maar ist einer der Gäste. 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

Im Hochsommer eine Hühnersuppe oder so ein deftiger Bohneneintopf passt irgendwie nicht so recht, finde ich. Da sind Gazpacho, Melone und Gurke eher angesagt. Kühl, leicht lecker. Und das fand wohl auch ein Barbados-Schafbock in Thüringen. Der war von wo auch immer in ein Wohngebiet ausgebüxt und hat es sich im Garten einer Anwohnerin gemütlich gemacht, wo er sich an den Gurken der guten Frau gütlich tat. Die Polizei wurde gerufen, denn so ein Schaf sollte ja nicht tagelang frei im Wohngebiet umherlaufen. Die Beamten haben das Tier eingesammelt und dem Tierschutzverein übergeben und die Polizei bilanziert. Personen kamen nicht zu Schaden, lediglich der Gurkenernte der Nachbarin setzte der ungewöhnliche Ausflug ein vorzeitiges Ende. Wenn die nun Glück hat, geben ihr wiederum ihre Nachbarn von deren Gurken was ab. Ich bin Uta Vorbrot, wünsche euch bei was auch immer ihr vorhabt heute Abend ganz viel Vergnügen. Macht's ganz gut!

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1: Ich bin Dirk Zeitler. Kann sich die NATO auf die USA verlassen? Generalsekretär Rutte zieht nach dem Bündnisgipfel in Ankara eine klare Bilanz. Er wertet das Gipfeltreffen trotz der Attacken von US-Präsident Trump gegen Alliierte als Erfolg.
2: Es gab die erwartete Konfrontation. Der US-Präsident ging die Europäer an, weil sie angeblich nicht genug für die eigene Verteidigung tun. Und Generalsekretär Rutte, eigentlich einer der ganz großen Trump-Flüsterer, musste da sehr deutlich widersprechen. Die Ukraine kann mit Militärhilfe von 140 Milliarden Euro aus Europa für 2 Jahre rechnen. Es kam auch, was nicht erwartet wurde, Trumps Beharren auf der Einverleibung Grönlands und ein drohendes Handelsembargo gegen den furchtbaren Partner Spanien. Aus Brüssel, Dieter Ebeling.
1: Der nach einer möglichen Amoktat an einer Schule in Bayern festgenommene Täter war nach Worten von Innenminister Herrmann in der Vergangenheit in psychiatrischer Behandlung. Weitere Hintergründe und Details könne man aber noch nicht nennen. Das werde nun alles sorgfältig recherchiert. Zudem sagte Herrmann, es gebe Hinweise darauf, dass es sich bei dem Täter um einen ehemaligen Schüler handelt. Das sei aber noch nicht gesichert. An dem Gymnasium in Schöngau wurden mindestens 2 Mädchen verletzt. Die Deutsche Bahn will ihr großes Sanierungsprogramm für die wichtigen Strecken auf den Prüfstand stellen. Insgesamt sollen Kosten und Zeitabläufe nochmal kontrolliert werden, sagte Verkehrsminister Schnieder in Berlin.
3: Die Deutsche Bahn will bis Mitte der 2030er Jahre rund 40 besonders wichtige Strecken komplett sanieren. Das heißt auch längere Vollsperrungen. Im Detail entwickelt die Bahn schon jetzt für jede Strecke etwas unterschiedliche Pläne, um die Baumaßnahmen nicht in die Länge zu ziehen. Aber das Wie soll nochmal umfassend geprüft werden, so Bahnchefin Paller beim gemeinsamen Termin mit Verkehrsminister Schnieder in Berlin. Denn nicht nur die Großbaustelle Hamburg-Berlin hakte. Aktuell wird die Sanierung der vielbefahrenen Strecke Nürnberg-Regensburg diese Woche auch nicht fertig. Tine Klimach, Nachrichtenredaktion.
1: Die ukrainische Armee hat Russland erneut mit Drohnenangriffen bis tief ins Hinterland überzogen und auf die Ölindustrie des Gegners gezielt. In 2 russischen Raffinerien brachen Brände aus, wie ukrainische und russische Telegram-Kanäle berichten. Ein Brand wurde auch von einem Militärflugplatz südlich von Moskau gemeldet.
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1: Zum Wetter, die aktuelle Vorhersage des Deutschen Wetterdienstes. Heute Abend vom Nordwesten und Westen Deutschlands bis in den Südosten Bayerns wolkig und weitgehend trocken, sonst gering bewölkt oder wolkenlos. Tiefstwerte 17 bis 11 Grad. Morgen von der Nordsee bis zu den Mittelgebirgen bewölkt, aber meist trocken. Im Nordosten und Südwesten wieder viel Sonne bei 20 bis 33 Grad.
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5: Dagmar Peters hier. Herzlich willkommen beim Domradio Podcast Abend. Er hat bis vor gut 2 Jahren noch nie mit einem Priester persönlich gesprochen, war Atheist, hat er selber gesagt. Und im Podcast Himmelklar erzählt er sehr persönlich, warum er katholisch geworden ist. Den haben wir aufgezeichnet im Februar des vergangenen Jahres. Ja, und in dieser Woche ist Ricardo Wagner auch bei uns zu Gast im Domradio beim Blick in die Bibel. Das heißt, wir lesen mit ihm jeden Tag in der Bibel und er gibt uns Impulse für unseren Alltag dazu. Und was ich auch noch besonders schön finde, heute gibt es noch einen Podcast rund um das Sams, Kinderbuchgeschichte von Paul Maar, der auch mit vorkommt und viel erzählt über Filme, Theaterstücke und seine Bücher. Viel Spaß beim Zuhören.

Der Podcastabend im Domradio. Er ist unter anderem Geschäftsführer der katholischen Wochenzeitung Die Tagespost. Da hätte er vor ein paar Jahren niemals dran gedacht. In kirchlichen Medien ist er vor allem durch seinen Glaubensweg bekannt geworden. Und er ist auch besonders spannend. Vom überzeugten Atheisten wurde er zum gläubigen Katholiken. Dr. Ricardo Wagner ist heute zu Gast im Podcast Himmelklar und erzählt genau davon. Viel Spaß beim Zuhören.

0: Himmelklar, heute mit Verena Tröster und einem Gast, der mich echt beeindruckt hat. Ihr wisst, wir sprechen hier mit Menschen aus der katholischen Welt, mit Menschen, die was zu sagen haben. Und Ricardo Wagner, der ist noch gar nicht so lange katholisch. Er hat sich erst im letzten Jahr nach langem Suchen taufen lassen. Super persönlich erzählt er von dieser jahrelangen Suche und davon, und ich weiß, das klingt jetzt ein bisschen pathetisch, ich sag's aber trotzdem, er erzählt davon, wie sich das angefühlt hat, als er gefunden wurde.
1: Als ich dann wirklich auch meinem Sohn, der ist jetzt 14, also der war damals so 10, 11 oder so, und als ich ihn das erste Mal versucht habe, auch so mein Verständnis des Christentums zu vermitteln und gesagt habe, weißt du, dass es eigentlich darum geht, dass Gott dich wollte und Gott dich liebt? Und das war ein ganz emotionaler Moment tatsächlich. Ja, das hat mich sehr berührt. Und das war so ein Moment, wo es sich echt gedreht hat.
0: Dr. Ricardo Wagner, Professor für nachhaltiges Management und Kommunikation, Studiendekan für Nachhaltigkeitsmanagement und Leadership und Leiter der Media School an der Fresenius Hochschule Köln. Er nimmt uns mit auf seinem Weg, Katholik zu werden.
2: Ganz herzlich willkommen bei uns bei Himmelklar.
1: Ja, vielen Dank, dass ich kommen darf.
2: Schön, dass Sie da sind. Vielleicht darf ich vorab mal kurz aus einer E-Mail zitieren, die Sie uns geschickt haben. Da steht nämlich der Satz, aktuell bin ich dabei, mich in der ja sehr weitläufigen, aber spannenden katholischen Welt umzusehen und zu vernetzen. Und da ist mir klar geworden, wenn man katholischer Christ wird, da muss man sich erstmal einiges draufschaufeln. Und ich habe mich gefragt, wo fangen Sie denn jetzt gerade an? Jetzt liegt die Taufe natürlich schon ein paar Monate zurück, aber wo fängt man an? Das ist viel.
1: Die Welt ist echt groß. Also dass diese Welt so groß ist und so vernetzt und so verwinkelt, hätte ich mir fast auch nicht träumen lassen. Erstmal erzähle ich jedem, der es hören und nicht hören will, dass ich getauft wurde. Das ist so der erste Schritt und dann gucke ich mal, was so für Reaktionen kommen. Und glücklicherweise gibt es auch nicht nur negative Reaktionen, die gibt es auch, sondern auch echt viel Interesse und Rückfragen und dann führt oft eins zum anderen. Und ich habe ja auch durchaus praktische Themen, die mich auch interessieren. Also was bedeutet jetzt das Thema Christsein eigentlich wirklich für mich allein, für mein Leben, für meinen Alltag, aber auch für die beruflichen Themen, die ich ja habe. Und das führt dann ganz schnell immer zu ganz vielen Rückfragen und Kontakten und Gesprächen.
2: Also es ist ja zum einen so das Netzwerk aus anderen Gläubigen, was man sich vielleicht auch von ganz allein aufbaut. Aber

0: Ich bin ja Autodidakt in allem, was ich mir da so, also ich habe ja mit der Kirche bis relativ kurz vor meiner Taufe nichts zu tun gehabt. Bin heimlich immer mal in den Gottesdienst gegangen, also das habe ich schon häufig gemacht, aber ja, relativ wenig zu tun gehabt. Also ich nehme das schon auch als Lernaufgabe echt ernst. Also es ist natürlich echt viel, also zum Beispiel die Barbara-Zweige kannte ich jetzt noch gar nicht. Nächster Punkt, den ich irgendwie mir nochmal anschauen muss. Also ich nehme das schon relativ ernst tatsächlich, mir das drauf zu schaffen. Ich habe mir auch jede Menge Literatur natürlich besorgt. Ich nutze das Tedeum so für das Tages- und Stundengebet und so, um das einfach mal zu lernen, was überhaupt die Abfolge des Jahreskreises ist, wie die Hochfeste liegen und was da genau der Hintergrund ist und so. Und das mache ich jetzt ja auch schon eine ganze Weile. Aber es scheint kein Ende zu nehmen, wie ich gerade eben gemerkt habe.
1: Super spannend. Lassen Sie uns über Ihre Entscheidung sprechen, sich taufen zu lassen. Sie gehören ja wirklich zu einer seltenen Spezies. Man tritt heute eher aus als ein. Warum sind Sie Katholik geworden?
0: Ui, das ist ja echt ein langer Weg gewesen. Ne? Also ich kann natürlich jetzt nicht 35 Jahre nacherzählen, weil ungefähr so lang war der Weg und ganz intensiv die letzten 10 Jahre. Ich war irgendwann einfach an dem Punkt, vom äußersten Zweifeln und Skeptiker sein, an den Punkt gekommen zu sein, wo ich gemerkt habe, oh shit, das fühlt sich langsam wahr an, das fühlt sich langsam gut an, jetzt musst du aufpassen, wie du den Weg weitergehst. Willst du das wirklich? Und ich wollte es ja nicht, ich wollte nie Christ sein, das war nie die Intention dieses Weges. Also ich wollte schon irgendwie wissen, was meinen die denn mit diesen ganzen Begriffen, wo sie eben gesagt haben, das geht an so ein Fleisch und Blut über. Und die kennt man einfach so, für mich war das chinesisch rückwärts. Für mich war das leere Signifikanten, wie man in der Wissenschaft sagen würde.
1: Welche Begriffe zum Beispiel?
0: Sünde, Erlösung, Gnade, allein frohe Botschaft. War mir völlig unklar, was das mit diesem Mann am Kreuz zu tun haben soll.
1: Ja, stimmt. Ja. So besonders froh sieht es im ersten Moment nicht aus.
0: War mir völlig unklar. Und ich habe diese Begriffe haben auch nichts in mir ausgelöst. Also kein Wohlgefühl, aber auch kein Abstand, sondern einfach nur, ich konnte damit nichts anfangen. Ich wusste nicht, was damit gemeint ist. Und das hat mich immer so ein bisschen gefuchst. Ja? Also ich hatte immer so den Moment, und das war tatsächlich einmal, als dann, ich bin gerade nach Köln gezogen, dann 2004, 2005, als Kardinal Ratzinger dann Papst geworden ist und die Glocken läuteten. Weiß nicht, ob ich mit meiner Frau gesprochen habe, ich sage, Mensch, der Ratzinger, ich habe mich mit dem mal ein bisschen befasst, der ist ja nun echt ein schlauer Mensch. Ne? Wie kann jemand an so einen Unsinn glauben? Das kann doch auch nicht nur mit Macht oder sowas zu erklären sein. Da muss doch irgendwie, mich hat das immer irgendwie gefuchst. Da hatte meine Frau mir dann damals auch zu Weihnachten so ein Kompendium des Katechismus geschickt, so ein bisschen geschenkt, so ein bisschen so eine abgespeckte Form und da habe ich ein bisschen angefangen reinzulesen, aber bin ich wirklich weit gekommen. Aber dieser Gedanke so, wie kann man das glauben? Ich fand es wirklich absurd. Ja, ich fand es wirklich absurd. Also so viele absurde Dinge, die da zusammenkommen von Menschwerdung bis Auferstehung, Jungfrauengeburt, also da sind wir uns hoffentlich alle einig, das ist es ja wohl nicht mehr, was wir hier glauben. Ne? Also das haben wir doch kulturell eigentlich hinter uns gelassen. Das haben wir früher mal gemacht, aber heutzutage sind wir da irgendwie einen Schritt weiter. Und das hat mich wirklich gefuchst. Und der intensivere Part war dann so die letzten 10 Jahre, ich kann das wirklich relativ genau benennen, weil das an einem Event war, wo ich in einem Franziskanerkloster in der Nähe von Frankfurt war und das jetzt auch nicht mehr gibt, wo mir ein Buch in die Hände gefallen ist, was mich damals irgendwie angesprochen hat, das habe ich mitgenommen und dann gekauft. Und das war so diese Initialzündung, wo ich dachte, ich habe das gelesen und dachte mir, Mensch, das klingt doch eigentlich ganz schön, was der da schreibt.
1: Was für ein
0: also
1: Buch
0: das
1: war Gott, das?
0: Das war das, ich glaube auf Deutsch heißt es da, Das reife Leben von Richard Rohr, dieser Franziskaner aus den USA, von dem ich dann ganz viel gelesen habe, später auch noch. Und allein diese Art und Weise, dieses Gottesbild, was er beschrieben hat, das ist mir das erste Mal, ging so ein kleines Licht auf, dachte mir, das klingt doch eigentlich ganz schön. Weil ich, und das ist mir dann später natürlich noch viel klarer geworden, ich viele Grunddynamiken des Glaubens, ich glaubte die ja zu kennen, aber ich habe sie nicht gekannt. Sie waren einfach 180 Grad umgedreht. Für mich war, wie wahrscheinlich für ganz viele, die Idee, Gott, das ist sozusagen das höchste Wesen, das im Grunde genommen uns Menschen klein hält, ne? Das uns unterdrückt, das uns irgendwie Regeln auferlegt, die wir eigentlich alle nicht gut finden, weil das andere macht viel mehr Spaß. Und als ich dann verstanden habe, dass es eigentlich um Befreiung geht, also um das genaue Gegenteil, das waren dann schon so Momente, wo ich dachte, oh, das hast du echt nie so gesehen. Das ist, habe auch nie nachgefragt dann irgendwie. Ne? Für mich war klar, Gott und Kirche sowieso ist sozusagen von oben herab und die Menschen klein halten. Und da war das für mich auch keinen weiteren Gedanken wert. Aber das war so der Moment, wo ich dann gemerkt habe, okay, irgendwie scheine ich da was missverstanden zu haben. Und das war tatsächlich so der Moment, wo ich gesagt habe, okay, nimm es jetzt halt wenigstens mal ernst. Versuch wenigstens mal wirklich zu verstehen, was die da meinen, auch mit diesen ganzen Begriffen. Und lange Rede, kurzer Sinn, das habe ich dann ungefähr 10 Jahre gekostet. Ich habe wirklich alles gelesen, was mir so in die Finger kam, fast schon obsessiv, muss man sagen. Im Rückblick ist mir es nicht ganz klar, wie ich nebenbei noch dann meine

0: Doktorarbeit geschrieben habe und so. Aber ich konnte es nicht lassen. Es war wirklich, ich habe dann auch irgendwie gefühlt halb YouTube leer geguckt und viel aus den englischen, amerikanischen Kanälen. Auf Deutsch gibt's oder gab's da damals noch nicht so wahnsinnig viel. Und ja, und dann kam mit dem Verstehen, wurde es nicht einfacher. Es wurde teilweise sogar komplexer, aber es fühlte sich immer wahrer und schöner an. Und da war dann irgendwo so vor 3-4 Jahren der Moment, wo ich dachte, okay, jetzt musst du wirklich mal gucken, wie geht's jetzt hier weiter? Weil das geht jetzt irgendwie gefühlt in die falsche Richtung, ja? Aus damaliger Sicht noch. Und
1: also das heißt, da war schon auch so die Haltung der Wehrhaftigkeit noch da.
0: Ja, total.
1: Also ich will das eigentlich nicht.
0: Ich hatte überhaupt keine Ambitionen, Katholik werden zu wollen. Mhm. Das war mir völlig fremd, ja? Und ich manchmal gucke ich so ein bisschen aus einer dritten Personenperspektive heute noch auf mich und wundere mich über mich selbst, ja. Weil ich denke so, hättest du nie gedacht, dass du bestimmte Dinge mal sagst? Ich fand vieles, was ich so von Christen als in der Öffentlichkeit mitbekommen hat, wie man heute sagen würde, so ein bisschen cringe-mäßig, ne? Mhm. Also ich fand das immer so ein bisschen befremdlich und ich habe zu Jesus gefunden und das.
1: Ja, das finde ich allerdings auch befremdlich. Leute das so sagen.
0: Und dann tanzen und singen und da bin da auch nicht so der charismatische Typ an der Stelle, aber das fand ich immer so ein bisschen strange. Das hat mich nie wirklich angesprochen. Mhm.
1: Aber wenn Sie sagen, Sie haben ganz viel gelesen und YouTube leer geguckt, dann ist das ja alles, was so auf der Verstandesebene passiert auch. Hat es denn irgendwann mal so einen Ruf gegeben oder ist es ans Herz gekommen?
0: Das war tatsächlich ganz interessant, weil es ist tatsächlich genau das gewesen. Und ich muss ehrlich gesagt zugeben, es ist es heute noch ganz viel. Ich bin immer noch sehr stark vom Kopf dabei. Und das ist wahrscheinlich jetzt auch so die Aufgabe der nächsten Jahre, da das Herz wachsen zu lassen an der Stelle. Für mich war das eine rein intellektuelle Übung. Kann ich das verstehen? Kann ich das erklären? Hätte ich da gute Gegenargumente oder kann ich das mitgehen? Und wenn ja, könnte ich das verteidigen und so weiter. Also es war für mich eine rein intellektuelle Übung. Aber es gab dann tatsächlich so ein bisschen den emotionalen Moment, der eigentlich ganz interessant war, als ich dann wirklich auch meinem Sohn, der ist jetzt 14, also der war damals so 10, 11 oder so und wir reden ganz viel über solche Sachen und als ich ihm das erste Mal versucht habe, auch so mein Verständnis des Christentums zu vermitteln und gesagt habe, weißt du, dass es eigentlich darum geht, dass Gott dich wollte und Gott dich liebt? Und das war ein ganz emotionaler Moment tatsächlich. Ja, das hat mich sehr berührt. Und das war so ein Moment, wo es sich echt gedreht hat. Und dann habe ich gedacht, okay, nochmal, jetzt musst du aufpassen, jetzt bist du irgendwie zu involviert. Aber genau diese Mechanik, die fand ich dann eben sehr, sehr berührend und da war dann auch der Moment, wo ich dachte, okay, jetzt sei auch mal ehrlich mit dir, was du fühlst, wo du eigentlich dich hingezogen fühlst und versuch dem Weg mal so ein bisschen nachzugehen und dem mitzugehen und habe dann gesagt, okay, jetzt musst du einfach auch mal ein bisschen eine spirituelle Praxis entwickeln. Also dann war eben das Thema, dass ich dann häufig auch mal tatsächlich einfach zur Messe gegangen bin, das Gebet einfach mal versucht habe, was ist das denn, wie geht das denn, hab dann so das katholische Klischee des Rosenkranz für mich tatsächlich entdeckt. Und es hat mir sehr geholfen, wirklich sehr geholfen. Dann, wie gesagt, dann das Te Deum genutzt, so fürs tägliche Beten und fürs Lesen. Und dann war irgendwann einfach der Moment, wo, ich kann diese schlechten Prozentzahlen aufteilen, aber wo dieser 100% intellektuelle Teil irgendwann abgesunken ist, auf vielleicht, keine Ahnung, 60-70%, wo ich dachte, okay, jetzt bist du echt an dem Moment, wo du sagst, hey, ich bin Christ. Ja, ich glaube das und also ich will auch glauben und ich glaube das auch tatsächlich. Ich glaube, dass Gott uns gewollt hat, dass Gott jeden von uns liebt und ich glaube, dass Gott das will, dass wir das beste und befreiteste Leben führen, das wir führen können. Und das fand ich großartig
1: Sie dann die frohe Botschaft.
0: Ja, genau. Und das war dann, ist mir dann irgendwann auch aufgegangen, dass das eigentlich echt eine schöne Botschaft ist. Und wo ich dann intensiver angefangen habe, mir Gedanken zu machen, okay, was würde denn das jetzt bedeuten? Ne? Musst du da jetzt in dem Verein Mitglied werden oder kann man das auch so rummachen irgendwie? Einfach so. Und deswegen, das war dann so der nächste Schritt, wo ich mich nochmal so intensiver mit dem Thema Kirche befasst habe. Ne? Also, was ist das für eine Organisation? Warum muss es die geben? Brauchen wir die?
1: Das ist natürlich auch ein Thema. Die katholische Kirche glänzt jetzt auch nicht durch ihre Attraktivität, muss man mal sagen. Also da gibt es ja vielleicht auch, weiß ich nicht, Religionen, die ein bisschen mehr sexy um die Ecke kommen. War das auch eine Option, mal woanders noch zu gucken?
0: Nee, tatsächlich. Also ich kann es echt auch kaum erklären. Also ich habe ja auch auf diesem etwas längeren Weg, der noch vor diesen letzten beschriebenen 10 Jahren lag, mich intensiv mit anderen Religionen befasst, wie das heute auch eher akzeptiert und üblich ist, habe ich da eher so Richtung Osten geguckt, so Buddhismus, Daoismus und so solche in diese Richtung. war nie praktizierender Buddhist. Und ich habe auch am Ende verstanden, glaube ich, warum. Weil mich das tatsächlich am Ende nie wirklich persönlich gegriffen und abgeholt hat. Ich fand das philosophisch immer hochspannend, finde ich heute noch spannend. Ich glaube, dass da sehr viele interessante Erkenntnisse auch drin liegen. Aber es hat tatsächlich nie diese persönliche Komponente gehabt. Nie diese Beziehungskomponente für mich gehabt. Und das war erstmal ein Unterschied. Also deswegen war ich da nie praktizierend in der Richtung. Und das ist das, was mich am Ende vom Christentum sehr, sehr überzeugt hat. Diese persönliche Beziehung, diese Personale, das fand ich sehr überzeugend. Und innerhalb der christlichen Welt kam mir tatsächlich nie in den Sinn, was anderes als katholisch werden zu wollen. Mich hat das Protestantische nie angesprochen. Also ästhetisch nie angesprochen, ist mir sehr wichtig tatsächlich sowas, liturgisch nicht angesprochen. Aber auch am Ende auch theologisch nicht angesprochen. Also die Sola Scriptura und ähnliche Dinge fühlten sich für mich nicht richtig und nicht logisch an. Auch das Thema Tradition und Glaube finde ich auch schon sehr, sehr wichtig. Und insofern war mir klar, wenn es so sein soll, dann geht nur die eine Kirche.
1: Sie haben eben gesagt, ein Grund, nochmal genauer hinzugucken, wäre gewesen, dass viele intellektuelle Menschen daran glauben und dass sie das gefuchst hat. Gleichzeitig gehen aber ja auch sehr, sehr viele, auch kluge, intellektuelle Menschen verlassen die Kirche. Ja. Ne? Ist das was eine Rolle gespielt hat, die Kritik an der Institution Kirche? Haben Sie sich da viele Gedanken drüber gemacht?
0: Ja, natürlich. Also auch um es mir gegenüber selber natürlich nochmal mir klar zu machen, auch zu rechtfertigen, dass ich jetzt eben Ja sage zu dieser Institution, aber auch um es erklären zu können. Also typische Party-Talk, wie kannst du dieser Organisation angehören? Und ich habe tatsächlich auch sehr, sehr kritisches, zum Teil wirklich, man kann schon fast sagen, feindseliges Feedback auch bekommen. Ne?
1: Was zum Beispiel?
0: Ja, wie kann man so einer Verbrecherorganisation angehören? Ne? Mhm. Wie kann man da bewusst Ja zu sagen? Gerade heutzutage, wo wir doch so viel wissen, wie schlimm das eigentlich alles ist und so.
1: Was antworten Sie?
0: Ich antworte, dass diese Institution nicht heilig ist, weil die Menschen heilig sind, die in ihr wirken, sondern sie ist heilig, weil sie von Gott gestiftet wurde und von Gott gewollt wurde und wir alle auch Kirche sind. Und ich auch glaube, dass es wichtig ist, dass wir Teil der Kirche, auch aktiver Teil der Kirche sind und wir als Laien sind ja auch nicht nur Industrieschauspieler, die da in der Messe rumstehen, damit der Priester irgendwas an die irgendjemanden aufteilen kann, sondern wir haben da irgendwie auch eine Funktion. Und wir sind alle eine Gemeinschaft sozusagen, die diesen Weg gehen. Und trotzdem spare ich natürlich auch nicht mit an Kritik. Also mir ist vieles nicht klar, wie die Kirche mit dem Thema Missbrauch umgegangen ist. Obwohl ich, glaube ich, inzwischen auch mir klar wird, dass das Bild in der Öffentlichkeit vielleicht auch echt bewusst auch überzeichnet ist an der einen oder anderen Stelle. Also da gibt es sicherlich auch kommunikativ, ich bin dann als Kommunikator sozusagen, ist das, wo ich natürlich als Erster drauf gucke, ist dann, glaube ich, brutal viel falsch gemacht worden die letzten Jahrzehnte. Aber nichtsdestotrotz glaube ich, dass wir inzwischen auch sehr viele, sehr gute Bemühungen sehen, was Prävention angeht und so weiter. Also da habe ich durchaus echt schon ziemlich massive Kritik auch bekommen für. Und ich verstehe die auch. Ich kann die auch verstehen und ich kann auch, also da muss man fast ein bisschen weiter ausholen, weil Sie gerade eben gesagt haben, ja, sehr viele, sehr kluge Leute sagen auch ganz bewusst, nee, will ich nicht mehr. Ich finde das zum Teil wenig überzeugend, weil ich für mich zumindest festgestellt habe, dass ich glaube, dass da sehr viele Dinge vermischt werden. Also wirklich institutionelle Dinge mit Glaubensfragen. Und ich habe immer so ein bisschen, also wenn ich glaube, dass es wahr ist, dass Gott uns gewollt hat, uns liebt und auch die Kirche gestiftet hat und so weiter als Sakrament und die Sakramente auch wahr sind.
1: Dann muss man eigentlich bleiben.
0: Dann muss man eigentlich bleiben, weil da kann man sagen, ja gut, das ist zwar alles wahr, aber weil mir halt der Bischof nicht passt, gehe ich jetzt halt und glaube das auch nicht mehr. Und das fand ich nie überzeugend, ehrlich gesagt.
1: Also den unbequemen Teil muss man auch mittragen.
0: Dummerweise ja, den muss man ja im Leben immer irgendwie mittragen. Also ich war in meinem Leben nie groß in politischen Parteien aktiv, aber ich wüsste jetzt sowieso keine Partei, wo ich das Parteiprogramm und alle handelnden Personen zu 100% mittragen würde. Und trotzdem wähle ich irgendwann irgendeine Partei. Also das hat mich nie überzeugt tatsächlich. Also und ich glaube, dass es auch fast schon unmenschliche Forderung ist, ne, zu sagen, das muss jetzt auch bis ins letzte Detail, bis von der Leitung bis unten müssen das alles heilige Menschen sein. Also das, die Forderung finde ich absurd. Trotzdem, es gab auch sehr, sehr böse Dinge, die passiert sind. Und ja, die muss man nicht akzeptieren, aber die muss man zumindest ein Stück weit vielleicht auch mittragen, auch als Kirche, vielleicht auch gemeinsam mittragen, dass das passiert ist. Und deswegen war für mich tatsächlich, und das ist so das nächste katholische Klischee, was ich da so ein bisschen abgehandelt habe an der Stelle, ich habe mich da tatsächlich sehr stark inspirieren lassen und auch ein bisschen schubsen lassen von einer Heiligen, der Katharina von Siena, deren Buch auch ganz interessant irgendwie in meine Hände gefallen ist. Ich kannte die nie groß auf dem Schirm. Und ihr Buch Dialog über die Vorsehung Gottes, das habe ich gelesen, fand ich extrem beeindruckend. Vor allen Dingen, wie sie auch immer wieder klar macht, also die Korruption in der Kirche zur damaligen Zeit war ja nochmal eine ganz andere Dimension. Gleichzeitig hat sie, ich finde, sehr, sehr stark und sehr deutlich gemacht, für mich zumindest sehr deutlich gemacht, dass die Kirche immer eine heilige Institution ist. Und das war für mich wirklich der Moment, wo ich gesagt habe, okay, ja, das hat sich für mich sehr schlüssig angefühlt. Deswegen habe ich gesagt, nee, du willst auch wirklich und dir auch bewusst sein, dass du auch ja, wirklich auch ja zur Institution Kirche sagst.
1: Und das Ganze auch öffentlich. Ja. Also sie werden auch so ein bisschen so durch die Medienlandschaft gereicht, als derjenige, der sich hat taufen lassen, und machen das gerne mit?
0: Ja. Ja, absolut. Also für mich war...
1: Ist das vielleicht Ihre Rolle?
0: Da bin ich gerade dabei, das rauszufinden. Also es hat sich echt viel verändert für mich, auch durch die Taufe auch. Und auch der Weg dahin, das lässt dann ja nicht unberührt, wenn man 10 Jahre lang im Grunde um seine gesamte Welt auf den Kopf stellt und sich in vielen Dingen völlig neu kalibriert so ein bisschen in der Welt. Weil ich immer ganz klar aus einem sehr materialistisch-säkulären Blick die Welt gesehen habe, irgendwie immer die Option offen gelassen habe, ja, vielleicht ist da irgendwas, aber werden wir dann alle sehen, aber wahrscheinlich eher nicht. Weil ich ja aufgewachsen bin, völlig weit, weit weg von der Kirche, also als DDR-Kind spielte die Kirche einfach keine Rolle. Also niemand war dagegen, aber sie war einfach nicht da und sie spielte keine Rolle und ich habe sie auch nicht vermisst. Obwohl, wie gesagt, mich so philosophische Fragen wirklich schon sehr, sehr früh im Leben auch immer interessiert haben. Und deswegen, ja, ich versuche gerade so ein bisschen meinen Weg da zu finden tatsächlich. Ich habe, glaube ich, viele berufliche Themen, wo ich glaube, dass wir als Christen, auch zum Beispiel aus der Soziallehre heraus, eine größere und wichtigere und bessere Rolle spielen sollten, als wir es derzeit tun. Wir bewegen uns sehr stark in unserer eigenen Bubble und bestätigen uns immer wieder gegenseitig unser Weltbild. Aber zum Beispiel in meiner beruflichen Community, ich bin ja mit dem Thema Nachhaltigkeit beispielsweise seit gut 20 Jahren befasst, spielt die Kirche und auch die christliche Perspektive fast nie eine wirkliche Rolle. Also nur sehr, sehr, sehr im Hintergrund, ne? Wenn wir so über allgemeine Menschenrechte sprechen, so ein bisschen, ne? Aber es gibt wirklich keine konkrete, auch spirituelle oder auch tiefere Verankerung. Und da sehe ich schon so ein bisschen als meine Aufgabe zu sagen, bei diesen Megathemen, die wir vor uns haben, gerade im Bereich nachhaltige Transformation, aber ein anderes Thema, was ich gerade auch mit Nachhaltigkeit so ein Stück weit verbinde und Wirtschaftsethik, ist das Thema KI, was so fundamentale Fragen an uns als Menschen stellt und auch, wer wir eigentlich überhaupt glauben zu sein, wo ich schon der Überzeugung bin, dass die christliche Perspektive wirklich gut und wichtig und richtig ist, wenn wir da uns stärker einmischen. Also ich erlebe beispielsweise in meiner Nachhaltigkeits-Community immer wieder auch von sehr, sehr klugen Leuten zutiefst antihumane Stories und Narrative. Also wir als Menschen eigentlich als der Virus des Planeten.
1: Ja, bloß keine Kinder mehr bekommen.
0: Ja, genau. Also das kommt
1: wirklich
0: regelmäßig.
1: Das ist auch eine Frage, die habe ich mir nie gestellt oder ich konnte nie nachvollziehen, dass mit diesem Umweltbewusstsein der Gedanke überhaupt kommen kann, keine Kinder mehr bekommen zu sollen. Also, ja, dass das irgendwie ein egoistischer
0: Es ist total,
1: Manie
0: also es ist eine
1: wäre.
0: Ganz, also es ist eine Invertierung eigentlich von allem, was eigentlich das Leben lebenswert macht. Und es ist ein totaler Hoffnungsverlust tatsächlich. Ja. Ne? Und mir ist tatsächlich dann irgendwie auch unklar, wie aus so einer Erzählung überhaupt, also diese Menschen wollen ja was Gutes. Ich will ihnen da gar nichts Böses unterstellen. Die wollen die Welt retten. Klar. Die wollen auch, dass alle ein schönes Leben haben und wir auch unsere Kinder und Kindeskinder ein schönes Leben haben. Das erkenne ich und sehe ich auch da ganz ehrliche Bemühungen. Aber ich kann einfach nicht mehr mitdenken, wie aus so einer Grundeinstellung, dass wir eigentlich der Virus des Planeten sind, jemals etwas Positives passieren soll. Das kann ich einfach nicht mehr mitdenken. Und das und ich weiß gar nicht, dass auch vielen überhaupt so bewusst ist, dass das ein Widerspruch ist. Und dass wir ohne diese Hoffnung auch, dass wir aus einem Grund hier sind, dass wir auch einen Auftrag haben und dass wir eben nicht einfach nur so eine Last für Mutter Erde sind und die sich super freuen würde, wenn wir alle plötzlich nicht mehr da wären. Das kann ich nicht mehr mitdenken. Das kann ich auch, da kann ich auch schlecht an mich halten, wenn solche Diskussionen geführt werden, dann will ich mich auch einmischen und sagen, nee, das ist nicht die einzig mögliche Erzählung.
1: Wie reagieren denn Fachkollegen darauf? Das ist ja schon ungewöhnlich.
0: Ja, da bin ich auch noch dabei, ein bisschen rauszufinden. Es stößt erstmal auf eine sehr gemischte Reaktion. Also es gibt ja auch immer noch genügend, die auch einen christlichen Hintergrund haben und auch mitdenken können, woher das kommt und so. die das eher akzeptieren. Ich höre ganz, wirklich, was selten passiert ist, dass da fröhlich eingestimmt wird und miterzählt wird. Und es gibt doch schon sehr viele, die so eine ganz tief sitzende Gegenwehr haben. Ne? Jetzt kommt er hier, der Jesus-Smuggling, jetzt kommt gleich irgendwas mit Jesus. Und obwohl ich das gar nicht so mache auf die Tour, glaube ich zumindest, da merkt man schon so eine ganz intuitiv tief sitzende Gegenreaktion so ein bisschen. So, hey, das hat jetzt damit nichts zu tun, lass uns mal irgendwie über was anderes reden oder über irgendwelche Gesetze oder Technik, die uns retten wird oder ähnliches. Und das ist ja das, was ich nie akzeptieren wollte. Also ich war tatsächlich auch ein so ein Strang, der mich auch dann zu diesen tiefergehenden Fragen geführt hat. Ich weiß es auch noch relativ genau, es muss mindestens 13, 14 Jahre her sein. Ich bin hier im Rheinland schon länger mit dem Thema Nachhaltigkeit unterwegs und da war ein Projekt mit der IHK, wo wir Unternehmen versucht haben, für Nachhaltigkeit zu begeistern. Und wir haben wieder mal zusammengesessen und haben uns überlegt, warum machen die Leute das nicht? Die wissen auch, dass es eigentlich eine gute Sache ist. Wir wollen alle irgendwie die Welt retten, aber irgendwie macht keiner so richtig mit. Und da haben wir wieder über Gesetze gesprochen, über Technologie und alles mögliche Dinge, die uns eine nachhaltige Transformation bringen. Aber wir haben nicht, und das ist mir dann dem Tag irgendwie so aufgefallen, wir sprechen eigentlich nie über das, was uns wirklich bewegt im Leben. Was uns wirklich Sinn gibt, was uns wirklich antreibt, wo wir glauben, ja, wo wir auch für uns tatsächlich die Auftrag und die Orientierung herbekommen, warum wir überhaupt da sind. Und dass wir über diese tief sitzenden Überzeugungen, Werte eigentlich nie sprechen. Obwohl wir irgendwie die Welt verändern wollen. Ne? Und immer die Frage ist ja, wohin denn? Und zu welchem Zweck vor allen Dingen? Und das war das, wo ich dachte, Mensch, wir müssen, glaube ich, mehr über solche Dinge auch sprechen. Und dafür musste ich mir erstmal klar werden, was ich da eigentlich denke. Und deswegen war das ein so ein Weg, wo ich sozusagen immer wieder ein Stück weiter zurückgegangen bin zu den grundlegenden Prinzipien. Und am Ende der Kette stand halt Gott. Ja, und das beobachte ich heute immer noch. Also, dass wir ganz viel so an der Oberfläche sprechen und man sich immer fragt, auch bei KI beispielsweise, ja, Fortschritt, Effizienz, kann ich alles mitdenken. Aber wohin? Und wofür? Und für wen? Und diese Fragen werden eigentlich nie wirklich richtig beantwortet. Mhm. Und das fand ich immer unbefriedigend.
1: Sie haben einiges vor. Ich höre es schon. Wir sind schon fast am Ende angekommen, ja, und haben nicht über den Moment der Taufe gesprochen. Das würde ich gerne noch nachholen. Ja. Wie war das, getauft zu werden? Sie haben ja, glaube ich, auch die erste Heilige Kommunion und die Firmung.
0: Genau. War in St. Andreas, nicht weit von hier.
1: Mhm. Romanische Kirche. Ja. Schönes Setting.
0: Ganz toll. Also es war eine
1: Osternacht, ne?
0: Ja, Osternacht auch noch. Es war wirklich, wirklich großartig. Also es war ganz bewegend, fand ich. Eine wunderschöne Feier. Und ich bin sehr glücklich, dass ich das in der Nacht auch gemacht habe, weil das, also wirklich, also für mich war das perfekt. Also ich fand das genauso, was ich mir liturgisch auch davon versprochen habe und das ganze Feierliche, wir haben dann natürlich die ganzen Tage vorher auch mitgemacht, von Gründonnerstag, Karfreitag bis eben dann zur Osternacht und alles in St. Andreas. Und das war wirklich sehr, sehr bewegend tatsächlich auch. Auch ich habe vorhin kurz von meinem Sohn erzählt, der auch total gerührt war. Der ist ja nicht getauft, ne? Der wird jetzt nächste Osternacht getauft.
1: Allein wirklich?
0: Ja. Genau.
1: Wenn er 14 ist, hat er das genau wahrscheinlich auch selber entscheiden
0: deswegen
1: können.
0: Erstmal, als er geboren wurde, fand ich das ja alles noch blöd. Und dann haben wir auch gesagt, nee, also auch jetzt später noch gesagt, wir wollen das, können das auch nicht mehr für ihn entscheiden. Ja. Er soll das selbst entscheiden. Und er war ja auch bei der Taufe natürlich dabei und war ganz gerührt und ganz hin und weg und fand das ganz toll. Und seitdem viel, viel geredet und jetzt möchte er gern auch getauft werden an der Osternacht. Und wieder St. Andreas. Bin ich sehr glücklich drüber.
1: Das kann ich mir sehr gut vorstellen.
0: Ja.
1: Traditionelle letzte Frage bei uns in jeder Episode. Was gibt Ihnen persönlich Hoffnung?
0: Dass ich wirklich glaube, dass wir gewollt sind und dass wir alle einen Auftrag haben. Und wir sind nicht einfach so umsonst auf dieser Welt. Und dass ich weiß, ich habe etwas zu tun. Ich muss nur finden, was und wie. Das gibt mir Hoffnung, weil wir das alle haben. Und dass wir das Versprechen haben, dass das ein gutes Ende nehmen wird. Und diese Zusage auch haben. Und das gibt mir sehr viel Hoffnung. Also allein das auch mal verstanden zu haben, es hat gut angefangen und es wird auch gut enden. Und wir haben diese Zusage, dass es so sein wird. Das gibt mir sehr viel Hoffnung.
1: Ganz herzlichen Dank für diese sehr offenen Worte. War ein tolles Gespräch. Danke. Dr. Ricardo Wagner, unser Gast heute. 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Ich bedanke mich fürs Reinhören. Verena Tröster ist mein Name. Ich freue mich aufs nächste Mal. Tschüss.
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0: Euer Domradio am Mittwoch. Es ist rothaarig, hat einen Taucheranzug an, ist klein und frech und isst unglaublich gerne Würstchen. Und hat dann noch blaue Wunschpunkte im Gesicht. Wahrscheinlich wissen jetzt viele von euch schon, wen ich meine, nämlich das Sams. Und die Sams-Bücher von Paul Maar, die sind seit 53 Jahren bei den Kindern beliebt. Paul Maar ist, kann man sagen, ich glaube, einer der erfolgreichsten und beliebtesten Kinderbuchautoren Deutschlands. Eigentlich wollte er Maler werden, hat Kunst studiert, arbeitete als Lehrer. Dann hat er für seine eigenen Kinder keine passenden Geschichten gefunden. Und dann hat er kurzerhand selber welche geschrieben. Ja, und das Sams könnte ja auch eine gute Ferienlektüre für eure Kinder oder Enkel werden. Warum ist denn das Sams überhaupt immer noch so aktuell und so beliebt? Das erfahrt ihr jetzt im Podcast der Michel. Und der ist entstanden, als das Sams 50 wurde, vor 3 Jahren.
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2: Ich freue mich, dass Sie sich wieder bei Michel, unserem Podcast für Kinder- und Jugendliteratur, zugeschaltet haben. Mein Name ist Claudia Maria Pecher und heute habe ich gleich mehrere Gäste, die eins gemeinsam haben. Sie sind alle Sams-Experten und in einem Podcast mit derart vielen Samsologen darf der Erfinder höchstpersönlich natürlich nicht fehlen, Paul Maar. Ich spreche heute mit Dr. Nils Lehnert über die Lyrik im Sams, mit Dr. Marvin Madeheim über die Illustrationen zum Sams, mit dem Sams-Forscher Dr. Andreas Wicke über die Aktualität der Sams-Bände sowie mit Dr. Gerrit Althüse über deren Verfilmungen. Und natürlich kommt das Beste zum Schluss. Paul Maar erzählt von der Entstehung des Sams und liest sogar noch aus der Urfassung des Sams. Dr. Nils Lehnert ist Literaturwissenschaftler an der Universität Bremen und heute ist er da extra als Lyrics-Experte für das Sams von Paul Maar. Das Sams ist, wie sein Schöpfer Paul Maar, ein begeisterter Dichter. Aber das geht natürlich weit über den lausbübischen Schabernack hinaus. Also Wissenschaftler schauen das genauer an. Zeichnet denn die Gedichte von Paul Maar aus?
3: Die Gedichte von Paul Maar sind einerseits, wie wir Gedichte so kennen, die können dastehen als sie selbst. Sie können aber auch zum Beispiel mit dem Romantext in eine Beziehung treten. Sie können das Geschehen rahmen. Sie können das auch konterkarieren, vielleicht so ein bisschen kommentieren. Es kann dazu kommen, dass Figuren charakterisiert werden. Wir haben so sozusagen die Guten, die können reimen, die anderen, die tun sich schwer damit, müssen erstmal so ein bisschen aus sich herauskommen, um sympathisch wahrgenommen zu werden. Die Lyrik im Sams kann aber auch zum Beispiel auf andere Texte so den Zeigefinger richten und sagen, hey du bist ein Schlaflied, ich nehme dich mal auf und dichte dich witzig um, in dem Sinne, dass ich mein Papa Taschenbier damit wecke, was natürlich nicht genuin ein Schlaflied können sollte. Und besonders interessant finde ich, dass auch die Lyrik selbst zum Verhandlungsort wird, was ist ein Gedicht? Brauchen wir zum Beispiel einen Reim? Ist es wirklich notwendig? Und das sind Sachen, die Paul Maar in seinen Gedichten im Sams oder natürlich auch darüber hinaus umtreibt und die er da sehr schön beleuchtet.
2: Besonders beliebt ist ja die Dichtstunde in seinem ersten Band, eine Woche voller Samstage. Warum eigentlich?
3: Genau, also stellen Sie sich vor, das Sams wird etwas voreilig von seinem Papa in die Schule gewünscht und dann trifft es zunächst auf den Studienrat Groll. Das ist so ein autoritärer Lehrer, der da mit dem Lineal dann wirklich auch die Kinder bedroht, zum Schluss Sachen nach dem Sams schmeißt. Das Sams bringt ihn zunächst zur Weißglut durch sein wörtlich nehmen oder und haut dann ab. Sucht sich eine andere Klasse und findet dort eine Vor mit offener Tür. Die Kinder lachen. Es bekommt mit, da wird Schule gespielt. Das heißt, eine sehr junge Lehrerin, nämlich eine Schülerin, sitzt vorne und das Sams selbst möchte dann eine Dichtstunde halten. Beginnt damit, dass es selbst in einer Parodie von Herrn Groll Ruhe brüllt und alle anderen sagen, aber so ist doch kein Lehrer. Und dann durch einen sehr demokratischen Prozess des Reimens selbst die komplette Klasse reinholt. Jeder darf dann eine Zeile sozusagen hinzudichten. Und die komplette Klasse kommt durch Lyrik dazu, dass sie sich bis weit nach Klingeln, bis weit nach Schulschluss sozusagen am Thema interessiert zeigt, wissbegierig ist und das Sams selbst auch vom Regelsprenger ein klein bisschen zum subtil angepassten wird, indem es nämlich durchaus akzeptiert, wie Schule funktionieren kann, die Regeln weitgehend einhält und sogar zufrieden ist damit zum Schluss. Und das ist so ein anti-autoritärer Grundgedanke, den wir bei Maar häufiger finden, der hier transportiert durch das Vehikel Lyrik dargestellt wird.
2: Jetzt sind die Gedichte sowohl für Kinder und Erwachsene ja gemacht. Warum eignen die sich für Kinder und Erwachsene?
3: Die Varianz ist sehr, sehr groß. Also es gibt wirklich kindgerechte, in Anführungszeichen, das ist ein blödes Wort, es gibt tatsächlich sehr einfach funktionierende Abzählverse oder mal so eine Übersprungsdichtung, wo aus reiner Lust an der Freude quasi, aus dem Spaß an Klang und Musik, so an Rhythmus gedichtet wird. Es gibt aber auch hochkomplexe Formen, bis hin zu Parodien, bis hin zu Limerick. Es werden bestimmte Strukturen aufgegriffen und umgeschrieben, die wir aus der Lyrikgeschichte her kennen. Das Schöne sind sozusagen die doppelbödigen Gedichte, die sowohl für Kinder aufgrund des Wortwitzes, des Sprachspiels, der Bruchdichtung eine Freude bereiten können, als auch noch auf einer zweiten Lesart tatsächlich Lyrik auf einer Metaebene selbst diskutieren, wie die funktioniert. Ja, das würde ich sagen.
2: Und dann habe ich nur die Frage, wenn man das so hört, Lyrik im Unterricht, ist es nur was für die Schule?
3: Ich glaube, der Konnex im Hinterkopf vieler Menschen, dass Lyrik mit einer metrischen Analyse und mit so Versfüßen zusammenhängen muss, würde das Sams so beantworten, dass es sagt, nein, wir wollen eine Geschichte erzählen. Und wenn man dann die Lyrik Paul Maas zum Beispiel nimmt, dann sind das sehr unterhaltsame Dinge, sehr, sehr unmittelbar erlebbare Dinge, die vom Klang leben, vom Sprachspiel leben. Und ich glaube, das muss nicht nur in der Schule Spaß machen, sondern das kann es auch durchaus im Privaten. Und tatsächlich ist, glaube ich, Paul Maar hat einmal gesagt, die Kinder beim Vorlesen seines Gedichtes Missratenes Gedicht 2, wo die letzte Zeile sich eben nicht reimt, obwohl der Reim auf dem Tisch liegt, die haben gesagt, nein, nein, so können wir das nicht lassen. Und man kriegt die Kinder durchaus gecasht dadurch, dass man mit Erwartungshaltungen spielt. Und ich glaube, Kinder sind eigentlich sehr leicht zu begeistern für Rhythmus und für Gedichte. Schwierig wird es dann, wenn es verwissenschaftlicht wird.
2: Vielen Dank, Aline, dass Sie da waren.
3: Ganz herzlichen Dank Ihnen.
2: Ja, Dr. Marvin Madeheim, der hat sich als Kunst- und Deutschlehrer mit den Sams-Illustrationen beschäftigt. Herr Madeheim, woher weiß man eigentlich, wie das Sams aussieht?
4: Ja, das steht im Buch. Mhm. So ziemlich weit vorne, es wird beschrieben, als Figur mit Trommelbauch, Borsten, roten Haaren, aber mehr halt auch nicht. Und da beginnt dann die Frage, wie wird das Ganze ins Bild gesetzt? Traditionell läuft das so, dass man dann eine Illustratorin oder einen Illustrator hat, der sich diese Textpassagen anschaut, schaut, wie das Sams beschrieben wird, auf welche Art und Weise es da gerade handelnd tätig ist und das Ganze dann anfängt ins Bild zu setzen. Das heißt, klassischerweise haben wir da immer die Interpretation einer anderen Person, die dann uns ihr Bild des Samses zeigt. Das Spannende bei Paul Maar und seinem Sams ist wiederum, dass wir bei ihm Autor und Illustrator in einer Person haben. Das heißt, wir als Leserinnen und Leser, beziehungsweise da als Betrachter und Betrachterin dieser Illustrationen, sehen seine Vision vom Sams. Und inwieweit seine Vision vom Sams an seinem Text gewachsen ist oder genau umgekehrt, das können wir gar nicht jetzt so im Nachhinein feststellen, sondern da können wir ihn eigentlich nur noch selbst fragen.
2: Man weiß ja, dass das Sams so eine Figur ist zwischen Mensch und Tier. Und da würde mich interessieren, ob sich das irgendwie im Laufe der Zeit verändert hat, die Darstellungsweise, weil wir haben ja schon einen großen Sprung von 1973 bis heute.
4: Ja, da hat sich sehr viel getan. Also Paul Maar hat sein Sams einmal ganz klassisch noch in der Traditionslinie des 19. Jahrhunderts mit Feder und Tinte gezeichnet oder wahrscheinlich war es ein Inkstift, aber da hat sich nicht viel geändert an dem Stil. Es sind Schwarz-Weiß-Illustrationen. Neu seiner Zeit war, dass er sich stark am Comicstripe bedient hat und angefangen hat, das Sams in Panels zu arrangieren, was seinerzeit sehr revolutionär für einen Kinderbuchautor war. Gleichzeitig ist bei der Frage nicht nur, wie es dargestellt wird, sondern was dargestellt wird, auch eine ganz große Entwicklung gewesen. Paul Maar hat sein Sams noch sehr starken tierlichen Attributen dargestellt. Es ist eine stark betonte Nacktheit, stark betonte Körperlichkeit, die dann da in diesen kleinen Comic-Panels aneinandergereiht wird. Gleichzeitig wird es dargestellt, wie es Blumen und Vase auffrisst und so, ja, quasi eigentlich diesem sehr kultivierten Akt, Blumen abzuschneiden und in eine Vase zu stellen, damit sie schön aussehen, mit so einer Unkultur des Blumenfressens begegnet und sie eher zerkaut, als wäre es Weidegras. Und das ist natürlich eine starke Darstellung von bewusster Unzivilisiertheit, die wirklich demonstrativ provozierend eingesetzt wird. Wenn wir dann jetzt auf die neuen Illustrationen von Nina Dulek von 2017 gucken, dann verlagert sie komplett den Fokus. Die Illustrationen sind einerseits erstmal viel bunter und ja auch ein wenig poppiger. Gleichzeitig sind diese ganzen tierlichen, unkultivierten Aspekte nicht mehr zu finden. Stattdessen betont sie vielmehr das Kindliche, Menschliche des Samses. Also wir haben dort einen Jungen, der rotzfrech die Nase rausstreckt, der auch immer noch so einen grünen Körper hat, aber das wirkt vielmehr wie ein Strampler und sieht aus, als sitzt das Sams ja zwischen Bauklötzen. Es zerfrisst keine Blumen mehr, sondern es spielt einfach spaßig ein bisschen Unordnung und Chaos. Damit haben wir natürlich nicht mehr diesen krassen Anarchismus und diese krasse Kritik biederer Bürgerlichkeit, aber gleichzeitig haben wir ja viel freundlichere, buntere Bilder, die ein großes Identifikationspotenzial für kindliche Leserinnen und Leser bieten, die sich in diesem Sams jetzt natürlich viel mehr wiederfinden können.
2: Würden Sie denn sagen, dass sich die Maßstäbe für Kinderillustrationen verändert haben?
4: Also nicht die Maßstäbe haben sich verändert. Also wenn wir über Maßstäbe sprechen, sind wir ja produktionsseitig unterwegs und schauen, was wollen wir hier senden, was wollen wir hier vielleicht auch verkaufen. Ich würde eher sagen, so grundsätzlich haben sich erstmal die Sehgewohnheiten verändert. Und die Sehgewohnheiten sind von Paul Maar damals in den 70er Jahren schon sehr herausgefordert worden durch seine Darstellung des Samses, durch diese Panelanordnung, durch das Comichafte. Und sie sind von Nina Dulek nicht herausgefordert worden. Sie illustriert das Ganze auf eine sehr konventionelle Art und Weise, aber sie sind aktualisiert worden und sie entspricht mit ihren Darstellungen jetzt auf jeden Fall mehr den Sehgewohnheiten von Kindern heutzutage.
2: Ja, vielen Dank, Herr Madeheim, für die Ausführungen.
4: Ja, danke für die Fragen.
2: Ja, Dr. Gerrit Althüser ist heute als Experte für Literaturvermittlung bei uns und er hat sich natürlich sehr stark mit den Literaturverfilmungen vom Sams beschäftigt. Wie ist das Sams eigentlich zum Filmstar geworden?
5: Ja, die interessantere Frage ist fast, wieso hat es so lange gedauert, bis der Sams Filmstar geworden ist? Wir haben ja relativ kurz nach den Büchern, 4 Jahre nach dem Erscheinen des ersten Bandes, haben wir eine abgefilmte Puppeninszenierung der Augsburger Puppenkiste. Aber es hat wirklich lange gedauert, bis zum Jahr 2001, bis mit dem Film von Ben Verbong eine erste Realverfilmung vorlag. Es ist natürlich so, wenn man sich anschaut, was an Kinderfilmen gemacht wird, die meisten Kinderfilme basieren auf literarischen Vorlagen und die meisten erfolgreichen Kinder- und Jugendbücher umgekehrt werden relativ schnell verfilmt. Sams war durchaus auch sehr erfolgreich. Man könnte sich also vorstellen, dass es viel eher zu einer Verfilmung kommt. Es ist auch tatsächlich so, dass Paul Maar, ich glaube, 25 Mal angefragt wurde und abgesagt hat, weil er gesehen hat, dass viele seiner Kollegen und Kolleginnen mit den Verfilmungen ihrer Bücher nicht so zufrieden waren und weil er auch Sorge hatte, dass es bei ihm am Ende genauso ist. Es hat also gedauert, bis ein Angebot kam, von dem er auch überzeugt war, an dem er auch sehr beteiligt ist. Er hat auch am Drehbuch mitgearbeitet. Auch bei den Folgefilmen war er weiter sehr involviert. Und ja, so kam es dann zu der Verfilmung im Jahr 2001 mit Christine Ursprung in der Hauptrolle des Sams und auch einigen weiteren Stars, Ulrich Nöten zum Beispiel als Taschenbier. Im schönen Bamberg, wo ja auch Paul Maar selbst lebt. Also da sieht man auch, denke ich, seinen Einfluss. Und da sieht man, dass Wert gelegt wird. Es sind gute und bekannte Schauspieler. Es ist eine schöne Kulisse. Und es ist nicht einfach eine Verfilmung, in der praktisch der erste Band nochmal in anderer Weise neu dargestellt wird, sondern es ist praktisch eine Verfilmung der ersten 3 Bände, die sich zudem auch einige Freiheiten erlauben. Zum Beispiel sieht man den Herrn Taschenbier in einer Regenschirmfabrik arbeiten. In den Büchern ist am Anfang gar nicht so ganz klar, was er eigentlich macht, also was genau seine Firma, an der er arbeitet, dort tut. Aber Szene, ist gerade schon drüber gesprochen worden hier, ist sehr eindrücklich, wie er am Anfang diesen Schirm testen muss und praktisch von allen Seiten mit Wasser besprüht wird, das ist natürlich ein sehr filmisches Bild. Also da wurde sehr viel Wert drauf gelegt, diese Sache nochmal umzuerzählen, besser auf das neue Medium zu passen. Das ist auch eine Sache, SAMS ist ja etwas, was sehr stark mit Sprachwitz funktioniert, was natürlich schwer in das Medium Film zu übertragen ist. Es gibt aber auch sehr viele andere Momente der Komik im SAMS und hier wurde viel Wert drauf gelegt, mit diesen Mitteln noch stärker zu arbeiten und so auch wirklich einen überzeugenden Film zu haben und nicht, wie es leider häufig geschieht, nochmal ein schwaches Abbild der eigentlichen Geschichte in einem anderen Medium, um nochmal ein bisschen Geld zu scheffeln. Wobei man sagen muss, das hat natürlich auch geklappt. Der Film war erfolgreich. Ich glaube 1,8 Millionen Zuschauer. Also hat es sich dann am Ende auch gelohnt.
2: Ja, wenn Sie die Spezifika der Filme so ein bisschen zusammenfassen müssten, wie würden Sie die beschreiben?
5: Ja, ich habe ja jetzt schon einiges zu der Verfilmung von 2001 gesagt. Interessant ist natürlich die Verfilmung der Augsburger Puppenkiste. Ich hatte gerade gesagt, abgefilmtes Theater im Grunde. Es wird sehr viel weniger mit vielen filmischen Mitteln gearbeitet. Gibt natürlich dafür andere Freiheiten. Also das SAMS kann ohne Problem mal auf den Schrank springen. Da braucht man dann keine Computereffekte oder Sonstiges. Das kann man einfach machen, indem man an den entsprechenden Fäden zieht. Aber zum Beispiel, was die Kameraarbeit betrifft, das ist alles sehr viel mehr zurückgenommen. Häufig hat man dann bei wichtigen Szenen, also zum Beispiel bei der Szene, wo das SAMS gefunden wird, einen sehr langsamen Kamerazoom immer näher auf das Geschehen hinauf. Aber insgesamt sehr zurückhaltend, sehr wenig Schnitte natürlich, um auch diesen Charakter eben des Puppenspiels etwas zu erhalten, finde ich daher auch gerade für jüngere Kinder gar nicht mal verkehrt. Ich meine, es ist so, Kinderfilme wie alle anderen, es wird immer schneller geschnitten, immer kürzere Szenen, immer wilder. Ich weiß gar nicht, ob mir die Entwicklung so gefällt und manchmal genieße ich auch Filme, die sehr, sehr langsam sind. Und für mich ist gerade das auch eine Sache, die ich an dieser Version sehr mag. Und natürlich, wenn man sich das SAMS selber anguckt, diese komplett grüne Figur, die noch etwas surrealer ist als in der späteren Fassung. Ich finde, das hat was. Finde ich schön.
2: Also man kann sich dem SAMS in verschiedene Formen nähern. Jetzt sind ja im Text sehr viele gesellschaftliche Einflüsse ausspürbar. Wir haben gerade auf der Tagung auch gehört, dass da die Raffen eine Rolle spielt und Ähnliches. Wie geht man denn mit sowas jetzt in der Verfilmung um?
5: Ich würde sagen, der Film oder die Filme sind ja mittlerweile drei, sind dort etwas weniger in der jeweiligen Zeitgeschichte verwurzelt, haben dafür auch ja eine sehr, im Vergleich zu anderen Filmen, die aktuell in die Kinos kommen, finde ich eine höhere Halbwertszeit. Und die satirischen Momente, die gerade auch drin sind, zum Beispiel Taschenbier in seiner Arbeitsumgebung, denke ich, die funktionieren immer noch und die haben nichts verloren. Also von daher denke ich auch da alles richtig gemacht.
2: Also man könnte sagen, das ist ein bisschen ein konservierendes Element auch an der Stelle, ne? Mit Kindern so eine Welt zu schaffen, wie man sie für Kinder gerne hätte. So ein bisschen weggenommen von dieser Schnelllebigkeit und von der Aktualität, sondern ja, ein bisschen achtsam bleiben auch an der Stelle. Wie muss man sich eigentlich Paul Maar vorstellen als Drehbuchautor? Haben Sie da eine Idee?
5: Kann ich mir vorstellen als jemand, der sehr perfektionistisch und genau ist. Zeigt sich ja auch daran, dass es ihm so wichtig war, auch eine so große Kontrolle noch im Produktionsprozess der Filme zu haben. Ich sehe ihn immer als jemand, der zweierlei ist. Einerseits sehr perfektionistisch, andererseits auch sehr verspielt. Klingt nach Dingen, die eigentlich sich sehr widersprechen sollten. Ich glaube aber gerade im Bereich guter Kunst schließt sich das nicht aus. Was mir, glaube ich, auch noch immer sofort in den Kopf kommt, wenn ich mir Paul Maar überhaupt beim Schreiben vorstelle, ist, dass er einmal gesagt hat, er hätte das SAMS auch für das Kind in sich selbst geschrieben. Und ich glaube, dadurch gelingt es ihm auch, das Kind vielleicht in uns allen anzusprechen.
2: Was ich auch sehr spannend finde, ich meine, glauben Sie auch oder können Sie das so vielleicht nur argumentativ unterfüttern, aber ich habe den Eindruck, man erlebt an Paul Maar auch so ein bisschen die Filmgeschichte. Na, er hat ja viel mitbekommen vom Ballhaus und er hat den Text geschrieben, er hat die Illustrationen gemacht, er ist Bühnenautor, er kommt übers Theater und jetzt zum Film.
5: Ja, also jemand, der wirklich viele Medien beherrscht, und Film ist auch etwas, das spielt natürlich auch dabei eine Rolle, dass er so viele Angebote erst abgelehnt hat. Film ist etwas, was ihm offenbar sehr am Herzen liegt. Er hat erstens durch Michael Ballhaus auch den Kontakt zu Fassbinder eben gehabt und auch Hanna Schygulla und so weiter kennenlernen können. Es ist auch in seinem ehemaligen Wohnhaus ein Teil eines Fassbinder-Films einmal gedreht worden. Und er war lange auch bei Michael Ballhaus wiederum als Assistent nebenher tätig, als Kameraassistent. Als Lehrer dann, was er ja auch, ich glaube, 7 Jahre gewesen ist, hat er selber 3 Film-AGs geleitet. Also dieses Medium ist ihm näher, als man so denkt. Und ich denke, dass das auch diese Zeit, diese Lehrjahre, sage ich mal sozusagen, ihren Niederschlag gefunden haben in der Erstellung der Sams-Drehbücher.
2: Ja, lieber Herr Althüse, vielen Dank, dass Sie heute da waren.
5: Gerne.
2: 1973 hat Paul Maar das Sams in die Welt gesetzt. Wir haben jetzt gemeinsam ein Forum gemacht, worüber wir nochmal nachdenken, 50 Jahre Sams. Niemand ahnte damals, wie sehr die Romane von Sams Generationen von Kindern und Erwachsenen quasi begeistern werden. Und da gab es ja jede Menge Umsetzungen, sei es Hörspiele, Theaterstücke, Filme. Inzwischen gibt es sogar richtige Sams-Forscher wie dich, Andreas. Du hast ja die Wissenschaft, die Samsologie begründet. Und ja, Andreas, wie bist du denn auf das Sams gekommen?
6: Also ich habe das Sams so in den 1970ern kennengelernt, aber nicht den Roman, sondern die Version der Augsburger Puppenkiste. Diese unglaublich markante Stimme von Ernst Hilbig, die habe ich immer noch im Ohr. Wenn das Sams spricht, dann höre ich das, glaube ich, meistens in der Stimme von Ernst Hilbig. Und als Kind habe ich dieses Sams natürlich geliebt, weil es einfach macht, wozu es Lust hat, sich an keine Regeln hält, dabei aber trotzdem auf seine Weise total sympathisch ist. Die Romane habe ich dann erst viel später kennengelernt. Und als ich jetzt alle 11 Bände im vergangenen Jahr noch einmal gelesen habe, da hatte ich wieder jede Menge Spaß. Ich glaube, das ist wirklich die große Kunst, Kinder gut zu unterhalten, aber auch den Erwachsenen was zu bieten.
2: Ja, jetzt ist das Sams ja quasi schon in Weltbürger weit gereist. Über 30 Übersetzungen zählt man, vielleicht noch mehr. Aber was ist das Sams eigentlich?
6: Paul Maar würde wahrscheinlich gar nicht erst nach dem Sams fragen, sondern er würde sagen, dass Herr Taschenbier die zentrale Figur ist. Dieser ängstliche, angepasste, manchmal vielleicht ein bisschen langweilige Herr Taschenbier, zu dem dann das Sams kommt, um ihn, ja, ich glaube, man könnte sagen, zu erziehen, zu einem mündigen Bürger zu machen. Oft ist ja Sigmund Freuds Instanzenmodell auf die beiden angewandt worden. Also Herr Taschenbier als über-ich-dominierter Mensch und das Sams so als Verkörperung des Ess, des Triebes. Dieses Sams ist ja wirklich reine Anarchie. Und Herr Taschenbier ist sicher kein ganz leichter Fall, aber er macht schon im Laufe des ersten Romans kleine Fortschritte. Er wird mutiger und er wird auch langsam etwas selbstbewusster.
2: Inzwischen gibt es 11 Sams-Bände und wer gehört denn alles zu der Familie jetzt?
6: Puh, das ist mittlerweile gar nicht mehr so einfach zu sagen. Also im ersten Band ist Herr Taschenbier ja noch Single. Später gründet er dann eine Familie. Im 4. Teil steht der Sohn Martin Taschenbier im Zentrum. Mittlerweile gibt's aber auch das Enkelkind Betty. Das klingt jetzt fast so ein bisschen wie bei den Buddenbrooks. Aber auch auf der anderen Seite, auf der Seite des Sams, erweitert sich der Kreis der Figuren. Denn ab dem Band Onkel Alwin und das Sams spielt die Handlung teilweise auch in der Sams-Welt. Da gibt es ein Übersams, ein Pauker-Sams, ein Mini-Sams. Und eine strenge Chronologie lässt sich zumindest, was die späteren Bände angeht, gar nicht ausmachen. Und ich finde, das hat durchaus Vorteile, denn man kann praktisch mit jedem Band neu einsteigen.
2: Auf kinder- und jugendmedien.de findet man den Beginn einer Samsologie. Wie schreibt man denn sowas?
6: Erstmal, das ist ein schöner Begriff. Ich habe noch nie von der Samsologie gesprochen, aber ich glaube, den Begriff sollte man weiterdenken. Ich muss gestehen, ich hatte vor diesem Denkmal durchaus auch ein bisschen Angst. Denn es sollten 12 Themenbereiche rund um das Sams sein, rund um die Adaptionen, ein Kapitel für jeden Monat in diesem Jahr 2023. Es sollte um die Entstehung und die Rezeption gehen, um die Deutung der Figuren, die Sozialgeschichte. Es sollte um Fantastik und Intertextualität gehen, aber natürlich auch um Übersetzungen, Illustrationen, um die Sprache, die Komik, die Filme, die Hörmedien, die Theateradaptionen. Und ich hatte so ungefähr 2 bis 3 Seiten pro Kapitel geplant. Und ich hatte so ein bisschen Bedenken, dass ich irgendwann, spätestens im Mai oder im Juni, vielleicht nicht mehr so ganz viel zu sagen habe oder nichts mehr finde. Wenn ich ehrlich bin, das Gegenteil ist eingetreten. Einerseits sind meine Texte viel länger geworden als geplant und andererseits bin ich absolut fasziniert, wie vielschichtig, wie komplex dieses SAMS-Projekt dann doch ist. Toll war, dass ich Einsicht in den Briefwechsel zwischen Autor und Verlag und in diese frühen Rezensionen der 1970er nehmen durfte. Und als ich dann bei Paul Maar angefragt habe, ob ich mal die allererste Manuskriptfassung anschauen darf, da schrieb er zurück, naja, schicken möchte ich es eigentlich nicht, denn das Papier ist schon ein bisschen brüchig geworden, aber wenn du mich in Bamberg besuchen magst, können wir uns das gerne zusammen anschauen. Und das war natürlich großartig, zusammen mit den Deutungsansätzen aus der Literaturwissenschaft hatte ich plötzlich ziemlich viel und ziemlich interessantes Material.
2: Jetzt könnte man ja sagen, ob Sams oder Herr Taschenbier, das sind ja jetzt schon ziemlich alte Knacker. Warum sind die eigentlich noch für die Kinder und Erwachsenen von heute interessant?
6: Die Idee ist einfach unübertroffen. Das habe nicht ich gesagt, das hat Kirsten Boye mal über die Sams-Romane gesagt. Und ich glaube, das stimmt, dass eine Woche nach so einem bestimmten Plan abläuft und dann am Samstag ein Sams kommt, das ist sicher erstmal ein raffinierter Rahmen. In den Romanen geht es dann aber um ganz unterschiedliche Themen. Oft auch um die Schule, da kann man deutliche Bezüge zu den Bildungsreformen 1970 ziehen. Die haben direkt Einzug in den ersten Band genommen. Aber es werden eben auch zeitlose Fragen behandelt nach Autorität und Gehorsam. Aber all das, das Raffinement der Erfindung, der direkte Zeitbezug, die Vielschichtigkeit, das würde sicher nicht genügen, um ein Kinderbuch 50 Jahre überstehen oder überleben zu lassen. Was bei Paul Maar hinzukommt, ist dieser Anspielungsreichtum, oftmals auf Texte der Romantik, ist aber natürlich auch Paul Maars Sprache. Das Sams experimentiert ja mit Sprache und nimmt Begriffe oftmals ganz wörtlich. Da wird dann zum Beispiel durch das Wort brandneu ein Kaufhausbrand entfacht. Und all das erzeugt eine Komik, die im besten Sinne gut gealtert ist und offensichtlich bei Kindern und Erwachsenen nach wie vor ankommt. Für mich kann ich das auf jeden Fall bescheinigen.
2: Ich würde es unterschreiben. Aber heute haben wir ja auch was ganz Besonderes erlebt. Nämlich wir haben eine Uraufführung des Ursams erlebt. Und Paul, wie kam es überhaupt zu diesem Ursams? Und wir haben erfahren, dass das so gar nicht leicht war mit der Titelfindung.
7: Da muss ich 2 Antworten geben. Du sprichst wahrscheinlich von einem anderen Ursams, als ich es im Kopf habe. Mein Ursams war ein Teil des Theaterstücks Der König in der Kiste und landete dann in der Schublade, weil der Regisseur sagte, es passt nicht in diesen Zusammenhang, so Märchenkönig und Haushofmeister und dann kommt da dieses merkwürdige Sams. Ich gab ihm recht und habe das weggelegt und dann landete es in der Schublade, wie gesagt. Und irgendwann sah ich das Manuskript und dachte, ach, dieses Sams, was am Samstag kommt, ist doch ausbaufähig. Dann scheint am Sonntag die Sonne, am Donnerstag donnert es, am Samstag kommt der Sams. Und dann hat das immer mehr Gestalt angenommen und so entstand dann irgendwann eine Woche voller Samstage.
2: Vielleicht liest du uns einfach ein Stück von unserem Ursams vor, das wir heute kennengelernt haben.
7: Also es gab eine Szene zum Beispiel im Kaufhaus, die wurde dann allerdings auf Vorschlag meiner Lektorin, meiner damaligen, etwas verkürzt und realistischer gemacht. Aber in der Urfassung ging es sehr chaotisch zu und man sieht so richtig meine Lust am Chaos. Wütend knallte der Abteilungsleiter die Lederhose zusammen und warf sie zu den Anzügen in den Papierkorb. Dann verschwand er und es dauerte eine ganze Weile, bis er wiederkam. Er hatte einen Taucheranzug aus Gummi von der Sportabteilung geholt. So, sagt er, der wird auf jeden Fall passen. Die anderen Anzüge hatten dem Sams nämlich nicht gepasst, weil er sich entweder dick oder dünn gemacht hat. Das ist ja ein Taucheranzug, sagte Herr Taschenbier. Was haben Sie dagegen? Fragte der Abteilungsleiter. Schließlich ist das unser neuestes Modell, brandneu. Brandneu? Fragte das Sams. Wo brennt es denn? Hier brennt es, antwortete der Abteilungsleiter ärgerlich und tippte sich mit dem Finger an die Stirn. Es brennt, schrie der Sams laut. Bei diesem Herrn hier, da brennt es. Es brennt, riefen sofort ein paar aufgeregte Verkäuferinnen. Feuer! Sie rannten von ihren Verkaufstischen weg und schrien aufgeregt durcheinander. Feuer, Feuer, schalteten die Alarmanlage ein und kamen mit Wassereimern zurück. Wo brennt es denn? Riefen sie dabei und rannten wirr durcheinander. Hierher, hierher, schrie der Sams begeistert. Bei dem Herrn hier brennt es. Ehe der Abteilungsleiter in dem allgemeinen Durcheinander etwas sagen konnte, hatten schon drei Verkäuferinnen, die ihren Chef retten wollten, einen Eimer Wasser über ihn gekippt. Auf fein Wasser, sagte der Sams begeistert und schlüpfte in seinen Taucheranzug. Kann ich ja gleich tauchen. Frechheit! Sofort aufhören, schrie unterdessen der tropfende Abteilungsleiter und wollte zur Alarmanlage rennen, um sie abzustellen. Aber er rutschte auf der Nässe aus, schlitterte am Boden entlang und stieß krachend gegen einen Verkaufstisch, auf dem in großen Glaskästen Bonbons, Schokolade, Kaugummis und andere Süßigkeiten aufgetürmt waren. Der Tisch fiel um und die Sachen rollten und kullerten am Boden entlang durch das ganze Kaufhaus. Das war ganz nach dem Herzen der Kinder, die mit ihren einkaufenden Müttern im Kaufhaus waren. Sie lasen schnell die Sachen vom Boden auf und steckten sich Mund- und Hosentaschen voll. »Lasst ihr sofort die Bonbons liegen«, schrie der Abteilungsleiter mit zornrotem Gesicht. Er wollte auf ein kleines Mädchen zurennen, das gerade einen Lutscher aufhob, rutschte aber wieder auf dem nassen Boden aus und fiel gegen den Tisch mit holländischem Käse. Die Käsekugeln sprangen in die Höhe, rollten vom Tisch, kugelten den Leuten zwischen die Beine und stießen gegen andere Verkaufstische. Ein paar Leute fielen über den Käse, andere rutschten auf der Schokolade aus. Eine Käsekugel hatte einen Mehlsack getroffen und zerrissen. Das Mehl war in die Luft geschleudert worden und rieselte jetzt sanft herunter. Es schneit, rief eine Verkäuferin und setzte sich vor Verblüffung auf einen Einkaufswagen. Der Wagen rallte los und landete mit der Verkäuferin klirrend in der Porzellanabteilung. Es war ein schreckliches Durcheinander. Die Leute lachten, die Kinder sammelten Süßigkeiten auf. Immer mehr Menschen saßen auf den Boden, weil sie entweder über einen Käse oder auch über ein Kind gestolpert waren und auf der Nässe ausgeglitten. Immer mehr Verkaufstische wurden in der Aufregung umgeworfen. Glas und Porzellan klirrte, Spielzeugtrommeln trommelten und schepperten, Töpfe klapperten, dazwischen rollten Sahne, Torten und Autoradios und zu alledem schneide es Mehl und die Alarmanlage klingelte. Sehr schön, das Sam strahlte. Sehr schönes Durcheinander hier. Herr Taschenbier glaubte, damit sei das Kaufhaus gemeint und nickte mit dem Kopf, aber das Sams hatte vom Inhalt des Papierkorbs gesprochen. Ehe er etwas sagen konnte, hatte es den Korb hochgehoben und die Anzüge mitsamt der Lederhose ins Maul gekippt. Sehr gut, stellte es kauernd fest, Stoffgemüse mit Lederknödeln. Der Taschenbier fasste das Sams hastig an der Hand und zog es durch das Gewimmel nach draußen, ehe es noch mehr Appetit bekam. Als sie aus der Tür traten, stoppten gerade zwei Polizisten.

0: Erster das Bild oder das Wort?
1: Das Wort. Und dann musste ich ein Aussehen des Sams finden. Und es war gar nicht so einfach. Einmal hat es sogar ein Fell gehabt, das sah dann zu sehr nach einem Tier aus. Es sollte zwar ein Wesen sein, dem man anmerkt, dass es aus der Fantasie kommt, aus einer Fantasiewelt. Konnte also nicht mit Jeans und T-Shirt durch die Gegend rennen. Aber es hat einige Zeit gedauert, bis ich auf das Aussehen kam, so wie es jetzt ist. Also die roten Haare, vielleicht habe ich die ein bisschen von Pippi Langstrumpf geklaut. Die Sommersprossen sollten eigentlich braun werden, dann hatte ich aber leider den Pinsel nicht ausgewaschen, nachdem ich den Taucheranzug gemalt hatte, dann wurden sie blau. Ich wollte sie erst mit einem Papiertaschentuch abtupfen und neu machen. Und dann dachte ich, ach, ich erfinde ja gerade das Sams, warum soll das nicht blaue Punkte haben? Später kam dann die Idee dazu, dass es vielleicht Wunschpunkte sind. Und so entstand Stück für Stück das Aussehen des Sams und ich war immer mehr zufrieden.
0: Jetzt zeichnet sich ja das Sams besonders durch seinen Wortwitz aus. Wie wichtig ist Humor für dich und warum?
1: Humor ist wichtig, weil ich ein humorvoller Mensch bin und mich über meine eigenen Witze und Einfälle freue.
0: Besonders beliebt ist ja die Dichtstunde, die ja verschiedentlich interpretiert wurde. Würdest du uns ein bisschen eine Kostprobe davon geben?
1: Ja, also, der Sams kommt in die Schule. Dort gibt es einen sehr autoritären Lehrer, den Herrn Groll. Das Sams widerspricht so oft und führt ihn gewissermaßen an der Nase herum. Deswegen wird es weggeschickt. Es kommt dann in eine neue Klasse und da ist ein junger Lehrer. Der sitzt sogar zwischen den Schülern und hat also die Idee, dass die Schüler selbst den Unterricht gestalten und er nur eingreift, wenn es nötig ist. Und er macht nun eine Dichtstunde. Einer fängt an. Mein Name, der ist Robinson. Na und? Was soll das? Das weiß ich doch schon, sagte ein Mädchen. Sehr gut, lobte der Sams. Jetzt haben wir schon die beiden ersten Zeile. Mein Name, der ist Robinson. Na und? Was soll's? Das weiß ich schon. Jetzt darfst du eine dritte Zeile vorschlagen. Eine dritte Zeile? Dann dichte ich einfach weiter. Mein Name, der ist Barbara. Wer will weiter dichten? Ein kleiner Dicker aus der fünften Reihe meldete sich und rief, dein Name, der ist Barbara, der Affe wohnt in Afrika. Jetzt darfst du weiter dichten, erklärte der Sams ihm. Der Dicke dachte kurz nach und sagte dann, mein Name, der ist Roderich. Darauf meldete sich der echte Lehrer und sagte, als der Sams ihn aufrief, dein Name, der ist Roderich. Doch, liebe Kinder, glaube ich, dass unsere Art zu dichten hier nicht sehr weit führt. Denn sage mir, was nützt, wenn jeder, den man fragt, nichts als nur seinen Namen sagt? Zwar reimt es sich, doch ist noch nicht ein jeder Reim auch ein Gedicht. Sehr gut, rief der Sams, das hätte ich fast nicht besser dichten können. Aber wie sollen wir jetzt dann weitermachen? Und jetzt dichten sie weiter und fangen an. Es war einmal ein Strauß, der stellte ein Dings da vors Haus. Weil ihnen nichts weiter einfällt, ein Dings da. Dann kam dazu die Amma, ein Mädchen. Da kam dazu die Amma, die erschlug den Strauß mit dem Hammer. Nein, wie grausam, rief die Nachbarin. Außerdem wollen wir wissen, was mit dem Dings da weiter geschieht, nicht mit dem Strauß. Der ist ja dann erschlagen. Na ja, sagte das Mädchen. Dann dichte ich eben so weiter. Da kam dazu die Amma, die zerschlug das Dings mit dem Hammer. So eine Gemeinheit. Dann ist das Gedicht ja aus. Wie würdest du denn weiter dichten, fragte der Sams. Dazu kam dann die Amma, die rollte das Dingsda zur Kammer. Sehr gut, sagte der Sams. Da drinnen legte der Fisch das Dingsda auf den Tisch. Jetzt kam der Frosch an die Reihe, schlug das Mädchen vor. Der schleppte das Dingsda ins Freie. Das ist nicht gut, sagte der Sams. Jetzt haben wir das Dingsda mühsam ins Haus gebracht, auf den Tisch gelegt und jetzt schleppt er das einfach wieder hinaus. Wer findet einen anderen Reim? Jetzt kam der Frosch an die Reihe, der bestäubte das Dings da mit Kleie. Seine Söhne, drei bildschöne Quappen, umhüllten das Dings da mit Lappen. Hierauf verstaute die Kuh das Dings da in einem Schuh. Der Stieglitz, der Storch und der Stier verpackten den Schuh in Papier. Jedoch zwei uralte Raben, die wollten es im Schuh nicht haben. So erbarmte sich ihrer der Maus und packte das Ding wieder aus. Und wie soll es jetzt weitergehen? Jetzt können wir das Ding dann doch nie wieder von Neuem einpacken. Nein, sagte der Sams, wie wäre es so? Die Muschel befahl durch die Schalen, man sollte das Ding da bemalen. Doch ein Schwein mit schlechten Betragen versuchte das Ding da zu nagen. Sogleich begannen zwei Katzen mit den Krallen am Ding da zu kratzen. Auch konnten zwei unreife Schnecken nichts lassen, am Ding da zu lecken. unserem armen Dings, da geht's immer schlecht.

0: schlechter, sagte das Mädchen. Jetzt erst wird es angenagt, dann zerkratzt und jetzt beleckt. Es kommt noch schlimmer, sagte ein Junge. Die Assel kroch aus dem Keller und warf auf das Dings da 5 Teller. Jetzt müssen wir langsam zum Schluss des Gedichts kommen, sagte der Sams. Am Ende warf der Igel das Dings da in einen Spiegel. Das Dings da blieb im Spiegel stecken und alle sahen voller Schrecken. Hier war ein Wunderwerk geschehen, denn im Spiegel war ein Arzgnit zu sehen. Ein Arzgnit? Was ist denn das? Das ist die letzte Zeile rückwärts gelesen, sagte der Sams. Denn im Spiegel sieht man ja alles seidenverkehrt.
1: Paul, warum sind Gedichte wichtig für Kinder?
0: Ich glaube, schon seit Jahrhunderten, wenn nicht vor Jahrtausenden, sagt man kleinen Kindern, meistens sogar zum Einschlafen, irgendwelche Schlafkindchen, schlaf, dein Mutter ist eine Schaf oder sowas ähnliches. So ähnlicher ist es, glaube ich. Man sagt Einschlafgedichte, einfache Gedichte. Es gibt auch Lerngedichte, trenne nie ST, denn das tut ihm weh und sowas in der Art. Also Kinder werden gewissermaßen mit Gedichten groß, werden durch Gedichte vielleicht sogar belehrt oder erzogen und vor allen Dingen, sie freuen sich immer an Gedichten. Und das ist in allen Sprachen so, habe ich erfahren, weil ich habe auch russische Kindergedichte gehört, selbst chinesische, die ein bisschen merkwürdig klingen, aber irgendwie kriegt man doch dann den Reim mit.
1: Die Samsologie ist ja deswegen so interessant, finde ich, weil du hast den Text geschrieben, du hast das Bild gemacht, du hast es mit auf die Bühne begleitet und sogar wurden die Texte verfilmt. Was würdest du sagen, war dir besonders wichtig bei den Verfilmungen?
0: Also wichtig war natürlich, dass die Geschichte so rüberkommt, wie ich sie geschrieben habe. Und deswegen war es vor allen Dingen ganz wichtig, dass ich das Drehbuch des ersten Sams-Films selber schreiben durfte. Und ich habe aus den 3 ersten Sams-Büchern einen Film gemacht, der, wie der Regisseur sagte, eigentlich 3 Kapitel sind und 3 verschiedene Phasen der Entwicklung des Sams zeigen. Und das wäre eben genau richtig für den Film. Und dann war es natürlich wichtig, dass wir ein gutes Sams finden. Und dann hatten wir das Glück, dass irgendeiner mal sagte, im Residenztheater in München wird gerade ein Stück gespielt und da gibt's eine 20-jährige Schauspielerin, die ein Kind spielt und die ist gerade mal 1,50 groß. Die wäre doch das ideale Sams. Das war Christine Urspruch, wir haben sie gefragt, sie hat begeistert mitgemacht, sich 2 Stunden in die Maske stecken lassen. Die haben angefangen meistens um 9 zu drehen, sie musste schon um 6, 7 in der Maske sein, bis sie zum Sams verwandelt war. Dann gab es einen genauen Plan, wo die Sams-Punkte, die Wunschpunkte in ihrem Gesicht zu sehen sind. Weil nämlich am nächsten Tag eine Szene weitergedreht wurde, die vielleicht an die Anschlussstelle war, noch im gleichen Raum. Man sieht es in Großaufnahme sofort, wenn ein Punkt plötzlich von einem Gesichtsteil zum anderen springen würde. Und da hat man also sogar, habe ich jetzt zu Hause erst wieder gefunden, einen Punkteplan für das Sams-Gesicht gemacht. Und wie gesagt, ich bin sehr zufrieden mit den Sams-Filmen, ganz besonders mit dem ersten, weil es noch am nächsten bei den Sams-Büchern ist.
1: Welchen Wunsch hättest du für die Zukunft des Sams?
0: Es gibt halt Wünsche, die selbst der Sams nicht füllen kann, meine ich. Da muss man bescheiden sein und einfache Dinge wünschen. Also ich kann nicht vom Sams zum Beispiel wünschen, dass die kriegerische Situation in Israel aufhört oder ähnliches. Sondern es sind die einfachen Wünsche, die man fast selber sich erfüllen kann. Das Sam sagt ja mal, wünschte was, ganz stark und fest, geht's auch ohne Wunschmaschine. Selbst ein Schwein lernt Violine, wenn es nur nicht locker lässt.
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3: Das war der Podcast Der Michel. Darin geht es jeweils um Kinder- und Jugendliteratur und heute ein Klassiker, das Sams von Paul Maar. Vor 53 Jahren schrieb Paul Maar diese Geschichte. Ich weiß auch nicht genau, wie oft ich dieses Buch meinen Kindern vorgelesen habe, aber auf jeden Fall sehr oft. Danke, Paul Maar. Und ich kann es wirklich als Ferienlektüre empfehlen für euch, eure Kinder, eure Enkelkinder, für wen auch immer.

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2: Willkommen am Mittwoch bei unserem Podcast Blick in die Bibel. Diese Woche mit Ricardo Wagner. Hallo Ricardo. Hallo. Schön, dass du wieder da bist. Ich habe das natürlich vorgestern schon mal gesagt und wir haben es schon erwähnt. Eine biografische Marke besonderer Art bei dir. Ist die sehr späte Berufung zum Christen. Mhm. Du hast dich vor 2 Jahren taufen lassen. Mhm. Wie kommt man denn dazu?
3: Oh, wie viel Zeit haben wir? Genau,
2: ja, wir brauchen wahrscheinlich eine relative Kurzfassung, aber vielleicht also, die wichtigsten Schritte.
3: Also was eine Grundkonstante in meinem Leben war, ich habe mich immer für die großen Fragen des Lebens interessiert. Wirklich, ja. Es war immer Theologie, Philosophie hat mich immer schon interessiert. Mhm. Der Witz war nur, das Christentum kam mir eigentlich nie in den Sinn, weil ich das immer dachte, das machen wir nicht mehr.
2: Also
3: das
2: lag auch ein bisschen am Ursprung aus der DDR.
3: Genau, da war das nie ein Thema. Ich kannte niemanden, der da irgendwie geprägt war. Ich habe, wie gesagt, Film, Funk und Fernsehen, typische Vorurteile. Da fand ich Christen immer so ein bisschen komisch, ein bisschen seltsam.
2: Sehr schön.
3: Kann das gar nicht genau festmachen, aber ich, aber das war tatsächlich immer so ein Punkt. Und ich dachte wirklich, das haben wir gesellschaftlich eigentlich hinter uns, das machen wir nicht mehr. Und dann hat es mich trotzdem immer doch ein bisschen irritiert, dass sehr viele kluge Menschen doch diesen Weg dann trotzdem gehen. Und dann dachte ich irgendwann mal vor dann 10 Jahre vor meiner Taufe, jetzt musst du echt mal langsam verstehen, was die da glauben. Allein aus intellektueller Redlichkeit heraus. Du kannst nicht immer nur über die urteilen, ohne dann eigentlich zu wissen, was die so glauben, ja, und denken.
2: Okay.
3: Und dann habe ich mich, das ist die absolute Kurzfassung, 10 Jahre eingeschlossen und habe gelesen und geguckt und nachgedacht. Und auf der Hälfte des Weges gemerkt, dass ich, okay, ja, jetzt wird es langsam eng, weil jetzt gefällt es dir langsam zu gut. Und am Ende gipfelte es dann in der Taufe mit gerade noch 49, einen Monat vor meinem 50. Geburtstag. Und war ein irrsinnig spannender Weg.
2: Gab es Menschen, also konkrete Personen, die dich da auch gestützt haben, die dir auch vielleicht einen Impuls gegeben haben?
3: Aber eher tatsächlich auch mediale Personen. Also okay. Was mich sehr geprägt hat, war tatsächlich der Bischof Barron aus den USA, von dem ich wahrscheinlich jedes Video gesehen habe. Mhm. Und sonst war es wirklich, es klingt ein bisschen seltsam, aber ich war wirklich viel mit mir allein tatsächlich. Okay. Ich habe wirklich mit meiner Frau natürlich darüber gesprochen und mit meinem Sohn dann irgendwann später auch sehr intensiv darüber gesprochen, der dann ein Jahr nach mir getauft wurde tatsächlich. Mit 14 Jahren dann. Aber ansonsten war ich wirklich da so klassisch intellektuell in der Höhle nachgedacht und gelesen.
2: Das ist ja fast echt ein untypischer Weg, ne?
3: Total.
2: Wenn man heute Leute so fragt, die sagen, ja, ich war ja da in der Pfarrei und dann habe ich diese typische katholische Sozialisation ist ja eigentlich hier bei uns hierzulande völlig anders.
3: Das war wirklich ziemlich einsamer Weg. Ich will jetzt nicht von der Höhle sprechen, in der sozusagen man sich dann früher zurückgezogen hat für ein paar Jahre.
2: Aber das Bild kommt,
3: im BSC ist es schon so. Ja.
2: Kommt hin. Du hast gesagt, eine deiner wichtigsten Erkenntnisse, das ist sehr schön formuliert, ist für dich, Gott liebt mich. Warum verändert dieser Satz alles?
3: Ah, das ist so ein Irrsinn. Also ich erinnere da eine ganz, wirklich für mich ganz bewegende, tolle Geschichte, als ich mit meinem Sohn tatsächlich mal wieder spazieren gegangen war, was wir viel machen und dann viel drüber philosophieren und dabei philosophieren. Und ich irgendwann zu ihm sagte, Gott wollte dich und Gott liebt dich. Und ich habe ihm so auf die Brust getippt dabei, an dich. Und ich weiß noch, dass ich in seinen Augen, da habe ich was gesehen, was ich selber noch gar nicht richtig vom Herzen her gefühlt habe. Wie er mich angeschaut hat, dieses Gefühl, wow, ernsthaft? Der liebt mich, der wollte mich. Und da habe ich erstmal auch von außen gesehen, sozusagen, weil ich ja viel in meinem Kopf war, ne, intellektuell, ich wollte mir das alles erklären, aber er hat's Gefühl, das hat man sofort gesehen. Und ich glaube, dass das wirklich eine unglaubliche Macht hat. Also, weil dieses Gefühl zu haben, nicht geliebt zu sein, ein Zufallsprodukt zu sein, das auch keinerlei Bedeutung hat, weil es sich sowieso die Sonne irgendwann ausgeht und alles keine Rolle spielt. Wenn das Leben nicht auf den Kopf stellt, dann weiß ich nicht, was es sonst sein soll.
2: Ja, das ist schön formuliert. Ja, und heute gehen wir wieder ins Matthäusevangelium rein und da gibt es diesen Satz heute, geht und verkündet, das Himmelreich ist nah, sozusagen der Ursprung, die Verkündigung Jesu von dieser Gottesherrschaft ist ja eigentlich das, um das es uns heute immer noch geht, diese Wahrheit, und das ist einfach im letzten und tiefsten diese Liebe, von der du gerade gesprochen hast.
3: Genau.
2: Dann hören wir jetzt mal in den ganzen Text. Das ist heute Matthäus, 10. Kapitel, die Verse 1 bis 7.
4: Aus dem Matthäusevangelium. In jener Zeit rief Jesus seine 12 Jünger zu sich und gab ihnen die Vollmacht, die unreinen Geister auszutreiben und alle Krankheiten und Leiden zu heilen. Die Namen der 12 Apostel sind an erster Stelle Simon, genannt Petrus, und sein Bruder Andreas, dann Jakobus, der Sohn des Zebedäus, und sein Bruder Johannes, Philippus und Bartholomäus, Thomas und Matthäus der Zöllner, Jakobus, der Sohn des Alphäus und Thaddäus, Simon Kananäus und Judas Iskariot, der ihn ausgeliefert hat. Diese 12 sandte Jesus aus und gebot ihnen: Geht nicht den Weg zu den Heiden und betretet keine Stadt der Samariter, sondern geht zu den verlorenen Schafen des Hauses Israel. Geht und verkündet: Das Himmelreich ist nahe.

0: Dieses Evangelium, was wir gerade gehört haben, die Entsendung der 12 Apostel, das ist ja vielleicht deswegen auch ein bisschen beruhigend, weil man hat ja den Eindruck, Jesus hat jetzt nicht die perfekten Menschen losgeschickt. Ist das nicht auch eine Beruhigung für uns?
1: Ich finde das eine der genialsten, also sowas kann man sich eigentlich gar nicht ausdenken, die Story. Ne? Also ich liebe ja beispielsweise die Serie The Chosen, ich weiß nicht, ob du die schon gesehen hast.
0: Nein, noch nicht.
1: Aber das ist wirklich eine ganz großartige Serie, wie ich finde, wo das Leben Jesu eben verfilmt wurde. Mhm. Und ich finde, die haben das so wunderbar auch, also das ist nochmal so eindrücklich, wenn man das erlebt, was das eigentlich für ein Haufen von Leuten war, die da zusammengekommen sind. Das finde ich einen so genialen Dreh, weil er so eine ganz wichtige Botschaft auch sendet, dass es eben weder, es geht nicht um Perfektion, es geht nicht darum, dass ich ein perfektes Programm habe und der perfekte Mensch bin, aber dass jeder eine Rolle spielt und dass jeder in seiner Art und Weise eine bestimmte Rolle spielt, selbst der Verräter, ja, und das finde ich eine ganz tolle Botschaft.
0: Ja, das ist ja so ein bisschen das Thema Charisma. Mhm. Wie wichtig ist das eigentlich zum Beispiel in deinem Job in Unternehmen auch, also um Mitarbeitende auch da vielleicht zu profilieren oder ihnen auch Mut zu geben?
1: Ja, das ist natürlich sehr, sehr wichtig. Man spricht ja da auch oft von Authentizität. Ne? Das finde ich einen sehr schwierigen Begriff zum Teil, weil er oft so eine Rolle, dann so sehr so ein Rollenspiel manchmal beinhaltet. Die Leute versuchen dann sich irgendwas sozusagen zu schaffen, eine Art Identität, die sie dann spielen. Das funktioniert natürlich auf Dauer nicht. Und das ist, glaube ich, auch eine riesen Herausforderung für uns in unserem Leben, den echten, wahren Blick auf uns zu finden und zu sagen, was ist mein Charisma, was ist meine Rolle, was ist meine Identität? Weil es gibt eine. Es gibt eine, für die wir gewollt und geschaffen und geliebt sind und die müssen wir versuchen zu finden. Und das ist oft verstellt tatsächlich im Alltag. Durch ganz viele Anforderungen, durch soziale Rollen, kulturelle Prägungen. Und da wieder einen Schritt zurückzugehen, auch mal in sich zu gehen, sich zu spiegeln, die Zeit sich auch zu nehmen, sich zu entwickeln, dann auch vielleicht Wege, die man mal eingeschlagen hat, irgendwann wieder zu korrigieren. Das ist das, was ich mich immer zum Beispiel sehr stark gefragt habe.
0: Ja.
1: Und auch oft dann eben deswegen auch bereit war, andere Wege zu gehen, weil ich gemerkt habe, okay, nee, das ist offensichtlich jetzt dann doch nicht genau der Weg, den du gehen solltest. Und das fällt schwer und das macht hier wieder, finde ich, Mut, ne, zu sagen, so, ne, es gibt eine Rolle für dich.
0: Das ist ja im Grunde auch was Tröstliches. Gott traut dir was zu.
1: Absolut, ja, ja. Er hat dich ja auch deswegen geschaffen. Ja, also der hat da schon einen Plan. Ja?
0: Ja.
1: Das heißt natürlich nicht, dass wir da von Mitwirkung befreit sind. Im Gegenteil, ne? Dem muss man sich öffnen, das muss man auch annehmen. Da brauchen wir das Thema Vertrauen. Das hatten wir die Woche ja auch schon ganz viel und ganz häufig gehabt, weil es natürlich ein ganz wichtiger Punkt ist. Aber wichtig ist tatsächlich, ich muss auch nicht jemand anders sein, ne? Oder irgendwelchen anderen sozialen Rollen nur genügen, sondern ich muss wirklich den Weg zu mir finden. Und da gibt es einen Weg. Und das finde ich sehr, sehr ermutigend.
0: Jesus sagt in dem Evangelium, das Himmelreich ist nahe. Ist das, was meint er eigentlich damit konkret? Und ist das letztlich auch noch immer ein Stück Auftrag an uns?
1: Also ja, absolut. Und vor allen Dingen, ich weiß noch genau, dass das auch ein wichtiger Wendepunkt für mich tatsächlich war, zu sehen, es geht hier also nicht um irgendwas, was irgendwann mal kommt, weil wenn ich tot bin, dann kommt vielleicht noch irgendwas Schönes, ne? Sondern zu verstehen, dass heute, jetzt, hier und alle Zeit vor mir Gott immer da war und immer bei den Menschen war und auch bei mir jetzt genau in diesem Augenblick ist und mir die Hand auf die Schulter legt oder bei mir ist und mich fühlt, ja, und mich trägt. Das fand diese Unmittelbarkeit, diese Alltäglichkeit, das fand ich einen ganz, ganz tollen Moment auch für mich, das zu erleben. Das Himmelreich ist jetzt schon da, wenn ich bereit bin, mich auf diese Beziehung einzulassen.
0: Das sagt Ricardo Wagner. Er ist diese Woche unser Gast und Gesprächspartner beim Blick in die Bibel hier in unserem Podcast. Er ist Professor für nachhaltiges Management und Kommunikation und er ist jetzt Geschäftsführer beim Johann Wilhelm Naumann Verlag in Würzburg. Ich freue mich auf morgen, dann machen wir weiter.
1: Bis dann.
0: Danke.
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1: 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Anregungen, wie man damit umgehen kann, gibt's heute im Podcast Kelch und Amen von Domradio-Redakteur Olli Kelch.
2: Aus seinem Leben ein Programm machen, also eine franziskanische Botschaft, die klingt da ein bisschen anders. Nämlich, du musst aus deinem Leben kein Programm machen.
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2: Wir leben in einer Zeit der Lebenspläne. 5-Jahresziele, Karrierewege, Bucketlists, Selbstoptimierung. Und oft entsteht da ein Eindruck, wer sein Leben nicht genau durchplant, der verliert die Kontrolle. Der heilige Franziskus und die heilige Clara von Assisi, die erzählen da eine andere Geschichte. Keiner von beiden hatte einen fertigen Lebensentwurf in der Tasche. Franziskus wollte eigentlich Ritter werden und Clara führte zunächst das Leben einer wohlhabenden jungen Frau. Und Gott hat ihre Pläne nicht einfach erfüllt, Gott hat sie verwandelt. Das Entscheidende war nämlich nicht ihr perfekter Plan. Das Entscheidende war ihre Bereitschaft, auf das zu hören, was Gott ihnen im jeweiligen Augenblick zeigte. Franziskus beginnt seinen geistlichen Weg nicht mit einer großen Vision für die nächsten Jahrzehnte. Er begegnet einem Aussätzigen. Er hört die Stimme Christi in San Damiano: Baue mein Haus wieder auf. Ein Schritt, dann der nächste, und erst rückblickend erkennt er den Weg. Auch Clara folgt keiner Lebensstrategie. Sie verlässt ihr bisheriges Leben, weil sie spürt, hier ruft Gott mich heute. Nicht für die nächsten 50 Jahre, sondern für diesen einen Augenblick. Und da kommt die franziskanische Spiritualität durch. Du brauchst aus deinem Leben kein starres Programm machen. Menschen verändern sich, Beziehungen verändern sich, Berufungen vertiefen sich. Und was heute richtig ist, das kann morgen ja auch schon wieder anders aussehen. Franziskus hätte wahrscheinlich gesagt, folge nicht deinem Lebensplan, folge dem Leben, das Gott dir heute schenkt. Und darin liegt eine große Freiheit. Wir müssen nicht alles wissen. Und wir müssen nicht jede Entscheidung für immer treffen. Wir dürfen unterwegs bleiben. Und ein wichtiger Baustein für einen christlichen Lebensentwurf ist deshalb auch immer die Aufmerksamkeit für das Heute. Wo stehe ich jetzt? Was braucht mein Leben heute? Wem kann ich heute Gutes tun? Wo spricht Gott in meine aktuelle Situation? Ein weiterer Baustein ist, denke ich, die Gelassenheit. Es gibt Dinge, die wir verändern können. Ungerechtigkeiten ansprechen. Menschen vergeben. Neue Wege einschlagen, Verantwortung übernehmen. Und es gibt Dinge, die wir nicht verändern können. Vergangenes, menschliche Grenzen, manche Krankheiten, auch Verluste. Die franziskanische Haltung dazu sagt, verändere, was du kannst. Und überlasse Gott, was du nicht verändern kannst. Und das ist jetzt keine Resignation, das ist Vertrauen. Clara und Franziskus, die wussten, nicht alles liegt in unserer Hand, aber alles liegt in Gottes Hand. Und vielleicht liegt darin die eigentliche Berufung, nicht ein perfektes Leben zu entwerfen, sondern Gott zu glauben, unser Leben Tag für Tag mitzugestalten. Denn Heiligkeit, die entsteht nicht durch perfekte Planung, Heiligkeit entsteht durch treue Schritte im Heute.
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2: Wir beten für alle Menschen, die unter dem Druck stehen, ihr Leben perfekt planen zu müssen. Schenke ihnen die Freiheit, im Vertrauen auf deine Wege zu gehen. Für alle, die vor wichtigen Entscheidungen stehen, schenke ihnen Klarheit für den nächsten Schritt und vertraue auf das, was noch verborgen ist. Für alle, die mit Veränderungen ringen, lass sie erkennen, dass Wandel nicht Verlust, sondern auch neuer Aufbruch sein kann. Und für unsere Kirche, lass sie wie Franziskus und Clara offen bleiben für den Ruf Gottes im Heute. Und für unsere Verstorbenen, nimm sie auf in dein Reich des Friedens und der Freude. Und all das, was gesprochen und ausgesprochen und nicht ausgesprochen ist, legen wir nun in das Gebet des Herrn. Vater unser im Himmel, geheiligt werde dein Name, dein Reich komme, dein Wille geschehe, wie im Himmel, so auf Erden. Unser tägliches Brot gib uns heute und vergib uns unsere Schuld, wie auch wir vergeben unserem Schuldigern. Und führe uns nicht in Versuchung, sondern erlöse uns von dem Bösen. Denn dein ist das Reich und die Kraft und die Herrlichkeit in Ewigkeit. Amen. Auf die Fürsprache des heiligen Franziskus und der heiligen Clara segne uns der barmherzige Gott, der Vater, der Sohn und der Heilige Geist. Amen.
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Das waren unsere Podcasts am Mittwochabend. Für euch geht's jetzt weiter mit Musik zum Entspannen. Ich wünsche euch einen schönen Abend. Macht was draus. Eure Dagmar Peters.

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1: Ich bin Dirk Zeitler. In der türkischen Hauptstadt Ankara ist der NATO-Gipfel zu Ende gegangen. Im Mittelpunkt stand wieder einmal der US-Präsident und Trump zog zum Abschluss eine überraschend positive Bilanz.
2: Trump hatte in Ankara ausgesprochen schlechte Laune, das änderte sich erst am Ende. Es habe Liebe in der Luft gelegen, bemerkte Trump, und es sei ein von Einigkeit bestimmter Gipfel gewesen. Schwerpunkt war der Iran, das Land sei erledigt, die Waffenruhe wohl vorbei, die iranische Führung Abschaum. Solche Kraftausdrücke ist man von Trump gewohnt. Insgesamt aber schraubte er die Temperatur in der Eskalation wieder etwas herunter, wohl auch den Märkten zuliebe. Nach Hause fliegt Trump nicht in seinem neuen Flugzeug aus Katar, aus Sicherheitsbedenken. Aus den USA, Tina Eck.
1: Bei seiner mutmaßlichen Amoktat an einem Gymnasium in Oberbayern hat der 16-jährige Tatverdächtige nach Worten von Bundesinnenminister Dobrindt einen Schuss abgegeben. Dann habe die Waffe versagt. Der Täter habe sich dem Gymnasium mit einer Schusswaffe genähert, habe einen Schuss abgegeben, der niemand verletzt habe, sagte Dobrindt am Abend in Schongau. Dann habe der Täter Messer gezogen. Lehrkräfte und Polizisten hätten ihn wenig später überwältigt und gestoppt. Zwei 13-jährige Mädchen wurden auf dem Schulgelände schwer verletzt.
3: Die Deutsche Bahn will bis Mitte der 2030er Jahre rund 40 besonders wichtige Strecken komplett sanieren. Das heißt auch längere Vollsperrungen. Im Detail entwickelt die Bahn schon jetzt für jede Strecke etwas unterschiedliche Pläne, um die Baumaßnahmen nicht in die Länge zu ziehen. Aber das Wie soll nochmal umfassend geprüft werden, so Bahnchefin Paller beim gemeinsamen Termin mit Verkehrsminister Schnieder in Berlin. Denn nicht nur die Großbaustelle Hamburg-Berlin hakte. Aktuell wird die Sanierung der vielbefahrenen Strecke Nürnberg-Regensburg diese Woche auch nicht fertig. Tine Klimach, Nachrichtenredaktion.
1: Die Deutsche Bahn will ihr großes Sanierungsprogramm für die wichtigsten Strecken auf den Prüfstand stellen. Insgesamt sollen Kosten und Zeitabläufe nochmal kontrolliert werden, sagte Verkehrsminister Schnieder. Zum Sport. Alexander Zverev steht zum ersten Mal im Halbfinale von Wimbledon. Einen Monat nach seinem French Open-Triumph in Paris besiegte der 29-Jährige im Viertelfinale von London seinen Angstgegner Taylor Fritz überraschend glatt in 3 Sätzen.
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1: Zum Wetter, die aktuelle Vorhersage des Deutschen Wetterdienstes. Heute Abend vom Nordwesten und Westen Deutschlands bis in den Südosten Bayerns wolkig und weitgehend trocken, sonst gering bewölkt oder wolkenlos. Tiefstwerte 17 bis 11 Grad. Morgen von der Nordsee bis zu den Mittelgebirgen bewölkt, aber meist trocken. Im Nordosten und Südwesten wieder viel Sonne bei 20 bis 33 Grad.
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1: Willkommen in der Bibelnacht im Domradio. Schön, dass ihr da seid. Bis zum frühen Morgen begleitet euch das Neue Testament mit seinen Erzählungen aus Jesu Leben und den ersten christlichen Gemeinschaften.

19. Kapitel. Dann kam er nach Jericho und ging durch die Stadt. Und siehe, da war ein Mann namens Zachäus. Er war der oberste Zollpächter und war reich. Er suchte Jesus, um zu sehen, wer er sei, doch er konnte es nicht wegen der Menschenmenge, denn er war klein von Gestalt. Darum lief er voraus und stieg auf einen Maulbeerfeigenbaum, um Jesus zu sehen, der dort vorbeikommen musste. Als Jesus an die Stelle kam, schaute er hinauf und sagte zu ihm: Zachäus, komm schnell herunter, denn ich muss heute in deinem Haus bleiben. Da stieg er schnell herunter und nahm Jesus freudig bei sich auf. Und alle, die das sahen, empörten sich und sagten: Er ist bei einem Sünder eingekehrt. Zachäus aber wandte sich an den Herrn und sagte: Siehe, Herr, die Hälfte meines Vermögens gebe ich den Armen, und wenn ich von jemandem zu viel gefordert habe, gebe ich ihm das Vierfache zurück. Da sagte Jesus zu ihm: Heute ist diesem Haus Heil geschenkt worden, weil auch dieser Mann ein Sohn Abrahams ist. Denn der Menschensohn ist gekommen, um zu suchen und zu retten, was verloren ist. Weil Jesus schon nahe bei Jerusalem war, meinten die Menschen, die von all dem hörten, das Reich Gottes werde sofort erscheinen. Daher erzählte er ihnen ein weiteres Gleichnis. Er sagte: Ein Mann von vornehmer Herkunft wollte in ein fernes Land reisen, um die Königswürde für sich zu erlangen und dann zurückzukehren. Er rief 10 seiner Diener zu sich, verteilte unter sie 10 Minen und sagte: Macht Geschäfte damit, bis ich wiederkomme. Seine Bürger jedoch hassten ihn und schickten eine Gesandtschaft hinter ihm her und ließen sagen: Wir wollen nicht, dass dieser Mann über uns König wird. Und es geschah, als er die Königswürde empfangen hatte und zurückkehrte, da ließ er die Diener, denen er das Geld gegeben hatte, zu sich rufen. Er wollte sehen, welchen Gewinn sie bei ihren Geschäften erzielt hatten. Der Erste kam und sagte: Herr, deine Mine hat 10 Minen eingebracht. Da sagte der König zu ihm: Sehr gut, du bist ein guter Diener. Weil du im Kleinsten zuverlässig warst, sollst du Herr über 10 Städte werden. Der Zweite kam und sagte: Herr, deine Mine hat 5 Minen eingebracht. Zu ihm sagte der König: Du sollst über 5 Städte herrschen. Nun kam ein anderer und sagte: Herr, siehe deine Mine, ich habe sie in einem Schweißtuch aufbewahrt, denn ich hatte Angst vor dir, weil du ein strenger Mann bist. Du hebst ab, was du nicht eingezahlt hast, und erntest, was du nicht gesät hast. Der König antwortete: Aus deinem eigenen Mund spreche ich dir das Urteil. Du bist ein schlechter Diener. Du hast gewusst, dass ich ein strenger Mann bin, dass ich abhebe, was ich nicht eingezahlt habe, und ernte, was ich nicht gesät habe. Warum hast du dann mein Geld nicht auf die Bank gebracht? Dann hätte ich es bei der Rückkehr mit Zinsen abheben können. Und zu denen, die dabei standen, sagte er: Nehmt ihm die Mine weg und gebt sie dem, der die 10 Minen hat. Sie sagten zu ihm: Herr, er hat doch schon 10. Ich sage euch: Wer hat, dem wird gegeben werden. Wer aber nicht hat, dem wird auch noch weggenommen, was er hat. Doch meine Feinde, die nicht wollten, dass ich ihr König werde, bringt sie her und macht sie vor meinen Augen nieder. Das Wirken Jesu in Jerusalem. Nach dieser Rede zog Jesus voran und ging nach Jerusalem hinauf. Und es geschah. Er kam in die Nähe von Bethphage und Bethanien, an den Berg, der Ölberg heißt. Da schickte er 2 seiner Jünger aus und sagte: Geht in das Dorf, das vor uns liegt. Wenn ihr hineinkommt, werdet ihr dort ein Fohlen angebunden finden, auf dem noch nie ein Mensch gesessen hat. Bindet es los und bringt es her. Und wenn euch jemand fragt: Warum bindet ihr es los? Dann antwortet: Der Herr braucht es. Die Ausgesandten machten sich auf den Weg und fanden alles so, wie er es ihnen gesagt hatte.
Als sie das Fohlen losbanden, sagten die Leute, denen es gehörte, »Warum bindet ihr das Fohlen los?« Sie antworteten, »Weil der Herr es braucht.« Dann führten sie es zu Jesus, legten ihre Kleider auf das Fohlen und halfen Jesus hinauf. Während er dahinritt, breiteten die Jünger ihre Kleider auf dem Weg aus. Als er sich schon dem Abhang des Ölbergs näherte, begann die Schar der Jünger freudig und mit lauter Stimme Gott zu loben wegen all der Machttaten, die sie gesehen hatten. Sie riefen, »Gesegnet sei der König, der kommt im Namen des Herrn, im Himmel Friede und Ehre in der Höhe.« Da riefen ihm einige Pharisäer aus der Menge zu, »Meister, weise deine Jünger zurecht.« Er erwiderte, »Ich sage euch, wenn sie schweigen, werden die Steine schreien.« Als er näher kam und die Stadt sah, weinte er über sie und sagte, »Wenn doch auch du an diesem Tag erkannt hättest, was Frieden bringt. Jetzt aber ist es vor deinen Augen verborgen. Denn es werden Tage über dich kommen, in denen deine Feinde rings um dich einen Wall aufwerfen, dich einschließen und von allen Seiten bedrängen. Sie werden dich und deine Kinder zerschmettern und keinen Stein in dir auf dem anderen lassen, weil du die Zeit deiner Heimsuchung nicht erkannt hast.« Dann ging er in den Tempel und begann, die Händler hinauszutreiben. Er sagte zu ihnen, »Es steht geschrieben, mein Haus soll ein Haus des Gebetes sein, ihr aber habt daraus eine Räuberhöhle gemacht.« Er lehrte täglich im Tempel. Die Hohepriester, die Schriftgelehrten und die Ersten im Volk aber suchten ihn umzubringen. Sie wussten jedoch nicht, was sie machen sollten, denn das ganze Volk hing an ihm, um ihn zu hören.

20. Kapitel. Und es geschah. Eines Tages lehrte er im Tempel das Volk und verkündete das Evangelium. Da kamen die Hohepriester und die Schriftgelehrten mit den Ältesten hinzu und fragten ihn: Sag uns, in welcher Vollmacht tust du das? Wer hat dir diese Vollmacht gegeben? Er antwortete ihnen: Auch ich will euch eine Frage stellen. Sagt mir, stammte die Taufe des Johannes vom Himmel oder von den Menschen? Da überlegten sie und sagten zueinander: Wenn wir antworten vom Himmel, so wird er sagen, warum habt ihr ihm dann nicht geglaubt? Wenn wir aber antworten von den Menschen, dann wird das ganze Volk uns steinigen, denn sie sind überzeugt, dass Johannes ein Prophet ist. Darum antworteten sie: Wir wissen nicht, woher. Jesus erwiderte ihnen: Dann sage auch ich euch nicht, in welcher Vollmacht ich das tue. Er erzählte dem Volk dieses Gleichnis. Ein Mann legte einen Weinberg an, verpachtete ihn an Winzer und reiste für längere Zeit in ein anderes Land. Als nun die Zeit dafür gekommen war, schickte er einen Knecht zu den Winzern, damit sie ihm seinen Anteil an der Frucht des Weinbergs geben sollten. Die Winzer aber prügelten ihn und jagten ihn mit leeren Händen fort. Darauf schickte er einen anderen Knecht. Auch ihn prügelten und entehrten sie und jagten ihn mit leeren Händen fort. Er schickte noch einen dritten Knecht, aber auch ihn schlugen sie blutig und warfen ihn hinaus. Da sagte der Herr des Weinbergs: Was soll ich tun? Ich will meinen geliebten Sohn schicken. Vielleicht werden sie vor ihm Achtung haben. Als die Winzer den Sohn sahen, überlegten sie und sagten zueinander: Das ist der Erbe. Wir wollen ihn umbringen, damit das Erbe uns gehört. Und sie warfen ihn aus dem Weinberg hinaus und brachten ihn um. Was wird nun der Herr des Weinbergs mit ihnen tun? Er wird kommen und diese Winzer vernichten und den Weinberg anderen geben. Als sie das hörten, sagten sie: Das darf nicht geschehen. Da sah Jesus sie an und sagte: Was bedeutet dieses Schriftwort? Der Stein, den die Bauleute verworfen haben, er ist zum Eckstein geworden. Jeder, der auf diesen Stein fällt, wird zerschellen. Auf wen der Stein aber fällt, den wird er zermalmen. Die Schriftgelehrten und die Hohepriester hätten gern noch in derselben Stunde Hand an ihn gelegt, aber sie fürchteten das Volk, denn sie hatten gemerkt, dass er sie mit diesem Gleichnis meinte. Daher lauerten sie ihm auf und schickten Spitzel, die so tun sollten, als wären sie selbst gerecht, um ihn bei einer Äußerung zu ertappen. Denn sie wollten ihn der Gerichtsbarkeit des Statthalters übergeben. Und sie fragten ihn: Meister, wir wissen, dass du aufrichtig redest und lehrst und nicht auf die Person siehst, sondern wahrhaftig den Weg Gottes lehrst. Ist es uns erlaubt, dem Kaiser Steuer zu zahlen

oder nicht. Er aber durchschaute ihre Hinterlist und sagte zu ihnen: Zeigt mir einen Denar. Wessen Bild und Aufschrift sind darauf? Sie antworteten: Die des Kaisers. Da sagte er zu ihnen: Dann gebt dem Kaiser, was dem Kaiser gehört, und Gott, was Gott gehört. So gelang es ihnen nicht, ihn bei einer Äußerung vor dem Volk zu ertappen. Sie waren über seine Antwort verwundert und schwiegen. Von den Sadduzäern, die bestreiten, dass es eine Auferstehung gibt, kamen einige zu Jesus und fragten ihn: Meister, Mose hat uns vorgeschrieben, wenn ein Mann, der einen Bruder hat, stirbt und eine Frau hinterlässt, ohne Kinder zu haben, dann soll sein Bruder die Frau nehmen und seinem Bruder Nachkommen verschaffen. Nun lebten einmal 7 Brüder. Der erste nahm sich eine Frau, starb aber kinderlos. Da nahm sie der zweite, danach der dritte und ebenso die anderen bis zum 7. Sie alle hinterließen keine Kinder, als sie starben. Schließlich starb auch die Frau. Wessen Frau wird sie nun bei der Auferstehung sein? Alle 7 haben sie doch zur Frau gehabt. Da sagte Jesus zu ihnen: Die Kinder dieser Welt heiraten und lassen sich heiraten. Die aber, die gewürdigt werden, an jener Welt und an der Auferstehung von den Toten teilzuhaben, heiraten nicht, noch lassen sie sich heiraten. Denn sie können auch nicht mehr sterben, weil sie den Engeln gleich und als Kinder der Auferstehung zu Kindern Gottes geworden sind. Dass aber die Toten auferstehen, hat schon Mose in der Geschichte vom Dornbusch angedeutet, in der er den Herrn, den Gott Abrahams, den Gott Isaaks und den Gott Jakobs nennt. Er ist doch kein Gott von Toten, sondern von Lebenden, denn für ihn leben sie alle. Da sagten einige Schriftgelehrte: Meister, du hast gut geantwortet. Und man wagte nicht mehr, ihn etwas zu fragen. Da fragte er sie: Wie kann man behaupten, der Christus sei der Sohn Davids? Denn David selbst sagt im Buch der Psalmen: Der Herr sprach zu meinem Herrn: Setze dich mir zur Rechten, bis ich dir deine Feinde als Schemel unter die Füße lege. David nennt ihn also Herr. Wie kann er dann sein Sohn sein? Jesus sagte vor dem ganzen Volk zu seinen Jüngern: Hütet euch vor den Schriftgelehrten. Sie gehen gern in langen Gewändern umher und lieben es, wenn man sie auf den Marktplätzen grüßt und wenn sie die Ehrensitze in den Synagogen und die Ehrenplätze bei den Festmählern einnehmen. Sie fressen die Häuser der Witwen auf und verrichten in ihrer Scheinheiligkeit lange Gebete. Umso härter wird das Urteil sein, das sie erwartet.

21. Kapitel. Er blickte auf und sah, wie die Reichen ihre Gaben in den Opferkasten legten. Er sah aber auch eine arme Witwe, die dort zwei kleine Münzen hineinwarf. Da sagte er: Wahrhaftig, ich sage euch, diese arme Witwe hat mehr hineingeworfen als alle anderen, denn sie alle haben nur etwas von ihrem Überfluss hineingeworfen. Diese Frau aber, der es am nötigsten mangelt, hat ihren ganzen Lebensunterhalt hergegeben. Als einige darüber sprachen, dass der Tempel mit schön bearbeiteten Steinen und Weihegeschenken geschmückt sei, sagte Jesus: Es werden Tage kommen, an denen von allem, was ihr hier seht, kein Stein auf dem anderen bleibt, der nicht niedergerissen wird. Sie fragten ihn: Meister, wann wird das geschehen und was ist das Zeichen, dass dies geschehen soll? Er antwortete: Gebt Acht, dass man euch nicht irreführt, denn viele werden unter meinem Namen auftreten und sagen: Ich bin es, und die Zeit ist da. Lauft ihnen nicht nach. Wenn ihr von Kriegen und Unruhen hört, lasst euch nicht erschrecken, denn das muss als erstes geschehen. Aber das Ende kommt noch nicht sofort. Dann sagte er zu ihnen: Volk wird sich gegen Volk und Reich gegen Reich erheben. Es wird gewaltige Erdbeben und an vielen Orten Seuchen und Hungersnöte geben. Schreckliche Dinge werden geschehen und am Himmel wird man gewaltige Zeichen sehen. Aber bevor das alles geschieht, wird man Hand an euch legen und euch verfolgen. Man wird euch den Synagogen und den Gefängnissen ausliefern, vor Könige und Statthalter bringen, um meines Namens willen. Dann werdet ihr Zeugnis ablegen können. Nehmt euch also zu Herzen, nicht schon im Voraus für eure Verteidigung zu sorgen, denn ich werde euch die Worte und die Weisheit eingeben, sodass alle eure Gegner nicht dagegen ankommen und nichts dagegen sagen können. Sogar eure Eltern und Geschwister, eure Verwandten und Freunde werden euch ausliefern, und manche von euch wird man töten. Und ihr werdet um meines Namens willen von allen gehasst werden. Und doch wird euch kein Haar gekrümmt werden. Wenn ihr standhaft bleibt, werdet ihr das Leben gewinnen. Wenn ihr aber seht, dass Jerusalem von Heeren eingeschlossen wird, dann erkennt ihr, dass seine Verwüstung bevorsteht. Dann sollen die Bewohner von Judäa in die Berge fliehen. Wer in der Stadt ist, soll sie verlassen. Und wer auf dem Land ist, soll nicht in die Stadt gehen. Denn das sind die Tage der Vergeltung, damit alles in Erfüllung geht, was geschrieben steht. Wehe den Frauen, die in jenen Tagen schwanger sind oder ein Kind stillen, denn große Bedrängnis wird über das Land hereinbrechen und Zorn über dieses Volk. Mit scharfem Schwert wird man sie erschlagen, als Gefangene wird man sie zu allen Völkern schleppen. Und Jerusalem wird von den Völkern zertreten werden, bis die Zeiten der Völker sich erfüllen. Es werden Zeichen sichtbar werden an Sonne, Mond und Sternen. Und auf der Erde werden die Völker bestürzt und ratlos sein über das Toben und Donnern des Meeres. Die Menschen werden vor Angst vergehen, in der Erwartung der Dinge, die über den Erdkreis kommen. Denn die Kräfte des Himmels werden erschüttert werden. Dann wird man den Menschensohn in einer Wolke kommen sehen, mit großer Kraft und Herrlichkeit. Wenn dies beginnt, dann richtet euch auf und erhebt eure Häupter, denn eure Erlösung ist nahe. Und er sagte ihnen ein Gleichnis. Seht euch den Feigenbaum und die anderen Bäume an. Sobald ihr merkt, dass sie Blätter treiben, erkennt ihr, dass der Sommer nahe ist. So erkennt auch ihr, wenn ihr das geschehen seht, dass das Reich Gottes nahe ist. Amen. Ich sage euch, diese Generation wird nicht vergehen, bis alles geschieht. Himmel und Erde werden vergehen, aber meine Worte werden nicht vergehen. Nehmt euch in Acht,
dass Rausch und Trunkenheit und die Sorgen des Alltags euer Herz nicht beschweren und dass jener Tag euch nicht plötzlich überrascht wie eine Falle, denn er wird über alle Bewohner der ganzen Erde hereinbrechen. Wacht und betet alle Zeit, damit ihr allem, was geschehen wird, entrinnen und vor den Menschensohn hintreten könnt. Die Tage über lehrte Jesus im Tempel. Die Nächte aber verbrachte er draußen bei dem Berg, der Ölberg heißt. Schon früh am Morgen kam das ganze Volk zu ihm in den Tempel, um ihn zu hören.

22. Kapitel. Passion und Erweckung Jesu. Das Fest der ungesäuerten Brote, das Pascha genannt wird, war nahe. Und die Hohepriester und die Schriftgelehrten suchten nach einer Möglichkeit, Jesus zu beseitigen, denn sie fürchteten sich vor dem Volk. Da fuhr der Satan in Judas, genannt Iskariot, der zu den 12 gehörte. Judas ging zu den Hohepriestern und den Hauptleuten und beriet mit ihnen, wie er Jesus an sie ausliefern könnte. Da freuten sie sich und kamen mit ihm überein, ihm Geld zu geben. Er sagte zu und suchte nach einer günstigen Gelegenheit, ihn an sie auszuliefern, ohne dass das Volk es merkte. Dann kam der Tag der ungesäuerten Brote, an dem das Pascha-Lamm geschlachtet werden musste. Jesus sandte Petrus und Johannes aus und sagte: Geht und bereitet das Pascha-Mahl für uns vor, damit wir es essen können. Sie fragten ihn: Wo sollen wir es vorbereiten? Er antwortete ihnen: Siehe, wenn ihr in die Stadt kommt, wird euch ein Mann begegnen, der einen Wasserkrug trägt. Folgt ihm in das Haus, in das er hineingeht, und sagt zu dem Herrn des Hauses: Der Meister lässt dich fragen, wo ist der Raum, in dem ich mit meinen Jüngern das Pascha-Lamm essen kann? Und der Hausherr wird euch einen großen Raum im Obergeschoss zeigen, der mit Polstern ausgestattet ist. Dort bereitet es vor. Sie gingen und fanden alles so, wie er es ihnen gesagt hatte, und bereiteten das Pascha-Mahl vor. Als die Stunde gekommen war, legte er sich mit den Aposteln zu Tisch. Und er sagte zu ihnen: Mit großer Sehnsucht habe ich danach verlangt, vor meinem Leiden dieses Pascha-Mahl mit euch zu essen. Denn ich sage euch, ich werde es nicht mehr essen, bis es seine Erfüllung findet im Reich Gottes. Und er nahm einen Kelch, sprach das Dankgebet und sagte: Nehmt diesen und teilt ihn untereinander. Denn ich sage euch, von nun an werde ich nicht mehr von der Frucht des Weinstocks trinken, bis das Reich Gottes kommt. Und er nahm das Brot, sprach das Dankgebet, brach es und reichte es ihnen mit den Worten: Das ist mein Leib, der für euch hingegeben wird. Tut dies zu meinem Gedächtnis. Ebenso nahm er nach dem Mahl den Kelch und sagte: Dieser Kelch ist der neue Bund in meinem Blut, das für euch vergossen wird. Doch siehe, die Hand dessen, der mich ausliefert, ist mit mir am Tisch. Der Menschensohn muss zwar den Weg gehen, der ihm bestimmt ist, aber weh dem Menschen, durch den er ausgeliefert wird. Da fragte einer den anderen, wer von ihnen das wohl sei, der dies tun werde. Es entstand unter ihnen ein Streit darüber, wer von ihnen wohl der Größte sei. Da sagte Jesus zu ihnen: Die Könige herrschen über ihre Völker, und die Vollmacht über sie haben, lassen sich Wohltäter nennen. Bei euch aber soll es nicht so sein, sondern der Größte unter euch soll werden wie der Jüngste, und der Führende soll werden wie der Dienende. Denn wer ist größer, der bei Tisch sitzt oder der bedient? Ist es nicht der, der bei Tisch sitzt? Ich aber bin unter euch wie der, der bedient. Ihr aber habt in meinen Prüfungen bei mir ausgeharrt, darum vermache ich euch das Reich, wie es mein Vater mir vermacht hat. Ihr sollt in meinem Reich an meinem Tisch essen und trinken, und ihr sollt auf Thronen sitzen und die 12 Stämme Israels richten. Simon, Simon, siehe, der Satan hat verlangt, dass er euch wie Weizen sieben darf. Ich aber habe für dich gebetet, dass dein Glaube nicht erlischt. Und wenn du wieder umgekehrt bist, dann stärke deine Brüder. Darauf sagte Petrus zu ihm:
Herr, ich bin bereit, mit dir sogar ins Gefängnis und in den Tod zu gehen. Jesus aber sagte, ich sage dir, Petrus, ehe heute der Hahn kräht, wirst du dreimal leugnen, mich zu kennen. Dann sagte Jesus zu ihnen, als ich euch ohne Geldbeutel aussandte, ohne Vorratstasche und ohne Schuhe, habt ihr da etwa Not gelitten? Sie antworteten, nein. Da sagte er zu ihnen, jetzt aber soll der einen Geldbeutel hat, ihn mitnehmen und ebenso die Tasche. Wer dies nicht hat, soll seinen Mantel verkaufen und sich ein Schwert kaufen. Denn ich sage euch, an mir muss ich erfüllen, was geschrieben steht. Er wurde zu den Gesetzlosen gerechnet, denn alles, was über mich gesagt ist, geht in Erfüllung. Da sagten sie, Herr, siehe, hier sind zwei Schwerter. Er erwiderte, genug davon. Dann verließ Jesus die Stadt und ging, wie er es gewohnt war, zum Ölberg. Seine Jünger folgten ihm. Als er dort war, sagte er zu ihnen, betet, dass ihr nicht in Versuchung geratet. Dann entfernte er sich von ihnen ungefähr einen Steinwurf weit, kniete nieder und betete. Vater, wenn du willst, nimm diesen Kelch von mir. Aber nicht mein, sondern dein Wille soll geschehen. Da erschien ihm ein Engel vom Himmel und stärkte ihn. Und er betete in seiner Angst noch inständiger, und sein Schweiß war wie Blut, das auf die Erde tropfte. Nach dem Gebet stand er auf, ging zu den Jüngern zurück und fand sie schlafend, denn sie waren vor Kummer erschöpft. Da sagte er zu ihnen, wie könnt ihr schlafen? Steht auf und betet, damit ihr nicht in Versuchung geratet. Noch während er redete, siehe, da kam eine Schar Männer, und der Judas hieß, einer der zwölf, ging ihnen voran. Er näherte sich Jesus, um ihn zu küssen. Jesus aber sagte zu ihm, Judas, mit einem Kuss lieferst du den Menschensohn aus? Als seine Begleiter merkten, was bevorstand, fragten sie, Herr, sollen wir mit dem Schwert dreinschlagen? Und einer von ihnen schlug auf den Diener des Hohepriesters ein und hieb ihm das rechte Ohr ab. Da sagte Jesus, lasst es, nicht weiter. Und er berührte das Ohr und heilte den Mann. Zu den Hohepriestern aber, den Hauptleuten der Tempelwache und den Ältesten, die vor ihm standen, sagte Jesus, wie gegen einen Räuber seid ihr mit Schwertern und Knüppeln ausgezogen. Tag für Tag war ich bei euch im Tempel, und ihr habt nicht Hand an mich gelegt. Aber das ist eure Stunde und die Macht der Finsternis. Darauf nahmen sie ihn fest, führten ihn ab und brachten ihn in das Haus des Hohepriesters. Petrus folgte von Weitem. Mitten im Hof hatte man ein Feuer angezündet und Petrus setzte sich zu den Leuten, die dort beieinander saßen. Eine Magd sah ihn am Feuer sitzen, schaute ihn genau an und sagte, »Der war auch mit ihm zusammen.« Petrus aber leugnete es und sagte, »Frau, ich kenne ihn nicht.« Kurz danach sah ihn ein anderer und bemerkte, »Du gehörst auch zu ihnen.« Petrus aber sagte, »Nein, Mensch, ich nicht.« Etwa eine Stunde später behauptete wieder einer, »Wahrhaftig, der war auch mit ihm zusammen. Er ist doch auch ein Galiläer.« Petrus aber erwiderte, »Mensch, ich weiß nicht, wovon du sprichst.« Im gleichen Augenblick, noch während er redete, krähte ein Hahn. Da wandte sich der Herr um und blickte Petrus an. Und Petrus erinnerte sich an das Wort, das der Herr zu ihm gesagt hatte. »Ehe heute der Hahn kräht, wirst du mich dreimal verleugnen.« Und er ging hinaus und weinte bitterlich.
Die Männer, die Jesus bewacht hatten, trieben ihren Spott mit ihm. Sie schlugen ihn, verhüllten ihm das Gesicht und fragten ihn: Du bist doch ein Prophet, sag uns, wer hat dich geschlagen? Und noch viele andere Lästerungen stießen sie gegen ihn aus. Als es Tag wurde, versammelte sich der Ältestenrat des Volkes, die Hohepriester und die Schriftgelehrten, und sie ließen Jesus vor ihren Hohen Rat führen. Sie sagten zu ihm: Wenn du der Christus bist, dann sag es uns. Er antwortete ihnen: Wenn ich es euch sage, glaubt ihr mir ja doch nicht. Und wenn ich euch etwas frage, antwortet ihr nicht. Von nun an wird der Menschensohn zur Rechten der Macht Gottes sitzen. Da sagten alle: Du bist also der Sohn Gottes? Er antwortete ihnen: Ihr sagt es, ich bin es. Da riefen sie: Wozu brauchen wir noch eine Zeugenaussage? Wir haben es selbst aus seinem Mund gehört.

23. Kapitel. Daraufhin erhob sich die ganze Versammlung und man führte Jesus zu Pilatus. Dort brachten sie ihre Anklage gegen ihn vor. Sie sagten: Wir haben festgestellt, dass dieser Mensch unser Volk verführt, es davon abhält, dem Kaiser Steuer zu zahlen und behauptet, er sei der Christus und König. Pilatus fragte ihn: Bist du der König der Juden? Er antwortete ihm: Du sagst es. Da sagte Pilatus zu den Hohepriestern und zur Volksmenge: Ich finde keine Schuld an diesem Menschen. Sie aber blieben hartnäckig und sagten: Er wiegelt das Volk auf, er verbreitet seine Lehre im ganzen jüdischen Land, angefangen von Galiläa bis hierher. Als Pilatus das hörte, fragte er, ob der Mann ein Galiläer sei. Und als er erfuhr, dass Jesus aus dem Herrschaftsgebiet des Herodes komme, ließ er ihn zu Herodes bringen, der in jenen Tagen ebenfalls in Jerusalem war. Herodes freute sich sehr, als er Jesus sah. Schon lange hatte er sich gewünscht, ihn zu sehen, denn er hatte von ihm gehört. Nun hoffte er, ein von ihm gewirktes Zeichen zu sehen. Er stellte ihm viele Fragen, doch Jesus gab ihm keine Antwort. Die Hohepriester und die Schriftgelehrten, die dabei standen, erhoben schwere Beschuldigungen gegen ihn. Herodes und seine Soldaten zeigten ihm offen ihre Verachtung. Er trieb seinen Spott mit Jesus, ließ ihm ein Prunkgewand umhängen und schickte ihn so zu Pilatus zurück. An diesem Tag wurden Herodes und Pilatus Freunde. Vorher waren sie Feinde gewesen. Pilatus rief die Hohepriester und die anderen führenden Männer und das Volk zusammen und sagte zu ihnen: Ihr habt mir diesen Menschen hergebracht und behauptet, er wiegle das Volk auf. Und siehe, ich selbst habe ihn in eurer Gegenwart verhört und habe an diesem Menschen die Schuld, wegen der ihr ihn anklagt, nicht gefunden, auch Herodes nicht, denn er hat ihn zu uns zurückgeschickt. Ihr seht also, er hat nichts getan, worauf die Todesstrafe steht. Daher will ich ihn auspeitschen lassen und dann freilassen. Da schrien sie alle miteinander: Weg mit ihm! Lass den Barabbas frei! Dieser Mann war wegen eines Aufruhrs in der Stadt und wegen Mordes ins Gefängnis geworfen worden. Pilatus aber redete wieder auf sie ein, denn er wollte Jesus freilassen. Doch sie schrien: Kreuzige ihn! Kreuzige ihn! Zum dritten Mal sagte er zu ihnen: Was für ein Verbrechen hat er denn begangen? Ich habe nichts feststellen können, wofür er den Tod verdient. Daher will ich ihn auspeitschen lassen und dann werde ich ihn freilassen. Sie aber schrien und forderten immer lauter, er solle Jesus kreuzigen lassen. Und mit ihrem Geschrei setzten sie sich durch. Da entschied Pilatus, dass ihre Forderung erfüllt werden solle. Er ließ den Mann frei, der wegen Aufruhrs und Mordes im Gefängnis saß und den sie gefordert hatten. Jesus aber lieferte er ihrem Willen aus. Als sie Jesus hinausführten, ergriffen sie Simon, einen Mann aus Kyrene, der gerade vom Feld kam. Ihm luden sie das Kreuz auf, damit er es hinter Jesus hertrage. Es folgte ihm eine große Menge des Volkes, darunter auch Frauen, die um ihn klagten und weinten. Jesus wandte sich zu ihnen um und sagte: Töchter Jerusalems, weint nicht über mich, weint vielmehr über euch und eure Kinder. Denn siehe, es kommen Tage, da wird man sagen: Selig die Frauen, die unfruchtbar sind, die nicht geboren und nicht gestillt haben. Dann wird man zu den Bergen sagen: Fallt auf uns, und zu den Hügeln: Deckt uns zu. Denn wenn das mit dem grünen Holz geschieht, was wird dann erst mit dem dürren werden? Zusammen mit Jesus wurden auch zwei Verbrecher zur Hinrichtung geführt. Sie kamen an den Ort, der Schädelhöhe heißt. Dort kreuzigten sie ihn und die Verbrecher,
den einen rechts von ihm, den anderen links. Jesus aber betete: Vater, vergib ihnen, denn sie wissen nicht, was sie tun. Um seine Kleider zu verteilen, warfen sie das los. Das Volk stand dabei und schaute zu. Auch die führenden Männer verlachten ihn und sagten: Andere hat er gerettet, nun soll er sich selbst retten, wenn er der Christus Gottes ist, der Erwählte. Auch die Soldaten verspotteten ihn. Sie traten vor ihn hin, reichten ihm Essig und sagten: Wenn du der König der Juden bist, dann rette dich selbst. Über ihm war eine Aufschrift angebracht: Das ist der König der Juden. Einer der Verbrecher, die neben ihm hingen, verhöhnte ihn: Bist du denn nicht der Christus? Dann rette dich selbst und auch uns. Der andere aber wies ihn zurecht und sagte: Nicht einmal du fürchtest Gott? Dich hat doch das gleiche Urteil getroffen. Uns geschieht Recht, wir erhalten den Lohn für unsere Taten. Dieser aber hat nichts Unrechtes getan. Dann sagte er: Jesus, denk an mich, wenn du in dein Reich kommst. Jesus antwortete ihm: Amen. Ich sage dir, heute noch wirst du mit mir im Paradies sein. Es war schon um die sechste Stunde, als eine Finsternis über das ganze Land hereinbrach, bis zur neunten Stunde. Die Sonne verdunkelte sich. Der Vorhang im Tempel riss mitten entzwei. Und Jesus rief mit lauter Stimme: Vater, in deine Hände lege ich meinen Geist. Mit diesen Worten hauchte er den Geist aus. Als der Hauptmann sah, was geschehen war, pries er Gott und sagte: Wirklich, dieser Mensch war ein Gerechter. Und alle, die zu diesem Schauspiel herbeigeströmt waren und sahen, was sich ereignet hatte, schlugen sich an die Brust und gingen weg. Alle seine Bekannten aber standen in einiger Entfernung, auch die Frauen, die ihm von Galiläa aus nachgefolgt waren und die dies mit ansahen. Und siehe, da war ein Mann mit Namen Josef, ein Mitglied des Hohen Rats und ein guter und gerechter Mensch. Dieser hatte ihrem Beschluss und Vorgehen nicht zugestimmt. Er war aus Arimathäa, einer jüdischen Stadt, und wartete auf das Reich Gottes. Er ging zu Pilatus und bat um den Leichnam Jesu. Und er nahm ihn vom Kreuz, hüllte ihn in ein Leinentuch und legte ihn in ein Felsengrab, in dem noch niemand bestattet worden war. Das war am Rüsttag, kurz bevor der Sabbat anbrach. Die Frauen in seiner Nachfolge, die mit Jesus aus Galiläa gekommen waren, sahen das Grab und wie der Leichnam bestattet wurde. Dann kehrten sie heim und bereiteten wohlriechende Salben und Öle zu. Am Sabbat aber hielten sie die vom Gebot vorgeschriebene Ruhe ein.

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1: 24. Kapitel. Am ersten Tag der Woche gingen die Frauen mit den wohlriechenden Salben, die sie zubereitet hatten, in aller Frühe zum Grab. Da sahen sie, dass der Stein vom Grab weggewälzt war. Sie gingen hinein, aber den Leichnam Jesu des Herrn fanden sie nicht. Und es geschah, während sie darüber ratlos waren, siehe, da traten zwei Männer in leuchtenden Gewändern zu ihnen. Die Frauen erschraken und blickten zu Boden. Die Männer aber sagten zu ihnen: Was sucht ihr den Lebenden bei den Toten? Er ist nicht hier, sondern er ist auferstanden. Erinnert euch an das, was er euch gesagt hat, als er noch in Galiläa war. Der Menschensohn muss in die Hände sündiger Menschen ausgeliefert und gekreuzigt werden und am dritten Tag auferstehen. Da erinnerten sie sich an seine Worte. Und sie kehrten vom Grab zurück und berichteten das alles den 11 und allen übrigen. Es waren Maria von Magdala, Johanna und Maria, die Mutter des Jakobus, und die übrigen Frauen mit ihnen. Sie erzählten es den Aposteln. Doch die Apostel hielten diese Rede für Geschwätz und glaubten ihnen nicht. Petrus aber stand auf und lief zum Grab. Er beugte sich vor, sah aber nur die Leinenbinden. Dann ging er nach Hause, voll Verwunderung über das, was geschehen war. Und siehe, am gleichen Tag waren zwei von den Jüngern auf dem Weg in ein Dorf namens Emmaus, das 60 Stadien von Jerusalem entfernt ist. Sie sprachen miteinander über all das, was sich ereignet hatte. Und es geschah. Während sie redeten und ihre Gedanken austauschten, kam Jesus selbst hinzu und ging mit ihnen. Doch ihre Augen waren gehalten, so dass sie ihn nicht erkannten. Er fragte sie: Was sind das für Dinge, über die ihr auf eurem Weg miteinander redet? Da blieben sie traurig stehen, und der eine von ihnen, er hieß Kleopas, antwortete ihm: Bist du so fremd in Jerusalem, dass du als Einziger nicht weißt, was in diesen Tagen dort geschehen ist? Er fragte sie: Was denn? Sie antworteten ihm: Das mit Jesus aus Nazareth. Er war ein Prophet, mächtig in Tat und Wort vor Gott und dem ganzen Volk. Doch unsere Hohepriester und Führer haben ihn zum Tod verurteilt und ans Kreuz schlagen lassen. Wir aber hatten gehofft, dass er der sei, der Israel erlösen werde. Und dazu ist heute schon der dritte Tag, seitdem das alles geschehen ist. Doch auch einige Frauen aus unserem Kreis haben uns in große Aufregung versetzt. Sie waren in der Frühe beim Grab, fanden aber seinen Leichnam nicht. Als sie zurückkamen, erzählten sie, es seien ihnen Engel erschienen und hätten gesagt, er lebe. Einige von uns gingen dann zum Grab und fanden alles so, wie die Frauen gesagt hatten. Ihn selbst aber sahen sie nicht. Da sagte er zu ihnen: Ihr Unverständigen, deren Herz zu träge ist, um alles zu glauben, was die Propheten gesagt haben, musste nicht der Christus das erleiden und so in seine Herrlichkeit gelangen? Und er legte ihnen dar, ausgehend von Mose und allen Propheten, was in der gesamten Schrift über ihn geschrieben steht. So erreichten sie das Dorf, zu dem sie unterwegs waren. Jesus tat, als wolle er weitergehen, aber sie drängten ihn und sagten: Bleibe bei uns, denn es wird Abend, der Tag hat sich schon geneigt. Da ging er mit hinein, um bei ihnen zu bleiben. Und es geschah, als er mit ihnen bei Tisch war, nahm er das Brot, sprach den Lobpreis, brach es und gab es ihnen. Da wurden ihre Augen aufgetan und sie erkannten ihn, und er entschwand ihren Blicken. Und sie sagten zueinander: Brannte nicht unser Herz in uns, als er unterwegs mit uns redete und uns den Sinn der Schriften eröffnete? Noch in derselben Stunde brachen sie auf und kehrten nach Jerusalem zurück. Und sie fanden die Elf und die mit ihnen versammelt waren. Diese sagten: Der Herr ist wirklich auferstanden und ist dem Simon erschienen. Da erzählten auch sie, was sie unterwegs erlebt und wie sie ihn erkannt hatten, als er das Brot brach. Während sie noch darüber redeten, trat er selbst in ihre Mitte und sagte zu ihnen: Friede sei mit euch. Sie erschraken und hatten große Angst, denn sie meinten, einen Geist zu sehen. Da sagte er zu ihnen: Was seid ihr so bestürzt? Warum lasst ihr in eurem Herzen Zweifel aufkommen? Seht meine Hände und meine Füße an. Ich bin es selbst. Fasst mich doch an und begreift. Kein Geist hat Fleisch und Knochen, wie ihr es bei mir seht. Bei diesen Worten zeigte er ihnen seine Hände und Füße. Als sie es aber vor Freude immer noch nicht glauben konnten und sich verwunderten, sagte er zu ihnen: Habt ihr etwas zu essen hier? Sie gaben ihm ein Stück gebratenen Fisch. Er nahm es und aß es vor ihren Augen. Dann sagte er zu ihnen: Das sind meine Worte, die ich zu euch gesprochen habe, als ich noch bei euch war. Alles muss in Erfüllung gehen, was im Gesetz des Mose, bei den Propheten und in den Psalmen über mich geschrieben steht. Darauf öffnete er ihren Sinn für das Verständnis der Schriften. Er sagte zu ihnen: So steht es geschrieben. Der Christus wird leiden und am dritten Tag von den Toten auferstehen, und in seinem Namen wird man allen Völkern Umkehr verkünden, damit ihre Sünden vergeben werden. Angefangen in Jerusalem seid ihr Zeugen dafür. Und siehe, ich werde die Verheißung meines Vaters auf euch herabsenden. Ihr aber bleibt in der Stadt, bis ihr mit der Kraft aus der Höhe erfüllt werdet. Dann führte er sie hinaus in die Nähe von Bethanien. Dort erhob er seine Hände und segnete sie. Und es geschah, während er sie segnete, verließ er sie und wurde zum Himmel emporgehoben. Sie aber fielen vor ihm nieder. Dann kehrten sie in großer Freude nach Jerusalem zurück, und sie waren immer im Tempel und priesen Gott.

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um Zeugnis abzulegen für das Licht, damit alle durch ihn zum Glauben kommen. Er war nicht selbst das Licht, er sollte nur Zeugnis ablegen für das Licht. Das wahre Licht, das jeden Menschen erleuchtet, kam in die Welt. Er war in der Welt und die Welt ist durch ihn geworden, aber die Welt erkannte ihn nicht. Er kam in sein Eigentum, aber die Seinen nahmen ihn nicht auf. Allen aber, die ihn aufnahmen, gab er Macht, Kinder Gottes zu werden, allen, die an seinen Namen glauben, die nicht aus dem Blut, nicht aus dem Willen des Fleisches, nicht aus dem Willen des Mannes, sondern aus Gott geboren sind. Und das Wort ist Fleisch geworden und hat unter uns gewohnt, und wir haben seine Herrlichkeit geschaut, die Herrlichkeit des einzigen Sohnes vom Vater, voll Gnade und Wahrheit. Johannes legt Zeugnis für ihn ab und ruft: Dieser war es, über den ich gesagt habe, er, der nach mir kommt, ist mir voraus, weil er vor mir war. Aus seiner Fülle haben wir alle empfangen, Gnade über Gnade. Denn das Gesetz wurde durch Mose gegeben, die Gnade und die Wahrheit kamen durch Jesus Christus. Niemand hat Gott je gesehen. Der Einzige, der Gott ist und am Herzen des Vaters ruht, er hat Kunde gebracht. Und dies ist das Zeugnis des Johannes, als die Juden von Jerusalem aus Priester und Leviten zu ihm sandten mit der Frage: Wer bist du? Er bekannte und leugnete nicht, er bekannte: Ich bin nicht der Christus. Sie fragten ihn: Was dann? Bist du Elia? Und er sagte: Ich bin es nicht. Bist du der Prophet? Er antwortete: Nein. Da sagten sie zu ihm: Wer bist du? Wir müssen denen, die uns gesandt haben, Antwort geben. Was sagst du über dich selbst? Er sagte: Ich bin die Stimme eines Rufers in der Wüste. Ebnet den Weg für den Herrn, wie der Prophet Jesaja gesagt hat. Die Abgesandten gehörten zu den Pharisäern. Sie fragten Johannes und sagten zu ihm: Warum taufst du dann, wenn du nicht der Christus bist, nicht Elia und nicht der Prophet? Johannes antwortete ihnen: Ich taufe mit Wasser. Mitten unter euch steht einer, den ihr nicht kennt, der nach mir kommt. Ich bin nicht würdig, ihm die Riemen der Sandalen zu lösen. Dies geschah in Bethanien jenseits des Jordan, wo Johannes taufte. Am Tag darauf sah er Jesus auf sich zukommen und sagte: Seht, das Lamm Gottes, das die Sünde der Welt hinwegnimmt. Er ist es, von dem ich gesagt habe: Nach mir kommt ein Mann, der mir voraus ist, weil er vor mir war. Auch ich kannte ihn nicht, aber ich bin gekommen und taufe mit Wasser, damit er Israel offenbart wird. Und Johannes bezeugte: Ich sah, dass der Geist vom Himmel herabkam wie eine Taube und auf ihm blieb. Auch ich kannte ihn nicht, aber er, der mich gesandt hat, mit Wasser zu taufen, er hat mir gesagt: Auf wen du den Geist herabkommen und auf ihm bleiben siehst, der ist es, der mit dem Heiligen Geist tauft. Und ich habe es gesehen und bezeugt: Dieser ist der Sohn Gottes. Am Tag darauf stand Johannes wieder dort und zwei seiner Jünger standen bei ihm. Als Jesus vorüberging, richtete Johannes seinen Blick auf ihn und sagte: Seht, das Lamm Gottes. Die beiden Jünger hörten, was er sagte, und folgten Jesus. Jesus aber wandte sich um, und als er sah, dass sie ihm folgten, sagte er zu ihnen: Was sucht ihr? Sie sagten zu ihm: Rabbi, das heißt übersetzt Meister, wo wohnst du? Er sagte zu ihnen: Kommt und seht. Da kamen sie mit und sahen, wo er wohnte, und blieben jenen Tag bei ihm. Es war um die 10. Stunde. Andreas, der Bruder des Simon Petrus, war einer der beiden, die das Wort des Johannes gehört hatten und Jesus gefolgt waren. Dieser traf zuerst seinen Bruder Simon und sagte zu ihm: Wir haben den Messias gefunden, das heißt übersetzt Christus. Er führte ihn zu Jesus. Jesus blickte ihn an und sagte: Du bist Simon, der Sohn des Johannes. Du sollst Kephas heißen, das bedeutet Petrus.

Fels. Am Tag darauf wollte Jesus nach Galiläa aufbrechen. Da traf er Philippus und Jesus sagte zu ihm: Folge mir nach. Philippus war aus Bethsaida, der Stadt des Andreas und Petrus. Philippus traf Nathanael und sagte zu ihm: Wir haben den gefunden, über den Mose im Gesetz und auch die Propheten geschrieben haben. Jesus, den Sohn Josefs aus Nazareth. Da sagte Nathanael zu ihm: Kann aus Nazareth etwas Gutes kommen? Philippus sagte zu ihm: Komm und sieh. Jesus sah Nathanael auf sich zukommen und sagte über ihn: Sieh, ein echter Israelit, an dem kein Falsch ist. Nathanael sagte zu ihm: Woher kennst du mich? Jesus antwortete ihm: Schon bevor dich Philippus rief, habe ich dich unter dem Feigenbaum gesehen. Nathanael antwortete ihm: Rabbi, du bist der Sohn Gottes, du bist der König von Israel. Jesus antwortete ihm: Du glaubst, weil ich dir sagte, dass ich dich unter dem Feigenbaum sah? Du wirst noch Größeres als dieses sehen. Und er sprach zu ihm: Amen, Amen, ich sage euch, ihr werdet den Himmel geöffnet und die Engel Gottes auf- und niedersteigen sehen über dem Menschensohn.

Zweites Kapitel. Am dritten Tag fand in Kana in Galiläa eine Hochzeit statt und die Mutter Jesu war dabei. Auch Jesus und seine Jünger waren zur Hochzeit eingeladen. Als der Wein ausging, sagte die Mutter Jesu zu ihm: »Sie haben keinen Wein mehr.« Jesus erwiderte ihr: »Was willst du von mir, Frau? Meine Stunde ist noch nicht gekommen.« Seine Mutter sagte zu den Dienern: »Was er euch sagt, das tut.« Es standen dort 6 steinerne Wasserkrüge, wie es der Reinigungssitte der Juden entsprach. Jeder fasste ungefähr 100 Liter. Jesus sagte zu den Dienern: »Füllt die Krüge mit Wasser.« Und sie füllten sie bis zum Rand. Er sagte zu ihnen: »Schöpft jetzt und bringt es dem, der für das Festmahl verantwortlich ist.« Sie brachten es ihm. Dieser kostete das Wasser, das zu Wein geworden war. Er wusste nicht, woher der Wein kam. Die Diener aber, die das Wasser geschöpft hatten, wussten es. Da ließ er den Bräutigam rufen und sagte zu ihm: »Jeder setzt zuerst den guten Wein vor und erst, wenn die Gäste zu viel getrunken haben, den weniger guten. Du jedoch hast den guten Wein bis jetzt aufbewahrt.« So tat Jesus sein erstes Zeichen in Kana in Galiläa und offenbarte seine Herrlichkeit, und seine Jünger glaubten an ihn. Danach zog er mit seiner Mutter, seinen Brüdern und seinen Jüngern nach Kapharnaum hinab. Dort blieben sie einige Zeit. Das Pascha-Fest der Juden war nahe und Jesus zog nach Jerusalem hinauf. Im Tempel fand er die Verkäufer von Rindern, Schafen und Tauben und die Geldwechsler, die dort saßen. Er machte eine Geißel aus Stricken und trieb sie alle aus dem Tempel hinaus, samt den Schafen und Rindern. Das Geld der Wechsler schüttete er aus, ihre Tische stieß er um, und zu den Taubenhändlern sagte er: »Schafft das hier weg, macht das Haus meines Vaters nicht zu einer Markthalle.« Seine Jünger erinnerten sich, dass geschrieben steht: »Der Eifer für dein Haus wird mich verzehren.« Da ergriffen die Juden das Wort und sagten zu ihm: »Welches Zeichen lässt du uns sehen, dass du dies tun darfst?« Jesus antwortete ihnen: »Reißt diesen Tempel nieder, und in 3 Tagen werde ich ihn wieder aufrichten.« Da sagten die Juden: 46 Jahre wurde an diesem Tempel gebaut, und du willst ihn in 3 Tagen wieder aufrichten?« Er aber meinte den Tempel seines Leibes. Als er von den Toten auferweckt war, erinnerten sich seine Jünger, dass er dies gesagt hatte, und sie glaubten der Schrift und dem Wort, das Jesus gesprochen hatte. Während er zum Pascha-Fest in Jerusalem war, kamen viele zum Glauben an seinen Namen, da sie die Zeichen sahen, die er tat. Jesus selbst aber vertraute sich ihnen nicht an, denn er kannte sie alle und brauchte von keinem ein Zeugnis über den Menschen, denn er wusste, was im Menschen war.

Drittes Kapitel. Es war da einer von den Pharisäern namens Nikodemus, ein führender Mann unter den Juden. Der suchte Jesus bei Nacht auf und sagte zu ihm: Rabbi, wir wissen, du bist ein Lehrer von Gott gekommen, denn niemand kann die Zeichen tun, die du tust, wenn nicht Gott mit ihm ist. Jesus antwortete ihm: Amen, Amen, ich sage dir, wenn jemand nicht von oben geboren wird, kann er das Reich Gottes nicht sehen. Nikodemus entgegnete ihm: Wie kann ein Mensch, der schon alt ist, geboren werden? Kann er etwa in den Schoß seiner Mutter zurückkehren und noch einmal geboren werden? Jesus antwortete: Amen, Amen, ich sage dir, wenn jemand nicht aus dem Wasser und dem Geist geboren wird, kann er nicht in das Reich Gottes kommen. Was aus dem Fleisch geboren ist, das ist Fleisch. Was aber aus dem Geist geboren ist, das ist Geist. Wundere dich nicht, dass ich dir sagte, ihr müsst von oben geboren werden. Der Wind weht, wo er will. Du hörst sein Brausen, weißt aber nicht, woher er kommt und wohin er geht. So ist es mit jedem, der aus dem Geist geboren ist. Nikodemus erwiderte ihm: Wie kann das geschehen? Jesus antwortete: Du bist der Lehrer Israels und verstehst das nicht? Amen, Amen, ich sage dir, was wir wissen, davon reden wir, und was wir gesehen haben, das bezeugen wir, und doch nehmt ihr unser Zeugnis nicht an. Wenn ich zu euch über irdische Dinge gesprochen habe und ihr nicht glaubt, wie werdet ihr glauben, wenn ich zu euch über himmlische Dinge spreche? Und niemand ist in den Himmel hinaufgestiegen, außer dem, der vom Himmel herabgestiegen ist, der Menschensohn. Und wie Mose die Schlange in der Wüste erhöht hat, so muss der Menschensohn erhöht werden, damit jeder, der glaubt, in ihm ewiges Leben hat. Denn Gott hat die Welt so sehr geliebt, dass er seinen einzigen Sohn hingab, damit jeder, der an ihn glaubt, nicht verloren geht, sondern ewiges Leben hat. Denn Gott hat seinen Sohn nicht in die Welt gesandt, damit er die Welt richtet, sondern damit die Welt durch ihn gerettet wird. Wer an ihn glaubt, wird nicht gerichtet. Wer nicht glaubt, ist schon gerichtet, weil er nicht an den Namen des einzigen Sohnes Gottes geglaubt hat. Denn darin besteht das Gericht. Das Licht kam in die Welt, doch die Menschen liebten die Finsternis mehr als das Licht, denn ihre Taten waren böse. Jeder, der Böses tut, hasst das Licht und kommt nicht zum Licht, damit seine Taten nicht aufgedeckt werden. Wer aber die Wahrheit tut, kommt zum Licht, damit offenbar wird, dass seine Taten in Gott vollbracht sind. Darauf kam Jesus mit seinen Jüngern nach Judäa. Dort hielt er sich mit ihnen auf und taufte. Aber auch Johannes taufte damals, und zwar in Änon bei Salim, weil dort viel Wasser war, und die Leute kamen und ließen sich taufen. Johannes war nämlich noch nicht ins Gefängnis geworfen worden. Da kam es zwischen den Jüngern des Johannes und einem Juden zum Streit über die Frage der Reinigung. Sie kamen zu Johannes und sagten zu ihm: Rabbi, der Mann, der auf der anderen Seite des Jordan bei dir war und für den du Zeugnis abgelegt hast, der tauft jetzt und alle kommen zu ihm. Johannes antwortete: Kein Mensch kann etwas nehmen, wenn es ihm nicht vom Himmel gegeben ist. Ihr selbst seid meine Zeugen, dass ich gesagt habe, ich bin nicht der Christus, sondern nur vor ihm hergesandt. Wer die Braut hat, ist der Bräutigam. Der Freund des Bräutigams aber, der dabei steht und ihn hört, ist voller Freude über die Stimme des Bräutigams. Diese Freude hat sich nun bei mir vollendet. Er muss wachsen, ich aber geringer werden. Er, der von oben kommt, steht über allen. Wer von der Erde stammt, ist irdisch und redet irdisch. Er, der aus dem Himmel kommt, steht über allen. Was er gesehen und gehört hat, bezeugt er, doch niemand nimmt sein Zeugnis an. Wer sein Zeugnis annimmt, hat besiegelt, dass Gott wahrhaftig ist. Denn der den Gott gesandt hat, spricht die Worte Gottes. Denn ohne Maß gibt er den Geist. Der Vater liebt den Sohn und hat alles in seine Hand gegeben. Wer an den Sohn glaubt, hat das ewige Leben. Wer aber dem Sohn nicht gehorcht, wird das Leben nicht sehen, sondern Gottes Zorn bleibt auf ihm.

Viertes Kapitel. Jesus erfuhr, dass die Pharisäer gehört hatten, er gewinne und taufe mehr Jünger als Johannes. Allerdings taufte nicht Jesus selbst, sondern seine Jünger. Daraufhin verließ er Judäa und ging wieder nach Galiläa. Er musste aber den Weg durch Samarien nehmen. So kam er zu einer Stadt in Samarien, die Sychar hieß, und nahe bei dem Grundstück lag, das Jakob seinem Sohn Josef vermacht hatte. Dort befand sich der Jakobsbrunnen. Jesus war müde von der Reise und setzte sich daher an den Brunnen. Es war um die sechste Stunde. Da kam eine Frau aus Samarien, um Wasser zu schöpfen. Jesus sagte zu ihr: Gib mir zu trinken. Seine Jünger waren nämlich in die Stadt gegangen, um etwas zum Essen zu kaufen. Die Samariterin sagte zu ihm: Wie kannst du als Jude mich, eine Samariterin, um etwas zu trinken bitten? Die Juden verkehren nämlich nicht mit den Samaritern. Jesus antwortete ihr: Wenn du wüsstest, worin die Gabe Gottes besteht und wer es ist, der zu dir sagt, gib mir zu trinken, dann hättest du ihn gebeten und er hätte dir lebendiges Wasser gegeben. Sie sagte zu ihm: Herr, du hast kein Schöpfgefäß und der Brunnen ist tief. Woher hast du also das lebendige Wasser? Bist du etwa größer als unser Vater Jakob, der uns den Brunnen gegeben und selbst daraus getrunken hat, wie seine Söhne und seine Herden? Jesus antwortete ihr: Wer von diesem Wasser trinkt, wird wieder Durst bekommen. Wer aber von dem Wasser trinkt, das ich ihm geben werde, wird niemals mehr Durst haben. Vielmehr wird das Wasser, das ich ihm gebe, in ihm zu einer Quelle werden, deren Wasser ins ewige Leben fließt. Da sagte die Frau zu ihm: Herr, gib mir dieses Wasser, damit ich keinen Durst mehr habe und nicht mehr hierher kommen muss, um Wasser zu schöpfen. Er sagte zu ihr: Geh, ruf deinen Mann und komm wieder her. Die Frau antwortete: Ich habe keinen Mann. Jesus sagte zu ihr: Du hast richtig gesagt, ich habe keinen Mann. Denn fünf Männer hast du gehabt, und der, den du jetzt hast, ist nicht dein Mann. Damit hast du die Wahrheit gesagt. Die Frau sagte zu ihm: Herr, ich sehe, dass du ein Prophet bist. Unsere Väter haben auf diesem Berg Gott angebetet, ihr aber sagt, in Jerusalem sei die Stätte, wo man anbeten muss. Jesus sprach zu ihr: Glaube mir, Frau, die Stunde kommt, zu der ihr weder auf diesem Berg noch in Jerusalem den Vater anbeten werdet. Ihr betet an, was ihr nicht kennt. Wir beten an, was wir kennen. Denn das Heil kommt von den Juden. Aber die Stunde kommt und sie ist schon da, zu der die wahren Beter den Vater anbeten werden. Im Geist und in der Wahrheit, denn so will der Vater angebetet werden. Gott ist Geist, und alle, die ihn anbeten, müssen im Geist und in der Wahrheit anbeten. Die Frau sagte zu ihm: Ich weiß, dass der Messias kommt, der Christus heißt. Wenn er kommt, wird er uns alles verkünden. Da sagte Jesus zu ihr: Ich bin es, der mit dir spricht. Inzwischen waren seine Jünger zurückgekommen. Sie wunderten sich, dass er mit einer Frau sprach, doch keiner sagte: Was suchst du oder was redest du mit ihr? Die Frau ließ ihren Wasserkrug stehen, kehrte zurück in die Stadt und sagte zu den Leuten: Kommt her, seht, da ist ein Mensch, der mir alles gesagt hat, was ich getan habe. Ist er vielleicht der Christus? Da gingen sie aus der Stadt heraus und kamen zu ihm. Währenddessen baten ihn seine Jünger: Rabbi, iss! Er aber sagte zu ihnen: Ich habe eine Speise zu essen, die ihr nicht kennt. Da sagten die Jünger zueinander: Hat ihm jemand etwas zu essen gebracht? Jesus sprach zu ihnen: Meine Speise ist es, den Willen dessen zu tun, der mich gesandt hat, und sein Werk zu vollenden. Sagt ihr nicht: Noch 4 Monate dauert es bis zur Ernte? Sieh, ich sage euch, erhebt eure Augen und seht, dass die Felder schon weiß sind zur Ernte.
Schon empfängt der Schnitter seinen Lohn und sammelt Frucht für das ewige Leben, so dass sich der Sämann und der Schnitter gemeinsam freuen. Denn hier hat das Sprichwort recht: Einer sät und ein anderer erntet. Ich habe euch gesandt zu ernten, wofür ihr euch nicht abgemüht habt. Andere haben sich abgemüht und euch ist ihre Mühe zugute gekommen. Aus jener Stadt kamen viele Samariter zum Glauben an Jesus, auf das Wort der Frau hin, die bezeugt hatte: Er hat mir alles gesagt, was ich getan habe. Als die Samariter zu ihm kamen, baten sie ihn, bei ihnen zu bleiben. Und er blieb dort 2 Tage. Und noch viel mehr Leute kamen zum Glauben an ihn aufgrund seiner eigenen Worte. Und zu der Frau sagten sie: Nicht mehr aufgrund deiner Rede glauben wir, denn wir haben selbst gehört und wissen, er ist wirklich der Retter der Welt. Nach diesen 2 Tagen ging er von dort nach Galiläa. Jesus selbst hatte nämlich bezeugt: Ein Prophet wird in seiner eigenen Heimat nicht geehrt. Als er nun nach Galiläa kam, nahmen ihn die Galiläer auf, weil sie alles gesehen hatten, was er in Jerusalem auf dem Fest getan hatte, denn auch sie waren zum Fest gekommen. Jesus kam wieder nach Kana in Galiläa, wo er das Wasser in Wein verwandelt hatte. In Kapharnaum lebte ein königlicher Beamter, dessen Sohn war krank. Als er hörte, dass Jesus von Judäa nach Galiläa gekommen war, suchte er ihn auf und bat ihn, herabzukommen und seinen Sohn zu heilen, denn er lag im Sterben. Da sagte Jesus zu ihm: Wenn ihr nicht Zeichen und Wunder seht, glaubt ihr nicht. Der Beamte bat ihn: Herr, komm herab, ehe mein Kind stirbt. Jesus erwiderte ihm: Geh, dein Sohn lebt. Der Mann glaubte dem Wort, das Jesus zu ihm gesagt hatte, und machte sich auf den Weg. Noch während er hinabging, kamen ihm seine Diener entgegen und sagten: Dein Junge lebt. Da fragte er sie genau nach der Stunde, in der die Besserung eingetreten war. Sie antworteten: Gestern in der 7. Stunde ist das Fieber von ihm gewichen. Da erkannte der Vater, dass es genau zu der Stunde war, als Jesus zu ihm gesagt hatte: Dein Sohn lebt. Und er wurde gläubig mit seinem ganzen Haus. So tat Jesus sein 2. Zeichen, nachdem er von Judäa nach Galiläa gekommen war.

Fünftes Kapitel: Die Selbstoffenbarung Jesu vor seinem Volk. Danach war ein Fest der Juden und Jesus ging hinauf nach Jerusalem. In Jerusalem gibt es beim Schaftor einen Teich, zu dem 5 Säulenhallen gehören. Dieser Teich heißt auf Hebräisch Bethesda. In diesen Hallen lagen viele Kranke, darunter Blinde, Lahme und Verkrüppelte. Dort lag auch ein Mann, der schon 38 Jahre krank war. Als Jesus ihn dort liegen sah und erkannte, dass er schon lange krank war, fragte er ihn: Willst du gesund werden? Der Kranke antwortete ihm: Herr, ich habe keinen Menschen, der mich, sobald das Wasser aufwallt, in den Teich trägt. Während ich mich hinschleppe, steigt schon ein anderer vor mir hinein. Da sagte Jesus zu ihm: Steh auf, nimm deine Liege und geh. Sofort wurde der Mann gesund, nahm seine Liege und ging. Dieser Tag war aber ein Sabbat. Da sagten die Juden zu dem Geheilten: Es ist Sabbat, du darfst deine Liege nicht tragen. Er erwiderte ihnen: Der mich gesund gemacht hat, sagte zu mir: Nimm deine Liege und geh. Sie fragten ihn: Wer ist denn der Mensch, der zu dir gesagt hat: Nimm deine Liege und geh? Der Geheilte wusste aber nicht, wer es war. Jesus war nämlich weggegangen, weil dort eine große Menschenmenge zugegen war. Danach traf ihn Jesus im Tempel und sagte zu ihm: Sieh, du bist gesund geworden. Sündige nicht mehr, damit dir nicht noch Schlimmeres zustößt. Der Mann ging fort und teilte den Juden mit, dass es Jesus war, der ihn gesund gemacht hatte. Daraufhin verfolgten die Juden Jesus, weil er das an einem Sabbat getan hatte. Jesus aber entgegnete ihnen: Mein Vater wirkt bis jetzt und auch ich wirke. Darum suchten die Juden noch mehr, ihn zu töten, weil er nicht nur den Sabbat brach, sondern auch Gott seinen Vater nannte und sich damit Gott gleich machte. Jesus aber sagte zu ihnen: Amen, Amen, ich sage euch, der Sohn kann nichts von sich aus tun, sondern nur, wenn er den Vater etwas tun sieht. Was nämlich der Vater tut, das tut in gleicher Weise der Sohn. Denn der Vater liebt den Sohn und zeigt ihm alles, was er tut. Und noch größere Werke wird er ihm zeigen, sodass ihr staunen werdet. Denn wie der Vater die Toten auferweckt und lebendig macht, so macht auch der Sohn lebendig, wen er will. Auch richtet der Vater niemanden, sondern er hat das Gericht ganz dem Sohn übertragen, damit alle den Sohn ehren, wie sie den Vater ehren. Wer den Sohn nicht ehrt, ehrt auch den Vater nicht, der ihn gesandt hat. Amen, Amen, ich sage euch, wer mein Wort hört und dem glaubt, der mich gesandt hat, hat das ewige Leben. Er kommt nicht ins Gericht, sondern ist aus dem Tod ins Leben hinübergegangen. Amen, Amen, ich sage euch, die Stunde kommt, und sie ist schon da, in der die Toten die Stimme des Sohnes Gottes hören werden, und alle, die sie hören, werden leben. Denn wie der Vater das Leben in sich hat, so hat er auch dem Sohn gegeben, das Leben in sich zu haben. Und er hat ihm Vollmacht gegeben, Gericht zu halten, weil er der Menschensohn ist. Wundert euch nicht darüber, die Stunde kommt, in der alle, die in den Gräbern sind, seine Stimme hören und herauskommen werden. Die das Gute getan haben, werden zum Leben auferstehen. Die das Böse getan haben, werden zum Gericht auferstehen. Von mir selbst aus kann ich nichts tun. Ich richte, wie ich es vom Vater höre. Und mein Gericht ist gerecht, weil ich nicht meinen Willen suche, sondern den Willen dessen, der mich gesandt hat. Wenn ich über mich selbst Zeugnis ablege, ist mein Zeugnis nicht wahr. Ein anderer ist es, der über mich Zeugnis ablegt, und ich weiß, das Zeugnis, das er über mich ablegt, ist wahr. Ihr habt zu Johannes geschickt, und er hat für die Wahrheit Zeugnis abgelegt. Ich aber nehme von keinem Menschen ein Zeugnis an, sondern ich sage dies nur, damit ihr gerettet werdet. Jener war die Lampe, die brennt und leuchtet, doch ihr wolltet euch nur eine Zeit lang an ihrem Licht erfreuen.
Ich aber habe ein gewichtigeres Zeugnis als das des Johannes. Die Werke, die mein Vater mir übertragen hat, damit ich sie zu Ende führe, diese Werke, die ich vollbringe, legen Zeugnis dafür ab, dass mich der Vater gesandt hat. Auch der Vater selbst, der mich gesandt hat, hat über mich Zeugnis abgelegt. Ihr habt weder seine Stimme je gehört, noch seine Gestalt gesehen. Und auch sein Wort bleibt nicht in euch, weil ihr dem nicht glaubt, den er gesandt hat. Ihr erforscht die Schriften, weil ihr meint, in ihnen das ewige Leben zu haben. Gerade sie legen Zeugnis über mich ab. Und doch wollt ihr nicht zu mir kommen, um das Leben zu haben. Ehre von Menschen nehme ich nicht an. Ich habe euch jedoch erkannt, dass ihr die Liebe zu Gott nicht in euch habt. Ich bin im Namen meines Vaters gekommen und ihr nehmt mich nicht an. Wenn aber ein anderer in seinem eigenen Namen kommt, dann werdet ihr ihn annehmen. Wie könnt ihr zum Glauben kommen, wenn ihr eure Ehre voneinander annehmt, nicht aber die Ehre sucht, die von dem einen Gott kommt? Denkt nicht, dass ich euch beim Vater anklagen werde. Mose klagt euch an, auf den ihr eure Hoffnung gesetzt habt. Wenn ihr Mose glauben würdet, müsstet ihr auch mir glauben, denn über mich hat er geschrieben. Wenn ihr aber seinen Schriften nicht glaubt, wie könnt ihr dann meinen Worten glauben?

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1: Siebtes Kapitel. Danach zog Jesus in Galiläa umher, denn er wollte sich nicht in Judäa aufhalten, weil die Juden ihn zu töten suchten. Das Laubhüttenfest der Juden war nahe. Da sagten seine Brüder zu ihm: Geh von hier fort und zieh nach Judäa, damit auch deine Jünger die Taten sehen, die du vollbringst. Denn niemand wirkt im Verborgenen, wenn er öffentlich bekannt sein möchte. Wenn du dies tust, offenbare dich der Welt. Auch seine Brüder glaubten nämlich nicht an ihn. Jesus sagte zu ihnen: Meine Zeit ist noch nicht gekommen. Für euch aber ist immer die rechte Zeit. Euch kann die Welt nicht hassen. Mich aber hasst sie, weil ich bezeuge, dass ihre Taten böse sind. Geht ihr nur hinauf zum Fest. Ich gehe nicht zu diesem Fest hinauf, weil meine Zeit noch nicht erfüllt ist. Das sagte er zu ihnen und er blieb in Galiläa. Als aber seine Brüder zum Fest hinaufgegangen waren, zog auch er hinauf, jedoch nicht öffentlich, sondern im Verborgenen. Die Juden suchten beim Fest nach ihm und sagten: Wo ist er? Und in der Volksmenge wurde viel über ihn hin und her geredet. Die einen sagten: Er ist ein guter Mensch. Andere sagten: Nein, er führt das Volk in die Irre. Aber niemand redete öffentlich über ihn aus Furcht vor den Juden. Schon war die Hälfte der Festwoche vorüber, da ging Jesus zum Tempel hinauf und lehrte. Die Juden wunderten sich und sagten: Wie kann der die Schrift verstehen, ohne dafür ausgebildet zu sein? Darauf antwortete ihnen Jesus: Meine Lehre stammt nicht von mir, sondern von dem, der mich gesandt hat. Wer bereit ist, den Willen Gottes zu tun, wird erkennen, ob diese Lehre von Gott stammt oder ob ich von mir aus spreche. Wer von sich aus spricht, sucht seine eigene Ehre. Wer aber die Ehre dessen sucht, der ihn gesandt hat, der ist wahrhaftig und in ihm ist keine Ungerechtigkeit. Hat Mose euch nicht das Gesetz gegeben? Aber keiner von euch befolgt das Gesetz. Warum sucht ihr mich zu töten? Die Menge antwortete: Du bist von einem Dämon besessen. Wer sucht dich denn zu töten? Jesus entgegnete ihnen: Ich habe nur ein einziges Werk vollbracht und ihr alle wundert euch darüber. Mose hat euch die Beschneidung gegeben. Sie stammt freilich nicht von Mose, sondern von den Vätern. Und ihr beschneidet einen Menschen auch am Sabbat. Wenn ein Mensch am Sabbat die Beschneidung empfangen darf, damit das Gesetz des Mose nicht missachtet wird, warum zürnt ihr mir? Weil ich am Sabbat einen Menschen als Ganzen gesund gemacht habe? Urteilt nicht nach dem Augenschein, sondern urteilt gerecht. Da sagten einige Leute aus Jerusalem: Ist das nicht der, den sie zu töten suchen? Und doch redet er in aller Öffentlichkeit und man lässt ihn gewähren. Sollten die Oberen wirklich erkannt haben, dass er der Christus ist? Aber von dem hier wissen wir, woher er stammt. Wenn jedoch der Christus kommt, weiß niemand, woher er stammt. Während Jesus im Tempel lehrte, rief er: Ihr kennt mich und wisst, woher ich bin. Aber ich bin nicht von mir ausgekommen, sondern er, der mich gesandt hat, ist wahrhaftig. Ihr kennt ihn nur nicht. Ich kenne ihn, weil ich von ihm komme und weil er mich gesandt hat. Da suchten sie, ihn festzunehmen, doch keiner legte Hand an ihn, denn seine Stunde war noch nicht gekommen. Aus der Menge kamen viele Leute zum Glauben an ihn. Sie sagten: Wird der Christus, wenn er kommt, mehr Zeichen tun, als dieser getan hat? Die Pharisäer hörten, was die Leute heimlich über ihn redeten. Da schickten die Hohepriester und die Pharisäer Gerichtsdiener aus, um ihn festnehmen zu lassen. Jesus aber sagte: Ich bin nur noch kurze Zeit bei euch, dann gehe ich fort zu dem, der mich gesandt hat. Ihr werdet mich suchen und ihr werdet mich nicht finden, denn wo ich bin, dorthin könnt ihr nicht gelangen. Da sagten die Juden zueinander, wohin will er denn gehen, dass wir ihn nicht finden können? Will er etwa in die Diaspora der Griechen gehen und die Griechen lehren? Was bedeutet es, wenn er gesagt hat, ihr werdet mich suchen, aber nicht finden, denn wo ich bin, dorthin könnt ihr nicht gelangen? Am letzten Tag des Festes, dem großen Tag, stellte sich Jesus hin und rief, wer Durst hat, komme zu mir und es trinke, wer an mich glaubt. Wie die Schrift sagt, aus seinem Inneren werden Ströme von lebendigem Wasser fließen. Damit meinte er den Geist, den alle empfangen sollten, die an ihn glauben. Denn der Geist war noch nicht gegeben, weil Jesus noch nicht verherrlicht war. Einige aus dem Volk sagten, als sie diese Worte hörten, dieser ist wahrhaftig der Prophet. Andere sagten, dieser ist der Christus. Wieder andere sagten, kommt denn der Christus aus Galiläa? Sagt nicht die Schrift, der Christus kommt aus dem Geschlecht Davids und aus dem Dorf Bethlehem, wo David lebte? So entstand seinetwegen eine Spaltung in der Menge. Einige von ihnen wollten ihn festnehmen, doch keiner legte Hand an ihn. Als die Gerichtsdiener zu den Hohepriestern und den Pharisäern zurückkamen, fragten diese, warum habt ihr ihn nicht hergebracht? Die Gerichtsdiener antworteten, noch nie hat ein Mensch so gesprochen. Da entgegneten ihnen die Pharisäer, habt auch ihr euch in die Irre führen lassen? Ist etwa einer von den Oberen oder von den Pharisäern zum Glauben an ihn gekommen? Dieses Volk jedoch, das vom Gesetz nichts versteht, verflucht ist es. Nikodemus aber, einer aus ihren eigenen Reihen, der früher einmal Jesus aufgesucht hatte, sagte zu ihnen, verurteilt etwa unser Gesetz einen Menschen, bevor man ihn verhört und festgestellt hat, was er tut? Sie erwiderten ihm, bist du vielleicht auch aus Galiläa? Lies doch nach und siehe, aus Galiläa kommt kein Prophet. Dann gingen alle nach Hause.

Achtes Kapitel. Jesus aber ging zum Ölberg. Am frühen Morgen begab er sich wieder in den Tempel. Alles Volk kam zu ihm. Er setzte sich und lehrte es. Da brachten die Schriftgelehrten und die Pharisäer eine Frau, die beim Ehebruch ertappt worden war. Sie stellten sie in die Mitte und sagten zu ihm: Meister, diese Frau wurde beim Ehebruch auf frischer Tat ertappt. Mose hat uns im Gesetz vorgeschrieben, solche Frauen zu steinigen. Was sagst du? Mit diesen Worten wollten sie ihn auf die Probe stellen, um einen Grund zu haben, ihn anzuschauen.

Er richtete sich auf und sagte zu ihr: »Frau, wo sind Sie geblieben? Hat dich keiner verurteilt?« Sie antwortete: »Keiner, Herr.« Da sagte Jesus zu ihr: »Auch ich verurteile dich nicht. Geh und sündige von jetzt an nicht mehr.« Als Jesus ein andermal zu ihnen redete, sagte er: »Ich bin das Licht der Welt. Wer mir nachfolgt, wird nicht in der Finsternis umhergehen, sondern wird das Licht des Lebens haben.« Da sagten die Pharisäer zu ihm: »Du legst über dich selbst Zeugnis ab. Dein Zeugnis ist nicht wahr.« Jesus erwiderte ihnen: »Auch wenn ich über mich selbst Zeugnis ablege, ist mein Zeugnis wahr. Denn ich weiß, woher ich gekommen bin und wohin ich gehe. Ihr aber wisst nicht, woher ich komme und wohin ich gehe. Ihr urteilt, wie Menschen urteilen. Ich urteile über niemanden. Wenn ich aber urteile, ist mein Urteil wahrhaftig, denn ich bin nicht allein, sondern ich und der Vater, der mich gesandt hat. Und in eurem Gesetz steht geschrieben: Das Zeugnis von zwei Menschen ist wahr. Ich bin es, der über mich Zeugnis ablegt, und auch der Vater, der mich gesandt hat, legt über mich Zeugnis ab.« Da fragten sie ihn: »Wo ist dein Vater?« Jesus antwortete: »Ihr kennt weder mich noch meinen Vater. Würdet ihr mich kennen, dann würdet ihr auch meinen Vater kennen.« Diese Worte sagte er, als er im Tempel bei der Schatzkammer lehrte. Aber niemand nahm ihn fest, denn seine Stunde war noch nicht gekommen. Ein andermal sagte Jesus zu ihnen: »Ich gehe fort, und ihr werdet mich suchen, und ihr werdet in eurer Sünde sterben. Wohin ich gehe, dorthin könnt ihr nicht gelangen.« Da sagten die Juden: »Will er sich etwa umbringen? Warum sagt er sonst: Wohin ich gehe, dorthin könnt ihr nicht gelangen?« Er sagte zu ihnen: »Ihr stammt von unten, ich stamme von oben. Ihr seid aus dieser Welt, ich bin nicht aus dieser Welt. Ich habe euch gesagt, ihr werdet in euren Sünden sterben, denn wenn ihr nicht glaubt, dass ich es bin, werdet ihr in euren Sünden sterben.« Da fragten sie ihn: »Wer bist du denn?« Jesus antwortete: »Warum rede ich überhaupt noch mit euch? Ich hätte noch viel über euch zu sagen und viel zu richten, aber er, der mich gesandt hat, ist wahrhaftig, und was ich von ihm gehört habe, das sage ich der Welt.« Sie verstanden nicht, dass er damit den Vater meinte. Da sagte Jesus zu ihnen: »Wenn ihr den Menschensohn erhöht habt, dann werdet ihr erkennen, dass ich es bin. Ihr werdet erkennen, dass ich nichts von mir aus tue, sondern nur das sage, was mich der Vater gelehrt hat. Und er, der mich gesandt hat, ist bei mir. Er hat mich nicht allein gelassen, weil ich immer das tue, was ihm gefällt.« Als Jesus das sagte, kamen viele zum Glauben an ihn. Da sagte er zu den Juden, die zum Glauben an ihn gekommen waren: »Wenn ihr in meinem Wort bleibt, seid ihr wahrhaft meine Jünger. Dann werdet ihr die Wahrheit erkennen, und die Wahrheit wird euch befreien.« Sie erwiderten ihm: »Wir sind Nachkommen Abrahams und sind noch nie Sklaven gewesen. Wie kannst du sagen, ihr werdet frei werden?« Jesus antwortete ihnen: »Amen, Amen. Ich sage euch, wer die Sünde tut, ist Sklave der Sünde. Der Sklave aber bleibt nicht für immer im Haus, nur der Sohn bleibt für immer. Wenn euch also der Sohn befreit, dann seid ihr wirklich frei. Ich weiß, dass ihr Nachkommen Abrahams seid, doch ihr sucht mich zu töten, weil mein Wort in euch keine Aufnahme findet. Ich sage, was ich beim Vater gesehen habe, und ihr tut, was ihr von eurem Vater gehört habt.« Sie antworteten ihm: »Unser Vater ist Abraham.« Jesus sagte zu ihnen: »Wenn ihr Kinder Abrahams wärt, würdet ihr die Werke Abrahams tun. Jetzt aber sucht ihr mich zu töten, einen Menschen, der euch die Wahrheit verkündet hat, die ich von Gott

gehört habe. So hat Abraham nicht gehandelt. Ihr vollbringt die Werke eures Vaters. Sie entgegneten ihm: Wir stammen nicht aus Unzucht, sondern wir haben nur den einen Vater, Gott. Jesus sagte zu ihnen: Wenn Gott euer Vater wäre, würdet ihr mich lieben. Denn von Gott bin ich ausgegangen und gekommen. Ich bin nicht von mir ausgekommen, sondern er hat mich gesandt. Warum versteht ihr nicht, was ich sage? Weil ihr nicht imstande seid, mein Wort zu hören. Ihr habt den Teufel zum Vater und ihr wollt das tun, wonach es euren Vater verlangt. Er war ein Mörder von Anfang an und er steht nicht in der Wahrheit, denn es ist keine Wahrheit in ihm. Wenn er lügt, sagt er das, was aus ihm selbst kommt, denn er ist ein Lügner und ist der Vater der Lüge. Mir aber glaubt ihr nicht, weil ich die Wahrheit sage. Wer von euch kann mir eine Sünde nachweisen? Wenn ich die Wahrheit sage, warum glaubt ihr mir nicht? Wer aus Gott ist, hört die Worte Gottes. Ihr hört sie deshalb nicht, weil ihr nicht aus Gott seid. Da antworteten ihm die Juden: Sagen wir nicht mit Recht, du bist ein Samariter und von einem Dämon besessen? Jesus erwiderte: Ich bin von keinem Dämon besessen, sondern ich ehre meinen Vater, ihr aber schmäht mich. Ich suche nicht meine Ehre, doch es gibt einen, der sie sucht und der richtet. Amen, Amen, ich sage euch, wenn jemand an meinem Wort festhält, wird er auf ewig den Tod nicht schauen. Da sagten die Juden zu ihm: Jetzt wissen wir, dass du von einem Dämon besessen bist. Abraham und die Propheten sind gestorben. Du aber sagst, wenn jemand an meinem Wort festhält, wird er auf ewig den Tod nicht erleiden. Bist du etwa größer als unser Vater Abraham? Er ist gestorben und die Propheten sind gestorben. Für wen gibst du dich aus? Jesus antwortete: Wenn ich mich selbst verherrliche, ist meine Herrlichkeit nichts. Mein Vater ist es, der mich verherrlicht, er, von dem ihr sagt, er ist unser Gott. Doch ihr habt ihn nicht erkannt, ich aber kenne ihn. Und wenn ich sagen würde, ich kenne ihn nicht, so wäre ich ein Lügner wie ihr. Aber ich kenne ihn und halte an seinem Wort fest. Euer Vater Abraham jubelte, weil er meinen Tag sehen sollte. Er sah ihn und freute sich. Die Juden entgegneten: Du bist noch keine 50 Jahre alt und willst Abraham gesehen haben? Jesus erwiderte ihnen: Amen, Amen, ich sage euch, noch ehe Abraham wurde, bin ich. Da hoben sie Steine auf, um sie auf ihn zu werfen. Jesus aber verbarg sich und verließ den Tempel.

Neuntes Kapitel. Unterwegs sah Jesus einen Mann, der seit seiner Geburt blind war. Da fragten ihn seine Jünger: Rabbi, wer hat gesündigt, er selbst oder seine Eltern, sodass er blind geboren wurde? Jesus antwortete: Weder er noch seine Eltern haben gesündigt, sondern die Werke Gottes sollen an ihm offenbar werden. Wir müssen, solange es Tag ist, die Werke dessen vollbringen, der mich gesandt hat. Es kommt die Nacht, in der niemand mehr wirken kann. Solange ich in der Welt bin, bin ich das Licht der Welt. Als er dies gesagt hatte, spuckte er auf die Erde, dann machte er mit dem Speichel einen Teig, strich ihn dem Blinden auf die Augen und sagte zu ihm: Geh und wasch dich in dem Teich Schiloach, das heißt übersetzt der Gesandte. Der Mann ging fort und wusch sich, und als er zurückkam, konnte er sehen. Die Nachbarn und jene, die ihn früher als Bettler gesehen hatten, sagten: Ist das nicht der Mann, der da saß und bettelte? Einige sagten: Er ist es. Andere sagten: Nein, er sieht ihm nur ähnlich. Er selbst aber sagte: Ich bin es. Da fragten sie ihn: Wie sind deine Augen geöffnet worden? Er antwortete: Der Mann, der Jesus heißt, machte einen Teig, bestrich damit meine Augen und sagte zu mir: Geh zum Schiloach und wasch dich. Ich ging hin, wusch mich und konnte sehen. Sie fragten ihn: Wo ist er? Er sagte: Ich weiß es nicht. Da brachten sie den Mann, der blind gewesen war, zu den Pharisäern. Es war aber Sabbat, an dem Tag, als Jesus den Teig gemacht und ihm die Augen geöffnet hatte. Auch die Pharisäer fragten ihn, wie er sehend geworden sei. Er antwortete ihnen: Er legte mir einen Teig auf die Augen und ich wusch mich und jetzt sehe ich. Einige der Pharisäer sagten: Dieser Mensch ist nicht von Gott, weil er den Sabbat nicht hält. Andere aber sagten: Wie kann ein sündiger Mensch solche Zeichen tun? So entstand eine Spaltung unter ihnen. Da fragten sie den Blinden noch einmal: Was sagst du selbst über ihn? Er hat doch deine Augen geöffnet. Der Mann sagte: Er ist ein Prophet. Die Juden aber wollten nicht glauben, dass er blind gewesen und sehend geworden war. Daher riefen sie die Eltern des von der Blindheit Geheilten und fragten sie: Ist das euer Sohn, von dem ihr sagt, dass er blind geboren wurde? Wie kommt es, dass er jetzt sieht? Seine Eltern antworteten: Wir wissen, dass er unser Sohn ist und dass er blind geboren wurde. Wie es kommt, dass er jetzt sieht, das wissen wir nicht. Und wer seine Augen geöffnet hat, das wissen wir auch nicht. Fragt doch ihn selbst, er ist alt genug und kann selbst für sich sprechen. Das sagten seine Eltern, weil sie sich vor den Juden fürchteten. Denn die Juden hatten schon beschlossen, jeden, der ihn als den Christus bekenne, aus der Synagoge auszustoßen. Deswegen sagten seine Eltern: Er ist alt genug, fragt ihn selbst. Da riefen die Pharisäer den Mann, der blind gewesen war, zum zweiten Mal und sagten zu ihm: Gib Gott die Ehre. Wir wissen, dass dieser Mensch ein Sünder ist. Er antwortete: Ob er ein Sünder ist, weiß ich nicht. Nur das eine weiß ich, dass ich blind war und jetzt sehe. Sie fragten ihn: Was hat er mit dir gemacht? Wie hat er deine Augen geöffnet? Er antwortete ihnen: Ich habe es euch bereits gesagt, aber ihr habt nicht gehört. Warum wollt ihr es noch einmal hören? Wollt etwa auch ihr seine Jünger werden? Da beschimpften sie ihn: Du bist ein Jünger dieses Menschen, wir aber sind Jünger des Mose. Wir wissen, dass zu Mose Gott gesprochen hat, aber von dem da wissen wir nicht, woher er kommt. Der Mensch antwortete ihnen: Darin liegt ja das Erstaunliche, dass ihr nicht wisst, woher er kommt. Dabei hat er doch meine Augen geöffnet. Wir wissen, dass Gott Sünder nicht erhört.
Wer aber Gott fürchtet und seinen Willen tut, den erhört er. Noch nie hat man gehört, dass jemand die Augen eines Blindgeborenen geöffnet hat. Wenn dieser nicht von Gott wäre, dann hätte er gewiss nichts ausrichten können. Sie entgegneten ihm: Du bist ganz und gar in Sünden geboren und du willst uns belehren? Und sie stießen ihn hinaus. Jesus hörte, dass sie ihn hinausgestoßen hatten, und als er ihn traf, sagte er zu ihm: Glaubst du an den Menschensohn? Da antwortete jener und sagte: Wer ist das, Herr, damit ich an ihn glaube? Jesus sagte zu ihm: Du hast ihn bereits gesehen, er, der mit dir redet, ist es. Er aber sagte: Ich glaube, Herr, und er warf sich vor ihm nieder. Da sprach Jesus: Um zu richten bin ich in diese Welt gekommen, damit die Nichtsehenden sehen und die Sehenden blind werden. Einige Pharisäer, die bei ihm waren, hörten dies, und sie fragten ihn: Sind etwa auch wir blind? Jesus sagte zu ihnen: Wenn ihr blind wärt, hättet ihr keine Sünde. Jetzt aber sagt ihr: Wir sehen. Darum bleibt eure Sünde.

Zehntes Kapitel. Amen, Amen, ich sage euch, wer in den Schafstall nicht durch die Tür hineingeht, sondern anderswo einsteigt, der ist ein Dieb und ein Räuber. Wer aber durch die Tür hineingeht, ist der Hirt der Schafe. Ihm öffnet der Türhüter, und die Schafe hören auf seine Stimme. Er ruft die Schafe, die ihm gehören, einzeln beim Namen und führt sie hinaus. Wenn er alle seine Schafe hinausgetrieben hat, geht er ihnen voraus, und die Schafe folgen ihm, denn sie kennen seine Stimme. Einem Fremden aber werden sie nicht folgen, sondern sie werden vor ihm fliehen, weil sie die Stimme der Fremden nicht kennen. Dieses Gleichnis erzählte ihnen Jesus, aber sie verstanden nicht den Sinn dessen, was er ihnen gesagt hatte. Weiter sagte Jesus zu ihnen: Amen, Amen, ich sage euch, ich bin die Tür zu den Schafen. Alle, die vor mir kamen, sind Diebe und Räuber, aber die Schafe haben nicht auf sie gehört. Ich bin die Tür, wer durch mich hineingeht, wird gerettet werden. Er wird ein- und ausgehen und Weide finden. Der Dieb kommt nur, um zu stehlen, zu schlachten und zu vernichten. Ich bin gekommen, damit sie das Leben haben und es in Fülle haben. Ich bin der gute Hirt. Der gute Hirt gibt sein Leben hin für die Schafe. Der bezahlte Knecht aber, der nicht Hirt ist und dem die Schafe nicht gehören, sieht den Wolf kommen, lässt die Schafe im Stich und flieht. Und der Wolf reißt sie und zerstört sie. Er flieht, weil er nur ein bezahlter Knecht ist und ihm an den Schafen nichts liegt. Ich bin der gute Hirt. Ich kenne die Meinen und die Meinen kennen mich, wie mich der Vater kennt und ich den Vater kenne. Und ich gebe mein Leben hin für die Schafe. Ich habe noch andere Schafe, die nicht aus diesem Stall sind. Auch sie muss ich führen und sie werden auf meine Stimme hören. Dann wird es nur eine Herde geben und einen Hirten. Deshalb liebt mich der Vater, weil ich mein Leben hingebe, um es wieder zu nehmen. Niemand entreißt es mir, sondern ich gebe es von mir aus hin. Ich habe Macht, es hinzugeben, und ich habe Macht, es wieder zu nehmen. Diesen Auftrag habe ich von meinem Vater empfangen. Wegen dieser Worte kam es unter den Juden erneut zu einer Spaltung. Viele von ihnen sagten: Er ist von einem Dämon besessen und redet im Wahn, warum hört ihr ihm zu? Andere sagten: So redet kein Besessener. Kann ein Dämon die Augen von Blinden öffnen? Um diese Zeit fand in Jerusalem das Tempelweihfest statt. Es war Winter. Und Jesus ging im Tempel in der Halle Salomos auf und ab. Da umringten ihn die Juden und fragten ihn: Wie lange hältst du uns noch hin? Wenn du der Christus bist, sag es uns offen. Jesus antwortete ihnen: Ich habe es euch gesagt, aber ihr glaubt nicht. Die Werke, die ich im Namen meines Vaters vollbringe, legen Zeugnis für mich ab. Ihr aber glaubt nicht, weil ihr nicht zu meinen Schafen gehört. Meine Schafe hören auf meine Stimme. Ich kenne sie und sie folgen mir. Ich gebe ihnen ewiges Leben. Sie werden niemals zugrunde gehen und niemand wird sie meiner Hand entreißen. Mein Vater, der sie mir gab, ist größer als alle. Und niemand kann sie der Hand meines Vaters entreißen. Ich und der Vater sind eins. Da hoben die Juden wiederum Steine auf, um ihn zu steinigen. Jesus hielt ihnen entgegen: Viele gute Werke habe ich im Auftrag des Vaters vor euren Augen getan. Für welches dieser Werke wollt ihr mich steinigen? Die Juden antworteten ihm: Wir steinigen dich nicht wegen eines guten Werkes, sondern wegen Gotteslästerung. Denn du bist nur ein Mensch und machst dich selbst zu Gott. Jesus erwiderte ihnen: Steht nicht geschrieben in eurem Gesetz: Ich habe gesagt, ihr seid Götter? Wenn er jene Menschen Götter genannt hat, an die das Wort Gottes ergangen ist, und wenn die Schrift nicht aufgehoben werden kann, dürft ihr dann
von dem, den der Vater geheiligt und in die Welt gesandt hat, sagen, du lästerst Gott, weil ich gesagt habe, ich bin Gottes Sohn? Wenn ich nicht die Werke meines Vaters vollbringe, dann glaubt mir nicht. Aber wenn ich sie vollbringe, dann glaubt wenigstens den Werken, wenn ihr mir nicht glaubt. Dann werdet ihr erkennen und einsehen, dass in mir der Vater ist und ich im Vater bin. Wieder suchten sie, ihn festzunehmen, er aber entzog sich ihrem Zugriff. Dann ging Jesus wieder weg, auf die andere Seite des Jordan, an den Ort, wo Johannes zuerst getauft hatte. Und dort blieb er. Viele kamen zu ihm. Sie sagten, Johannes hat kein Zeichen getan, aber alles, was Johannes über diesen gesagt hat, erwies sich als wahr. Und viele kamen dort zum Glauben an ihn.

Elftes Kapitel: Jesus auf dem Weg in die Passion. Ein Mann war krank, Lazarus, aus Bethanien, dem Dorf der Maria und ihrer Schwester Martha. Maria war jene, die den Herrn mit Öl gesalbt und seine Füße mit ihren Haaren abgetrocknet hatte. Deren Bruder Lazarus war krank. Daher sandten die Schwestern Jesus die Nachricht: Herr, sieh, der, den du liebst, er ist krank. Als Jesus das hörte, sagte er: Diese Krankheit führt nicht zum Tod, sondern dient der Verherrlichung Gottes. Durch sie soll der Sohn Gottes verherrlicht werden. Jesus liebte aber Martha, ihre Schwester und Lazarus. Als er hörte, dass Lazarus krank war, blieb er noch 2 Tage an dem Ort, wo er sich aufhielt. Danach sagte er zu den Jüngern: Lasst uns wieder nach Judäa gehen. Die Jünger sagten zu ihm: Rabbi, eben noch suchten dich die Juden zu steinigen, und du gehst wieder dorthin? Jesus antwortete: Hat der Tag nicht 12 Stunden? Wenn jemand am Tag umhergeht, stößt er nicht an, weil er das Licht dieser Welt sieht. Wenn aber jemand in der Nacht umhergeht, stößt er an, weil das Licht nicht in ihm ist. So sprach er. Dann sagte er zu ihnen: Lazarus, unser Freund, schläft, aber ich gehe hin, um ihn aufzuwecken. Da sagten die Jünger zu ihm: Herr, wenn er schläft, dann wird er gesund werden. Jesus hatte aber von seinem Tod gesprochen, während sie meinten, er spreche von dem gewöhnlichen Schlaf. Darauf sagte ihnen Jesus unverhüllt: Lazarus ist gestorben. Und ich freue mich für euch, dass ich nicht dort war, denn ich will, dass ihr glaubt. Doch wir wollen zu ihm gehen. Da sagte Thomas, genannt Didymus, zu den anderen Jüngern: Lasst uns mit ihm gehen, um mit ihm zu sterben. Als Jesus ankam, fand er Lazarus schon 4 Tage im Grab liegen. Bethanien war nahe bei Jerusalem, etwa 15 Stadien entfernt. Viele Juden waren zu Martha und Maria gekommen, um sie wegen ihres Bruders zu trösten. Als Martha hörte, dass Jesus komme, ging sie ihm entgegen. Maria aber blieb im Haus sitzen. Martha sagte zu Jesus: Herr, wärst du hier gewesen, dann wäre mein Bruder nicht gestorben. Aber auch jetzt weiß ich, alles, worum du Gott bittest, wird Gott dir geben. Jesus sagte zu ihr: Dein Bruder wird auferstehen. Martha sagte zu ihm: Ich weiß, dass er auferstehen wird bei der Auferstehung am jüngsten Tag. Jesus sagte zu ihr: Ich bin die Auferstehung und das Leben. Wer an mich glaubt, wird leben, auch wenn er stirbt. Und jeder, der lebt und an mich glaubt, wird auf ewig nicht sterben. Glaubst du das? Martha sagte zu ihm: Ja, Herr, ich glaube, dass du der Christus bist, der Sohn Gottes, der in die Welt kommen soll. Nach diesen Worten ging sie weg, rief heimlich ihre Schwester Maria und sagte zu ihr: Der Meister ist da und lässt dich rufen. Als Maria das hörte, stand sie sofort auf und ging zu ihm. Denn Jesus war noch nicht in das Dorf gekommen, er war noch dort, wo ihn Martha getroffen hatte. Die Juden, die bei Maria im Haus waren und sie trösteten, sahen, dass sie plötzlich aufstand und hinausging. Da folgten sie ihr, weil sie meinten, sie gehe zum Grab, um dort zu weinen. Als Maria dorthin kam, wo Jesus war, und ihn sah, fiel sie ihm zu Füßen und sagte zu ihm: Herr, wärst du hier gewesen, dann wäre mein Bruder nicht gestorben. Als Jesus sah, wie sie weinte und wie auch die Juden weinten, die mit ihr gekommen waren, war er im Innersten erregt und erschüttert. Er sagte: Wo habt ihr ihn bestattet? Sie sagten zu ihm: Herr, komm und sieh. Da weinte Jesus. Die Juden sagten: Seht, wie lieb er ihn hatte.
Einige aber sagten: Wenn er dem Blinden die Augen geöffnet hat, hätte er dann nicht auch verhindern können, dass dieser hier starb? Da wurde Jesus wiederum innerlich erregt und er ging zum Grab. Es war eine Höhle, die mit einem Stein verschlossen war. Jesus sagte: Nehmt den Stein weg. Martha, die Schwester des Verstorbenen, sagte zu ihm: Herr, er riecht aber schon, denn es ist bereits der vierte Tag. Jesus sagte zu ihr: Habe ich dir nicht gesagt, wenn du glaubst, wirst du die Herrlichkeit Gottes sehen? Da nahmen sie den Stein weg. Jesus aber erhob seine Augen und sprach: Vater, ich danke dir, dass du mich erhört hast. Ich wusste, dass du mich immer erhörst, aber wegen der Menge, die um mich herumsteht, habe ich es gesagt, damit sie glauben, dass du mich gesandt hast. Nachdem er dies gesagt hatte, rief er mit lauter Stimme: Lazarus, komm heraus! Da kam der Verstorbene heraus. Seine Füße und Hände waren mit Binden umwickelt und sein Gesicht war mit einem Schweißtuch verhüllt. Jesus sagte zu ihnen: Löst ihm die Binden und lasst ihn weggehen. Viele der Juden, die zu Maria gekommen waren und gesehen hatten, was Jesus getan hatte, kamen zum Glauben an ihn. Aber einige von ihnen gingen zu den Pharisäern und sagten ihnen, was er getan hatte. Da beriefen die Hohepriester und die Pharisäer eine Versammlung des Hohen Rates ein. Sie sagten: Was sollen wir tun? Dieser Mensch tut viele Zeichen. Wenn wir ihn gewähren lassen, werden alle an ihn glauben. Dann werden die Römer kommen und uns die heilige Stätte und das Volk nehmen. Einer von ihnen, Kaiaphas, der Hohepriester jenes Jahres, sagte zu ihnen: Ihr versteht nichts? Ihr bedenkt nicht, dass es besser für euch wäre, wenn ein einziger Mensch für das Volk stirbt, als wenn das ganze Volk zugrunde geht. Das sagte er nicht aus sich selbst, sondern weil er der Hohepriester jenes Jahres war, sagte er aus prophetischer Eingebung, dass Jesus für das Volk sterben werde. Aber er sollte nicht nur für das Volk sterben, sondern auch, um die versprengten Kinder Gottes wieder zu sammeln. Von diesem Tag an waren sie entschlossen, ihn zu töten. Jesus ging von nun an nicht mehr öffentlich unter den Juden umher, sondern zog sich von dort in die Gegend nahe der Wüste zurück, zu einer Stadt namens Ephraim. Dort blieb er mit seinen Jüngern. Das Pascha-Fest der Juden war nahe und viele zogen schon vor dem Pascha-Fest aus dem ganzen Land nach Jerusalem hinauf, um sich zu heiligen. Sie suchten Jesus und sagten zueinander, während sie im Tempel zusammenstanden: Was meint ihr? Er wird wohl kaum zum Fest kommen. Die Hohepriester und die Pharisäer hatten nämlich angeordnet, wenn jemand wisse, wo er sich aufhält, solle er es melden, damit sie ihn festnehmen könnten.

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1: 12. Kapitel. 6 Tage vor dem Pascha-Fest kam Jesus nach Bethanien, wo Lazarus war, den er von den Toten auferweckt hatte. Dort bereiteten sie ihm ein Mahl. Martha bediente und Lazarus war unter denen, die mit Jesus bei Tisch waren. Da nahm Maria ein Pfund echtes kostbares Nardenöl, salbte Jesus die Füße und trocknete sie mit ihren Haaren. Das Haus wurde vom Duft des Öls erfüllt. Doch einer von seinen Jüngern, Judas Iskariot, der ihn später auslieferte, sagte: »Warum hat man dieses Öl nicht für 300 Denare verkauft und den Erlös den Armen gegeben?« Das sagte er aber nicht, weil er ein Herz für die Armen gehabt hätte, sondern weil er ein Dieb war. Er hatte nämlich die Kasse und veruntreute die Einkünfte. Jesus jedoch sagte: »Lass sie, damit sie es für den Tag meines Begräbnisses aufbewahrt. Die Armen habt ihr immer bei euch, mich aber habt ihr nicht immer.« Eine große Menge der Juden hatte erfahren, dass Jesus dort war, und sie kamen, jedoch nicht nur um Jesu willen, sondern auch um Lazarus zu sehen, den er von den Toten auferweckt hatte. Die Hohepriester aber beschlossen, auch Lazarus zu töten, weil viele Juden seinetwegen hingingen und an Jesus glaubten. Am Tag darauf hörte die große Volksmenge, die sich zum Fest eingefunden hatte, Jesus komme nach Jerusalem. Da nahmen sie Palmzweige, zogen hinaus, um ihn zu empfangen und riefen: »Hosanna, gesegnet sei er, der kommt im Namen des Herrn, der König Israels.« Jesus fand einen jungen Esel und setzte sich darauf, wie es in der Schrift heißt: »Fürchte dich nicht, Tochter Zion, siehe, dein König kommt, er sitzt auf dem Fohlen einer Eselin.« Das alles verstanden seine Jünger zunächst nicht. Als Jesus aber verherrlicht war, da wurde ihnen bewusst, dass es so über ihn geschrieben stand und dass man so an ihm gehandelt hatte. Die Menge, die bei Jesus gewesen war, als er Lazarus aus dem Grab rief und von den Toten auferweckte, legte Zeugnis für ihn ab. Eben deshalb war die Menge ihm entgegengezogen, weil sie gehört hatte, er habe dieses Zeichen getan. Die Pharisäer aber sagten zueinander: »Ihr seht, dass ihr nichts ausrichtet, alle Welt läuft ihm nach.« Unter den Pilgern, die beim Fest Gott anbeten wollten, gab es auch einige Griechen. Diese traten an Philippus heran, der aus Bethsaida in Galiläa stammte, und baten ihn: »Herr, wir möchten Jesus sehen.« Philippus ging und sagte es Andreas. Andreas und Philippus gingen und sagten es Jesus. Jesus aber antwortete ihnen: »Die Stunde ist gekommen, dass der Menschensohn verherrlicht wird. Amen, Amen, ich sage euch, wenn das Weizenkorn nicht in die Erde fällt und stirbt, bleibt es allein. Wenn es aber stirbt, bringt es reiche Frucht. Wer sein Leben liebt, verliert es. Wer aber sein Leben in dieser Welt gering achtet, wird es bewahren bis ins ewige Leben. Wenn einer mir dienen will, folge er mir nach. Und wo ich bin, dort wird auch mein Diener sein. Wenn einer mir dient, wird der Vater ihn ehren. Jetzt ist meine Seele erschüttert. Was soll ich sagen? Vater, rette mich aus dieser Stunde? Aber deshalb bin ich in diese Stunde gekommen. Vater, verherrliche deinen Namen.« Da kam eine Stimme vom Himmel: »Ich habe ihn schon verherrlicht und werde ihn wieder verherrlichen.« Die Menge, die dabei stand und das hörte, sagte: »Es hat gedonnert.« Andere sagten: »Ein Engel hat zu ihm geredet.« Jesus antwortete und sagte: »Nicht mir galt diese Stimme, sondern euch. Jetzt wird Gericht gehalten über diese Welt. Jetzt wird der Herrscher dieser Welt hinausgeworfen werden. Und ich, wenn ich über die Erde erhöht bin, werde alle zu mir ziehen. Das sagte er, um anzudeuten, auf welche Weise er sterben werde. Die Menge jedoch hielt ihm entgegen: Wir haben aus dem Gesetz gehört, dass der Christus bis in Ewigkeit bleiben wird. Wie kannst du sagen, der Menschensohn müsse erhöht werden? Wer ist dieser Menschensohn? Da sagte Jesus zu ihnen: Nur noch kurze Zeit ist das Licht bei euch. Geht euren Weg, solange ihr das Licht habt, damit euch nicht die Finsternis überrascht. Wer in der Finsternis geht, weiß nicht, wohin er gerät. Solange ihr das Licht bei euch habt, glaubt an das Licht, damit ihr Söhne des Lichts werdet. Dies sagte Jesus, und er ging fort und verbarg sich vor ihnen. Obwohl Jesus so viele Zeichen vor ihren Augen getan hatte, glaubten sie nicht an ihn. So sollte sich das Wort erfüllen, das der Prophet Jesaja gesprochen hat: Herr, wer hat unserer Botschaft geglaubt? Und der Arm des Herrn, wem wurde seine Macht offenbar? Denn sie konnten nicht glauben, weil Jesaja an einer anderen Stelle gesagt hat: Er hat ihre Augen blind gemacht und ihr Herz hart, damit sie mit ihren Augen nicht sehen und mit ihrem Herzen nicht zur Einsicht kommen, damit sie sich nicht bekehren und ich sie nicht heile. Das sagte Jesaja, weil er Jesu Herrlichkeit gesehen hatte. Über ihn nämlich hat er gesprochen. Dennoch kamen sogar von den führenden Männern viele zum Glauben an ihn. Aber wegen der Pharisäer bekannten sie es nicht offen, um nicht aus der Synagoge ausgestoßen zu werden. Denn sie liebten die Ehre der Menschen mehr als die Ehre Gottes. Jesus aber rief aus: Wer an mich glaubt, glaubt nicht an mich, sondern an den, der mich gesandt hat. Und wer mich sieht, sieht den, der mich gesandt hat. Ich bin als Licht in die Welt gekommen, damit jeder, der an mich glaubt, nicht in der Finsternis bleibt. Wer meine Worte nur hört und sie nicht befolgt, den richte nicht ich. Denn ich bin nicht gekommen, um die Welt zu richten, sondern um die Welt zu retten. Wer mich verachtet und meine Worte nicht annimmt, der hat schon seinen Richter. Das Wort, das ich gesprochen habe, wird ihn richten am jüngsten Tag, denn ich habe nicht von mir aus gesprochen, sondern der Vater, der mich gesandt hat, hat mir aufgetragen, was ich sagen und reden soll. Und ich weiß, dass sein Auftrag ewiges Leben ist. Was ich also sage, sage ich so, wie es mir der Vater gesagt hat.

13. Kapitel. Der Abschied Jesu. Es war vor dem Pascha-Fest. Jesus wusste, dass seine Stunde gekommen war, um aus dieser Welt zum Vater hinüberzugehen.

den Jüngern die Füße zu waschen und mit dem Leinentuch abzutrocknen, mit dem er umgürtet war. Als er zu Simon Petrus kam, sagte dieser zu ihm: »Du, Herr, willst mir die Füße waschen?« Jesus sagte zu ihm: »Was ich tue, verstehst du jetzt noch nicht, doch später wirst du es begreifen.« Petrus entgegnete ihm: »Niemals sollst du mir die Füße waschen.« Jesus erwiderte ihm: »Wenn ich dich nicht wasche, hast du keinen Anteil an mir.« Da sagte Simon Petrus zu ihm: »Herr, dann nicht nur meine Füße, sondern auch die Hände und das Haupt.« Jesus sagte zu ihm: »Wer vom Bad kommt, ist ganz rein und braucht sich nur noch die Füße zu waschen. Auch ihr seid rein, aber nicht alle.« Er wusste nämlich, wer ihn ausliefern würde. Darum sagte er: »Ihr seid nicht alle rein.« Als er ihnen die Füße gewaschen, sein Gewand wieder angelegt und Platz genommen hatte, sagte er zu ihnen: »Begreift ihr, was ich an euch getan habe? Ihr sagt zu mir Meister und Herr, und ihr nennt mich mit Recht so, denn ich bin es. Wenn nun ich, der Herr und Meister, euch die Füße gewaschen habe, dann müsst auch ihr einander die Füße waschen. Ich habe euch ein Beispiel gegeben, damit auch ihr so handelt, wie ich an euch gehandelt habe. Amen, Amen, ich sage euch, der Sklave ist nicht größer als sein Herr und der Abgesandte ist nicht größer als der, der ihn gesandt hat. Wenn ihr das wisst, selig seid ihr, wenn ihr danach handelt. Ich sage das nicht von euch allen. Ich weiß wohl, welche ich erwählt habe, aber das Schriftwort muss ich erfüllen. Der mein Brot isst, hat seine Ferse gegen mich erhoben. Ich sage es euch schon jetzt, ehe es geschieht, damit ihr, wenn es geschehen ist, glaubt, ich bin es. Amen, Amen, ich sage euch, wer einen aufnimmt, den ich senden werde, nimmt mich auf. Wer aber mich aufnimmt, nimmt den auf, der mich gesandt hat.« Nach diesen Worten wurde Jesus im Geiste erschüttert und bezeugte: »Amen, Amen, ich sage euch, einer von euch wird mich ausliefern.« Die Jünger blickten sich ratlos an, weil sie nicht wussten, wen er meinte. Einer von den Jüngern lag an der Seite Jesu. Es war der, den Jesus liebte. Simon Petrus nickte ihm zu, er solle fragen, von wem Jesus spreche. Da lehnte sich dieser zurück an die Brust Jesu und fragte ihn: »Herr, wer ist es?« Jesus antwortete: »Der ist es, dem ich den Bissen Brot, den ich eintauche, geben werde.« Dann tauchte er das Brot ein, nahm es und gab es Judas, dem Sohn des Simon Iskariot. Als Judas den Bissen Brot genommen hatte, fuhr der Satan in ihn. Jesus sagte zu ihm: »Was du tun willst, das tue bald.« Aber keiner der Anwesenden verstand, warum er ihm das sagte. Weil Judas die Kasse hatte, meinten einige, Jesus wolle ihm sagen: »Kaufe, was wir zum Fest brauchen«, oder Jesus trage ihm auf, den Armen etwas zu geben. Als Judas den Bissen Brot genommen hatte, ging er sofort hinaus. Es war aber Nacht. Als Judas hinausgegangen war, sagte Jesus: »Jetzt ist der Menschensohn verherrlicht, und Gott ist in ihm verherrlicht. Wenn Gott in ihm verherrlicht ist, wird auch Gott ihn in sich verherrlichen, und er wird ihn bald verherrlichen. Meine Kinder, ich bin nur noch kurze Zeit bei euch. Ihr werdet mich suchen, und was ich den Juden gesagt habe, sage ich jetzt auch euch. Wohin ich gehe, dorthin könnt ihr nicht gelangen. Ein neues Gebot gebe ich euch: Liebt einander, wie ich euch geliebt habe, so sollt auch ihr einander lieben.

daran werden alle erkennen, dass ihr meine Jünger seid, wenn ihr einander liebt. Simon Petrus fragte ihn: Herr, wohin gehst du? Jesus antwortete ihm: Wohin ich gehe, dorthin kannst du mir jetzt nicht folgen. Du wirst mir aber später folgen. Petrus sagte zu ihm: Herr, warum kann ich dir jetzt nicht folgen? Mein Leben will ich für dich hingeben. Jesus entgegnete: Du willst für mich dein Leben hingeben? Amen, Amen, ich sage dir, noch ehe der Hahn kräht, wirst du mich dreimal verleugnen.

14. Kapitel. Euer Herz lasse sich nicht verwirren. Glaubt an Gott und glaubt an mich. Im Haus meines Vaters gibt es viele Wohnungen. Wenn es nicht so wäre, hätte ich euch dann gesagt, ich gehe, um einen Platz für euch vorzubereiten? Wenn ich gegangen bin und einen Platz für euch vorbereitet habe, komme ich wieder und werde euch zu mir holen, damit auch ihr dort seid, wo ich bin. Und wohin ich gehe, den Weg dorthin kennt ihr. Thomas sagte zu ihm, Herr, wir wissen nicht, wohin du gehst. Wie können wir dann den Weg kennen? Jesus sagte zu ihm, ich bin der Weg und die Wahrheit und das Leben. Niemand kommt zum Vater außer durch mich. Wenn ihr mich erkannt habt, werdet ihr auch meinen Vater erkennen. Schon jetzt kennt ihr ihn und habt ihn gesehen. Philippus sagte zu ihm, Herr, zeig uns den Vater, das genügt uns. Jesus sagte zu ihm, schon so lange bin ich bei euch und du hast mich nicht erkannt, Philippus? Wer mich gesehen hat, hat den Vater gesehen. Wie kannst du sagen, zeig uns den Vater? Glaubst du nicht, dass ich im Vater bin und dass der Vater in mir ist? Die Worte, die ich zu euch sage, habe ich nicht aus mir selbst. Der Vater, der in mir bleibt, vollbringt seine Werke. Glaubt mir doch, dass ich im Vater bin und dass der Vater in mir ist. Wenn nicht, dann glaubt aufgrund eben dieser Werke. Amen, Amen, ich sage euch, wer an mich glaubt, wird die Werke, die ich vollbringe, auch vollbringen, und er wird noch größere als diese vollbringen, denn ich gehe zum Vater. Alles, um was ihr in meinem Namen bitten werdet, werde ich tun, damit der Vater im Sohn verherrlicht wird. Wenn ihr mich um etwas in meinem Namen bitten werdet, werde ich es tun. Wenn ihr mich liebt, werdet ihr meine Gebote halten. Und ich werde den Vater bitten, und er wird euch einen anderen Beistand geben, der für immer bei euch bleiben soll. Den Geist der Wahrheit, den die Welt nicht empfangen kann, weil sie ihn nicht sieht und nicht kennt. Ihr aber kennt ihn, weil er bei euch bleibt und in euch sein wird. Ich werde euch nicht als Waisen zurücklassen. Ich komme zu euch. Nur noch kurze Zeit, und die Welt sieht mich nicht mehr. Ihr aber seht mich, weil ich lebe und auch ihr leben werdet. An jenem Tag werdet ihr erkennen, ich bin in meinem Vater, ihr seid in mir und ich bin in euch. Wer meine Gebote hat und sie hält, der ist es, der mich liebt. Wer mich aber liebt, wird von meinem Vater geliebt werden und auch ich werde ihn lieben und mich ihm offenbaren. Judas, nicht der Iskariot, fragte ihn, Herr, wie kommt es, dass du dich nur uns offenbaren willst und nicht der Welt? Jesus antwortete ihm, Wenn jemand mich liebt, wird er mein Wort halten. Mein Vater wird ihn lieben und wir werden zu ihm kommen und bei ihm Wohnung nehmen. Wer mich nicht liebt, hält meine Worte nicht. Und das Wort, das ihr hört, stammt nicht von mir, sondern vom Vater, der mich gesandt hat. Das habe ich zu euch gesagt, während ich noch bei euch bin. Der Beistand aber, der Heilige Geist, den der Vater in meinem Namen senden wird, der wird euch alles lehren und euch an alles erinnern, was ich euch gesagt habe. Frieden hinterlasse ich euch. Meinen Frieden gebe ich euch. Nicht wie die Welt ihn gibt, gebe ich ihn euch. Euer Herz beunruhige sich nicht und verzage nicht. Ihr habt gehört, dass ich zu euch sagte, ich gehe fort und komme wieder zu euch. Wenn ihr mich liebtet, würdet ihr euch freuen, dass ich zum Vater gehe, denn der Vater ist größer als ich. Jetzt schon habe ich es euch gesagt, bevor es geschieht, damit ihr, wenn es geschieht, zum Glauben kommt. Ich werde nicht mehr viel zu euch sagen, denn es kommt der Herrscher der Welt. Über mich hat er keine Macht, aber die Welt soll erkennen, dass ich den Vater liebe und so handle, wie es mir der Vater aufgetragen hat. Steht auf, wir wollen von hier weggehen.

15. Kapitel. Ich bin der wahre Weinstock, und mein Vater ist der Winzer. Jede Rebe an mir, die keine Frucht bringt, schneidet er ab. Und jede Rebe, die Frucht bringt, reinigt er, damit sie mehr Frucht bringt. Ihr seid schon rein, Kraft des Wortes, das ich zu euch gesagt habe. Bleibt in mir, und ich bleibe in euch. Wie die Rebe aus sich keine Frucht bringen kann, sondern nur, wenn sie am Weinstock bleibt, so auch ihr, wenn ihr nicht in mir bleibt. Ich bin der Weinstock, ihr seid die Reben. Wer in mir bleibt und in wem ich bleibe, der bringt reiche Frucht. Denn getrennt von mir könnt ihr nichts vollbringen. Wer nicht in mir bleibt, wird wie die Rebe weggeworfen und er verdorrt. Man sammelt die Reben, wirft sie ins Feuer und sie verbrennen. Wenn ihr in mir bleibt und meine Worte in euch bleiben, dann bittet um alles, was ihr wollt. Ihr werdet es erhalten. Mein Vater wird dadurch verherrlicht, dass ihr reiche Frucht bringt und meine Jünger werdet. Wie mich der Vater geliebt hat, so habe auch ich euch geliebt. Bleibt in meiner Liebe. Wenn ihr meine Gebote haltet, werdet ihr in meiner Liebe bleiben, so wie ich die Gebote meines Vaters gehalten habe und in seiner Liebe bleibe. Dies habe ich euch gesagt, damit meine Freude in euch ist und damit eure Freude vollkommen wird. Das ist mein Gebot, dass ihr einander liebt, so wie ich euch geliebt habe. Es gibt keine größere Liebe, als wenn einer sein Leben für seine Freunde hingibt. Ihr seid meine Freunde, wenn ihr tut, was ich euch auftrage. Ich nenne euch nicht mehr Knechte, denn der Knecht weiß nicht, was sein Herr tut. Vielmehr habe ich euch Freunde genannt, denn ich habe euch alles mitgeteilt, was ich von meinem Vater gehört habe. Nicht ihr habt mich erwählt, sondern ich habe euch erwählt und dazu bestimmt, dass ihr euch aufmacht und Frucht bringt und dass eure Frucht bleibt. Dann wird euch der Vater alles geben, um was ihr ihn in meinem Namen bittet. Dies trage ich euch auf, dass ihr einander liebt. Wenn die Welt euch hasst, dann wisst, dass sie mich schon vor euch gehasst hat. Wenn ihr von der Welt stammen würdet, würde die Welt euch als ihr Eigentum lieben, aber weil ihr nicht von der Welt stammt, sondern weil ich euch aus der Welt erwählt habe, darum hasst euch die Welt. Denkt an das Wort, das ich euch gesagt habe. Der Sklave ist nicht größer als sein Herr. Wenn sie mich verfolgt haben, werden sie auch euch verfolgen. Wenn sie an meinem Wort festgehalten haben, werden sie auch an eurem Wort festhalten. Doch dies alles werden sie euch um meines Namens willen antun, denn sie kennen den nicht, der mich gesandt hat. Wenn ich nicht gekommen wäre und nicht zu ihnen gesprochen hätte, wären sie ohne Sünde. Jetzt aber haben sie keine Entschuldigung für ihre Sünde. Wer mich hasst, hasst auch meinen Vater. Wenn ich bei ihnen nicht die Werke vollbracht hätte, die kein anderer vollbracht hat, wären sie ohne Sünde. Jetzt aber haben sie die Werke gesehen und doch haben sie mich und meinen Vater gehasst. Aber das Wort sollte sich erfüllen, das in ihrem Gesetz geschrieben steht. Ohne Grund haben sie mich gehasst. Wenn aber der Beistand kommt, den ich euch vom Vater aus senden werde, der Geist der Wahrheit, der vom Vater ausgeht, dann wird er Zeugnis für mich ablegen. Und auch ihr legt Zeugnis ab, weil ihr von Anfang an bei mir seid.

16. Kapitel. Das habe ich euch gesagt, damit ihr keinen Anstoß nehmt. Sie werden euch aus der Synagoge ausstoßen. Ja, es kommt die Stunde, in der jeder, der euch tötet, meint, Gott einen heiligen Dienst zu leisten. Das werden sie tun, weil sie weder den Vater noch mich erkannt haben. Ich habe es euch aber gesagt, damit ihr euch, wenn die Stunde kommt, daran erinnert, dass ich es euch gesagt habe. Das habe ich euch nicht gleich zu Anfang gesagt, denn ich war ja bei euch. Jetzt aber gehe ich zu dem, der mich gesandt hat, und keiner von euch fragt mich, wohin gehst du? Vielmehr hat Trauer euer Herz erfüllt, weil ich euch das gesagt habe. Doch ich sage euch die Wahrheit, es ist gut für euch, dass ich fortgehe. Denn wenn ich nicht fortgehe, wird der Beistand nicht zu euch kommen. Gehe ich aber, so werde ich ihn zu euch senden. Und wenn er kommt, wird er die Welt der Sünde überführen und der Gerechtigkeit und des Gerichts. Der Sünde, weil sie nicht an mich glauben. Der Gerechtigkeit, weil ich zum Vater gehe und ihr mich nicht mehr seht. Des Gerichts, weil der Herrscher dieser Welt gerichtet ist. Noch vieles habe ich euch zu sagen, aber ihr könnt es jetzt nicht tragen. Wenn aber jener kommt, der Geist der Wahrheit, wird er euch in der ganzen Wahrheit leiten. Denn er wird nicht aus sich selbst heraus reden, sondern er wird reden, was er hört, und euch verkünden, was kommen wird. Er wird mich verherrlichen, denn er wird von dem, was mein ist, nehmen und es euch verkünden. Alles, was der Vater hat, ist mein. Darum habe ich gesagt, er nimmt von dem, was mein ist, und wird es euch verkünden. Noch eine kurze Zeit, dann seht ihr mich nicht mehr, und wieder eine kurze Zeit, dann werdet ihr mich sehen. Da sagten einige von seinen Jüngern zueinander, was meint er damit, wenn er zu uns sagt, noch eine kurze Zeit, dann seht ihr mich nicht mehr, und wieder eine kurze Zeit, dann werdet ihr mich sehen. Und ich gehe zum Vater. Sie sagten, was heißt das, wenn er sagt, eine kurze Zeit? Wir wissen nicht, wovon er redet. Jesus erkannte, dass sie ihn fragen wollten und sagte zu ihnen, ihr macht euch untereinander Gedanken darüber, dass ich euch gesagt habe, noch eine kurze Zeit, dann seht ihr mich nicht mehr und wieder eine kurze Zeit, dann werdet ihr mich sehen. Amen, Amen, ich sage euch, ihr werdet weinen und klagen, aber die Welt wird sich freuen. Ihr werdet traurig sein, aber eure Trauer wird sich in Freude verwandeln. Wenn die Frau gebären soll, hat sie Trauer, weil ihre Stunde gekommen ist. Aber wenn sie das Kind geboren hat, denkt sie nicht mehr an ihre Not über der Freude, dass ein Mensch zur Welt gekommen ist. So habt auch ihr jetzt Trauer. Aber ich werde euch wiedersehen. Dann wird euer Herz sich freuen und niemand nimmt euch eure Freude. An jenem Tag werdet ihr mich nichts mehr fragen. Amen, Amen, ich sage euch, was ihr den Vater in meinem Namen bitten werdet, das wird er euch geben. Bis jetzt habt ihr noch um nichts in meinem Namen gebeten. Bittet, und ihr werdet empfangen, damit eure Freude vollkommen ist. Dies habe ich in Bildreden zu euch gesagt. Es kommt die Stunde, in der ich nicht mehr in Bildreden zu euch sprechen, sondern euch offen vom Vater künden werde. An jenem Tag werdet ihr in meinem Namen bitten, und ich sage euch nicht, dass ich den Vater für euch bitten werde. Denn der Vater selbst liebt euch, weil ihr mich geliebt und weil ihr geglaubt habt, dass ich von Gott ausgegangen bin. Ich bin vom Vater ausgegangen und in die Welt gekommen. Ich verlasse die Welt wieder und gehe zum Vater. Da sagten seine Jünger, siehe, jetzt redest du offen und sprichst nicht mehr in Bildreden. Jetzt wissen wir, dass du alles weißt und von niemandem gefragt zu werden brauchst. Darum glauben wir, dass du von Gott ausgegangen bist. Jesus erwiderte ihnen, glaubt ihr jetzt? Siehe, die Stunde kommt und sie ist schon da, in der ihr versprengt sein werdet. Jeder in sein Haus und mich allein lassen werdet. Aber ich bin nicht allein, denn der Vater ist bei mir. Dies habe ich zu euch gesagt, damit ihr in mir Frieden habt.
In der Welt seid ihr in Bedrängnis. Aber habt Mut, ich habe die Welt besiegt.

17. Kapitel. Dies sprach Jesus, und er erhob seine Augen zum Himmel und sagte: Vater, die Stunde ist gekommen, verherrliche deinen Sohn, damit der Sohn dich verherrlicht. Denn du hast ihm Macht über alle Menschen gegeben, damit er allen, die du ihm gegeben hast, ewiges Leben schenkt. Das aber ist das ewige Leben, dass sie dich, den einzig wahren Gott, erkennen und den du gesandt hast, Jesus Christus. Ich habe dich auf der Erde verherrlicht und das Werk zu Ende geführt, das du mir aufgetragen hast. Jetzt verherrliche du mich, Vater, bei dir mit der Herrlichkeit, die ich bei dir hatte, bevor die Welt war. Ich habe deinen Namen den Menschen offenbart, die du mir aus der Welt gegeben hast. Sie gehörten dir, und du hast sie mir gegeben, und sie haben dein Wort bewahrt. Sie haben jetzt erkannt, dass alles, was du mir gegeben hast, von dir ist. Denn die Worte, die du mir gabst, habe ich ihnen gegeben, und sie haben sie angenommen. Sie haben wahrhaftig erkannt, dass ich von dir ausgegangen bin, und sie sind zu dem Glauben gekommen, dass du mich gesandt hast. Für sie bitte ich, nicht für die Welt bitte ich, sondern für alle, die du mir gegeben hast, denn sie gehören dir. Alles, was mein ist, ist dein, und was dein ist, ist mein. In ihnen bin ich verherrlicht. Ich bin nicht mehr in der Welt, aber sie sind in der Welt, und ich komme zu dir, heiliger Vater. Bewahre sie in deinem Namen, den du mir gegeben hast, damit sie eins sind wie wir. Solange ich bei ihnen war, bewahrte ich sie in deinem Namen, den du mir gegeben hast. Und ich habe sie behütet. Und keiner von ihnen ging verloren, außer dem Sohn des Verderbens, damit sich die Schrift erfüllte. Aber jetzt komme ich zu dir und rede dies noch in der Welt, damit sie meine Freude in Fülle in sich haben. Ich habe ihnen dein Wort gegeben, und die Welt hat sie gehasst, weil sie nicht von der Welt sind, wie auch ich nicht von der Welt bin. Ich bitte nicht, dass du sie aus der Welt nimmst, sondern dass du sie vor dem Bösen bewahrst. Sie sind nicht von der Welt, wie auch ich nicht von der Welt bin. Heilige sie in der Wahrheit. Dein Wort ist Wahrheit. Wie du mich in die Welt gesandt hast, so habe auch ich sie in die Welt gesandt. Und ich heilige mich für sie, damit auch sie in der Wahrheit geheiligt sind. Ich bitte nicht nur für diese hier, sondern auch für alle, die durch ihr Wort an mich glauben. Alle sollen eins sein, wie du, Vater, in mir bist, und ich in dir bin, sollen auch sie in uns sein, damit die Welt glaubt, dass du mich gesandt hast. Und ich habe ihnen die Herrlichkeit gegeben, die du mir gegeben hast, damit sie eins sind, wie wir eins sind, ich in ihnen und du in mir. So sollen sie vollendet sein, in der Einheit, damit die Welt erkennt, dass du mich gesandt hast und sie ebenso geliebt hast, wie du mich geliebt hast. Vater, ich will, dass alle, die du mir gegeben hast, dort bei mir sind, wo ich bin. Sie sollen meine Herrlichkeit sehen, die du mir gegeben hast, weil du mich schon geliebt hast vor Grundlegung der Welt. Gerechter Vater, die Welt hat dich nicht erkannt, ich aber habe dich erkannt und sie haben erkannt, dass du mich gesandt hast. Ich habe ihnen deinen Namen kundgetan und werde ihn kundtun, damit die Liebe, mit der du mich geliebt hast, in ihnen ist und ich in ihnen bin.

18. Kapitel. Die Stunde Jesu, Leiden, Tod und Auferstehung. Nach diesen Worten ging Jesus mit seinen Jüngern hinaus auf die andere Seite des Baches Kidron. Dort war ein Garten, in den ging er mit seinen Jüngern hinein. Auch Judas, der ihn auslieferte, kannte den Ort, weil Jesus dort oft mit seinen Jüngern zusammengekommen war. Judas holte die Soldaten und die Gerichtsdiener der Hohepriester und der Pharisäer und kam dorthin mit Fackeln, Laternen und Waffen. Jesus, der alles wusste, was mit ihm geschehen sollte, ging hinaus und fragte sie: »Wen sucht ihr?« Sie antworteten ihm: »Jesus von Nazareth.« Er sagte zu ihnen: »Ich bin es.« Auch Judas, der ihn auslieferte, stand bei ihnen. Als er zu ihnen sagte: »Ich bin es«, wichen sie zurück und stürzten zu Boden. Er fragte sie noch einmal: »Wen sucht ihr?« Sie sagten: »Jesus von Nazareth.« Jesus antwortete: »Ich habe euch gesagt, dass ich es bin. Wenn ihr also mich sucht, dann lasst diese gehen.« So sollte sich das Wort erfüllen, das er gesagt hatte: »Ich habe keinen von denen verloren, die du mir gegeben hast.« Simon Petrus, der ein Schwert bei sich hatte, zog es, traf damit den Diener des Hohepriesters und hieb ihm das rechte Ohr ab. Der Diener aber hieß Malchus. Da sagte Jesus zu Petrus: »Steck das Schwert in die Scheide. Der Kelch, den mir der Vater gegeben hat, soll ich ihn nicht trinken?« Die Soldaten, der Hauptmann und die Gerichtsdiener der Juden nahmen Jesus fest, fesselten ihn und führten ihn zuerst zu Hannas. Er war nämlich der Schwiegervater des Kaiaphas, der in jenem Jahr Hohepriester war. Kaiaphas aber war es, der den Juden den Rat gegeben hatte: »Es ist besser, dass ein einziger Mensch für das Volk stirbt.« Simon Petrus und ein anderer Jünger folgten Jesus. Dieser Jünger war mit dem Hohepriester bekannt und ging mit Jesus in den Hof des Hohepriesters. Petrus aber blieb draußen am Tor stehen. Da kam der andere Jünger, der Bekannte des Hohepriesters, heraus. Er sprach mit der Pförtnerin und führte Petrus hinein. Da sagte die Pförtnerin zu Petrus: »Bist nicht auch du einer von den Jüngern dieses Menschen?« Er sagte: »Ich bin es nicht.« Die Knechte und die Diener hatten sich ein Kohlenfeuer angezündet und standen dabei, um sich zu wärmen, denn es war kalt. Auch Petrus stand bei ihnen und wärmte sich. Der Hohepriester befragte Jesus über seine Jünger und über seine Lehre. Jesus antwortete ihm: »Ich habe offen vor aller Welt gesprochen. Ich habe immer in der Synagoge und im Tempel gelehrt, wo alle Juden zusammenkommen. Nichts habe ich im Geheimen gesprochen. Warum fragst du mich? Frag doch die, die gehört haben, was ich zu ihnen gesagt habe. Siehe, sie wissen, was ich geredet habe.« Als er dies sagte, schlug einer von den Dienern, der dabei stand, Jesus ins Gesicht und sagte: »Antwortest du so dem Hohepriester?« Jesus entgegnete ihm: »Wenn es nicht recht war, was ich gesagt habe, dann weise es nach. Wenn es aber recht war, warum schlägst du mich?« Da schickte ihn Hannas gefesselt zum Hohepriester Kaiaphas. Simon Petrus aber stand da und wärmte sich. Da sagten sie zu ihm: »Bist nicht auch du einer von seinen Jüngern?« Er leugnete und sagte: »Ich bin es nicht.« Einer von den Knechten des Hohepriesters, ein Verwandter dessen, dem Petrus das Ohr abgehauen hatte, sagte: »Habe ich dich nicht im Garten bei ihm gesehen?« Wieder leugnete Petrus, und gleich darauf krähte ein Hahn. Von Kaiaphas brachten sie Jesus zum Prätorium. Es war früh am Morgen. Sie selbst gingen nicht in das Gebäude hinein, um nicht unrein zu werden, sondern das Paschalamm essen zu können. Deshalb kam Pilatus zu ihnen heraus und fragte: »Welche Anklage erhebt ihr gegen diesen Menschen?« Sie antworteten ihm: »Wenn er kein Übeltäter wäre, hätten wir ihn dir nicht ausgeliefert.« Pilatus sagte zu ihnen:
Nehmt ihr ihn doch und richtet ihn nach eurem Gesetz. Die Juden antworteten ihm: Uns ist es nicht gestattet, jemanden hinzurichten. So sollte sich das Wort Jesu erfüllen, mit dem er angedeutet hat, welchen Tod er sterben werde. Da ging Pilatus wieder in das Prätorium hinein, ließ Jesus rufen und fragte ihn: Bist du der König der Juden? Jesus antwortete: Sagst du das von dir aus oder haben es dir andere über mich gesagt? Pilatus entgegnete: Bin ich denn ein Jude? Dein Volk und die Hohepriester haben dich an mich ausgeliefert. Was hast du getan? Jesus antwortete: Mein Königtum ist nicht von dieser Welt. Wenn mein Königtum von dieser Welt wäre, würden meine Leute kämpfen, damit ich den Juden nicht ausgeliefert würde. Nun ist aber mein Königtum nicht von hier. Da sagte Pilatus zu ihm: Also bist du doch ein König? Jesus antwortete: Du sagst es, ich bin ein König. Ich bin dazu geboren und dazu in die Welt gekommen, dass ich für die Wahrheit Zeugnis ablege. Jeder, der aus der Wahrheit ist, hört auf meine Stimme. Pilatus sagte zu ihm: Was ist Wahrheit? Nachdem er das gesagt hatte, ging er wieder zu den Juden hinaus und sagte zu ihnen: Ich finde keine Schuld an ihm. Ihr seid aber gewohnt, dass ich euch zum Pascha-Fest einen freilasse. Wollt ihr also, dass ich euch den König der Juden freilasse? Da schrien sie wieder: Nicht diesen, sondern Barabbas! Barabbas aber war ein Räuber.

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1: 19. Kapitel. Darauf nahm Pilatus Jesus und ließ ihn geißeln. Die Soldaten flochten einen Kranz aus Dornen, den setzten sie ihm auf das Haupt und legten ihm einen purpurroten Mantel um. Sie traten an ihn heran und sagten: Sei gegrüßt, König der Juden, und sie schlugen ihm ins Gesicht. Pilatus ging wieder hinaus und sagte zu ihnen: Seht, ich bringe ihn zu euch heraus. Ihr sollt wissen, dass ich keine Schuld an ihm finde. Jesus kam heraus. Er trug die Dornenkrone und den purpurroten Mantel. Pilatus sagte zu ihnen: Seht, der Mensch. Als die Hohepriester und die Diener ihn sahen, schrien sie: Kreuzige ihn, kreuzige ihn! Pilatus sagte zu ihnen: Nehmt ihr ihn und kreuzigt ihn, denn ich finde keine Schuld an ihm. Die Juden entgegneten ihm: Wir haben ein Gesetz, und nach dem Gesetz muss er sterben, weil er sich zum Sohn Gottes gemacht hat. Als Pilatus das hörte, fürchtete er sich noch mehr. Er ging wieder in das Prätorium hinein und fragte Jesus: Woher bist du? Jesus aber gab ihm keine Antwort. Da sagte Pilatus zu ihm: Du sprichst nicht mit mir? Weißt du nicht, dass ich Macht habe, dich freizulassen, und Macht, dich zu kreuzigen? Jesus antwortete ihm: Du hättest keine Macht über mich, wenn es dir nicht von oben gegeben wäre. Darum hat auch der eine größere Sünde, der mich dir ausgeliefert hat. Daraufhin wollte Pilatus ihn freilassen, aber die Juden schrien: Wenn du diesen freilässt, bist du kein Freund des Kaisers. Jeder, der sich zum König macht, lehnt sich gegen den Kaiser auf. Auf diese Worte hin ließ Pilatus Jesus herausführen, und er setzte sich auf den Richterstuhl an dem Platz, der Litostrotos, auf Hebräisch Gabbata heißt. Es war Rüsttag des Pascha-Festes, ungefähr die 6. Stunde. Pilatus sagte zu den Juden: Seht, euer König. Sie aber schrien: Hinweg, hinweg, kreuzige ihn! Pilatus sagte zu ihnen: Euren König soll ich kreuzigen? Die Hohepriester antworteten: Wir haben keinen König, außer dem Kaiser. Da lieferte er ihnen Jesus aus, damit er gekreuzigt würde. Sie übernahmen Jesus, und er selbst trug das Kreuz und ging hinaus zur sogenannten Schädelstätte, die auf Hebräisch Golgotha heißt. Dort kreuzigten sie ihn und mit ihm zwei andere, auf jeder Seite einen, in der Mitte aber Jesus. Pilatus ließ auch eine Tafel anfertigen und oben am Kreuz befestigen. Die Inschrift lautete: Jesus von Nazareth, der König der Juden. Diese Tafel lasen viele Juden, weil der Platz, wo Jesus gekreuzigt wurde, nahe bei der Stadt lag. Die Inschrift war hebräisch, lateinisch und griechisch abgefasst. Da sagten die Hohepriester der Juden zu Pilatus: Schreib nicht, der König der Juden, sondern dass er gesagt hat,